0: Raucher bedeutet das, es wird teurer.
1: Stromleitungen instandhalten, sichern und neue bauen, auch damit durch Windkraft erzeugte Energie aus Norddeutschland in den Süden geleitet werden kann. Kosten dafür, die Netzentgelte, machen einen Großteil der Stromkosten für Verbraucher aus. Damit die nicht aus dem Ruder laufen, gibt es den Zuschuss vom Bund. Weil der jetzt aber gekürzt werden soll, bedeutet das im Vergleich zu diesem Jahr mehr Kosten. Nach Berechnungen des Vergleichsportals Verivox 12 Euro im Jahr für einen Drei-Personen-Haushalt. Aus Berlin Jan-Henner Reitze.
0: Zum Sport. Radprofi Tadej Pogacar hat zum 5. Mal die Tour de France gewonnen und damit Radsportgeschichte geschrieben. Der Slowene dominierte die Rundfahrt mit 5 Etappensiegen. Den Sieg auf der Schlussetappe in Paris holte sich Mathieu van der Poel aus den Niederlanden.
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0: Das Wetter, die aktuelle Vorhersage des Deutschen Wetterdienstes. Heute Nacht gibt es viele Wolken. In der Nordhälfte fällt Regen, örtlich auch mit Gewittern. Später zieht er nach Osten ab. Sonst bleibt es meist bei einzelnen Schauern im Westen und Südwesten häufig trocken. Die Temperaturen sinken auf 20 bis 12 Grad. Tagsüber dann zunächst wolkig, im Nordosten noch mit einzelnen Schauern. Später wird es vor allem im Süden und Südwesten freundlicher. Die Höchstwerte liegen zwischen 19 und 29 Grad.
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1: Ich bin Tine Klimach. Die Berliner Polizei hat den Tatverdächtigen des Anschlags nähe des CSDs in Berlin am frühen Abend erschossen. Der Verdächtige sei mit einer Stichwaffe auf die Einsatzkräfte zugegangen, sagte Polizeisprecher Florian Naht.
2: Der Tatverdächtige soll nach den ersten Erkenntnissen und den Schilderungen hier auf die Kräfte zugegangen sein. Er soll dabei eine Stichwaffe in der Hand gehalten haben. Es ist hier zum polizeilichen Schusswaffengebrauch gekommen. Im Zuge dieses polizeilichen Schusswaffengebrauchs ist der Tatverdächtige so schwer verletzt worden, dass er trotz sofort eingeleiteter Wiederbelebungsmaßnahmen durch die Polizei und durch die hinzualarmierte Berliner Feuerwehr hier vor Ort verstorben ist.
1: Nach dem Tod des Tatverdächtigen des mutmaßlich islamistischen Terroranschlags geht Bundesinnenminister Dobrindt aktuell von keiner weiteren Gefahr aus. Das sagte er in der ARD. Es gebe weitere Maßnahmen, aber man gehe jetzt aktuell von keiner weiteren Gefährdung aus. Nach der tagelangen Hängepartie um den Posten des Bundesverkehrsministers ist jetzt eine Lösung gefunden. Der bisherige parlamentarische Geschäftsführer in der Bundestagsfraktion, Steffen Bilger, wird Patrick Schnieder ablösen. Bundeskanzler Friedrich Merz werde den 47-jährigen Baden-Württemberger für den Posten vorschlagen, teilt ein Regierungssprecher mit. Die Entlassung Schnieders und die Ernennung Bilgers wird voraussichtlich am Mittwoch erfolgen. Papst Leo hat die Jugend weltweit zu einem zurückhaltenden Umgang mit sozialen Netzwerken und künstlicher Intelligenz ermahnt. Dazu rief das Oberhaupt von 1,4 Milliarden Katholiken in einer Videobotschaft auf.
3: Insta, TikTok oder auch KI, sie alle können uns in eine Scheinwelt katapultieren, warnt Leo hier. Und das bedeutet, sagt er, dass was wirklich zähle, werde unwichtig, Täuschung dagegen zur Realität. Erst kürzlich hat er ja auch schärfere Richtlinien für KI gefordert. Und auch in Deutschland wird ja gerade intensiv über die Risiken von sozialen Medien diskutiert. Auch über mögliche Altersgrenzen. Aus Rom, Claudia Wächter.
1: Tausende Menschen sind auf Mallorca gegen den Massentourismus auf die Straße gezogen. Die Demonstranten versammelten sich am Abend zunächst im Zentrum von Palma, der Hauptstadt der Insel. Von dort zog der Demonstrationszug durch die Innenstadt. Eine Initiative hatte unter dem Motto Mallorca am Limit bereits das dritte Jahr in Folge zum Protest aufgerufen. Die Polizei schätzte die Zahl der Demonstranten auf 25.000. Die Protester beklagen Wohnungsnot, Staus, Schmutz und Lärm durch Massentourismus auf der Insel.
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1: Das Wetter, die aktuelle Vorhersage des Deutschen Wetterdienstes. Heute ist es vom Nordwesten bis ins Erzgebirge bewölkt und dort gibt es noch einzelne Schauer. Sonst im Tagesverlauf, vor allem im Südwesten sowie im Nordseeumfeld, sonnig und trocken. Höchstwerte im Norden bis 23 Grad, sonst bis 29 Grad, mit den höchsten Werten am Oberrhein. Am Dienstag auch im Norden und Nordosten freundlich, nur örtlich etwas Regen. Im Rest des Landes viel Sonne, bei Spitzenwerten von über 30 Grad.
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1: Ich bin Tine Klimach. Der Tatverdächtige des mutmaßlich islamistischen Anschlags nahe dem CSD in Berlin ist bei einem Polizeieinsatz getötet worden. Das bestätigte am Abend die Senatsinnenverwaltung. Bei dem Angriff mit einem Auto und einer Stichwaffe wurden eine Frau getötet und 29 Menschen verletzt.
2: Offenbar war der Verdächtige in eine Kleingartenkolonie geflohen, etwa 40 Autominuten vom Tatort entfernt. Dort konnte die Polizei ihn aufspüren und Abdul B. soll dann versucht haben, die Einsatzkräfte anzugreifen mit einer Stichwaffe. Daraufhin schossen die Polizisten. Abdul B. wurde tödlich verletzt. Der 21-jährige Deutsche soll der islamistischen Szene angehört haben. Ob er tatsächlich am Steuer des Anschlagswagens saß, werden die weiteren Ermittlungen zeigen. Aus Berlin, Lea Matschullert.
1: Der CDU-Politiker Steffen Bilger soll neuer Bundesverkehrsminister werden. Bundeskanzler Friedrich Merz will den bisherigen parlamentarischen Geschäftsführer der Unionsfraktion als Nachfolger von Patrick Schnieder vorschlagen. Schnieder hatte zuvor angekündigt, selbst um seine Entlassung zu bitten.
3: Damit ist die Hängepartie um das Verkehrsministerium wohl erst einmal vorbei. Schnieder erklärte, er wolle mit seinem Schritt die Konsequenzen aus den vergangenen Tagen ziehen und einen aus seiner Sicht unwürdigen Zustand beenden. Merz bedauerte nach Angaben seines Sprechers, dass der Wechsel wegen unvorhergesehener Umstände nicht wie geplant kommuniziert worden sei. Bilger gilt in der Union als ausgewiesener Verkehrsexperte. Er saß jahrelang im Verkehrsausschuss und war bereits Staatssekretär im Ministerium. Aus Berlin, Thomas Bleskin.
1: Stromkunden müssen im kommenden Jahr mit einer geringeren Entlastung bei den Netzentgelten rechnen. Sie sind ein wesentlicher Bestandteil des Strompreises. Nach dem Regierungsentwurf zum Wirtschaftsplan des Klima- und Transformationsfonds ist im kommenden Jahr ein Zuschuss von rund 5,5 Milliarden geplant. Das wäre eine Kürzung um fast 15%. Die Netzentgelte machen etwa ein Viertel des Strompreises aus. Der Slowene Tadej Pogačar hat die Tour de France gewonnen. Mit seinem 5. Gesamtsieg bei der Frankreich-Rundfahrt hat Pogačar Radgeschichte geschrieben. Nun gehört er zu dem exquisiten Kreis der Fünffachsieger. Die Schlussetappe hatte über den Pariser Montmartre bis an den Champs-Élysées geführt und war wegen der Waldbrände verkürzt worden.
0: Soweit das Neueste. 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
1: Das Wetter, die aktuelle Vorhersage des Deutschen Wetterdienstes. Heute ist es vom Nordwesten bis ins Erzgebirge bewölkt und dort gibt es noch einzelne Schauer. Sonst im Tagesverlauf, vor allem im Südwesten sowie im Nordseeumfeld, sonnig und trocken. Höchstwerte im Norden bis 23 Grad, sonst bis 29 Grad, mit den höchsten Werten am Oberrhein. Am Dienstag auch im Norden und Nordosten freundlich, nur örtlich etwas Regen. Im Rest des Landes viel Sonne, bei Spitzenwerten von über 30 Grad.
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1: Ich bin Tine Klimach. Die Berliner Polizei hat den Tatverdächtigen des Anschlags nahe des CSDs in Berlin am frühen Abend erschossen. Der Verdächtige sei mit einer Stichwaffe auf die Einsatzkräfte zugegangen, sagte Polizeisprecher Jörn Iffländer.
2: Der Tatverdächtige des Anschlags im großen Tiergarten ist hier von Spezialeinsatzkräften in einer Laubenkolonie in Berlin-Spandau lokalisiert worden und ist im Rahmen des Zugriffs auf unsere Einsatzkräfte mit einer Stichwaffe zugegangen, ist von unserem Spezialeinsatzkommando mit einer Schusswaffe gestoppt worden und ist in der Folge verstorben.
1: Der Tatverdächtige soll am Samstagabend am Rande des CSDs in Berlin mit einem Van in eine Menschenmenge gefahren sein. Eine Frau wurde getötet, 29 weitere Menschen wurden verletzt. Die Ermittler gehen von einem islamistischen Terroranschlag aus. Nach den von Bundeskanzler Friedrich Merz bekannt gegebenen Personalwechseln in Kabinett, Kanzleramt und Bundestagsfraktion ist nun die Partei an der Reihe. In einer Pressekonferenz will der CDU-Chef heute Mittag bekannt geben, wer den künftigen Gesundheitsminister Carsten Lindemann als CDU-Generalsekretär ablösen soll. Dafür gilt seit einigen Tagen die bisherige Schatzmeisterin Franziska Hoppermann als gesetzt. In dieser Woche werden sich vermutlich viele ins Arbeitszimmer zurückziehen, ihre Unterlagen nach alten Quittungen durchforsten und vielleicht auch fluchen, denn am Freitag müssen die meisten ihre Steuererklärung für das vergangene Jahr abgeben. Ausgenommen sind Menschen, die einen Steuerberater haben.
3: Wer jetzt noch mehr Zeit braucht, weil etwa Unterlagen fehlen, sollte dem Finanzamt das mitteilen, formlos per Mail oder Brief. Ein Antrag, die Frist zu verlängern, wird meist akzeptiert, vor allem wenn dafür gute Gründe vorliegen. Die Steuererklärung kann auch unvollständig abgegeben werden, das sollte aber entsprechend vermerkt sein und die fehlenden Unterlagen sollten zügig nachgereicht werden. Die Steuererklärung viel zu spät abgeben kann teuer werden. Mindestens 25 Euro pro Monat werden fällig. Außerdem schätzen die Ämter dann oft die Steuergrundlage, oft zum Nachteil der Steuerzahler. Thomas Bremser, Nachrichtenredaktion.
1: Die schweren Waldbrände im Südwesten Frankreichs und in Spanien halten die Einsatzkräfte weiter in Atem. Im Großraum Bordeaux rückten die Flammen bis auf etwa 15 Kilometer an die Stadt heran. Rund 220.000 Menschen wurden in der Region in Sicherheit gebracht. In Spanien waren nach Behördenangaben rund 120.000 Menschen von Evakuierungen und Ausgangsbeschränkungen betroffen. Dort meldeten die Einsatzkräfte aber zuletzt erste Fortschritte bei den Löscharbeiten.
0: Soweit das Neueste. 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
1: Das Wetter, die aktuelle Vorhersage des Deutschen Wetterdienstes. Heute ist es vom Nordwesten bis ins Erzgebirge bewölkt und dort gibt es noch einzelne Schauer. Sonst im Tagesverlauf, vor allem im Südwesten sowie im Nordseeumfeld, sonnig und trocken. Höchstwerte im Norden bis 23 Grad, sonst bis 29 Grad, mit den höchsten Werten am Oberrhein. Am Dienstag auch im Norden und Nordosten freundlich, nur örtlich etwas Regen. Im Rest des Landes viel Sonne, bei Spitzenwerten von über 30 Grad.
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2: Dass Martin Sichert Mitglied in der AfD ist, soll jetzt ausreichen, ihn von der Landratswahl in Friesland auszuschließen. Obwohl er bereits Bundestagsabgeordneter ist, bestehen plötzlich Zweifel an seiner Verfassungstreue, heißt es in einem Gutachten des Innenministeriums Niedersachsen. Dass eine der Regierung unterstellte Behörde darüber entscheiden kann, wer Opposition sein darf und wer nicht, gibt es eigentlich nur in einer Diktatur. Und jetzt in Niedersachsen, wo die politischen Gegner per Handzeichen ihren größten Konkurrenten von der Wahl ausschließen können. Ob das Gebaren des Verfassungsschutzes in Niedersachsen deutsche Grundrechte aushebelt und wie diese Hinterzimmerabstimmungen der direkte Weg in die Diktatur sind, darüber reden wir jetzt bei News Live.
3: Ja, und dazu begrüßen wir jetzt Martin Sichert, AfD-Bundestagsabgeordneter. Herr Sichert, Sie sind uns jetzt zugeschaltet. Herzlich willkommen bei News Live. Ich sehe so ein bisschen Trübsal in Ihrem Gesicht, Herr Sichert. Erzählen Sie uns doch mal nochmal den Moment, als Sie da bei diesem Wahlausschuss waren und wie Sie dort irgendwie in Anführungszeichen behandelt worden sind, wie die Sitzung nach Ihrem Geschmack gelaufen ist.
4: Also ich fand es sehr, sehr spannend in dieser Sitzung, dass ja der Hauptfokus darauf lag, ob ich Mitglied in der AfD bin. Dazu bin ich sogar zweimal vom Wahlleiter gefragt worden, ob ich Mitglied der AfD in Niedersachsen bin. Und ja, meine Argumente, die ich dort vorgetragen habe, haben offensichtlich niemanden dort wirklich interessiert. Das war ja schon eine etwas bizarre Sitzung. Ich habe das Ganze ja auch im kompletten Umfang dann auch veröffentlicht. Und am Ende war es dann so, dass die Vertreter von SPD, von Grünen, von CDU im Wahlausschuss sowie Wahlleiter und die anderen Beamten dann dort gegen mich gestimmt haben und nur die Vertreterin der AfD der Auffassung war, den sollten wir zur Wahl zulassen. Und das ist natürlich schon ein heftiger Eingriff in die Demokratie, wenn der Wahlausschuss jetzt dann entscheidet, wer noch zur Wahl antreten darf. Und das auf Basis einer Einschätzung des Verfassungsschutzes von Niedersachsen, der dem Innenministerium untersteht. Das heißt faktisch, dass die Landesregierung massiven Einfluss darauf nimmt, wer noch zu Wahlen zugelassen wird und damit die Regierung faktisch die Opposition ausschalten kann. Und das darf es in der Demokratie eigentlich nicht geben.
5: Wir haben ja vorhin von dieser neuen Möglichkeit gegeben, für die jetzt hier zum ersten Mal Gebrauch gemacht wird in Niedersachsen, also auf Initiative des SPD-geführten Innenministeriums, darf also eine vertiefte, eine ausführlichere Prüfung der sogenannten Verfassungstreue stattfinden. Wir haben den Text vorhin vorgelesen, was genau dort drin steht, und dann war die Formulierung, es müsse aber dann tatsächliche Anhaltspunkte geben für Zweifel an der Verfassungstreue. Tatsächliche Anhaltspunkte. Das kann man ja nur so verstehen, wenn man das liest. Es gibt tatsächliche Anhaltspunkte, dass Sie, Herr Sichert, als Person nicht komplett auf dem Boden der Verfassung stehen. Noch einmal, welche tatsächlichen Anhaltspunkte wurden denn da geliefert?
4: Naja, also es gab dieses Schreiben des Verfassungsschutzes und der Hauptfokus da liegt tatsächlich auf meiner Mitgliedschaft in der AfD. Da geht es darum, dass ich eine erfolgreiche Bundestagskandidatur gemacht habe für die AfD. Es wird mir vorgeworfen, dass ich Funktionär in der AfD in Niedersachsen bin. Und die Empfehlung war, mich von der Wahl auszuschließen, weil ich Mitglied in der AfD Niedersachsen bin, weil diese ein Beobachtungsobjekt beim Verfassungsschutz ist, also wohlgemerkt ein Verfahren, was momentan noch vor Gericht liegt, weil die AfD ja dagegen auch klagt gegen diese Einstufung. Und das war sozusagen der Hauptfokus. Der ist in der AfD in Niedersachsen und damit gehört er zum rechtsextremen Spektrum und damit ist er sozusagen von der Wahl als Landrat an der Stelle auszuschließen. Und das halte ich für den noch viel größeren Skandal, als dass man mich da rausgenommen hat, weil damit faktisch eine Landesregierung, ja die gesamte Opposition, die ihr unliebsam ist, jederzeit ausschalten kann, weil der Verfassungsschutz untersteht weisungsgebunden dem Innenministerium. Das heißt, die machen das, was letztlich das Innenministerium vorgibt, machen entsprechende Einstufungen. Und ich sag mal, das, was heute gegen die AfD läuft, kann morgen gegen jede andere Oppositionspartei laufen. Und das darf es in der Demokratie definitiv nicht geben.
3: Herr Sichert, wir wollen gleich weiter diskutieren. Wir wollen unsere Zuschauer und Zuhörer aber nochmal mitnehmen. Also ein AfD-Politiker wird in einer Hinterzimmersitzung von der politischen Konkurrenz per Handzeichen von Wahlen ausgeschlossen. Wir haben dieses Video vorliegen und wir wollen da gemeinsam mit Ihnen auch nochmal reingucken und sagen willkommen in der Bananenrepublik Deutschland.
6: Dann möchte ich über die einzelnen Personen abstimmen lassen. Der erste Wahlvorschlag ist eben von der SPD, der Herr Neuhaus. Der kriegt den Herrn Neuhaus mit. Einstimmen. Dann die Frau Böck-Quee. Auch einstimmig. Dann Herr Sichert. Wer ist für Herrn Sichert als solches, dass er gewählt werden darf? Das ist einstimmig. Wer ist dagegen? Ist mehrheitlich 1, 2, 3, 4 Stimmen. 5 Stimmen, ne? Dagegen. Also Leute, 5 Stimmen dagegen. Und eine. Und dagegen. Und dagegen. Und eine. Und meine Stimme natürlich dann auch. Ja, damit sind sie nicht zugelassen.
3: Ja, Herr Sichert, damit sind Sie nicht zugelassen. Wir haben hier auf dem Sofa der Mehrheit so ein bisschen geschmunzelt, weil wir haben in dem Video auch die Glocken läuten hören. Also man könnte sagen, die Glocken der Demokratie, Spaß beiseite, Herr Sichert. Wie haben Sie diese dubiose Sitzung, kann man sie ja nicht nennen, diesen dubiosen Kreis von politischer Konkurrenz selbst wahrgenommen, nachdem Sie dann ausgeschlossen worden sind?
4: Ja, das hatte nichts meines Erachtens mit einer Sitzung eines Wahlausschusses zu tun, der ja eigentlich prüfen sollte, ob die rechtlichen Grundlagen vorliegen, sondern wenn man sich auch nochmal Gemüte führt, wie da genau gefragt wurde, wer ist dafür, dass er sicher zur Wahl antreten kann. Das ist ja, darum geht es ja eigentlich in einem Wahlausschuss, darf es gar nicht gehen, sondern im Wahlausschuss wird normalerweise geprüft, stimmen die rechtlichen Voraussetzungen. Also ist der deutscher Staatsbürger, ist der erwachsen, ist der mündig, hat die Partei den gemäß den Regularien aufgestellt, sind da alle rechtlichen Erfordernisse bei dieser Kandidatur vorhanden. Das wird eigentlich in einem Wahlausschuss geprüft. Da geht es nicht darum, dass ich sage, ja, ich will aber, dass derjenige jetzt zur Wahl zugelassen wird oder derjenige nicht. Und genau das hat man da aber gemacht. Ich muss ganz ehrlich sagen, dass die niedersächsische Landesregierung und das Innenministerium hat mit dieser Regelung, die sie da jetzt verhängt haben, die haben in ganz Niedersachsen jetzt die Wahlausschüsse angezündet. Also mein Wahlausschuss war jetzt der erste, der getagt hat und da bin ich ausgeschlossen worden. Aber wir haben gestern in diversen Wahlausschüssen auch gesehen, quer durch Niedersachsen durch, dass es dort heftige Konflikte gab. Dass in Hameln beispielsweise ging es 4-3 aus für den Bewerber der AfD, wo auch der von der FDP im Wahlausschuss ganz klar gesagt hat, nee, AfD würde ich niemals wählen, also stimme ich dagegen. Und darum darf es in einem Wahlausschuss niemals gehen, sondern in einem Wahlausschuss müssen ja die rechtlichen Grundlagen geprüft werden. Oder in Gifhorn, wo gestern es hieß, keine Faschisten an die Macht und der von den Linken hat dagegen gestimmt. Und also wir sehen, dass jetzt dort diese ganzen Wahlausschüsse in Niedersachsen massiv politisiert worden sind durch die Landesregierung. Und das darf eigentlich in der Demokratie nicht passieren. Da muss der Bürger ja die Wahl haben und nicht der Wahlausschuss die Wahl haben. Das ist das, was jetzt faktisch hier in Niedersachsen passiert. Und ich muss an der Stelle auch einmal ganz großes Danke an NIOS und an all die anderen Medien sagen, die jetzt meinen Fall so groß berichten und über mehrere Tage so massiv berichten, weil die dafür gesorgt haben mit der Berichterstattung, dass wir jetzt in den Wahlausschüssen die meisten anderen Kandidaten durchbekommen haben. Nicht, weil es hier um irgendwelche Kandidaten der AfD geht oder um die AfD geht, sondern weil es darum geht, dass die Bürger ja in der Demokratie die Wahl haben müssen und dementsprechend sämtliche Kandidaten, bei denen die rechtlichen Voraussetzungen erfüllt sind, einfach auch zugelassen werden müssen. Und durch den Druck, der jetzt durch die Medien entstanden ist, auf Basis meines Falles, sehen wir, dass da jetzt durchaus was gekippt ist. Also ich bin mir relativ sicher, dass beispielsweise in Hameln das nicht 4-3 ausgegangen wäre, sondern andersrum, wenn nicht der entsprechende Druck über die Medien jetzt inzwischen dort deutlich da wäre. Und auch bei Jessica Schülke beispielsweise, Oberbürgermeisterin in Hannover, wo die eindeutige Einschätzung des Innenministeriums da war, die nicht zur Wahl zuzulassen, die gestern dann einstimmig zugelassen worden ist, sodass die Bürger in Hannover jetzt wenigstens die Wahl haben aus allen Kandidaten, die rechtmäßig dort auch eingegeben worden sind.
7: Haben Sie denn, vielleicht können Sie das nochmal erläutern, Herr Sichert, wäre vielleicht sehr interessant auch für viele Zuhörer, was sind denn die Möglichkeiten, wenn man abgelehnt wurde? Also kann man sich dagegen zur Wehr setzen und kann man das überhaupt rechtzeitig tun?
4: Also wir werden versuchen, mit einer einstweiligen Verfügung dort noch in die Wahl reinzukommen. Ich habe aber das Problem momentan, ich habe schriftlich noch gar nichts vorliegen. Also ich habe noch gar keine schriftliche Entscheidung des Wahlausschusses und die Ablehnung vorliegen. Aber wir werden mit einer einstweiligen Verfügung dort reingehen und versuchen, dass ich noch auf dem Wahlzettel sozusagen bin. Das ist die einzige Möglichkeit, die es im Vorfeld gibt. Ansonsten gibt es noch die Möglichkeit des Einspruches. Der wird aber erst nach der Wahl verhandelt. Erst wenn dieser Einspruch dann durch ist, steht mir dann der restliche Rechtsweg sozusagen offen. Das heißt, ich habe jetzt momentan nur die Möglichkeit, im einstweiligen Rechtsverfahren zu versuchen, mich noch in die Wahl reinzuklagen. Und ansonsten findet alles andere nach der Wahl statt. Und das wird dann sich wahrscheinlich, so wie bei Joachim Paul, auch über Jahre hinwegziehen.
3: Herr Sichert, verzeihen Sie mir, dass ich da nochmal nachfrage, aber es interessiert mich ganz persönlich. Ich muss nochmal in diesen Raum mit Ihnen gemeinsam reinschauen. Die Personen, die da anwesend waren, sind die Ihnen alle persönlich bekannt gewesen? Also sind das Ihre direkten politischen Konkurrenten? Geben Sie mir da nochmal einen Hinweis. Also so kurios das Ganze ist.
4: Nein, also definitiv nicht. Das sind Personen, wie gesagt, drei Leute sind angestellt beim Landkreis Friesland, wo eine nicht abgestimmt hat, die hat nur Protokoll geführt. Und die anderen drei Personen dort sind benannt von SPD, von Grünen, von CDU. Und natürlich dann des Weiteren war noch eine Beisitzerin dabei von der AfD. Das war sozusagen die eine Stimme, die ich bekommen habe. Die kenne ich natürlich persönlich, weil die in meinem Kreisverband ist, die von uns als Partei auch benannt worden ist. Die anderen Personen, die kannte ich bisher persönlich nicht.
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2: Die Grünen sind ein deutscher Spuk, der unser Land regelmäßig befällt und stets nur darauf lauert, dass zunächst zu viele schweigen, zu wenige sich entschlossen dem Wahnsinn entgegenstellen, um sich dann sogar zu fügen und die Parolen mehr oder weniger lustvoll mitzuskandieren und die Kinder auch noch darin zu bestärken, wenn sie dem Kollektivismus verfallen und ihre wunderschöne individuelle Kreativität und Sprache eintauschen gegen Kampfbegriffe und Bekenntnisse, die auf Dauer das Hirn aufweichen, zynisch und unmenschlich machen gegenüber allen, die sich nicht gleichschalten wollen. Das Buch »Die Welle« war als Mahnung gemeint, ein erfreulicher Gegenpol zum ideologischen Angstmachwerk »Die Wolke«. Leider haben es die Grünen nicht als Mahnung, sondern als Gebrauchsanleitung gelesen. Wie vollkommen und furchterregend verrückt diese grüne Ideologie ist, die unsere nobelsten Kraftwerke abgeschaltet hat und unsere Industriepolitik bestimmt, erkennt man, wenn man das Wort Klima einmal durch das Wort Wetter ersetzt. Wetter statt Klima. Ja, ich weiß, man hat uns über ein Jahrzehnt lang eingetrichtert, dass Klima und Wetter unterschiedliche Dinge seien. Außer natürlich, das Wetter ist ein Extremwetter und passt zum apokalyptischen Angstkult der Grünen, dann ist das Wetter wiederum Klima. Aber grundsätzlich wird von uns erwartet zu behaupten, dass Klima und Wetter vollkommen unterschiedliche Dinge sind. Machen wir uns aber mal den kleinen anarchischen Spaß, uns diesem Parteibefehl zu widersetzen. Sagen wir einfach mal, dass Klima Wetter ist und Wetter Klima. Schließlich ist es nicht lange her, dass wir vom Wetter gesprochen haben, wenn es um Temperaturen ging, wenn es zum Beispiel sehr warm war. Warum also nicht? Ersetzen wir Klima durch Wetter. Dann wären Klimaschützer plötzlich Wetterschützer. Und Klimaaktivisten, Wetteraktivisten. Und Klimapolitik, Wetterpolitik. Merken Sie, warum wir nicht mehr Wetter, sondern Klima sagen sollen? Ganz einfach, weil das Wort Wetter die komplette Lächerlichkeit dieser Bewegung natürlich entlarven würde. Guten Tag, ich mache Wetterpolitik. Wir haben es mit einem Wetterkult zu tun. Strafmildernd muss man hier sagen, bei der Besessenheit, mit der Deutsche den Wetterbericht verfolgen, war es nur eine Frage der Zeit, bis aus dem Wetter eine politische Bewegung entstehen würde. Aber noch einmal, die Klimabewegung ist nichts anderes als eine Wetterbewegung. Wir haben es mit Menschen zu tun, die bereit sind, die deutsche Industrie, unser aller Wohlstand zu zerstören, damit es in 50, 80 Jahren vormittags nicht so doll regnet oder im Juli 2080 nicht ständig über 30 Grad heiß ist. Diese Leute glauben und haben Millionen Menschen von dieser Idee überzeugt, dass ein paar Deutsche mit ihren grün verrückten Ideen über das Wetter der Zukunft bestimmen können. Betrachtet man das sogenannte 1,5-Grad-Ziel mal nicht als Klima, sondern als das, was es im Sprachgebrauch immer war, nämlich das Wetter, wird deutlich, wie verrückt diese Aktivisten und Ideologen sind. Sie glauben, sie könnten durch ihre politischen Ideen, indem sie Kraftwerke sprengen, sich auf die Straße kleben, Heizungsgesetze erlassen, gigantische Windmühlen errichten, die Ernährung von Menschen regulieren oder den Kühen das Furzen austreiben, das Wetter in vielen Jahrzehnten beeinflussen. Natürlich wollen sie nicht, dass wir Klimawetter nennen, weil sie dann auffliegen würden als fanatische Quacksalber, die Wind und Sonne anbeten. Jeden Tag, wenn Sie also in den Medien vom rasant beschleunigten Niedergang unserer Wirtschaft lesen und hören, sollten Sie immer daran denken. Wir zerstören unseren Wohlstand, weil eine kleine Gruppe von grünen Fanatikern besessen ist vom Wetterbericht der fernen Zukunft, weil sie Stahlwerke mit Windmühlen betreiben wollen, um die Wettergötter zu besänftigen. Natürlich verändert die Existenz von Mensch und Industrie das Klima, gar keine Frage. Aber nichts, was wir uns in Deutschland einreden, wird daran irgendetwas ändern. Die einzige Technologie, die möglicherweise einen Einfluss haben könnte, ist die Kernenergie, deren mächtige Kühltürme derzeit im ganzen Land gesprengt werden, gefeiert und bejubelt von eigens angereisten grünen Lastenradfanatikern und Glaubenskriegern, die in den Sprengungen so etwas wie innere Reinigung suchen und die Vollendung aller Träume sehen, die sie zwischen Gorleben, Brockdorf und Wackersdorf mit Gewalt austobten. Die Grüne Partei, auch das gehört zu weit, und die Anti-Atom-Bewegung begannen nämlich als wilde Horde der politischen Gewalt. Hier noch einmal ein hochinteressantes Beweisstück zur Erinnerung.
3: Und die auch von den Ermittlungsbehörden als Zeuge geladen worden ist, hat uns geholfen, den Vorgang zu rekonstruieren. Ein Bericht von Jürgen Drossert.
4: Und nun bittet die Kriminalpolizei um ihre Hilfe. Bei gewalttätigen Ausschreitungen innerhalb der Bruckdorf-Demonstration am 28. Februar 1981 ist ein saarländischer Polizeibeamter lebensgefährlich verletzt worden. Die Staatsanwaltschaft in Itzehoe hat ein Ermittlungsverfahren gegen 3 zurzeit noch unbekannte Demonstranten wegen gemeinschaftlichen versuchten Mordes eingeleitet.
5: Dieses Fast einen Monat nach der verbotenen Demonstration von Brockdorf wurde dieses Reportagebild zum Fahndungsfoto. Danach entstanden die folgenden Bilder des Pressefotografen Tobias Held.
6: Daraufhin versammelten sich 3-4 Demonstranten, die auf ihn einschlugen, wie auch in dem Sternfoto zu sehen.
2: Eine gewalttätige Horde im Auftrag des Klimas und der Anti-Atom-Ideologie. Der ideologische Wahn, der heute durch unser Land galoppiert, lässt sich 4 Jahrzehnte nach Tschernobyl in 3 ganz einfachen Worten zusammenfassen. Wale, Wölfe, Windräder. 2 stolze Tiere und ein monströses Bauwerk symbolisieren heute diese Industrienation auf ihrem rasanten Abstieg zum Naturkult, zur grünen Planwirtschaft, begleitet von struktureller Wehrlosigkeit, die bis in die Unterwerfung zur weltoffenen Fortschrittlichkeit verklärt wird.
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2: Und jetzt unser News-Politikchef Ralf Schuler. Einen wunderschönen guten Morgen, Ralf.
3: Schönen guten Morgen. Von wegen politische Sommerpause.
2: Ja, von wegen politische Sommerpause. Und ich glaube, Ralf, du bringst gleich eine Breaking News mit. Denn auch beim Verkehrsministerium hat sich in der Zwischenzeit etwas getan. Was hast du für Neuigkeiten?
3: Also es sieht tatsächlich nach News-Informationen aus Regierungskreisen so aus, dass auch der Verkehrsminister ausgetauscht wird. Wie wir hören, gibt es noch eine weitere Veränderung, deren Name aber noch nicht bekannt ist. Also es könnte noch ein weiteres Kabinettsmitglied ausgetauscht werden, wobei natürlich bei der jetzigen Rochade schon so viele Köpfe im Karussell sind, dass eigentlich nicht mehr viel übrig bleibt. Carsten Wildberger, der Modernisierungsminister, gilt allgemein als erfolgreich. Zumindest hat die Regierung das bisher so gespinnt. Allerdings galt ja auch Frau Warken bisher als Erfolgsträgerin, die Gesundheitsreform durchgebracht hat. Jetzt wird sie ausgewechselt. Also das ist schon eine interessante Rochade, die Friedrich Merz hier vornimmt. Vielleicht mal ganz grundsätzlich. Es gab schon im Frühjahr Gerüchte über eine Regierungsumbildung. Friedrich Merz hat ja immer wieder mal in irgendwelchen Reden gesagt, ich bin noch nicht damit zufrieden, was wir hier auf die Beine gestellt haben. Wir haben viel erreicht, aber ich bin noch nicht zufrieden. Das klingt immer so ein bisschen, als wenn der Senior-Chef noch nicht zufrieden mit der Performance der jungen Mannschaft ist. Und diesem Spin folgend hat das eine gewisse Logik, dass man die Regierung umbildet. Jetzt haben wir erfahren, ja, Friedrich Merz hatte tatsächlich die Pläne, innerhalb der Sommerpause, wenn er sich dann doch ein paar Tage zurückzieht, zu überlegen, wie er sein Personaltableau neu aufstellt und das dann Anfang der neuen Parlamentsperiode im September zu verkünden und die Mannschaft umzubauen, um also Neuaufbruch zu signalisieren. Das ist deshalb bemerkenswert, weil dort dann diese Landtagswahlen stattfinden, auf die Union gebannt blickt. Und wenn ich denn einen Impuls setzen will mit einer Regierungsumbildung, dann würde ich das mit Abstand machen, sodass der Impuls auch wirken kann und nicht genau in diese Wahlen hinein. Also das Timing ist schon bemerkenswert. Und dieser Logik folgend hat jetzt Jens Spahn durch seinen Rücktritt eine neue Dynamik reingebracht. Es stand also jetzt die Frage im Raum, wird einfach nur der Fraktionsvorsitz neu besetzt und dann kann Merz wie geplant in der Sommerpause in aller Ruhe über neue Köpfe nachdenken oder macht man gleich einen größeren Wurf? Und dann hat man sich dafür entschieden, tatsächlich jetzt größere Umbauten vorzunehmen. Und so ist dieses Tableau zustande gekommen, was wir jetzt heute vorfinden.
2: Ralf, der Bundeskanzler wird ab 9 Uhr ein Statement zur Kabinettsumbildung geben. Wir bei News Live werden live dabei bleiben. Da wird sicherlich interessant sein, wie er das Ganze erläutert. Merz schart seine letzten Vertrauten um sich. Sind das die Kandidaten, auf die er sich verlassen kann jetzt in dieser Situation? Wie ist deine Einschätzung?
3: Ja, dieser Umbau ist in verschiedener Hinsicht bemerkenswert. Und ob es ein Befreiungsschlag wird, da habe ich schon ziemliche Zweifel dran. Man muss einfach wissen, der Einzige, der tatsächlich einen Malus hatte, war der Kanzleramtsstaatsminister, nicht der Kanzleramtsminister, Michael Meister. Der hatte ausweislich der inneren Kommunikation die Koordinierung der Koalitionsgipfel eigentlich erledigen müssen. Und da ist vieles schiefgegangen und liegen geblieben. Der sollte ausgetauscht werden. Der wird jetzt auch ausgetauscht. Wer da kommt, werden wir nachher sehen. Aber Carsten Linnemann und Nina Warken, die Gesundheitsministerin, die standen ausdrücklich nicht auf der Liste derjenigen, die wegen schlechter Performance nach Hause geschickt werden sollten. Die beiden, die also einen guten Job machen, wobei man bei Linnemann sagen muss, man hat als Generalsekretär in letzter Zeit nicht so wahnsinnig von ihm gehört und eigentlich müsste der ein permanenter Impulsgeber an die Partei sein, noch dazu, wenn man droht, Wahlen im Osten zu verlieren. Also die beiden standen eigentlich gar nicht zur Debatte, werden jetzt aber auch ausgetauscht. Eine Gesundheitsministerin, die immer als erfolgreich sich ins Amt eingearbeitet habend dargestellt wurde, die gibt jetzt das Amt, das sie gerade angefangen hat, wirklich zu verstehen und eine große Gesundheitsreform abgeliefert hat, das gibt sie auf.

0: sagen. Und immer, wenn er irgendwie wirklich Hand anlegen soll ans Regierungsgeschehen, dann zuckt er zurück, weil es nicht ganz zurechtgeschnitten ist. Das funktioniert in der Politik nicht. Also der muss sich jetzt ins Gesundheitsressort einarbeiten, obwohl er davon eigentlich auch keine Ahnung hat. Er ist ja eigentlich der Mr. Marktwirtschaft der Union. Das ist ja nicht plausibel, dass ich als Impuls für einen Neuanfang Leute auf Posten setze, wo sie sich zur Hälfte der Legislaturperiode neu einarbeiten müssen. Der Austausch beim Verkehrsministerium ist auch so eine Sache. Man hat Herrn Schnieder zugegebenermaßen wenig wahrgenommen. Es gibt intern so ein bisschen Beschwerde darüber, dass er zu langsam die Investitionsmittel ausgibt, zu wenig Straßen baut. Und bei irgendeiner Gelegenheit hat er dann auch mal gesagt, ja, er habe für bestimmte Infrastrukturprojekte zu wenig Geld. Das ist eine Begründung, die kannst du eigentlich nicht bringen, wenn du vorher eine halbe Billion an Sonderschulden gemacht hast, die unter anderem in die Infrastruktur fließen sollen. Sein Problem ist, in Klammern gesprochen, dass diese Infrastrukturmilliarden für die Instandsetzung weitgehend gebunden sind und nicht für Neubau. Und darüber, das ist so ein Move, den die SPD reingebracht hat. Da hat er tatsächlich ein bisschen Hemmnisse, aber das gehört einfach zum Management eines Ministers dazu, dass man das hinkriegt. Auch Katharina Reiche hat, wie wir hören, eine Art Personalgespräch gehabt, weil der Kanzler mit ihrer Performance unzufrieden ist. Das ist deshalb bemerkenswert, weil Katharina Reiche wirtschaftspolitisch eigentlich auf dem Kurs von Friedrich Merz liegt und sich Merz ganz offensichtlich die schlechte Presse, die sie bekommen hat, zum Teil zu eigen gemacht hat. Also sie könne in den Mittelstand nicht ausstrahlen. Sie werde konfrontativ wahrgenommen und habe Probleme in ihrem eigenen Haus. In einem zutiefst von Habeck grün hinterlassenen Haus muss man eigentlich Probleme haben. Da ist eher das Haus das Problem, nicht die Ministerin. Die soll, wenn wir es richtig gehört haben, jetzt nochmal eine Art Bewährungsfrist bekommen haben. Auch wegen der Energiepolitik, die, wo sie bei der Erneuerbaren auf der Bremse steht. Also das ist sehr interessant, weil das intern gar in sich eigentlich nicht logisch ist, dass ausgerechnet diejenige, die am nächsten inhaltlich beim Kanzler steht, dass die unter Druck geraten sein soll. Jedenfalls haben wir den Eindruck, dass dieser ganze Umbau eigentlich so ein bisschen der Unternehmensberaterlogik aus den frühen 90er Jahren folgt. So ein bisschen greif mal durch, wechsle die Köpfe auf. Und das Interessante ist ja, wenn man diesen Umbau als Reaktion auf die schlechten Umfragewerte nimmt, dann bedeutet das, der Chef ist unzufrieden mit allen, die machen alle irgendwas falsch, nur ich nicht. Und deshalb wechsle ich jetzt die Mannschaft aus. Das ist die Botschaft, die davon ausgeht. Also von Aufbruch und Neubeginn kann ich angesichts dieser ganzen Umbesetzungen, die dazu führen, dass man wieder neue Einarbeitszeiten hat, kann ich nicht wirklich viel erkennen.
1: Ich kann mir auch nicht vorstellen, die schlechten Umfragewerte kennen wir auch, Ralf. Drei Landtagswahlen mit drei nahezu sicheren Debakeln vor der Brust. Merz hat noch eine Zustimmung von 14%. Da fehlt mir jetzt die Fantasie, mir vorzustellen, dass dann der Wähler sagt, Mensch, jetzt haben wir einen neuen Verkehrsminister, jetzt wähle ich die CDU wieder. Zumal Herr Schnieder jetzt gar nicht ja so im Zentrum der Aufmerksamkeit stand, außer dass natürlich alle unzufrieden sind mit dem Zustand der Bahn. Es wird ja allerdings auch, glaube ich, vermute ich mal, Ralf, wie siehst du das, erhebliche Unruhe innerhalb der CDU auslösen. Wir haben dann eine neue Generalsekretärin, Frau Hoppermann, die ja auch nicht von allen mit Applaus begrüßt wird. Wir haben dann vermutlich einen abrasierten Bundesverkehrsminister, Patrick Schnieder, dessen Bruder ja der frisch gewählte Ministerpräsident von Rheinland-Pfalz ist. Also die Rheinland-Pfälzer werden sich da schon mal nicht freuen. Und Gordon Schnieder wird sagen, was machst du mit meinem Patrick? Und die Frage, die man auch noch haben muss, sind denn dann die neuen Amtsinhaber, die im Gespräch sind, wirklich Personen, die für einen Aufbruch und für einen Zuwachs an Kompetenz stehen? Also was macht das mit der CDU und was hört man zum Beispiel, wer Nachfolger werden könnte vom Verkehrsminister?
0: Also das Interessante ist ja, dass das Ganze ein Notpaket ist, was sich an der Spahn-Krise aufgedröselt hat, weil ein neuer Fraktionschef gesucht wurde, man niemanden gefunden hat, der besser passen würde. Ein bisschen Ahnung von Fraktionen muss man schon haben. Es wäre ganz gut, wenn man die Geschäftsordnung des Bundestages kennt, weil darüber die Tricks und Fallen laufen, in die man hineinlaufen kann. Also kam eigentlich Kanzleramtsminister Thorsten Frey, der früher parlamentarischer Geschäftsführer gewesen ist, eigentlich als nahezu Idealbesetzung dann in Frage. Deshalb musste er den Posten im Kanzleramt räumen, wo er sich, wie man hört, dann mit zunehmender Zeit doch besser eingegroovt hatte. Also dort entstand dann eine Lücke und um diese Lücke im Kanzleramt zu schließen, musste man dann die restlichen Köpfe, Frau Wagner, rüberziehen. Das freut die Frauenunion.

0: In der öffentlichen Meinung war immer ein bisschen moniert worden, dass im Koalitionsausschuss Frau Baas die einzige Frau ist. Damit erhöht man jetzt die Sichtbarkeit der Frauen. Also man kann das drehen und wenden, wie man möchte. Der Wähler in Sachsen-Anhalt sitzt aus meiner Wahrnehmung nicht mit trommelnden Fingern da und sagt, wann werden eigentlich Frauen in der Union sichtbarer und wann kann eigentlich endlich im Kanzleramt die Gesundheitsministerin jetzt hinter den Kulissen koordinieren. Das sind Sachen, das ist Politik, wie man so schön sagt. Also Dinge, die Politikinteressierte und die vor allen Dingen die Insider des Systems interessieren, die aber nach draußen wenig Ausstrahlung haben. Als Nachfolger von Patrick Schnieder, bei Brüdern in der Politik schwierig, die Namen immer auseinanderzuhalten, wird Fritz Günzler gehandelt. Das ist jemand, der bisher als Finanzexperte aufgefallen ist. Er hat eine Steuerberatungskanzlei und ist wirklich ein ziemlicher Experte in allen Raffinessen der Haushaltspolitik und vor allen Dingen der Finanzpolitik, der einem vorrechnen kann, wie beispielsweise durch die Erhöhung des Spitzensteuersatzes und also des Reichensteuersatzes die mittelständischen Unternehmen unter Druck kommen und der einem dann den Umstieg von Personengesellschaften in eine Kapitalgesellschaft minutiös auseinanderrechnen kann, ob die Thesaurierungsbegünstigung für die Kapitalgesellschaften einer Personengesellschaft nützen. Das ist so fachchinesisch, was sehr beeindruckend ist, was aber jetzt erstmal als Grundlage für ein Verkehrsressort einem nicht weiterhilft.
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0: Das sind sie, die Schüsse der Polizei, die den islamistischen Attentäter von Berlin gestern das Leben kosteten und die Rufe der Polizei. Der Islamist hatte die Beamten offenbar mit einer Stichwaffe angegriffen, nun ist er tot. Gestern Abend umstellte ein Spezialeinsatzkommando der Berliner Polizei eine Kleingartenanlage in Spandau. Abdul Balut wurde bei dem Einsatz erschossen. Die Fahndung nach dem 21-jährigen Islamisten mit deutschem Pass dauerte 20 Stunden. Es war Abdul Balut, der am Samstagabend am Rand des Christopher Street Days eine Frau getötet und über 2 Dutzend Menschen verletzt hatte. Balut ist tot, doch viele Fragen bleiben offen. Berlin ist schockiert, Deutschland entsetzt, die Republik trauert. Ein islamistischer Anschlag schneidet tief hinein in den Alltag der Deutschen. Er entreißt unserem Land den dünnen Schleier der Normalität wieder einmal. Die Art zu leben hat sich geändert, seit sich das Risiko zu sterben vervielfältigt hat. Abdul Balut ist ein neuer Terrorfall, aber längst kein Einzelfall. Der Anschlag auf den Christopher Street Day steht am Ende einer Kette des Staatsversagens. Wieder einmal war der Staat vorgewarnt, wussten die Behörden, mit wem sie es da zu tun hatten. Und wieder einmal wurde die Tat nicht verhindert. Erst im Mai war Balut zu einer Haft von 1 Jahr und 10 Monaten verurteilt worden. Doch das Amtsgericht setzte die Strafe zur Bewährung aus. Balut lief frei durch Berlin. Schon 2025 wollte Balut über den Libanon nach Syrien, um sich dem Islamischen Staat anzuschließen. Auch das wussten die Behörden. Und mehr noch, sie holten ihn aus der Untersuchungshaft im Libanon zurück nach Deutschland. Die Behörden wussten auch, dass Balut schon 2024 auf seinem Instagram-Kanal IS-Propaganda verbreitet hatte. Er ist das Muster eines polizeibekannten Islamisten. Dennoch wurde er zum Attentäter. Nach der Tat ist das Entsetzen groß, zu Recht. Doch in die Betroffenheitsadressen von Politik, Medien und Kirchen mischt sich ein seltsamer Unterton. Nun komme es darauf an, sich als Gesellschaft nicht spalten zu lassen. Der Bundeskanzler drückt es so aus. Er sagt, wir sind mehr, wir sind stärker und wir halten in unserem Land zusammen. Und er, Friedrich Merz, rät der queeren Gemeinschaft, feiern Sie wieder. Doch kann Fröhlichkeit Attentate verhindern? Beeindrucken Appelle an den Zusammenhalt Islamisten? Denn das ist die vielleicht beunruhigendste offene Frage nach dem Tod des Attentäters. Wie viele Abdul Baluts leben mitten unter uns? Und damit guten Morgen und herzlich willkommen bei News Live am Montag, dem 27. Juli 2026, einem ganz besonderen, einem besonders bewegenden Montag. Morgens um 6 schon wissen, was einem abends um 8 verschwiegen wird. Das gilt auch heute. Der Tag beginnt mit News und darüber spricht Deutschland heute. Der islamistische Terroranschlag von Berlin, was über die Tat, den Täter und das Totalversagen bekannt ist. Der vermasselte Kabinettsneustart von Kanzler Merz, die CDU-Kommunikation als Satireprojekt und islamistischer Terror in Berlin, wie Medien und Politik die Hintergründe verschleiern. Das bespreche ich heute mit meinen Gästen. Julian Reichelt, News-Chefredakteur. Schönen guten Morgen.
1: Guten Morgen, Alexander.
0: Pauline Voss, unsere stellvertretende News-Chefredakteur, auch dir einen herzlichen guten Morgen.
2: Guten Morgen.
0: Und zugeschaltet ist uns Manuel Ostermann, der Bundesvorsitzende der Bundespolizeigewerkschaft DPOLG. Schönen guten Morgen, Herr Ostermann.
3: Guten Morgen, Grüße ins Studio.
0: Wir müssen hier sprechen über Nachrichten, über Bilder, über Enthüllungen und Gewissheiten, die fassungslos machen, wieder einmal. Ein polizeibekannter islamistischer Terrorist rast in einer Menschenmenge am Rand des Christopher Street Days, tötet und verletzt. Jetzt ist der Attentäter tot, erschossen bei ihrem Einsatz von der Polizei.
4: 22 Uhr am Samstagabend. Der Terror beginnt. Der 21-jährige Abdulrahman Balut rast mit einem weißen Van in die feiernde Menschenmenge des Christopher Street Days im Tiergarten in Berlin. Der polizeibekannte Islamist erfasst mit dem gemieteten Citroën-Kastenwagen zahlreiche Menschen. Eine Frau wird getötet, 29 weitere Menschen verletzt, einige lebensgefährlich. Ein Baum beendet die Terrorfahrt, aber nicht den Terror. Balut flieht aus dem Van, geht mit einer Machete auf weitere Menschen los, verletzt sie schwer. Bundeskanzler Friedrich Merz spricht von islamistischem Terror.
5: Unsere Gedanken sind in diesen Stunden bei den Opfern dieses terroristischen, islamistischen Anschlags.
4: Unzählige Rettungskräfte und Polizeiwagen rücken innerhalb von Minuten an. Die Veranstalter brechen den CSD ab, während Menschen reanimiert werden. Es ist ein Verbrechen, wie es Berlin seit dem Terroranschlag auf den Breitscheidplatz nicht mehr erlebt hat. 20 Stunden lang ist öffentlich nach dem Attentäter gesucht worden. Die Bundespolizei hatte Züge, Bahnhöfe, Grenzübergänge und Flughäfen kontrolliert. Gestern Abend gegen 18 Uhr hieß es dann Zugriff. Balut hatte sich in einer Gartenlaube in Berlin-Spandau verschanzt. Es fielen Schüsse. Der Terrorangreifer ist dabei ums Leben gekommen. Derweil dringen immer mehr Details an die Öffentlichkeit. Abdulrahman Balut ist ein polizeibekannter Islamist, Anhänger des Islamischen Staats. Er ist in Deutschland geboren, seine Mutter wurde vor 25 Jahren eingebürgert. Er hat seine Wurzeln im Libanon. Er saß bis Mai noch im Gefängnis, wurde kurz darauf verurteilt, zu einer Bewährungsstrafe, weil er schon einmal einen Anschlag geplant hatte. Er ist von der Polizei observiert worden, galt als Gefährder. Er sollte an 26 Deradikalisierungsgesprächen teilnehmen, zu denen er meist nicht erschien. Trotzdem konnte er einen Van mieten, trotzdem konnte er einen Anschlag planen und durchführen. Abdulrahman Balut hinterlässt eine islamistische Blutspur inmitten der bundesdeutschen Hauptstadt. Gestern Abend um 18.34 Uhr starb der Terrorist in einer Gartenlaube in Berlin. Über den islamistischen Terroranschlag von Berlin sprechen wir heute in News Live als unser Schwerpunktthema.
0: Ein islamistischer Anschlag mitten in Berlin auf fröhliche Menschen, die ihr Leben und ihre Freiheit feierten. Und dann rast ein Islamist mit seinem Kastenwagen in die Menge, tötet eine Frau, verletzt 29 Menschen. Ein Angriff auf unser freies, selbstbestimmtes Leben in Europa. Und da stimmt die Floskel, in diesem Fall keine Floskel, ist ein Angriff auf uns alle. Herr Ostermann, das Ganze fühlt sich erst einmal an wie ein Déjà-vu. Wir haben den Fall vom Breitscheidplatz, das schlimme Attentat durch Anis Amri, noch gut in Erinnerung gerade. Als Berliner. Warum gelingt es immer wieder nicht, stadtbekannte, behördenbekannte Islamisten davon abzuhalten, islamistischen Terror zu begehen?
3: Ja, zunächst einmal gehört es weit dazu, dass wir niemals garantieren werden, dass es hundertprozentige Sicherheit gibt und damit auch niemals garantieren können, dass es nicht solche widerwärtigen Taten passiert. Aber jetzt müssen wir uns vielleicht auch mal ein Stück weit ehrlich machen. Also erstens, und das wurde ja im Vorbericht auch ziemlich deutlich, ist es mir unerklärlich, wie man diese Person überhaupt auf freiem Fuß belassen kann. Mir ist auch unerklärlich, wie man bei solcher Faktenlage von Deradikalisierungsprogrammen sprechen kann. Diese Person gehört nicht in Präventionsprogramme, sondern sie gehört der Öffentlichkeit entzogen. Und jetzt greift genau das, was ich immer wieder sage, die größte Gefahr für die Demokratie, für die in Deutschland lebenden Menschen ist, Islamismus sind Islamisten und da gibt es eine ganze Palette an Maßnahmen. Das fängt bei den Imamen an, geht über die Schulen, weiter in die soziale Infrastruktur und am Ende über das besondere Ausweisungsinteresse, Einbürgerungsrecht und Abschiebungen. Jetzt haben wir wieder eine staatstragende Rhetorik erlebt, auch eine Trauerbekundung und das vorweg, ich glaube, jedes einzelne Wort der politisch Verantwortlichen, wenn es um die Bestürzung geht. Aber Fakt ist auch eins. Was passiert denn jetzt? Und genau hier sind wir an diesem Punkt. Viel zu lange konnten sich Islamisten ausbreiten, viel zu lange konnten sie sich radikalisieren, strukturell so installieren, dass sie jetzt in der Gelegenheit und in der Situation sind, so selbstbewusst zu sein, um solche Taten zu begehen. Und auch das gehört zur Wahrheit dazu. Das ist jetzt ein erneuter trauriger Höhepunkt. Aber solche Taten passieren abgeschwächt, ja beinahe jeden Tag aus genau diesen islamistisch geprägten Motiven. Also insofern möchte ich da jetzt einen Strich drunter machen und sagen, wir sind bestürzt. Jetzt braucht es aber keine bestürzte Rhetorik, sondern eine konsequent, kompromisslose und entschlossene politische Handlung, damit wir zukünftig endlich vor die Lage kommen und diese Islamisten dorthin schicken, wo sie hingehören, entweder in die Justizvollzugsanstalt oder in die Heimat.
0: Vielen Dank, Herr Ostermann. Wir werden uns gleich noch im Einzelnen mit dem Tathergang, mit dem Täter und mit den politischen Reaktionen beschäftigen. Julian Reichelt, unser Chefredakteur, es wurde ja eben jetzt schon gesagt vom Manuel Ostermann, Bundespolizeigewerkschafter, wir müssen endlich vor die Lage kommen. Also es kann nicht reichen, Entsetzen auszudrücken, so ehrlich es sein mag. Ist das vielleicht die entscheidende Frage, die sich ganz Deutschland in diesen Tagen stellt? Kann man überhaupt vor die Lage kommen bei islamistischem Terror?
1: Ganz Deutschland muss spätestens jetzt verstehen, dass der Staat mitsamt all seiner Institutionen, mitsamt seiner Parteienlandschaft, mitsamt seiner Justiz, mitsamt seiner vollkommen verirrten NGO-Infrastruktur zum Komplizen des islamistischen Terrorismus in Deutschland geworden ist. Ich weiß nicht, wer der Richter ist, der diesen Terroristen Abdulrahman hat laufen lassen. Ich weiß nur eins. Jeder von uns würde wegen fahrlässiger Tötung für diese Entscheidung zumindest Ermittlungsmaßnahmen zu fürchten haben, wenn nicht vor Gericht gestellt werden. Wir müssen noch einmal auf die Biografie dieses Mannes schauen und was mit ihm geschehen ist, denn das ist alles kein Zufall mehr. Das ist die Fahrlässigkeit und die Komplizenschaft des Staates, die wir hier auf so bittere und blutige Weise erleben. Und ich war am Abend des Anschlags selber im Tiergarten und habe gesehen, wie vor meinen Augen die Menschen blutend abtransportiert worden sind, die Opfer dieses islamistischen Anschlags. Dieser Mann, Abdulrahman Balut, hätte nach allem menschlichen Ermessen niemals frei herumlaufen dürfen. Er ist verurteilt worden wegen der Planung eines islamistischen Anschlags. Er war bekannt als islamistischer Gefährder. Er war einschlägig und schwerst vorbestraft. Er hat 1 Jahr und 10 Monate nach Jugendstrafrecht bekommen, die dann zur Bewährung ausgesetzt worden sind, unter der Auflage, dass er sich doch bitte einem Deradikalisierungsprogramm unterziehen möge. Da sind wir übrigens beim NGO-Komplex. Ohne den steuerfinanzierten NGO-Komplex würde dieses Land gar nicht in der Wahrnehmung leben, dass so etwas wie Deradikalisierungsprogramme bei islamistischen Gefährdern in irgendeiner Weise sinnvoll oder aussichtsreich sein könnten. Es gibt keine Deradikalisierung des IS-Sympathisanten an der Grenze zum IS-Mitglied. Dieser Anschlag hat ihn ja in gewisser Weise zum Mitglied gemacht. Meine Frage lautet nur, wer ist dieser Richter? Wer hat das entschieden? Wer hat diesen Mann frei rumlaufen lassen? Was ist los in unserer Justiz? Was ist los in unseren Institutionen, in unseren Parteien, dass wir Hunderte und Tausende Gefährder in Deutschland frei herumlaufen lassen, obwohl wir ihre Absichten kennen, obwohl wir ihr Weltbild, ihre Ideologie, ihre Geisteshaltung kennen? Wer ist dafür verantwortlich? Und wer will mir dann noch ernsthaft sagen, dass sich jetzt aber wirklich etwas ändert, wenn die exakt selben Personen, angeführt von Friedrich Merz, der kein einziges seiner Wahlversprechen eingelöst hat, der jedes seiner Wahlversprechen genau bei diesem Thema gebrochen hat, wenn all diese Personen doch politisch dafür verantwortlich sind, dass unter uns Hunderte und Tausende, übrigens von uns allen zwangsfinanzierte Gefährder leben, deren einziges Ziel und einzige Absicht ist, uns entweder zu unterwerfen uns oder uns umzubringen. Wer möchte mir dann bitte noch einreden, dass irgendetwas passiert? Die bittere Wahrheit, die wir an diesem Montag zu konfrontieren haben, lautet, wir, die Bürger dieses Landes, sind mit dieser Politik, mit den Parteien, die die letzten 10 Jahre in diesem Land geherrscht haben, mit den gefallenen Institutionen, dieser Bedrohung schutzlos ausgeliefert. Ausdrücklich ausnehmen möchte ich davon Rettungskräfte und Polizei. Nicht davon ausnehmen möchte ich die Geheimdienste. Unser Inlandsgeheimdienst beschäftigt sich erkennbar mehr mit den Kritikern der Gefährdung als mit der Gefährdung und den Gefährdern. Aber ausdrücklich ausnehmen möchte ich die Rettungskräfte und Polizei. Ich habe sie an diesem Samstagabend im Einsatz sehen, beobachten, erleben dürfen. Was für Helden, was für großartige Menschen, was für eine bewegende Routine in ihren Gesichtern bei der Wahrnehmung dieser schrecklichen und so wichtigen Aufgabe. Und ich glaube, wenn ich an diese Schüsse von gestern Abend denke, dann glaube ich, müssten wir uns einmal erinnern an Helmut Schmidt und an die Erstürmung der Maschine Landshut in Mogadischu durch Kollegen von Manuel Ostermann, von der Bundespolizei, von der GSG 9. Das waren damals Helden. Die haben diese Maschine erstürmt, die haben alle Terroristen erschossen, bis auf eine, die haben sie schwer verwundet. Die sind als Helden nach Deutschland zurückgekehrt, wurden vom Bundeskanzler Schmidt persönlich empfangen und vor laufender Kamera geehrt. Wir müssen uns wieder daran gewöhnen, die Menschen, die ja mit der Waffe in der Hand für uns diese Schmutzarbeit erledigen, als Helden zu betrachten.
2: Sagt Julian Reichelt, unser Chefredakteur Pauline Voss, unsere stellvertretende Chefredakteurin. Jetzt fiel ja eben schon ein Wort, über das bin ich auch gestern bei der Berichterstattung sehr, sehr gestolpert. Deradikalisierungsprogramm. Und der Attentäter sollte heute einen weiteren Gesprächstermin haben im Rahmen eines Deradikalisierungsprogramms. Also der deutsche Staat ist offenbar der Meinung, durch Besuchstermine bei NGO-Experten könne man Islamisten davon abhalten, islamistische Taten zu begehen.
6: Das ist in einer solchen Weise naiv und weltfremd, dass man wirklich nur völlig verstört zurückbleibt und man sich ja auch anhand dieses Falls fragt, was muss ein Islamist eigentlich noch tun, damit die Polizei, damit die Behörden ihn einfach wegsperren. Denn dieser Mann wollte ja einen Terroranschlag begehen. Es war den Behörden klar und trotzdem lief er frei rum. Also wenn so ein Mann frei rumlaufen kann, dann müssen wir ja sagen, entweder stimmen die Gesetze nicht oder sie wurden hier nicht richtig angewandt. Weil das ja ein offensichtlicher Missstand ist. Und das hatten wir immer wieder in den letzten Jahren, dass wir wirklich in Deutschland Menschen haben, die ihr Leben verloren haben, weil wir nicht richtig aufgepasst haben und weil Leute, von denen man wusste, dass sie gefährlich sind, weiter frei rumlaufen dürfen. Also Tote, die hätten verhindert werden können, Verletzte, die hätten verhindert werden können, weil wir diese tickenden Zeitbomben unter uns haben und weil wir sie eben nicht richtig einsperren oder nicht richtig uns drum kümmern. Ich muss noch mal betonen, was Julian gesagt hat, diese Komplizenschaft des Staates, denn die zieht sich ja durch. Also das fängt ja dabei an, dass der Staat es gezielt anreizt, dass solche Menschen in unser Land kommen. Sie wissen, sie werden hier durchfinanziert. Das ist der erste Punkt. Dann ist es so, dass der Staat sich immer wieder zum Komplizen auch dieser Ideologie, dieser islamistischen Ideologie gemacht hat, indem man zusammengearbeitet hat mit den entsprechenden Vereinen, indem man die immer wieder finanziert hat und indem man eben drittens auch diejenigen finanziert, massiv gefördert hat, die jegliche Kritik daran mundtot gemacht haben. Also Vereine, Organisationen, NGOs, die jede Kritik am Islam als Islamophobie, als Rassismus gebrandmarkt haben. Gleichzeitig der staatliche Kampf gegen alle, die Migration kritisch sehen oder die Art von Migration, die wir haben, über die Geheimdienste, über den Verfassungsschutz. Also der Staat versucht wirklich mit allen Mitteln diesen Zustand aufrechtzuerhalten und alle Kritiker mundtot zu machen. Und so perpetuiert sich das eben immer weiter und es ist kein Ende in Sicht.
2: Schauen wir zunächst, bevor wir weiterreden, auf den Tathergang. Samstagabend war es also gegen 22 Uhr, während rund um den Tiergarten noch Zehntausende den Christopher Street Day feiern, steuert Abdul Balut einen weißen, einen gemieteten Zitronentransporter gezielt in eine Menschenmenge. Der Van erfasst Dutzende Menschen, eine Frau kommt ums Leben, mindestens 29 weitere Menschen werden teils lebensgefährlich verletzt. Die Terrorfahrt endet erst, als der Transporter gegen einen Baum prallt. Doch der Angriff ist damit nicht vorbei. Balut steigt aus dem Fahrzeug aus und greift auf seiner Flucht mit einer Machete weitere Menschen an. Erst ein Spezialeinsatzkommando SEK kann den Täter stoppen. Dabei wird Abdul Balut, wir haben es gehört, in einer Laube am Rand von Berlin gestern Abend tödlich verletzt. Er ist tot. Wenn wir uns dieses Vorgehen anschauen, Herr Ostermann von der Deutschen Bundespolizeigewerkschaft, ist das ein typisches Vorgehen, also eines Islamisten, sich einen Van mieten, eine Menschenmenge fahren und als man dann gestoppt wird, in diesem Fall wohl auch durch einen Baum, mit einer Machete aussteigen, um noch mehr Menschen in den Tod reißen zu können?
3: Zunächst muss man mal sagen, ob bei diesem Islamisten oder grundsätzlich bei Islamisten oder radikalen Extremisten, da sind die Synapsen ja nicht ganz gerade verkabelt. Soll also heißen, die nutzen alles für sich, wo sie größtmöglichen Schaden anrichten kann. Und leider Gottes ist es so, dass das Tatmittel Auto in diesem Fall zu jeder Zeit an jedem Ort zugänglich ist und leider Gottes auch größtmöglichen Schaden anrichten kann. Und ich gehe davon aus, dass es dieser Person genau darum ging, denn es ist ja schon Jahre zurückliegend, als diese Islamisten genau darauf hingearbeitet haben und dazu aufgerufen haben, in ihrem Gottesglaubenskrieg genau solche Instrumente zu nutzen, um möglichst großen Schaden anzurichten. Und genau hier liegt ja eigentlich auch das Problem. Ich meine, das Phänomen ist ja auch überhaupt nicht neu. Wir brauchen ja auch nicht so tun, als wenn er jetzt der Einzige ist. Und wir brauchen schon gar nicht so tun, als wenn das ein Einzelfall ist. Es wurde vieles gesagt. Ich habe 551 Fragen wegen dieser Querfinanzierung bei den NGOs. Ich frage es deshalb, weil wir schon gucken müssen, wen finanzieren wir da überhaupt. Ich möchte schon gerne wissen, was ist denn hinter verschlossenen Türen bei den Moscheen los? Und vor allem möchte ich, dass man mal ganz vielen Menschen zugehört. Wenn man schon mir nicht zuhört oder Ihnen nicht zuhört. Ich habe da zum Beispiel ganz viele iranische Frauen. Ich habe da ganz viele syrische Frauen. Ich habe da auch ganz viele türkische Frauen, die vor solchen Regimen geflohen sind, die uns hier in Deutschland genau davor warnen. Ich habe ein tolles Bild, wenn man so zeichnen möchte, in der Blauen Moschee in Frankfurt. Da wurde es verboten. Der Laden wurde geschlossen, dann beten sie halt auf der Straße. Die grüne Bezirksbürgermeisterin hat da nichts gegen. Und auf der gegenüberliegenden Seite stehen die iranischen Frauen und versammeln sich, um zu sagen, liebe Bundesrepublik Deutschland, vor diesen Menschen sind wir geflohen, was macht ihr eigentlich hier? Was ich zum Ausdruck bringen möchte. diese Menschen kann man nicht mit irgendwelchen NGOs oder linksorientierten Gutmenschentum versuchen, irgendwie zu deradikalisieren. Diese Menschen sind immer eine Gefahr für Leib und Leben. Diese Menschen gehören der Öffentlichkeit entzogen, und zwar so lange, wie hundertprozentig sichergestellt werden kann, dass sie dann auch wieder geradeaus laufen. Diese Menschen gehören permanent unter Beobachtung, und ich wiederhole das nochmal: Haben sie einen unbefristeten Aufenthaltstitel, müssen sie ausgewiesen werden. Haben sie eine Duldung, müssen sie abgeschoben werden. Haben sie eine doppelte Staatsangehörigkeit, muss die deutsche entzogen werden. Und wir können viele weitere Maßnahmen installieren, Bett, Brot und Seife. Aber eins möchte ich nicht mehr hören, dass die Gesetzeslage es nicht hergibt. Dann muss man in der Bundesrepublik Deutschland, und in dieser glücklichen Situation sind Parlamentarier, deswegen adressiere ich das auch immer, außer weniger Artikel ist Recht, Wandel und veränderbar. Insofern muss man jetzt mal vor die Lage kommen, keine rhetorischen Floskeln mehr, das Recht so anpassen, dass Justiz klare Handlungsparameter bekommt, das unabhängige Gericht dementsprechend auch ein Korsett hat in genau solchen Taten und sehr deutlich machen, liebe in Deutschland lebenden Menschen, wir schützen euch insofern davon, als dass wir euch A, ehrlich ins Gesicht schauen und sagen, hundertprozentige Sicherheit gab es nie, gibt es nicht und wird es auch zukünftig nicht geben. Aber genau diese radikalen Ideologien, genau dieser allumfassende Kampf gegen Extremismus und insbesondere gegen den Islamismus, den gehen wir jetzt an. Wer hier gegen die freiheitlich-demokratische Grundordnung auch nur denkt, der macht halt einfach keinen Meter mehr auf freiem Fuß. Das ist das, was daraus jetzt resultieren muss. Und jetzt mache ich mal einen Klammervermerk. Ich glaube, genauso gut wie Sie es wissen, wie ich es weiß, wissen es viele andere auch. Ich habe die große Befürchtung, dass die berühmten Zitate von Strauß wieder Realität werden. Und dementsprechend ist es so wichtig, dass wir immer wieder vor die Lage kommen, dass wir immer wieder darüber informieren, dass wir immer wieder Maßnahmen aufzeigen. Auch wenn ich mir quasi wie so eine aufgezogene Gebetsmühlenpuppe vorkomme, ist es trotzdem von entscheidender Bedeutung. Und eins möchte ich auch nochmal sagen, Herr Reichelt, vielen lieben Dank für die lieben Worte gegenüber den Einsatz- und Rettungskräften. Die dürfen wir nämlich nicht vergessen. Menschen in Uniform, die das abgespult haben in einer Professionalität, die bemerkenswert ist. Aber es sind und bleiben Menschen in Uniform. Das, was uns alle bewegt, bewegt auch die Menschen, wenn sie wieder nach Hause kommen, die Situation verarbeiten. Und ich wünsche mir auch von der Politik, dass man genau für diese Menschen da ist, wenn solche Geschehnisse verarbeitet werden müssen. Weil auch da mache ich jetzt mal einen Klammervermerk. Das passiert auch viel zu unreichend. Wir müssen pfleglicher mit den Menschen umgehen, die uns schützen und die uns retten.
2: Klare, wahre Worte von Manuel Ostermann. Und besonders wichtig fand ich den Satz, der am klarsten, am wahrsten, auch am einfachsten klingt, aber am schwierigsten umzusetzen ist oft, Recht ist wandelbar. Recht ist wandelbar. Man möge nicht mehr sagen, das Recht gibt es halt nicht her, anders umzugehen mit den Gefährdern und den Attentätern. Schauen wir uns noch einmal, um eine Grundlage zu schaffen für die weitere Diskussion, die Situation vor Ort hier in Berlin an. Was ist denn da genau wo geschehen? Der Terrorfahrer ist also mit dem Weiß gemieteten Van von der Linnéstraße in Berlin kommend auf dem Ahornweg in Tiergarten eingebogen und hat dort eine Schneise der Verwüstung durch seine Fahrt hinterlassen. Zahlreiche Menschen hatten dort am Rande des Christopher Street Day Festivals gefeiert. Das Festivalgelände ist keine 2 Minuten zu Fuß entfernt. Wir sehen hier, falls Sie uns zuschauen, in der App oder bei YouTube die Karte eingeblendet vom Tatort, vom Tathergang, vom Weg, den der Van nahm. News-Chefredakteur Julian Reichelt war selbst vor Ort, um zu berichten. Julian, du warst also am der Nacht vom Samstag auf Sonntag, später Samstagabend, früher Sonntag vor Ort im Tiergarten. Wie bist du dorthin gekommen? Was hast du gesehen?
7: Ich habe den Hubschrauber über Berlin-Charlottenburg gehört. Erstaunlich lange, auffällig lange. Dann irgendwann die ersten Einmeldungen gelesen und mich dann als Reporter logischerweise unmittelbar zum Ort des Geschehens, zum Tatort begeben. Das waren apokalyptische Bilder. Man sah in der Ferne dort, wo sich das Reichstagsgebäude und die Wiese vor dem Reichstag befindet, die Rettungshubschrauber aufsteigen. Es gab also eine Sammelstelle für die Verletzten, für die Schwerverletzten, die von dort zum Reichstag gebracht wurden mit Rettungswagen. Und dann, wir sehen die Bilder jetzt hier eingeblendet, mit Hubschraubern in die Notfallkliniken geflogen wurden. Es waren Bilder, die zutiefst verstörend waren. Einerseits, ich muss auf der anderen Seite aber auch ganz ehrlich sagen, bevor ich zu sehr in rührselige Rhetorik da verfalle, dass ich auch mir eingestehen muss, empfunden zu haben, was, glaube ich, inzwischen viele Menschen empfinden, wenn sie darüber lesen, wenn sie davon hören. Und ich habe es empfunden, obwohl ich sozusagen mitten in dieser Terrorlage stand, eine gewisse Abgestumpftheit der neuen Normalität. Man steht im Angesicht dieser grauenvollen Taten der Verletzten, die vor unseren Augen abtransportiert wurden,
1: Und es erreicht einen viel weniger als noch vor 10 Jahren am Berliner Breitscheidplatz, weil man fast mit einer bitteren, inneren, sich selbst schützenden Spöttischkeit ausgestattet ist, die einem sagt, so ist es halt von der Politik herbeigeführt worden und so spielt es sich jetzt vor unseren Augen ab. Und ich muss sagen, es war für mich eine ganz bittere Erkenntnis nach so vielen Terroranschlägen, die ich begleitet habe seit über 2 Jahrzehnten. Bin ich als Reporter bei Terroranschlägen vor Ort gewesen. London, zerfetzte Busse, zerfetzte U-Bahn, Tote auf den Straßen, Bombenanschläge in Sharm el-Sheikh, auf Urlauber. Ich habe es alles gesehen. Ich habe Kriegsgebiete gesehen und ich habe immer gespürt, dass mich das Schicksal dort innerlich erreicht. Und ich merke inzwischen, dass die Politik dieses Land in eine abgestumpfte neue Normalität geführt hat, in der man sich nur noch schützen kann, weil man sich vor dem politischen Phänomen nicht mehr schützen kann, in der man sich seelisch nur noch schützen kann, in der man Distanz zu dieser neuen Normalität und ihren Opfern aufbaut. Und das war für mich eigentlich die Erkenntnis, die mich besonders traurig von diesem Ort hat weggehen lassen. Es sind nur noch Meldungen. Es sind nur noch Notizen. Es ist unser neuer Alltag geworden. Wenn der Bundeskanzler sagt, wir lassen uns unsere Normalität und unsere Art zu leben nicht nehmen, dann kann ich dir und deinen Einstiegsworten in diese Sendung nur zustimmen. Das ist unsere neue Normalität. Und die Politik hat sich damit nicht nur abgefunden. Sie befördert und befeuert und begünstigt und ermöglicht diese neue islamistische Realität jeden Tag. Und dafür steht dieser Täter, steht Abdulrahman Balut, dessen Mutter 2002 eingebürgert wurde, jetzt im Libanon lebt. Man muss doch schon bei der Mutter die Frage stellen, wenn sie jetzt im Libanon lebt. Warum wurde sie 2002 als libanesische Flüchtlingsfrau in Deutschland überhaupt eingebürgert? Das muss doch aufgearbeitet worden. Es beginnt ganz am Anfang. Es ist eine Etappe des Versagens. Einbürgerung, Justiz, Politik, NGOs, Anlocken dieser Leute mit Steuergeld, mit dem Sozialstaat. Es ist, und das müssen die Menschen verstehen, wir haben es nicht mit Missständen zu tun, mit Dingen, die reformierbar sind, die, bei denen man nachsteuern kann. Wir haben es mit einem Kollaps der staatlichen Institutionen zu tun. Das, was der Staat uns verspricht, das Sicherheitsversprechen, wie gesagt, ausdrücklich ausgenommen, die meistens ja tapferen Männer, die dieses Recht mit der Waffe bereit sind, in der Hand zu verteidigen. Der Staat hat sein Sicherheitsversprechen an die Bürger endgültig und abschließend gebrochen. Und mit dem Staat meine ich ausdrücklich allererst die CDU, gefolgt von allen anderen Parteien, die in den letzten 10 Jahren dieses Debakel, dieses lebensgefährliche Debakel angerichtet haben. Und alle weiteren Institutionen, Justiz, Geheimdienste, die für die Gefahrenabwehr verantwortlich sind. Das ist meine bittere, schmerzhafte Analyse aus dieser Samstagnacht im Tiergarten.
8: Man stumpft ab, war auch eine Analyse, eine Erkenntnis von dir, Julian. Siehst du das auch so, Pauline, dass das vielleicht die schlimmste Nebenfolge ist, abseits des Terrors, dass die Beobachter und da vielleicht auch die Politiker abstumpfen, dass man sich dran gewöhnt? Und wie soll sich etwas ändern, wenn man sich dran gewöhnt?
6: Ich erlebe das auch bei mir und ich glaube, das ist auch eine Folge der Hilflosigkeit und der Machtlosigkeit, die man verspürt angesichts solcher Taten. Denn wenn das in einem anderen Land passiert oder wenn es wie damals am Breitscheidplatz eben noch so etwas Herausragendes, Einmaliges, Neues ist, wo man denkt, na, da wird die Politik jetzt sicher umsteuern, dann hat man natürlich das Gefühl, es kann irgendwie noch daraus Konsequenzen gezogen werden. Aber mittlerweile passiert das ja und wir wissen, es wird sich nichts ändern. Wir wissen auch, es kann uns allen passieren. Also diese Idee, sich vor sowas zu schützen, von der ist man ja eigentlich längst abgekommen, weil man weiß, es kann passieren, dass man mit der U-Bahn fährt und plötzlich hat man irgendwo ein Messer im Hals. Oder es kann passieren, dass man vor einen Zug gestoßen wird. Oder all solche Dinge gehören ja zu dem, was man als normales Lebensrisiko des Islamismus, dieses Alltagsislamismus mittlerweile akzeptieren muss. Und diese absolute Machtlosigkeit, mit der man dem ausgeliefert ist, die erzeugt natürlich diese Abstumpfung. Und es ist eben auch so, dass die Politik das offensichtlich so weiterführen möchte. Also Herr Ostermann hat eben mit Recht gesagt, Recht ist wandelbar, aber dieser Wandel ist ja nicht gewollt. Friedrich Merz hat gestern gesagt, jenseits aller parteipolitischer Differenzen müssen wir jetzt unsere Freiheit verteidigen. Das ist natürlich kompletter Quatsch, denn die parteipolitischen Differenzen sorgen ja gerade dafür, dass er es nicht möchte. Er hat sich an die Linken gekettet und die Linken wollen diesen Islamismus weiter importieren. Sie wollen ihn einbürgern. Sie haben extra Gesetze geschaffen, zusammen mit der CDU teilweise auch alleine. Gesetze geschaffen, damit diese Leute schneller eingebürgert werden können. Gesetze geschaffen, damit diese Kritik daran eben verstummt. Und genau diese strategischen Entscheidungen, um den Islamismus zu fördern, gegen die müsste sich die Politik wenden. Und das tut Friedrich Merz nicht. Warum nicht? Weil er Angst hat vor der Berichterstattung der Süddeutschen und des Spiegels und des ÖRRs. Weil er mehr Angst vor dieser linken Berichterstattung hat als vor Islamisten.
8: Herr Ostermann, Sie haben vorhin ein ganzes Bündel notwendiger Maßnahmen skizziert. Recht ist wandelbar, sagten Sie, aber auch die bestehenden Gesetze könne man anders, energischer, rechtsstaatorientierter, sicherheitsorientierter umsetzen. Wenn es jetzt genau eine Maßnahme gäbe, die Sie veranlassen könnten, wenn es eine Maßnahme gäbe, mit der Sie durchdringen würden bei Herrn Merz, bei Herrn Dobrindt im Deutschen Bundestag und die sofort nach der Sommerpause umgesetzt werden würde, was wäre denn das?
3: Bett, Brot und Seife.
8: Und das heißt also Abschiebegewahrsam.
3: Ja, jetzt geht's los. Das heißt erstmal, wer ausreisepflichtig ist, vor allem wer vollziehbar ausreisepflichtig ist, kriegt überhaupt keinen Cent Geld mehr. Ich würde die Abschiebehaft erweitern. Ich würde aber auch Ausreisegewahrsamszentren erweitern. Und ich würde die, und das meine ich auch unter anderem mit sozialer Infrastruktur erweitern. Wir müssen ja Menschen, die psychologische Begleiterscheinungen haben, die dürfen nicht mehr einfach so auf die Menschheit quasi losgelassen werden. Gerade dann nicht. Und darum geht's mir. Gerade dann nicht, wenn klar ist, dass eine erhebliche Gefahr für unbeteiligte Dritte von dieser Person ausgehen. Dafür brauchen wir übrigens auch eine Erkenntnismitteilung an die Sicherheitsbehörden. Wir müssen also systemkompatibel sein. Und vielleicht mal aus der Perspektive der Sicherheitsbehörden. Hätten wir in unserer wunderbar digitalisierten Infrastruktur in der Bundesrepublik Deutschland tatsächlich vernünftige Videotechnik mit künstlicher Intelligenz, wissen Sie was, dann hätte man nicht 20 Stunden gesucht, sondern wahrscheinlich nur 10 Minuten, so wie es in den Niederlanden oder anderswo schon längst der Fall ist. Die Politik muss jetzt in die Handlungswirksamkeit kommen, aber ich möchte hier auch keine rhetorischen Blasen aufmachen. Wir haben einen Bundeskanzler mit einer Fundamentalrhetorik, keiner Wahlkampfrhetorik, Fundamentalrhetorik erlebt. Und ich glaube, die Sicherheit und das individuelle Schutzversprechen der in Deutschland lebenden Menschen ist wichtiger als individuelle Personalentscheidungen in seinem Kabinett. Und deswegen erinnere ich ihn auch immer wieder daran. Deswegen werden wir ihn auch weiterhin daran erinnern. Und wenn es dazu dienlich ist, auch nur 5% der Verbesserung herbeizuführen, dann werde ich nicht müde, 24/7 den Herrn Bundeskanzler an seine Rhetorik zu erinnern. Oder anders gesagt, vielleicht möge er mal ein bisschen auf seinen Bundesinnenminister hören. Dann wäre er gut beraten.
7: Vielleicht noch ein letzter Punkt zum Abschluss, um zu unterstreichen, in welcher neuen Horrornormalität wir uns befinden. Das war jetzt der zweite massive Anschlag mit einem Auto in Folge, bei dem vorher bekannt war, dass der Täter einen Anschlag begehen wollte. In Magdeburg war es bekannt, ein Mann aus Saudi-Arabien, der uns später als Rechter verkauft worden ist, der ganz klar einem islamistischen Weltbild entsprungen ist, ja, in einer wahnhaften Form ganz klar diesem Weltbild entsprungen ist, der hat allen Behörden vorher den Anschlag angekündigt, nichts ist geschehen. Dieser junge Mann war verurteilt, weil er einen Anschlag geplant hatte, nichts ist geschehen, das meine ich mit Komplizenschaft des Staates.
8: Sagt Julian Reichelt, News-Chefredakteur. Bett, Brot und Seife, das sind die Forderungen für Manuel Ostermann an die Politik. Vielen herzlichen Dank, Herr Ostermann, dass Sie bei uns waren. Vielen Dank für Ihre Beiträge, Manuel Ostermann, Bundesvorsitzender der Deutschen Polizeigewerkschaft.
3: Vielen Dank und einen schönen Tag.
8: Herzlichen Dank Ihnen auch so. Das bleibt natürlich unser Schwerpunktthema bis 9 Uhr, der Terroranschlag von Berlin. Wir werden noch detailliert eingehen auf die Tat, auf den Täter, aber auch auf das Totalversagen der Politik und der Medien, die diesen islamistischen Anschlag umdeuten. Alles, was Sie über diesen Anschlag erfahren, müssen, erfahren Sie bei uns und nur bei uns bei News Live. Bleiben Sie bei uns bis 9 Uhr und sagen Sie es Ihren Freunden und Bekannten gerne weiter. Doch jetzt haben wir erst einmal dieses Thema für Sie vorbereitet. Chaos im Kanzleramt, wie die CDU-Kommunikation immer mehr wie ein Satireprojekt wirkt und Friedrich Merz seinen Neustart mit frischen Leuten eigenhändig vermasselt und sein Verkehrsminister entehrt hat, sodass der nun freiwillig den Bettling geworfen hat. Das gleich und zuvor noch ein Hinweis in eigener Sache.
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8: Kanzler Merz ist in Bedrängnis. Wieder einmal, die völlig missratene Umbildung seines Kabinetts offenbart einen kommunikativen und auch politischen Kontrollverlust. Und die Zweifel an Merz' Kanzlerfähigkeit wachsen weiter, auch in seiner eigenen Partei.
11: Es sollte ein Befreiungsschlag des Kanzlers werden und endete im Fiasko. Im Zuge des Rücktritts von Ex-Unionsfraktionschef Jens Spahn baute Friedrich Merz sein Kabinett um. Auch den CDU-Verkehrsminister Schnieder wollte Merz aussortieren. Doch der von Merz avisierte Nachfolger Fritz Günzler sprang nachts um 4 Uhr ab. Jetzt ist der Verkehrsminister öffentlich demontiert. Ein direkter Nachfolger fehlte. Erst gestern Abend wurde bekannt, dass Steffen Bilger, erster parlamentarischer Geschäftsführer der Unionsfraktion, jetzt Verkehrsminister wird. Fast noch kurioser als dieses Missmanagement ist der Umgang der CDU-Spitzen mit dem Debakel. Der designierte Fraktionschef Thorsten Frey spricht lapidar davon, dass auch ein Kanzler mal Pech haben könne. Er selbst hingegen freue sich auf seinen neuen Job, weil er dann nicht mehr von morgens bis abends mit Akten zu tun habe. Der zukünftige Gesundheitsminister Linnemann wiederum erklärte noch vor einem Jahr, dass er in dieser Rolle nicht erfolgreich wäre.
12: Ich wäre auch nicht erfolgreich gewesen.
11: Nun hat er auf einmal seine Meinung geändert.
13: Es kommt manchmal anders, als man denkt.
11: Mindest ebenso irritierend ist die Kommunikation der CDU in den Ostwahlkämpfen. In Mecklenburg-Vorpommern wirbt Spitzenkandidat Daniel Peters mit Fischbrötchen. In Sachsen-Anhalt verkündet Ministerpräsident Sven Schulze mit Kommafehler: Ich bin auch wütend, ich habe nur keine Zeit zu filmen. Über die katastrophale Kommunikation der CDU und den wachsenden Widerstand innerhalb der Partei gegen Kanzler Merz sprechen wir jetzt bei News Live.
8: Ja, was ist da nur los bei der CDU? Alles Fischbrötchen oder was? Und dann auch noch Chaos im Kanzleramt. Und wer ist schuld? Tja, der Chef selbst. Er wollte schließlich frisch starten, Merz mit neuen Köpfen und vertrauten Weggefährten auf neuen Positionen. Doch das ging tüchtig schief. Das größte Desaster entfachte sich um Verkehrsminister Patrick Schnieder, dem man eigentlich fachlich kaum etwas vorwerfen kann. Trotzdem wollte Friedrich Merz ihn loswerden. Warum? Weiß niemand, außer vielleicht Friedrich Merz selbst. Der Kanzler fand zunächst nur einen denkbaren Nachfolger, den Finanzmann der Fraktion, Fritz Günzler, der es dann aber doch nicht machen wollte, ihm kurz vor der Pressekonferenz, auf der er intronisiert werden sollte, absagte. Und so gipfelte dieser unwürdige Zustand, wie die Welt schreibt, darin, dass Verkehrsminister Patrick Schnieder erst einmal bleiben musste, dann wollte er selbst nicht mehr und gestern am Sonntag kam Schnieder dem Kanzler zuvor und bot seinen Rücktritt an. Fast zeitgleich hat Bundeskanzler Friedrich Merz Steffen Bilger für den vakanten Posten des Verkehrsministers vorgeschlagen. Den bisherigen ersten parlamentarischen Geschäftsführer der Unionsfraktion und Verkehrsminister Schnieder wurde dadurch nun komplett gedemütigt und viele aus der CDU sind ihm beigesprungen. Die Frage, die sich einmal mehr stellt, was ist denn los da beim Kanzleramt? Kann man da nur noch von Kommunikationsversagen sprechen, Pauline, oder ist das schon weit mehr?
6: Das ist schon weit mehr. Das ist ein vollständiges politisches Versagen. Und wie man es schafft, aus einer solchen Situation, denn der Rücktritt von Spahn, der erzwungene Rücktritt von Spahn, kam Friedrich Merz ja sehr gelegen. Es wäre eine Chance, eben einen Neuanfang einzuleiten, zumindest den Eindruck zu erwecken. Und es gab ja auch schon mediale Unterstützung. Die Bild-Zeitung hat schon ganz freundlich und positiv getitelt. Jetzt kommt der Neuanfang. Und das dann auf eine solch beeindruckende Weise wirklich zu vergeigen. Das muss man erstmal schaffen und das zeugt eben davon, wie sehr Friedrich Merz am Ende ist und wie wenig er noch seine Leute und seine eigene Arbeit im Griff hat. Also wenn der Angestellter wäre, würde kein Chef den behalten wollen, weil das wirklich ein solches Missmanagement ist, einen Minister öffentlich anzuschießen, auf eine Weise, wo man ja sicher sein kann, das wird öffentlich, das kommt raus. Und dann einen Mann als Nachfolger zu wählen, der einem nachts abspringt, wo man offenbar gar kein Gefühl dafür hatte, bleibt der oder bleibt der nicht. Und dann eben diesen Zustand tagelang so bestehen zu lassen, bis der Minister selber zurücktreten muss mit den Sätzen. Ich lese das nochmal vor. Also Schnieder hat selbst gesagt, mit diesem Schritt, diesem Rücktritt, ziehe ich die Konsequenzen aus den Entwicklungen der vergangenen Tage und will zugleich den unwürdigen Zustand beenden, der die notwendige sachliche Arbeit unmöglich macht. Also ein unwürdiger Zustand, anders kann man das nicht nennen. Und das ist natürlich ein miserables Zeugnis für den Kanzler, auch aus seiner eigenen Partei. Und es erinnert, wir werden wirklich ja da gleich dann noch durchgehen, es erinnert wirklich nur noch an Satire, wie diese Partei kommuniziert. Das kann man einfach nicht mehr ernst nehmen. Und man fragt sich, nehmen sich diese Leute eigentlich noch selber ernst oder haben sie diesen Anspruch an sich selbst längst fahren lassen?
8: Pauline, wir sehen das aber alles falsch. Da muss ich uns jetzt korrigieren. Thorsten Frey hat gesagt, es war einfach Pech. Es war einfach Pech. Der noch amtierende Kanzleramtschef sagte, es gab auch in der Spitzenpolitik das Problem, dass man Pech haben kann. Das sagte Frey nun bei einer Veranstaltung der Industrie- und Handelskammer in Stuttgart. Und Frey soll ja an die Spitze der CDU-CSU-Bundestagsfraktion wechseln. Also es war alles nur noch Pech. Wir sehen das falsch. Mit jeder Erklärung reitet sich doch offenbar die CDU tiefer hinein in die Kommunikations- und Strategielosigkeit.
7: Ja, man muss vielleicht noch einmal kurz auf das blicken, was Pauline gerade vorgelesen hat, bevor man zu Thorsten Frey kommt, der das dann einfach lapidar als Pech abtut. Der noch amtierende Bundesminister Patrick Schnieder, der sich nichts vorzuwerfen hat, von dem auch gar keiner weiß, warum er überhaupt so rausgeworfen wird, nennt den Bundeskanzler unwürdig, nennt seinen noch Chef, sage ich jetzt in der Frage, wer geht zuerst, die stelle ich mir langsam, nennt seinen noch Chef Friedrich Merz unwürdig, denn genau darauf bezieht sich dieses Wort natürlich. Friedrich Merz geht unwürdig mit seinen eigenen Leuten um. Der Verkehrsminister Patrick Schnieder sollte jetzt offenbar nach der Vorstellung von Friedrich Merz innerhalb weniger Monate das lösen, was ehrlicherweise auch die CDU in Regierungsverantwortung über Jahrzehnte angerichtet hat, besonders bei der Deutschen Bahn. Patrick Schnieder ist nach meiner Erinnerung, mit Ausnahme von Alexander Dobrindt, der einige sehr klare Entscheidungen getroffen hat, der einzige Minister in der Bundesregierung, der überhaupt mal eine harte, klare Entscheidung getroffen hat, nämlich den Bahnchef rauszuwerfen. Ja. Patrick Schnieder ist doch, ich erinnere mich im ganzen Kabinett Merz an keine einzige Entscheidung, die so klar, so konsequent, so hart, so kompromisslos war, wie die von Patrick Schnieder. Dass Lars Klingbeil dem Schnieder jetzt an jeder Stelle Steine in den Weg legt, Geld auszugeben, um die Bahn dann tatsächlich zu modernisieren und erneuern, dafür sollte Friedrich Merz eher Lars Klingbeil rausschmeißen als diesen Mann. Unwürdige Zustände, damit hat er leider vollkommen recht. Und das Ganze mündete dann eben in diesem großen kommunikativen Satireprojekt CDU, was wir in den letzten Tagen erlebt haben. Interessanterweise ist es ein bisschen die Verbindung zu dem schrecklichen Anschlag der letzten Stunden. Ist es nur dieser Terroranschlag, der Friedrich Merz derzeit vor einer noch größeren Explosion in der eigenen Partei, vor einer noch heftigeren Anfeindung aus der eigenen Partei bewahrt. Dieser Terroranschlag ist auf besonders bittere, zynische Weise zumindest zu einem temporären Schutzschild für Friedrich Merz geworden. Die mediale Aufmerksamkeit liegt woanders, davon profitiert Friedrich Merz natürlich ungewollt, aber kommunikativ ist dieser Terroranschlag derzeit das Schutzschild für den Bundeskanzler, während die CDU sich bei diesem Versuch einer Kabinettsumbildung, bei diesem Routinevorgang des Regierens, der eine geht, der andere kommt, ja. Stellt euch mal vor, gut, Julian Nagelsmann wäre das auch noch zuzutrauen gewesen.
1: nehmen wir einen erfolgreichen Trainer, Vincent Kompany, versucht jemanden auszuwechseln, springt von der Bank auf, stößt sich dabei erstmal den Kopf am Bank am Dach der Bank, hält sich den Kopf, taumelt nach vorne, stolpert über die aufgestellten Trinkflaschen, überschlägt sich zweimal und reißt sich dabei das Kreuzband. So ungefähr ist das Verhalten von Friedrich Merz in der Politik zu bewerten. Absoluter Routinevorgang, absolut vergeigt. Und dabei ein Mann, dem man wirklich nichts vorwerfen kann, weder menschlich noch erkennbar fachlich, gibt ja auch keine vorgetragenen Gründe dafür, öffentlich gedemütigt und einfach unwürdige Art und Weise mit dem umzugehen.
8: Deshalb sprechen wir auch über die verlorene Ehre des Patrick Schnieder und den großen Unmut, den diese Umbildung innerhalb der CDU ausgelöst hat. Aber es gab ja noch mehr Pleiten, Pech und Pannen, wie Herr Frey vielleicht sagen würde. Sprechen wir über Carsten Linnemann. Der bisherige CDU-Generalsekretär soll, dazu müsste er erst vereidigt werden, Gesundheitsminister werden. Er wurde berufen, aber früher hatte ausgerechnet dieser Carsten Linnemann verkündet, genau dieses Amt des Gesundheitsministers gar nicht ausfüllen zu können.
14: Aber nur um einmal Minister zu sein, dass das irgendwo bei Wikipedia steht, das ist nicht mein Ding. Ich wäre auch nicht erfolgreich gewesen. Wenn Sie mich jetzt aufgestellt hätten, weiß ich nicht, als Gesundheitsminister wäre ich wahrscheinlich nicht erfolgreich gewesen. Die Leute hätten gesagt, warum wird der Gesundheitsminister, was hat er damit zu tun? Und deswegen, Schuster, bleib bei deinen Leisten, mach das, was du kannst und mir geht's gut. Ich fühle mich pudelwohl.
15: Statt Warken soll nun Carsten Linnemann, bisher CDU-Generalsekretär, Gesundheitsminister werden.
16: Es freut mich, dass Carsten Linnemann meiner Bitte gefolgt ist und das Amt des Bundesgesundheitsministers übernehmen wird.
14: Ja, der Bundeskanzler hat mich gestern gebeten, das Amt des Bundesgesundheitsministers zu übernehmen. Schuster, bleib bei deinen Leisten. Ich freue mich auf die Aufgabe. Aber nur um einmal Minister zu sein, dass das irgendwo bei Wikipedia steht, das ist nicht mein Ding.
8: Ja, da musste er ganz tief schnaufen, der Carsten Linnemann, als neben ihm Bundeskanzler Friedrich Merz hat und sagte, er habe ihn doch gebeten, jetzt auch Gesundheitsminister zu werden. Dann taucht noch diese Aussage von 2025 an. Er möge doch bei seinen Leisten bleiben und nicht nur ein Amt übernehmen, damit es bei Wikipedia steht. Also man kann es ja eigentlich gar nicht anders sagen, Pauline. Er steht nun wirklich als, ja, soll ich sagen, karrierebewusster Umfaller da, der Carsten Linnemann.
6: Er ist ein gebrochener Mann. Man kann das nicht anders sehen, wenn man ihn sieht, wie er dort auftritt, wenn man seine ganzen Ambitionen, die er ja auch mal hatte, wo es wirklich um Inhalte ging. Also Carsten Linnemann war ja einer der allerletzten, wo man wirklich das Gefühl hatte, der hatte noch einen Rest von inhaltlichen Überzeugungen und Ansprüchen, nämlich eine Liberalisierung dieses übertriebenen Staats, dieses riesigen gewachsenen Gebildes an staatlichen Interventionen und eben mehr Marktwirtschaft. Das waren ja wirklich Themen, für die er stand. Und jetzt wird er unter Friedrich Merz in dieser Konstellation, wo man sich eben an die SPD gekettet hat, wird er Gesundheitsminister, ein Amt, wo er selber gesagt hat, er könne es nicht richtig ausfüllen, weil er sich damit überhaupt nicht auskenne, weil er damit nichts zu tun hat. Und das zeigt natürlich, was da für ein System geschaffen wurde unter Friedrich Merz. Ein System, wo es wirklich darum geht, alle Leute, die an dieser Regierung beteiligt sind, von ihren Überzeugungen wegzuführen, sie konsequent zum Wortbruch zu drängen. Das ist das System Merz und dem muss sich jetzt auch Carsten Linnemann unterordnen in einer Weise, die, wenn man ihn da sieht, einfach nur noch tragisch ist.
8: Ja, noch tragisch, das muss er fast Mitleid mit ihm haben, aber hat auch letzten Endes ja gesagt und gleich danach allerdings, wenige Tage später, hat er sich noch einmal geäußert und dieses PR-Desaster ging damit in die nächste Runde. Er hat sich dann an die Instagram-Community gewandt, Carsten Linnemann. Er müsse jetzt einfach noch tiefer einsteigen und er, Carsten Linnemann, bitte um Hilfe bei seinem künftigen Job.
17: Hallo zusammen, jetzt melde ich mich nochmal aus dem Konrad-Adenauer-Haus, hier aus meinem super Büro. Der Kicker steht ja noch, den werde ich vermissen, noch mehr natürlich die Kolleginnen und Kollegen im Haus. Aber auch die ganze Aufgabe, wer mich kennt, weiß, ich habe das hier einfach gerne gemacht, aber es kommt manchmal anders, als man denkt. Gestern hat mich der Bundeskanzler angerufen und gesagt, Mensch, du musst jetzt was anderes machen. Er hat mich gebeten, Bundesgesundheitsminister zu werden in einer ganz besonderen Zeit. Die Zeiten haben sich ja nochmals verändert. Und klar, ich bin da auch ehrlich, ihr müsst mir ein bisschen Zeit geben. Hier und da muss ich einfach noch tiefer einsteigen. Und ich habe auch echt einen Höllenrespekt vor dieser Aufgabe. Aber ich glaube, da ist ganz schön viel Musik drin, wirklich zum Positiven, dass wir ein gerechtes, leistungsfähiges, zukunftsfähiges Gesundheitssystem bekommen. Ja, ich glaube, da muss noch einiges passieren. Und ich nehme diese Aufgabe an, auch für dieses Land. Ich mache das. Und ich würde mich freuen, wenn ihr mich dabei unterstützen könntet. Und ich würde mich auch freuen, dass wir in Kontakt bleiben. Nicht mal hierüber, aus dem Adenauerhaus, aber ich hoffe auf anderen Wege. In diesem Sinne, alles Gute und jetzt erstmal ein schönes Wochenende. Bis dahin. Ciao, ciao.

0: Hilferuf geschickt hätte, dann wäre das noch in irgendeiner Weise nachvollziehbar gewesen. Aber so lieb ich ihn hab und so gern ich ihn mag, das ist keine Kommunikation mehr, die dem Land, der Aufgabe, dem Job, der Verantwortung noch in irgendeiner Weise gerecht wird. Alles, was er dort offenbart, oh, ich werde mein Büro vermissen, oh, dann hat der Kanzler gestern Abend angerufen. Das ist auch spektakulär, dass der Kanzler offenbar abends dann anruft, du wirst jetzt Gesundheitsminister. Dass es da mit seinen engsten Vertrauten ja auch keine Planung gibt, keine Absprachen, keine Herleitung, wie machen wir es jetzt, kein strategisches Zusammensetzen. Oh, da hat er gestern Abend angerufen, boah, den Kicker hier werde ich ganz schön... Oh, vermissen, da muss ich dieses Schwere, oh, könnte, wenn ich da auf eure Hilfe angewiesen werde, ich viel lernen könnte. Ja, das ist ja, das ist einfach zutiefst beunruhigend. Man muss sagen, Gesundheit betrifft jeden Deutschen, das Ministerium betrifft jeden Deutschen finanziell und geradezu körperlich. Es geht um Milliarden, es geht um unseren Sozialstaat, es geht darum, wer wandert ein, wer wandert illegal in diesen Sozialstaat ein. Es gibt ja gar keinen Mechanismus mehr in der CDU erkennbar, der solche Auftritte verhindert. Da guckt ja auch keiner mehr drauf. Da gibt's ja auch, wie gesagt, bei Carsten Lindemann, so sehr ich ihn schätze, das ist erkennbar ein gebrochener Mann. Ein gebrochener Mann, der uns Hilferufe schickt. Man sieht ja auch, er will nicht Gesundheitsminister. Ja, oh, manchmal kommt es anders, als man denkt im Leben. Ja, muss ich jetzt machen in einer Zeit. Auch diese Plattitüden, die sich nochmal geändert hat. Ja, ach nee, die Zeit, das ist das Wesen der Zeit. Ja, sie vergeht, sie läuft und sie ändert sich die ganze Zeit. Ich weiß nicht, was er uns damit sagen will. Hat nur noch gefehlt, dass noch irgendwas mit Putin und dem schrecklichen Angriffskrieg auf die Ukraine kommt, dass der die Zeiten auch nochmal verändert hätte. Es ist eine ziellose, orientierungslose, verzweifelte, in dem Fall, muss ich leider sagen, mitleidserweckende Ziellosigkeit, Verirrung der Kommunikation von Leuten, die erkennbar ja jeglichen Glauben an Friedrich Merz verloren haben. Dieses Video lässt ja nur einen Schluss zu. Carsten Lindemann betrachtet es als Höchststrafe, jetzt doch im Kabinett Merz dienen zu müssen. Dafür ist er wohl, nach allem, was wir hören, ja, fast bedroht worden. Der Satz, ein zweites Nein wird der Kanzler nicht akzeptieren, soll gefallen sein. Und wenn man noch Resthoffnungen haben sollte, ich habe sie nicht mehr, aber wenn man als energischer CDUler noch Resthoffnungen haben sollte, dass bei der CDU noch irgendeine Form von Umkehrerkenntnis möglich sein sollte, dann wäre es Carsten Lindemann gewesen in dieser parteipolitisch prägenden Rolle des Generalsekretärs. Dieser Möglichkeit hat Friedrich Merz die CDU jetzt auch beraubt. Es ist halt klar erkennbar, es ist eine Regierung des schweren Atmens geworden. Und das schwere Atmen wird immer dann besonders schwer, wenn Friedrich Merz sagt, Mensch, hast du Lust, in mein Kabinett zu kommen? Und sagen die Leute inzwischen, Günzler, Lindemann, die wagten es auch nicht besonders glücklich. Oh, um Gottes Willen, jetzt muss ich da noch rein. Da kann man es als Bürger nur mit der Angst zu tun bekommen.
1: Und es ist ja nicht nur die Bundes-CDU, die offenbar Teil eines Satireprojekts werden will. Auch wenn wir nach Sachsen-Anhalt oder Mecklenburg-Vorpommern schauen, hat man ja genau diesen Eindruck. Sachsen-Anhalt, dort steht eine wichtige Wahl an. Die CDU steht meilenweit in Umfragen hinter der AfD. Und nun ein neues Wahlplakat. Man sieht darauf den aktuellen CDU-Ministerpräsidenten Sven Schulze. Wenn Sie nicht kennen sollten, das ist er. Er ist nun eingeblendet. Darüber steht ein Kommentar mit einem Kommafehler. Ich bin auch wütend, ist die Ansage. Ich habe nur keine Zeit, Komma zu filmen. Da gehört das Komma nicht hin. Und daneben sehen wir noch den Sven Schulze, Amtsinhaber, der nun vom Wahlvolk bestätigt werden will, allerdings mit einem Kopf, der doch, naja, ich würde mal sagen, überdimensioniert groß ist, wurde der aufgepumpt und draufgeschraubt. Also auch da fragt man sich, auch in Sachsen-Anhalt, Kompetenz geht anders.
2: Man fragt sich ja erstmal, was will er uns damit überhaupt sagen? Also das ist ja eine so kryptische Botschaft, die man überhaupt erstmal entschlüsseln muss. Ich vermute, er bezieht sich damit auf Siegmund, den AfD-Kandidaten, und möchte damit sagen, der macht viele Videos. Ich habe auch starke Emotionen, ich bin auch wütend und ich habe aber keine Zeit, das aufzunehmen, um zu filmen. So lese ich das. Ich weiß nicht, wie ihr das versteht, aber es ist ja eine so wirre Botschaft, eine so merkwürdige Kommunikation, dass man sich fragt, warum sprechen die so mit uns? Warum sprechen die mit uns, als wären wir Kinder oder als wären sie Kinder, muss man eigentlich sagen? Hier diese Emotion, die hier verwendet wird, ich bin wütend. Es interessiert mich nicht, ob ein Regierungschef wütend ist. Es ist nicht die Aufgabe eines Regierungschefs, wütend zu sein, sondern Probleme zu lösen. Und diese Kommunikation, dieses Gefühlsbetonte, zieht sich durch mittlerweile. Das haben wir eben bei Lindemann gesehen, der über seine Gefühle mehr redet. Er wird jetzt Minister, aber er spricht eigentlich darüber, wie belastend er das

0: findet. Wir haben das bei Thorsten Frei gesehen, der sagt, er ist froh über seine neue Aufgabe, weil er jetzt nicht mehr so viel mit Akten zu tun hat von morgens bis abends. Also wenn das der Zustand ist, wenn man sich um die persönlichen Sorgen und Nöte der Mächtigen sich damit befassen soll, dann ist das ja eine völlige Verschiebung innerhalb dieser Kommunikation. Und ich glaube, der tiefere Sinn ist, dass man versucht, mit dieser Authentizität oder mit dieser vorgespielten Authentizität die verlorene Glaubwürdigkeit wettzumachen. Weil Glaubwürdigkeit hat die CDU nicht mehr. Der Wähler weiß, egal was diese Partei verspricht, sie wird es brechen. Sie wird es deswegen brechen, weil sie sich strategisch ans linke Lager gekoppelt hat und für ihre eigene Politik die Mehrheit, die sie hätte, zusammen mit der AfD, nicht wählen wird. Sie wird ihre Versprechen brechen. Und das Einzige, was ihr bleibt, die Glaubwürdigkeit hat sie verloren, ist so eine Fake-Authentizität, die sie eben durch dieses Gefühlsbetonte versucht herzustellen. Dass sie sagt, ach, wir sind wütend oder wir werden es gleich noch sehen, wir mögen Fischbrötchen. Wo jeder Bürger sagen kann, naja gut, an Fischbrötchen habe ich jetzt auch nichts auszusetzen, das wird wohl stimmen. Aber mehr ist es eben auch nicht mehr in dieser
1: Partei. Ich würde sagen, die infantile Gesellschaft erhebt ihr Haupt, auch und gerade in Mecklenburg-Vorpommern. Aber ungefähr 10% die CDU in Umfragen. Der Spitzenkandidat heißt Peters und er wirbt nur mit dem Slogan Politik in Lecker. Ein Wahlkampfplakat der CDU Mecklenburg-Vorpommern. Und man sieht darauf Daniel Peters mit seinem Fischbrötchen. Und auf X schreibt er auch, die Mitte ist das Beste beim Fischbrötchen und bei der Wahl Politik in Lecker. Ein weiteres Plakat zeigt dann wirklich dieses ominöse Fischbrötchen. Also die CDU will als Partei der Fischbrötchen versuchen, irgendwie noch die komplette Implosion zu verhindern an der Küste.
2: Also erstmal muss ich vorwegschicken, ich mag Daniel Peters. Und wenn Daniel Peters in der CDU mehrheitsfähig wäre mit seinen Ansichten und seiner Klarheit, dann wäre in der CDU viel gewonnen. Er wird untergehen in Mecklenburg-Vorpommern. Ich finde, er geht tapfer unter. Er weiß, er hat gegen die AfD keine Chance. Gegen Manu Schwesig hat er de facto auch keine Chance. Aber er ist in seinen Aussagen schon sehr klar und sagt sehr viele Dinge, die sich in der CDU sonst niemand mehr traut. Seine Kampagne ist trotzdem eine Katastrophe und jemand hätte ihm davon abraten sollen. Die Kampagne in Sachsen-Anhalt ist auch eine Katastrophe. Da auf diesem Plakat steht allen Ernstes das Beste. Die Mitte ist das Beste. Ja, und da sieht man dann den toten Hering. Da sehen wir es jetzt. Die Mitte ist das Beste. Damit ist gemeint eben dieser tote Hering im Fischbrötchen. Die eigene Partei mit einem toten Hering zu vergleichen. Da hätte jemand sagen müssen, Mensch, Daniel, wollen wir da nicht noch einmal drüber nachdenken? Genau wie bei Sven Schulze, wenn der regierende Ministerpräsident eines Landes sagt, ich bin wütend. Ja, das erinnert mich halt an das Klischee einer amerikanischen kurzhaarigen linken Politikerin namens Karen, so ein amerikanisches Klischee über linke Frauen, die sagt, I'm sick and tired of being sick and tired. Ja, das ist Sven Schulze. Ich bin so wütend. Ich habe nur keine Zeit, Videos zu machen. Ich weiß nicht mehr, was der Mann mir sagen will. Ich weiß es wirklich nicht mehr. Der Satz, ich bin wütend, ist für einen Regierenden, für einen Regenten absolut verheerend, wenn er damit sagen will, ja, Sven Schulze ist auch wütend, muss Ulrich Siegmund ist auch immer so wütend. Ich bin auch wütend. Dann muss ich sagen, Ulrich Siegmund schafft es auf sehr bemerkenswerte Weise nie wütend zu wirken. Er wirkt sehr klar. Er wirkt über manche Dinge zornig, zielgerichtete Emotionen, zornig, nicht wütend. Er wirkt sehr entschlossen und entschieden in seinen Antworten. Er ist immer gut gelaunt, er fährt auf seiner Schwalbe rum, macht den aus meiner Sicht überragenden Wahlkampf, egal was man am Ende wählt. Aber der Wahlkampf ist handwerklich überragend, mobilisierend, bewegungsartig. Und Sven Schulze lässt als derjenige, der regiert, der für die Zustände doch verantwortlich ist, ich bin wütend, aber ich habe keine Zeit, Videos zu machen. Man weiß nicht mal mehr, was diese Leute uns sagen wollen. Sven Schulze ist wütend, in Mecklenburg-Vorpommern ist die CDU ein toter Fisch. Wer um Gottes Willen kommt auf so eine Kampagne, da wird es jetzt interessant, noch nicht ganz ausrecherchiert, aber am Wochenende gehört, angeblich war es so, wie gesagt, angeblich, dass die CDU im Osten vernünftige Agenturen geplant hatte für diese Kampagnen und dass sich dann Angela Merkel eingeschaltet haben soll, diese Agenturen rausgedrängt und einen ihrer liebsten Werbern aus den späten 90ern, frühen 2000ern ins Rennen gebracht hat. Mann namens Lutz Meier heißt es. Damit ist die CDU dann bei diesem desaströsen Wahlkampfzustand angelangt. Das Beste finde ich ja, dass man auf dem Wahlplakat von CDU Svenny Schulze es tatsächlich schafft, das schwarze CDU-Logo auf sein schwarzes Jackett zu stellen, sodass man von der Marke, um die es geht, die die Leute auf dem Wahlzettel wählen kann, das U nicht mehr erkennen kann. Nur noch CD. Ist an Inkompetenz. Es ist einfach, man muss es leider so sagen. Wir wollen ja auch gar nicht immer meckern, aber es ist einfach atemberaubend, was diese CDU hier abliefert.
1: Die CDU entstellt sich zur Unkenntlichkeit, könnte man sagen. Gleich nach 7 Uhr geht es hier weiter mit unserem Schwerpunktthema, über das ganz Deutschland spricht heute, über den islamistischen Terroranschlag von Berlin. Wir analysieren hier, was über die Tat, über den toten Täter und auch über das Totalversagen der Politik wissen. Bleiben Sie dran, all das erfahren Sie so nur hier bei uns. Und damit ist es 7 Uhr. Und hier sind Sie, die News Nachrichten mit Robert Nurk.
3: Nach dem islamistischen Terroranschlag auf den Christopher Street Day in Berlin ist der Attentäter getötet worden. Laut Polizei versteckte sich Abdul B. in einer Kleingartenanlage im Bezirk Spandau. Dort war er mit einer Stichwaffe auf die Einsatzkräfte zugelaufen und daraufhin erschossen worden. Nach dem Terroristen war seit dem Anschlag mit großem Aufwand gefahndet worden. Die Bundesanwaltschaft hat die Ermittlungen übernommen. Am Rande der CSD-Parade war der Islamist zuvor mit einem Transporter in eine Menschenmenge gefahren. Eine Frau wurde getötet, 29 Menschen verletzt. Analyse, Hintergründe, Einschätzungen zum Terroranschlag von Berlin heute Morgen hier bei News Live. Nach dem islamistischen Terroranschlag in Berlin wird nun erneut über Konsequenzen debattiert. Bundesinnenminister Dobrindt kündigte eine genaue Überprüfung des Falls von Abdul B. an. Der Islamist war erst vor kurzem von einem Berliner Gericht wegen der Vorbereitung eines islamistischen Terroraktes angeklagt und verurteilt worden. Die Richter sprachen allerdings nur eine milde Jugendstrafe gegen ihn aus und ließen ihn frei. Der Vorsitzende der Jungen Union, Winkel, sagte dem Stern, die Politik dürfe nicht zur Tagesordnung übergehen, sondern müsse den gesamten Rechtsrahmen überprüfen. Der CDU-Politiker Steffen Bilger soll neuer Bundesverkehrsminister werden. Das bestätigt ein Regierungssprecher. Demnach will Kanzler Merz der Bundestagsfraktion die Personalie als Nachfolger von Patrick Schnieder vorschlagen. Bilger ist parlamentarischer Geschäftsführer der Unionsfraktion. Der 47-Jährige saß lange im Verkehrsausschuss und war Staatssekretär im Verkehrsministerium. Zuvor hatte der noch amtierende Verkehrsminister Schnieder seinen Rücktritt eingereicht. Frankreich und Spanien sind wegen der verheerenden Waldbrände noch immer im Ausnahmezustand. Nun sind Zehntausende weitere Menschen in Sicherheit gebracht worden. Damit mussten jetzt insgesamt 300.000 Einheimische und Urlauber ihre Häuser und Unterkünfte verlassen. In Frankreich ist vor allem die Region Bordeaux betroffen. Laut Innenministerium sind die Flammen zuletzt unkontrolliert bis auf 15 Kilometer an die Grenzen des Großraums der südwestfranzösischen Stadt herangerückt. Im Nachbarland Spanien wüten die Brände dem Katastrophenschutz zufolge auf einem Gebiet von fast 800 Quadratkilometern. Vor allem die Region Madrid und die Küstenstadt Valencia sind betroffen. Der Radsportler Tadej Pogacar hat zum 5. Mal die Tour de France gewonnen. Der 27-jährige Slowene kam in der Schlussetappe mit Ziel in Paris zwar nicht unter die vorderen Plätze, blieb aber in der Gesamtwertung auf dem ersten Platz. Damit zählt Pogacar nun zu den Rekordsiegern des wichtigsten Radrennens der Welt. Das Wetter in Deutschland. Heute wechselnd bewölkt, im Nordwesten und Osten einzelne Schauer. Im Südwesten zunehmend sonnig. Höchstwert im Norden 18 bis 23, im Rest des Landes 23 bis 24.

0: Das sind sie. Die Schüsse der Polizei, die den islamistischen Attentäter von Berlin gestern das Leben kosteten. Die Rufe der Polizei, wir haben sie gehört. Er hatte die Beamten offenbar mit einer Stichwaffe angegriffen, nun ist er tot. Gestern Abend umstellte ein Spezialeinsatzkommando der Berliner Polizei eine Kleingartenanlage in Spandau. Abdul Balut wurde erschossen. Zuvor hatte Balut die Polizisten mit einer Stichwaffe attackiert. Die Verhandlung nach dem 21-jährigen Islamisten mit deutschem Pass dauerte 20 Stunden. Balut tötete am Samstagabend am Rand des Christopher Street Days eine Frau und verletzte über 2 Dutzend Menschen, zum Teil schwer. Balut ist tot, doch viele Fragen bleiben offen. Berlin ist schockiert, Deutschland entsetzt, die Republik trauert. Ein islamistischer Anschlag schneidet tief hinein in den Alltag der Deutschen. Er entreißt unserem Land den dünnen Schleier der Normalität wieder einmal. Die Art zu leben hat sich geändert, seit sich das Risiko zu sterben vervielfältigt hat. Abdul Balut ist ein neuer Terrorfall, aber längst kein Einzelfall. Der Anschlag auf den Christopher Street Day steht wieder einmal am Ende einer Kette des Staatsversagens. Wieder einmal war der Staat vorgewarnt, wussten die Behörden, mit wem sie es da zu tun hatten, und wieder einmal wurde die Tat nicht verhindert. Erst im Mai war Balut zu einer Haft von 1 Jahr und 10 Monaten verurteilt worden. Doch das Amtsgericht setzte die Strafe zur Bewährung aus. Balut lief frei durch Berlin. Schon 2025 wollte Balut über den Libanon nach Syrien, um sich dem Islamischen Staat anzuschließen. Auch das wussten die Behörden. Und mehr noch, sie holten ihn aus der Untersuchungshaft im Libanon zurück nach Deutschland. Die Behörden wussten auch, dass Balut schon 2024 auf seinem Instagram-Kanal IS-Propaganda verbreitet hatte. Balut ist das Muster eines polizeibekannten Islamisten. Dennoch wurde er zum Attentäter. Nach der Tat ist das Entsetzen groß, zu Recht. Doch in die Betroffenheitsadressen von Politik, Medien und Kirchen mischt sich ein seltsamer Unterton. Nun komme es darauf an, sich als Gesellschaft nicht spalten zu lassen. Der Bundeskanzler drückt es so aus, Merz wörtlich: Wir sind mehr, wir sind stärker und wir halten in unserem Land zusammen. Und der Kanzler rät der queeren Gemeinschaft: Feiern Sie wieder. Doch kann Fröhlichkeit Attentate verhindern? Beeindrucken Appelle an den Zusammenhalt Islamisten? Denn das ist die vielleicht beunruhigendste offene Frage nach dem Tod des Attentäters. Wie viele Abdul Baluts leben mitten unter uns? Darüber, über die Tat und speziell über den Täter, sprechen wir jetzt hier bei News Live am 27. Juli 2026 um 7:06 Uhr. Und wir, das sind unser News-Chefredakteur Julian Reichel. Guten Morgen.
1: Guten Morgen.
0: Unsere stellvertretende News-Chefredakteurin Pauline Voss, auch dir einen schönen guten Morgen.
2: Schönen guten Morgen.
0: Und natürlich wie jeden Montag zu uns gestoßen, unsere Reporterlegende Waldemar Hartmann. Schönen guten Morgen.
3: Guten Morgen.
0: Schön, dass auch du da bist, und ich bin Alexander Kissler und ich danke Ihnen, dass Sie nun mit uns die nächsten 2 Stunden hier bei News Live verbringen wollen. Es sind Nachrichten, es sind Bilder, es sind Enthüllungen und Gewissheiten, die fassungslos machen. Ein polizeibekannter islamistischer Terrorist rast in eine Menschenmenge am Rand des Christopher Street Days. Er tötet und er verletzt Menschen. Jetzt ist der Attentäter selbst tot, erschossen von der Polizei.
4: 22 Uhr am Samstagabend. Der Terror beginnt. Der 21-jährige Abdulrahman Balut rast mit einem weißen Van in die feiernde Menschenmenge des Christopher Street Days im Tiergarten in Berlin. Der polizeibekannte Islamist erfasst mit dem gemieteten Citroën-Kastenwagen zahlreiche Menschen. Eine Frau wird getötet, 29 weitere Menschen verletzt, einige lebensgefährlich. Ein Baum beendet die Terrorfahrt, aber nicht den Terror. Balut flieht aus dem Van, geht mit einer Machete auf weitere Menschen los, verletzt sie schwer. Bundeskanzler Friedrich Merz spricht von islamistischem Terror.
5: Unsere Gedanken sind in diesen Stunden bei den Opfern dieses terroristischen, islamistischen Anschlags.
4: Unzählige Rettungskräfte und Polizeiwagen rücken innerhalb von Minuten an. Die Veranstalter brechen den CSD ab, während Menschen reanimiert werden. Es ist ein Verbrechen, wie es Berlin seit dem Terroranschlag auf den Breitscheidplatz nicht mehr erlebt hat. 20 Stunden lang ist öffentlich nach dem Attentäter gesucht worden. Die Bundespolizei hatte Züge, Bahnhöfe, Grenzübergänge und Flughäfen kontrolliert. Gestern Abend gegen 18 Uhr hieß es dann Zugriff. Balut hatte sich in einer Gartenlaube in Berlin-Spandau verschanzt. Es fielen Schüsse. Der Terrorangreifer ist dabei ums Leben gekommen. Derweil dringen immer mehr Details an die Öffentlichkeit. Abdulrahman Balut ist ein polizeibekannter Islamist, Anhänger des Islamischen Staats. Er ist in Deutschland geboren, seine Mutter wurde vor 25 Jahren eingebürgert. Er hat seine Wurzeln im Libanon. Er saß bis Mai noch im Gefängnis, wurde kurz darauf verurteilt, zu einer Bewährungsstrafe, weil er schon einmal einen Anschlag geplant hatte. Er ist von der Polizei observiert worden, galt als Gefährder. Er sollte an 26 Deradikalisierungsgesprächen teilnehmen, zu denen er meist nicht erschien. Trotzdem konnte er einen Van mieten, trotzdem konnte er einen Anschlag planen und durchführen. Abdulrahman Balut hinterlässt eine islamistische Blutspur inmitten der bundesdeutschen Hauptstadt. Gestern Abend um 18.34 Uhr starb der Terrorist in einer Gartenlaube in Berlin. Über den islamistischen Terroranschlag von Berlin sprechen wir heute in News Live als unser Schwerpunktthema.
0: Ja, wir sprechen über den schrecklichen Terroranschlag, über den Täter und auch über die Reaktion der Politik. Wir haben eben die ersten Fakten gehört zum Tathergang, aber auch zum Täter. Und natürlich gerade wir hier in Berlin, aber nicht nur in Berlin, haben natürlich ein Déjà-vu. Wir denken an den Anschlag auf den Berliner Breitscheidplatz. Wir können aber auch an den Anschlag in Magdeburg denken und immer wieder, weil die wiederholt sich doch ein ganz schlimmes, ein tragisches, ein katastrophales Muster. Ein behördenbekannter Islamist begeht einen islamistischen Anschlag.
1: Und wir haben ja die Aufzählung der Strafliste auch gestern vom Bundesinnenminister gehört. Alexander Dobrindt hat das ja öffentlich erklärt, was er schon auf dem Kerbholz hat. Und dann läuft der frei hier rum. Ich habe gestern einen Begriff kennengelernt, den ich bisher nicht kannte, Deeskalierungsgespräche. Ich frage mich, was willst du mit einem, der sich öffentlich zum IS bekannt hat, der nach Syrien auf der Reise war, in Libanon dort aufgefangen wurde, dann zurückkam. Welche Gespräche willst du mit dem führen? 26 Gespräche sind da veranschlagt. Ich rede jetzt gar nicht über die Kosten. Ich rede die Unsinnigkeit. Das Einzige, was mit dem Mann passieren muss, entweder sitzt er im Knast, abgeschoben werden kann er nicht, weil er deutscher Staatsbürger ist, oder er bekommt eine Fußfessel oder eine ständige Überwachung. Das ist ein Problem, das ich jetzt seit Wochen, Monaten, das haben wir ja auch besprochen, die deutsche Rechtsprechung wird mir immer unklarer und suspekter.
0: Und die deutsche Rechtsprechung hat ja Teil an dem, was wir, glaube ich, Julian, hier wirklich Behördenversagen, Staatsversagen nennen müssen.
2: Friedrich Merz hat gestern abermals bekannt, die offene, freie Gesellschaft verteidigen zu wollen. Was ist die offene, freie Gesellschaft? Für mich bedeutet das inzwischen, die Grenzen sind offen und die Islamisten laufen frei herum. Das ist für mich die Übersetzung von offener, freier Gesellschaft und wir leiden darunter. Unsere Weihnachtsmärkte, unsere Pride-Paraden, unsere Karnevalsumzüge finden unter geradezu militärischer oder paramilitärischer Bewachung statt, können nur noch stattfinden mit Panzersperren, können nur noch unter höchsten Sicherheitsvorkehrungen stattfinden und selbst diese Sicherheitsvorkehrungen laufen nicht mehr reichen nicht mehr aus, weil dieser Staat Tag für Tag entscheidet, noch mehr von diesen mörderischen Islamisten ungehindert ins Land einreisen zu lassen und sie hier im Land frei herumlaufen zu lassen. Damit sind wir bei diesem Punkt Justiz. Dieser Mann, dieser Attentäter, dieser Terrorist hätte niemals mehr frei herumlaufen dürfen, wenn es irgendwelche Kriterien, irgendwelche Kategorien dafür gibt, einen Menschen einzusperren, wegzusperren, so lange wie möglich wegzusperren, dann hat er sie allesamt erfüllt. Er hat diesem Staat deutlich gemacht und angekündigt, dass er das Blut von Deutschen vergießen möchte. Übrigens, das Blut von Deutschen, da möchte ich einmal ganz klar sagen, ja, dieser Mann hat den deutschen Pass, auch wenn das heutzutage nicht mehr besonders schick ist. Ich persönlich weigere mich, diesen Mann als Deutschen zu empfinden. Er ist für mich kein Deutscher und ich glaube, wir müssen auch diese Debatte führen, ob jeder, der einen deutschen Pass hat, jeder Doppelstaatsbürger ein Deutscher ist, so wie wir das empfinden, oder ob wir darüber vielleicht dann doch noch einmal sprechen sollten, ob wir den eingebürgerten Islamismus als deutsch empfinden sollten. Der deutsche Staat ist hier abermals nach Magdeburg, nach unzähligen anderen Anschlägen zum Komplizen des islamistischen Terrorismus durch vernachlässigende, fahrlässige Ermöglichungen geworden. Ich habe in dieser Stadt den ersten großen Terroranschlag 2016 vor 10 Jahren miterlebt. Ich war am Breitscheidplatz. Ich habe auch da die grauenvollen Bilder gesehen, den zerschmetterten LKW, der über Menschen, die da ihren Glühwein trinken, hinweggerast ist, gesteuert von einem Islamisten. Auch dieser Islamist war bekannt, er war dem Verfassungsschutz bekannt. Und ich habe mich in den letzten Stunden seit diesem Anschlag gefragt, was hat sich seit 2010 in Deutschland eigentlich geändert? Gibt es irgendetwas, was wir aus dem Anschlag von 2016 gelernt haben? Gibt es irgendetwas, was wir verbessert haben? Gibt es irgendetwas, was rascher, geschmeidiger funktioniert? Nichts, rein gar nichts. Der Polizeieinsatz, ja, großartige Polizei. Vor diesen Leuten kann man sich nur verneigen, vor dieser konsequenten Fahndung. Gibt es irgendetwas, was die Politik, was die politisch Verantwortlichen in den letzten 10 Jahren verbessert haben? Rein gar nichts. Für mich symptomatisch und sinnbildhaft steht dafür der Tweet der Berliner Polizei vom vergangenen Wochenende, wo die eine Fahndung auf Social Media ausgeschrieben haben nach diesem Terroristen, nach diesem Islamisten. Dann haben die Leute geschrieben, wieso postet ihr denn kein Foto dazu? Und dann schreibt die Berliner Polizei, aus datenschutzrechtlichen Gründen dürfen wir das Fahndungsfoto von diesem gemeingefährlichen Terroristen, der frei durch die Stadt läuft, der auf jedem Spielplatz zuschlagen kann. Ein Glück ist er in eine Gartenlaube gegangen. Hätte auch auf den Spielplatz flüchten können und sich da hinten in der Holzhütte verstecken, wo dann auf einmal die Kinder spielen. Hätte auch die nächsten Kinder abschlachten können. Die Berliner Polizei sagt, aus datenschutzrechtlichen Gründen dürfen wir in Deutschland leider das Fahndungsfotos dieses gemeingefährlichen Islamisten nicht posten. Und anstatt sich darum zu kümmern, das wäre ja mal ein Gesetz, was der Bundeskanzler mit seinem Staatsmodernisierungsminister Wildberger noch am Abend hätte anpassen können, stattdessen reist Friedrich Merz dann zur Kirmes nach Paderborn.
0: Und hat halt eine Rede.
2: Das ist der deutsche Staat. Ja,
0: und hat es verkauft als, ich knicke nicht ein, das ist meine Normalität, aber was denken darüber die Opfer? Ein Täter ist tot, es gibt allein in der Stadt Berlin 900, meine Damen und Herren, 900 gewaltbereite Islamisten. Das hat die Bild-Zeitung heute berichtet. Das heißt, der eine Täter ist weg, viele andere leben noch. Und es ist ja der Waldi, Pauline, auch über diesen offenbar unausrottbaren Glauben des deutschen Staates gestolpert, man könne durch gutes Zureden Islamisten von geplanten Taten abhalten. Offenbar ist das doch das bevorzugte Vorgehensweise des Staates, wenn er hört, ach, da ist vielleicht ein gewaltbereiter Islamist, hier sogar einer, der einen Anschlag geplant hat, dafür verurteilt war, auf Bewährung freikam. Ach, mit dem reden wir einfach mal ganz nett.
3: Diese Idee der Deradikalisierungsgespräche, die kann man wirklich nur noch als Zynismus empfinden, als staatlich geplanten und finanzierten Zynismus. Wir haben diesen Täter, der frei rumläuft, obwohl längst gerichtlich festgestellt ist, dass er Terroranschläge plant. Und trotzdem darf er frei rumlaufen. Und man fragt sich, was muss ein islamistischer Terrorist tun, um eingesperrt zu werden. Offenbar gibt es diese Möglichkeit nicht. Also wir hatten das ja auch bei dem Attentäter aus Magdeburg, der das vorher angekündigt hat, Behörden kontaktiert hat und es ist einfach nichts passiert. Der deutsche Staat hält sich nicht nur zurück, er hat das über Jahre hinweg angereizt, gefördert und ausgebaut, die Islamisierung. Also der deutsche Staat will die Islamisierung und solange Friedrich Merz sich dagegen nicht stellt und nicht die Mehrheiten, die er im Bundestag hätte, nutzt, um diese Politik zu beenden, müssen wir davon ausgehen, dass auch Friedrich Merz die Islamisierung dieses Landes möchte. Das fängt an bei dem Anreizsystem, was wir haben, für diese Leute ins Land zu kommen. Dass wir sagen, Islamisten der ganzen Welt, kommt zu uns, hier kriegt ihr Sozialleistungen, hier werdet ihr durchgefüttert. Es geht weiter bei der Frage, wenn sie dann bei uns sind, dass man sagt, na, ihr könnt möglichst schnell Deutsche werden, damit wir euch auch nicht mehr abschieben können, damit ihr alle Rechte genießt, damit ihr auch Parteien wählen könnt, die das weiter perpetuieren, diese Migrationspolitik. Es geht dann weiter bei der direkten Zusammenarbeit mit Islamisten, die wir immer wieder haben. Islamistische Organisationen vom Staat gefördert, islamistische Organisationen oder zumindest islamistischen Bündnissen, der Muslimbruderschaft nahestehende Bündnisse, die Religionsunterricht machen dürfen, die Religionserziehung machen dürfen, die ganze Infrastrukturen in deutschen Großstädten bilden, die eben die Jugend beeinflussen. Und es geht weiter mit den NGOs, die wir fördern und die jegliche Kritik an dieser Migrationspolitik mundtot machen und kriminalisieren. Wir haben den Verfassungsschutz, der jede Art von Migrationskritik, genau Kritik an solchen Zuständen, wo kritisiert wird, dass wir zu viele Islamisten haben, die mit Messern oder Macheten durch Deutschland laufen oder Anschläge planen mit Autos, wo so etwas auszusprechen als Rassismus und demokratiegefährdend gewertet wird, verfolgt wird staatlich. Und solange wir diese Zustände zulassen, können wir nur das Fazit ziehen, Friedrich Merz möchte den Islamismus in Deutschland haben.
1: In der Bild-Zeitung ist heute ein Interview mit dem Psychiater, der die ersten beiden Gespräche mit ihm geführt hat. Und heute wäre ja sein drittes Gespräch geführt. Und der sagt in diesem Interview, es war vor dem Gespräch, dem geplanten heute, schon klar, dass dieser Weg zu keinem Erfolg führt. Er hat nach dem ersten Gespräch bereits festgestellt, es besteht keine Chance der, wie auch immer, gearteten Zurückführung in die Normalität. Der Mann läuft trotzdem weiter frei rum. Das ist das, was mich wahnsinnig macht. Und dann beschäftigt sich der Verfassungsschutz, du hast ja ihn ins Spiel gebracht, mit Tweets bei Facebook oder bei X. Wenn irgendwelche AfD-Leute irgendetwas öffentlich gepostet haben, was dort überhaupt keine Aufregung verursacht hat, was dann in der Summe dazu führen soll, dass sie von Wahlen ausgeschlossen werden. Und das ist ja nicht, was ich mir hier vom Himmel runter fasele. Das geschieht ja gerade in Niedersachsen mit äußerst fragwürdigen und überhaupt nicht überzeugenden Argumenten von einer Amateurrunde, die sich dann zusammengefunden hat und jemanden von einer Wahl ausschließen kann, einem Grundrecht, das jeder Deutsche haben muss.
2: Der Unterschied zwischen dem Psychologen und mir ist übrigens, dass ich schon vor dem ersten Termin wusste, dass das absolut aussichtslos ist. Ich würde gerne noch einmal das unterstreichen, was Pauline über Friedrich Merz gesagt hat. Es geht hier ja nicht nur um die Verfassungsschutzbehörden. Diese Verfassungsschutzbehörden, die wir in Deutschland haben, widmen sich irgendwelchen teilweise Spinnern wie Prinz Reuß, der jetzt seit 4 Jahren, glaube ich, im Knast sitzt, ohne dass ihm mal irgendein Beweis vorgelegt worden ist. Die widmen sich irgendwelchen Facebook-Accounts, irgendwie machen Screenshots von irgendwelchen X-Accounts, aber das geht ja weiter oben los. Und es beginnt eben immer mit der politischen Führung. Und auch da müssen wir über Friedrich Merz sprechen. Wenn Friedrich Merz die AfD in eine Reihe mit dem Holocaust stellt, dann tut er das ja nur, weil die Migrationskritik der AfD, die seit 10 Jahren kontinuierlich der Markenkern der AfD ist, in Deutschland als rassistisch gilt. Das ist doch der ganze Grund. Die Migrationskritik, die Islamismuskritik der AfD gilt in Deutschland als rassistisch. Und das hat sich der Bundeskanzler inzwischen zu eigen gemacht. Und deswegen wählt er diesen wahnwitzigen Weg, diese Leute in eine Reihe mit dem Holocaust zu stellen. Man muss sie nicht wählen, man muss sie nicht mögen, man kann in vielen Punkten anderer Meinung sein. Ja? Mit dem Holocaust haben sie einfach nichts zu tun. Ja? Die Welt wäre dankbar gewesen, wenn sie Alice Weidel statt Adolf Hitler gehabt hätte. Alice Weidel und Adolf Hitler sind sehr unterschiedliche Figuren. Sie in eine Reihe zu stellen, ist infam. Und es ist besonders infam, sie in eine Reihe zu stellen, weil die AfD aus dem einzigen Grund, dass die AfD sich gegen die mörderische Migrationspolitik stellt. Das muss man sich mal vorstellen. Seit 10 Jahren erleben wir jetzt, dass Kritiker der Migrationspolitik die Deutsche im Wochentakt ermordet, dass Kritiker dieser Migrationspolitik als Nazis bezeichnet werden, von Hendrik Wüst, von Friedrich Merz, weil sie diese Zustände kritisieren. Die kritisieren, dass wir Judenhasser ins Land lassen, dafür werden sie als Nazis kritisiert, in eine Reihe mit dem Holocaust gestellt. Wenn ich diese Mentalität an der Spitze des Staates habe, in dieser Form, Person von Friedrich Merz, dann habe ich einen Trickle-Down-Effekt. Dann gucken alle in die falsche Richtung. Friedrich Merz guckt in die falsche Richtung, er will in die falsche Richtung gucken. Ich weiß nicht, ob ich die Analyse teile, er will den Islamismus in Deutschland. Ich teile aber eindeutig die Analyse, dass er bereit ist, den Islamismus in Deutschland zu akzeptieren, aus Angst vor Lars Klingbeil. Friedrich Merz hat mehr Angst vor Lars als vor Abdul. Das ist hier die Zusammenfassung. Er hat so Angst vor Lars, dass er sich nicht traut, etwas über Abdul, über den Islamismus zu sagen. Und wenn du das an der Spitze hast, dann wird es für Millionen Menschen lebensgefährlich. Das ist der Zustand unseres Landes.
1: Ja, und die unterschiedliche Gewichtung Es ist, ich glaube, was gleichzeitig die Todesfeier für Türk, der ermordet wurde von einem Afghanen, der wohl auch dem Islamismus nahe steht.
2: Marius.
0: Samstag.
1: Ich habe keine öffentliche Regung gesehen. Er soll wohl mit den Eltern telefoniert haben, das weiß ich nicht, das wird dann wohl so sein. Keine öffentliche Stellungnahme, keine öffentliche Rührung. Nichts dergleichen. Es ist auch ein Toter. Wir beklagen furchtbar, auch beim CSE, einen Toten. Aber diese unterschiedliche Gewichtung, die Merz dann vornimmt, da stimmt doch was nicht mehr.
0: Bei der Trauerfeier in Landstuhl am Samstag war er nicht. Eben. Das müssen wir festhalten. Ja. Was gestern geschehen ist, hat natürlich auch viele Politiker jetzt zu Äußerungen veranlasst. Darüber müssen wir natürlich auch reden. Von Amts wegen äußern musste natürlich der Bundesinnenminister Alexander Dobrindt. Er hat bei den RTL-Kollegen beschrieben, wie es zu dem tödlichen Schuss in der Laube gekommen war.
6: Wir haben eine Situation vorgefunden, die Berliner Polizei mit ihrem Sondereinsatzkommando in einer Kleingartensiedlung vorgefunden hat. Der vermutliche Täter hat sich dort aufgehalten, ist beim Eintreffen der Polizei dann mit einer gezogenen Stichwaffe auf die Polizeibeamten losgegangen. Darauf folgte ein Schuss von den Polizeikräften. Dieser Schuss hat getroffen und war für den Täter auch tödlich.
0: Das war also Alexander Dobrindt bei den Kollegen von RTL NTV zur Stellungnahme, Festsetzung und letztendlich dann auch Tötung des Attentäters. Das Attentäter ist zuvor und deshalb kam es dann zum Schusswaffengebrauch mit einer Stichwaffe auf die Polizei losgegangen. Er war also rundherum ein komplett gefährlicher Mensch, der also die Grenzen des Staates und die Grenzen der Gewaltlosigkeit natürlich nicht akzeptiert hat. Den Tathergang müssen wir, bevor wir weiterreden, uns noch einmal genau vor Augen führen. Gegen 22 Uhr, während rund um den Tiergarten noch Zehntausende den Christopher Street Day feiern, steuert Abdul Balut einen gemieteten Zitronentransporter gezielt in einer Menschenmenge. Der Van erfasst Dutzende Menschen. Eine Frau kommt ums Leben. Mindestens 29 weitere Menschen werden verletzt, zum Teil lebensgefährlich. Die Terrorfahrt endet erst, als der Transporter gegen einen Baum prallt. Doch der Angriff ist dabei nicht vorbei. Balut steigt aus dem Fahrzeug aus und greift auf seiner Flucht mit einer Machete weitere Menschen an. Erst ein Einsatzkommando SEK der Berliner Polizei kann den Täter stoppen. Dabei wird Abdul Balut erschossen. Da kann man ja nur sagen, Pauline, genau so gehen Islamisten vor. Und was mich auch immer wieder auf die Palme bringt, sozusagen, er war bekannt, den Behörden bekannt, als Islamist, der verurteilt war wegen der Planung einer staatsgefährdeten Tat. Aber kein Widerstand regt sich, wenn er ein Auto, einen Van mietet, der dann in diesem Fall zum schrecklichen Tatwerkzeug wurde.
3: Er wollte für das Töten von Menschen berühmt und bekannt werden. Er hat ja auch diesen Van auf seinen Namen angemeldet. Also es bestand auch kein Wunsch, das zu verschleiern, sondern er wollte als islamistischer Mörder in die Geschichte eingehen. Und da sieht man, welche Gefahr von diesen Islamisten ausgeht und was das auch für ein Zivilisationsbruch ist. Also wir haben uns in jahrhundertelanger zivilisatorischer Arbeit angewöhnt, das Ermorden von Menschen zu ächten und uns gemeinsam als eine Gesellschaft des Lebens zu begreifen. Eine Gemeinschaft, die das Leben erhält und schützt. Und der Islamismus ist eine Ideologie des Todes und das zeigen solche schrecklichen Vorfälle. Sie konfrontieren uns eben mit einem Ausmaß und einer Skrupellosigkeit der Gewalt, die einen immer wieder erschüttert und die sich ja hier auch sehen lässt. Also erst dieser Angriff mit dem Auto, dann eben mit der Machete, später noch auf die Polizisten losgegangen. Also er wollte so viele Menschen wie möglich verletzen und in den Tod reißen. Und das ist eben auch eine Gewalt, die viele Menschen im Alltag erleben. Natürlich nicht in den meisten Fällen in diesem krassen Ausmaß. Aber dieser Todeskult, den der Islamismus bedeutet, diese Gefahr, die dadurch auch in unser aller Alltag gekommen ist, das merken viele Menschen auch, wenn sie die öffentlichen Verkehrsmittel benutzen, wenn sie öffentliche Plätze besuchen, wo einfach plötzlich eine Aggression vorherrscht, die wir so früher nicht hatten und die eben etwas Antizivilisatorisches hat.
2: Zu dem, was Pauline sagt, gibt es einen ganz bemerkenswerten Satz, der das unterstreicht, den Al-Qaida vor über 20 Jahren nach den Anschlägen auf die Pendlerzüge in Madrid veröffentlicht hat, als Bekennerschreiben. Und dieser Satz ist die Kampfparole, die über dem Islamismus steht. Und sie lautet: Ihr liebt das Leben, wir lieben den Tod. Das ist das Kampfbanner, unter dem der Islamismus gegen uns in die Schlacht zieht. Und die deutsche Politik, angeführt von der CDU, das muss man nach diesem erneuten Terroranschlag noch einmal so klar sagen, die CDU war maßgeblich verantwortlich dafür, diese islamistische Invasion nach Deutschland nicht nur zu ermöglichen, sondern sie zu befördern, indem man diese Menschen mit Steuergeld angelockt hat. Es gibt hier zwei Geschichten. Es gibt den islamistischen Terroranschlag. Das ist eine ganz bittere, eine ganz tragische, eine ganz erschütternde Geschichte, keine überraschende Geschichte. Denn islamistische Terroristen begehen islamistische Terroranschläge. Das ist ihr Ziel und nirgendwo haben sie es leichter als in Deutschland. Und das ist die zweite und meiner Meinung nach wichtigere, politisch relevantere und größere Geschichte. Nicht was das menschliche Leid angeht, aber was das Verhindern von zukünftigem Leid angeht, das totale, epochale, allumfängliche Staatsversagen, was zu diesem Anschlag geführt hat. Dieser Anschlag hat nur eine Botschaft. Der Terrorismus ist eigentlich nihilistisch. Er hat keine Botschaft. Der Terrorismus will nur terrorisieren und Angst und Schrecken verbreiten. Aber aus diesem Anschlag lese ich eine klare Botschaft. Wir sind auf uns allein gestellt. Niemand wird uns schützen. Die Barbaren sind unter uns. Der Staat versagt bei seinem Schutzversprechen, für das wir alle miteinander bezahlen und auf das wir uns alle miteinander geeinigt haben. Friedrich Merz führt diese Truppe des Versagens an, aber wir können da durch nahezu alle Institutionen und Behörden durchgehen. Sie versagen bei ihrer nobelsten Aufgabe, dem Schutz von uns. Deutsche liegen in ihrem Blut, weil diese Menschen versagen. Ja, Wahlkampf machen damit, dröhnenden Wahlkampf. Am ersten Tag werde ich im Rahmen der Richtlinienkompetenz die Grenzen schließen, nicht mehr genutzte Kasernen nutzen, um Abschiebegefängnisse zu bauen. Sie alle abschieben. Nichts davon hat Friedrich Merz gemacht. Die genommenen Leben von Aschaffenburg waren ihm recht genug für einen billigen Wahlkampfauftritt. Als Bundeskanzler fällt ihm keine einzige konkrete Maßnahme mehr ein. Er will jetzt sehr besonnen über Maßnahmen nachdenken, hat er gesagt. Wie groß dieses Staatsversagen ist, musste dieser Staat dann gestern per Pressemitteilung eingestehen. Nämlich eine Pressemitteilung der Berliner Gerichte, die verantwortlich sind dafür, dass dieser Mann frei rumgelaufen ist. Es wird jetzt einen kleinen Moment ausführlich, aber man muss das einfach gehört haben. Also, die Berliner Gerichte, hier ist es, glaube ich, das Amtsgericht Tiergartenteil mit: im Februar 2022 verurteilte das Amtsgericht Berlin-Jugendstrafgericht Abdul B. in einem Verfahren der Staatsanwaltschaft Berlin wegen Körperverletzung sowie räuberischer Erpressung und erteilte ihm eine jugendrichterliche Weisung. Abdul B. wurde schuldig gesprochen im September 2019. Das heißt 2022, 3 Jahre nach der Tat, wo im September 2019 auf dem Schulhof einer Berliner Oberschule einen Geschädigten geschlagen zu haben. Zudem wurde er wegen des Vorwurfs verurteilt, im Oktober 2020 am Innsbrucker Platz zusammen mit einem Mittäter einem Geschädigten ein paar Kopfhörer geraubt zu haben. Geraubt. Das Urteil ist rechtskräftig. Die richterlich auferlegte Weisung wurde zwischenzeitlich erfüllt. Das heißt, hier steht gar nicht, was er angewiesen wurde zu tun. Er wurde, weiß ich nicht, Müll aufsammeln, sagen wir jetzt mal, angewiesen, irgendetwas zu tun. Am 12. Mai 26 verurteilte das Amtsgericht Tiergarten Jugendschöffengericht, also wieder ein Jugendgericht bei einem 21-jährigen islamistischen Gefährder, Abdul B. in einem Verfahren der Generalstaatsanwaltschaft Berlin wegen der Vorbereitung einer schweren staatsgefährdenden Gewalttat in einem Fall sowie der Zuwiderhandlung gegen ein vollziehbares Verbot nach dem Vereinsgesetz in 2 Fällen zu einer Jugendstrafe von 1 Jahr und 10 Monaten. Die Entscheidung über eine Aussetzung dieser Jugendstrafe zur Bewährung wurde gemäß Paragraph sowieso für die Dauer von 6 Monaten zurückgestellt. Abdul B. wurde daneben vom Gericht verschiedene Auflagen erteilt. So wurde unter anderem der Aufsicht eines Bewährungshelfers unterstellt. Das Gericht hat erhob den bestehenden Haftbefehl auf, da die Untersuchungshaft vorrangig zur Sicherung des Strafverfahrens dient und keine vorweggenommene Strafe darstellt. Und so weiter und so fort. Auf 3 Seiten erklärt das jetzt politisch natürlich massiv unter Druck geratene Gericht, warum man diesen Mann, der angekündigt hat, einen Anschlag auf Deutsche zu begehen, warum man ihn freilaufen ließ.
1: Zumal das die Forderung der Staatsanwaltschaft ja fast ein Jahr höher war. Da ist ja das Gericht ja schon runtergegangen. Und hat dann das noch ganz viel weicher gemacht. Und noch ein Satz dazu. Wir wurden doch gewarnt. Die Politik wurde gewarnt. Dieses Volk, deutsche Volk, wurde gewarnt. Und all die Menschen, die gewarnt haben, wurden verteufelt. Thilo Sarrazin wurde geächtet, von seiner eigenen Partei verfolgt. J.D. Vance, ausgeschlossen. J.D. Vance, Elon Musk, jetzt zuletzt erst wieder. Wir haben erst letzte Woche darüber diskutiert. Die wurden alle verteufelt, sie wurden alle an den Pranger gestellt. Sie haben mehrmals gesagt, was auf uns zukommt, wenn wir die Tore offen lassen. Sie wurden verteufelt, nicht gehört.
0: Ich habe diese Mitteilung gestern Abend auch gelesen und ich teile dein Entsetzen. Das deutsche Gericht teilt der Öffentlichkeit mit, ja, es ist zwar ein Mensch tot und viele verletzt, aber rechtlich war da alles sauber. Rechtlich war da alles sauber. Und ich frage mich dann jetzt, das seid ihr nicht ganz sauber. Also wie kann man denn sich in so einem Fall, klar, man hat großen Druck, aber man zieht sich auf so eine legalistische Position zurück. Also Verfahrensgrundsätze wurden eingehalten. Da würde ich jetzt ja fast sagen mit Manuel Ostermann, da müsste ich an den Verfahren, da muss ich an der Rechtsprechung was ändern, oder?
3: Keiner will es jetzt gewesen sein, aber es ist natürlich, wie Julian vorhin gesagt hat, es kommt von oben. Es muss eine Weisung von oben, einen Geist von oben geben, dass wir uns vor Islamismus schützen wollen. Und solange es das nicht gibt, wird es eben immer wieder solche Fälle geben. Solange man die Priorität hat, dass man sagt, der Rechtsextremismus ist die größte Gefahr, wird es einfach keine strukturelle Hinwendung zu dieser tatsächlich größten Gefahr des Islamismus geben. Es gibt ein linkes Lager, das solche Taten immer wieder komplett verharmlost, wo man ja jetzt auch sagen müsste, es müsste doch jetzt diese Debatte losbrechen, wie gefährlich ist der Islamismus auch für Homosexuelle. Denn das war ja auch ein Auslöser für diese Tat. Und das ist ja auch etwas, dem konservativ-rechten Lager wird ja immer wieder vorgeworfen, auch homosexuellenfeindlich zu sein. Ich kann nur für mich sagen, ich plädiere immer wieder dafür, die Migrationspolitik auch deswegen einzudämmen, weil sie das Leben und die Sicherheit von Schwulen und Lesben in Deutschland gefährdet. Die können einfach in Berlin teilweise nicht mehr durch bestimmte Viertel laufen, Händchen haltend, weil sie sofort wissen, da sind die Straßen voller Islamisten, die sie angreifen werden. Das ist ein Zustand, den ich unerträglich finde, aber das linke Lager müsste sich mit sowas endlich mal auseinandersetzen oder wenigstens Friedrich Merz und seine Regierung, wenigstens die Behörden, aber auch die haben eben dieses Thema aus dem Fokus genommen. Auch die, wir beschweren uns ja oft darüber, dass wir ausländische Geheimdiensthinweise brauchen, aber hier hätte es ja nicht mal Geheimdiensthinweise gebraucht, weil man es ja wusste, also alle Behörden, die Staatsanwaltschaft wusste es, die Polizei wusste es, die Geheimdienste müssen es gewusst haben und wie man trotzdem ihn frei rumlaufen lassen konnte, das ist einfach, es macht einfach sprachlos.
0: Und gezielt wurde er ja frei rumlaufen gelassen und hat sich dann auch gezielt die Christopher Street Day als Anschlagsziel ausgesucht. Wir müssen also nochmal reden über den Terroristen von Berlin, den Mann, der diesen Terror am Samstag über Berlin gebracht hat. Er heißt also Abdul Ahmad Balut. Er wurde im Juli 2005 in Berlin geboren, ist also deutscher Staatsbürger mit libanesischen Wurzeln und Polizei bekannt, sowohl als Straftäter wie auch als Teil der islamistischen Szene. 2025 ist er beim Versuch, nach Syrien zu gelangen, zum Islamischen Staat, im Libanon, der Heimat seiner Familie, festgenommen worden. Und vor einem Gericht wegen der Vorbereitung einer schweren, staatsgefährdenden Gewalttat verurteilt worden. Vom Amtsgericht Tiergarten. Aber eben nur zur Bewährungsstrafe. Statt im Gefängnis zu sitzen, ist Balut teilweise durch die Polizei observiert worden und sollte an 28 sogenannten Deradikalisierungsgesprächen teilnehmen, was er nicht tat. Zwei fanden statt, das dritte hätte heute stattfinden sollen. Ein polizeibekannter, gewaltbereiter Islamist, verurteilt wegen der Vorbereitung eines Anschlags. Die große Frage ist doch, weil die haben Sie vorhin schon mit Manuel Hartmann, mit Manuel Ostermann kurz ventiliert, warum war der Mann auf freiem Fuß? Und natürlich ist ja auch hier die Frage, die Mutter wurde relativ kurz, 3 Jahre vor seiner Geburt eingebürgert. Die Familie lebt großteils heute wieder im Libanon. Er wollte auch wieder in den Libanon. Da tut man sich schon ein bisschen schwer zu sagen, Anschlag eines Deutschen.
1: Ja, natürlich. Da bin ich auch bei Julian. Das ist halt nun mal das Recht, wer hier in Deutschland geboren wird. In Amerika ist das auch so. Und Trump,
2: hier ist es anders. Nicht wer hier geboren wird, wer als Kind deutscher Eltern hier
1: deutsche
2: geboren
1: Eltern.
2: Wird. Und die Geburt beiden, reicht nicht aus, deswegen ist die Einbürgerung der Mutter so brisant. Ohne die Einbürgerung der Mutter wäre das kein Deutscher.
1: Exakt. Ja, Trump will in Amerika jetzt auch an dieses Recht ran. Wer in Amerika geboren wird, ist auch amerikanischer Staatsbürger. Wir sollten vielleicht auch darüber nachdenken. Ich möchte noch einen Anschluss an Pauline haben. Friedrich Merz stellt sich hin und sagt, ich will mich davon nicht beeindrucken lassen und ich rate Ihnen auch, ich übersetze das jetzt mal, Ihr Leben weiterzuführen, wie Sie es gerne möchten, feiern Sie ruhig. Und ich fliege jetzt nach Paderborn. Ja klar, mit 8 Bodyguards hätte ich auch keine Sorge. Meine Frau hat Sorge, wenn sie hier abends in die U-Bahn einsteigt. Meine Frau hat Sorge, wenn sie in Leipzig in gewissen Vierteln, selbst in der Innenstadt, unterwegs ist. Weil immer, wie heißt das so schön, junge, schlanke Männer, die so aussehen, als ob sie aus Nordafrika oder sonst woher kommen, immer in Gruppen lungern und ihr nachschauen und sie ansprechen. Sie hat Sorge, sie hat keine 6 Bodyguards. Ich kann auch nicht immer mit dabei sein. Das ist unser Problem. Es schleicht sich in unsere Köpfe eine vorsorgliche Sorge. Du gehst ja mittlerweile schon an der Ampel und drehst dich um. Das mit dem über die Schulter gucken ist doch das Schlimmste, was daraus resultiert, wenn ich fremde Laute höre hinter mir.
2: Du stehst in Deutschland nicht mehr nah an der Straße, wenn die Ampel rot ist, ja. Nicht mehr nah am Bahnsteig, wenn du auf deinen Zug wartest, weil du Angst hast, dass einer von diesen Wahnsinnigen, ja, die einfach einreisen lässt, dich vor den Zug oder vor ein Auto schubst. Das ist die neue Normalität geworden. Friedrich Merz dafür maßgeblich mitverantwortlich, diese Bundesregierung, Olaf Scholz, Angela Merkel mehr als alle anderen. Da es sich um den Christopher Street Day handelt und Friedrich Merz ja auch nochmal ein ganz persönliches Wort, kommen wir später zu, an die queere Community richten wollte, lasst uns doch einfach festhalten, Friedrich Merz hat versprochen, die Grenzen zu schließen und nun lässt er jeden Tag ungehindert Menschen einreisen, die Schwule steinigen wollen. Das ist die bittere Realität.
0: Und wir müssen auch darüber sprechen, warum war dieser Mann noch auf freiem Fuß? Warum gab es noch eine Bewährungsstrafe für einen Mann, den jungen Mann, der verurteilt war wegen Planung eines islamistischen Anschlags? Auch, und das ist durchaus selten in der Öffentlichkeit, auch der Bundesinnenminister Dobrindt hat für diese Bewährungsstrafe überhaupt kein Verständnis.
6: Ich glaube, dass es da erstmal allen gleich geht, dass man nicht nachvollziehen kann, dass jemand mit so einem Strafregister wie dem hier vorliegenden, mit so einem Maß an Radikalisierung, wie man das hier auch erkennen kann, dass der dann vor Gericht eine Strafe von 1 Jahr und 10 Monaten auf Bewährung bekommt. Es ist immer Kombinations von Maßnahmen, Haft, aber auch Deradikalisierung bei Nichtdeutschen, dann auch Abschiebung. In dem Fall handelt es sich ja um einen Deutschen. Aber dass man in diesem Maße der Gefährdung, die hier auch vorlag, zu einer Bewährungsstrafe kommt, ist sicherlich nicht nachvollziehbar.
0: Nicht nachvollziehbar. Also Richterkritik aus hohem Munde, nämlich vom Bundesinnenminister. Nachvollziehbar ist diese Kritik aber eben sehr unüblich. Balut ist ja bereits 2022, haben eben kurz davon gehört, Julian, als Jugendlicher mit Gewalttaten aufgefallen. Ein Jugendschöffengericht hat wegen Körperverletzung eine jugendrichterliche Weisung, was immer das sein mag, gegen ihn verhängt. Und in dieser generalstaatsanwaltschaftlichen Erklärung von Berlin heißt es, in der zweiten Hälfte des Jahres 2025 soll Abdul B. den Wunsch entwickelt haben, sich dem bewaffneten Kampf des Islamischen Staates anzuschließen. Nach einem erfolglosen Versuch, im Mai 2025 über die Türkei nach Mauretanien auszureisen, soll er am 20. Mai 2025 vom Flughafen Berlin-Brandenburg über die Türkei in den Libanon gereist sein, um von dort aus nach Syrien zu gelangen, um sich dem Islamischen Staat anzuschließen. Zitat Ende. Im Libanon wurde er dann festgenommen, saß 3 Monate in Haft und wurde dann nach Deutschland abgeschoben. Also da hat der alte Grundsatz getroffen, Deutschland wurde wahrgemacht, Deutschland kümmert sich um seine deutschen Staatsbürger. Deshalb wurde eben dieser Mann, der sich offenbar im Libanon deutlich wohler fühlte, auf dem Weg war zum Islamischen Staat, wieder zurückgeholt nach Deutschland.
2: Das war Remigration, aber umgekehrt. Der deutsche Staat holt islamistische Terroristen, die das Land schon verlassen haben, offenbar auch noch wieder zurück. Das muss man sich ja mal vorstellen, um die ganze Dimension dieses Staatsversagens hier zu verdeutlichen. Der hat zweimal versucht, Deutschland zu verlassen. Inzwischen ist es offenbar nicht mehr nur problemlos möglich, nach Deutschland einzureisen als Islamist. Du kommst als Islamist auch gar nicht mehr weg. Der deutsche Staat will dich unbedingt hier behalten. Nach Mauretanien wollte er, hat nicht funktioniert, zurück nach Deutschland. Nach Syrien wollte er zum Islamischen Staat, hat nicht funktioniert, zack, zurück nach Deutschland. Dann hier ins Gefängnis und dann freigelassen. Wir holen Leute, die Islamisten, Terroristen, die gesagt haben, ich will einen Anschlag begehen, die schon weg sind. Die holen wir auch noch zurück und setzen sie dann in Berlin aus, ohne sie zu überwachen. Wie gesagt, Staatsversagen auf allen Ebenen, von allen Institutionen, von epochalem Ausmaß. Und ich gebe Alexander Dobrindt natürlich recht mit seinem Urteil. Aber dass der Staat am Ende das Handeln des Staates beklagt, wenn Menschen tot sind, davon wird leider niemand mehr lebendig.
0: Genauso ist davon niemand mehr lebendig. Und der Staat hat da einfach eine Mitverantwortung, vielleicht sogar eine Mitschuld. Halten wir fest, statt im Gefängnis zu sitzen, war Abdul Balut auf freiem Fuß, musste an diesen Deradikalisierungsgesprächen teilnehmen. Der Mitgründer und Geschäftsführer des Violence Prevention Networks, Thomas Mücke, dem Balut zugeteilt worden war, hat sich dazu geäußert. Der spätere Angreifer auf den Christopher Street Day habe sich bei zwei Gesprächen am 15. Juli und 8. Juli, Zitat, freundlich, nichtssagend, angepasst verhalten, sagte Mücke dem Spiegel. In den beiden Vorgesprächen habe es, so das Zitat, nicht das geringste Anzeichen einer konkreten Bedrohungssituation gegeben, sagte Thomas Mücke dem Magazin. Andernfalls wären natürlich die Behörden umgehend informiert worden und keine drei Wochen später wird der freundliche, der angepasste, der junge Mann dann zum Killer. Da muss man wirklich wieder einmal fragen, was ist der Sinn, was sind die Voraussetzungen, was sind die Strategien solcher Gespräche, wenn dort jemand den Anschein erweckt, anders kann man es ja nicht sagen, den Anschein erweckt, er sei freundlich, er sei angepasst, er sei nett. Und dann sagt der Gutachter, der Gesprächsteilnehmer, naja, der war nett und freundlich, ich sehe da gar nichts Besonderes.
3: Ja, sehr überraschend, dass er nicht vorher gesagt hat, welchen Anschlag er wann begehen will. Also, was stellt man sich da vor? Glaubt man,
2: auch
3: dass
2: das hätte ja nicht gereicht. Denn Magdeburg hat ja auch das gesagt,
3: ja,
2: das
3: hätte auch nicht gereicht. Das hätte auch nicht gereicht. Also, man kann wirklich als Islamist kaum etwas machen in Deutschland, um eben von den Behörden wirklich festgesetzt zu werden. Es ist eine absolute Naivität. Das ist auch eine Naivität, weil es Teil des Islams ist, dass man Ungläubige belügen darf. Also, das ist Teil der islamistischen Ideologie, die sich eben nicht nur in solchen Gesprächen, sondern auch oft im Alltag ausdrückt. Also, dass dort Islamisten Dinge geglaubt werden, weil man sagt, ja, die werden mich schon nicht belügen. Obwohl es Teil der islamistischen Ideologie ist, dass man sagt, man darf alle, die man als Ungläubige wahrnimmt, und das sind alle, die nicht dem Islam zugehören, darf man einfach belügen, wann immer es einem passt. Und das war in diesem Fall der Punkt. Und ich weiß auch gar nicht, wie man sich ein solches Deradikalisierungsgespräch vorstellen soll. Also es trifft wahrscheinlich alle Klischees, die man so hat über Deutschland und diesen überbordenden sozialpädagogischen Staat, der auch ja in einer Anmaßung glaubt, er kann da mit radikalisierten, extremistischen Menschen sprechen. Und wenn man dann ein paar überzeugende Worte sagt und sagt, ach, lern doch lieber was Vernünftiges, anstatt zum Mörder zu werden, dann ist der Islamist überzeugt. Oder wie? Also wie stellt man sich das vor? Es macht einen wirklich fassungslos, dass so etwas Teil der Realität ist und es wirkt wie aus einer verrückten Fiktion.
2: Noch bevor wir zum Bundeskanzler kommen, der sich ja auch geäußert hat, noch einmal etwas zur Einordnung. Glaubt irgendwer in diesem Land, dass dieser Fall so möglich gewesen wäre, wenn Abdulrahman Balut ein Rechtsextremist gewesen wäre und Enrico oder Ronny Schmidt gehießen hätte? Glaubt das irgendjemand von euch? Glaubt irgendwer in diesem Land, dass Ronny Schmidt die Glatze mit der Bomberjacke und den Springerstiefeln, der einen Anschlag ankündigt, der mehrfach kundtut, dass er die Ausländer hasst, verachtet und umbringen will, der schwerst vorbestraft ist wegen Gewaltstraftaten. Glaubt irgendwer von euch, der würde frei rumlaufen in Deutschland? Glaubt irgendwer von euch, da würde irgendein Richter sagen, na gut, Ronny, hast du sicher nicht so gemeint mit dem Baseballschläger letztes Mal, das mit dem Anschlag, ach, das wollen wir dir mal nachsehen, ne? So als jugendliche Spinnerei, bis zwar 21, aber Jugendstrafrecht, Ronny, lassen wir hier nochmal gelten. Glaubt irgendwer, dass ein Rechtsextremist oder jemand, der auch nur mal einen Schlumpf gepostet hat, wir haben schon Fälle gehabt, dass die Polizei in die Schule gekommen, weil irgendeine Schülerin einen Schlumpf oder eine Helly Hansen-Jacke gepostet hat, dass irgendwer frei rumlaufen würde? Natürlich nicht. Der Punkt ist doch hier, wir haben nicht nur eine Judikative, die außer Kontrolle ist, ja, die störrisch ist in ihrem sozialpädagogischen Glauben, alles bekehren zu können, was migrantisch ist und ihnen alles nachzusehen. Wir haben recht für Migranten geschaffen.
1: Ja.
2: Für Ausländer und Menschen mit Migrationshintergrund. Es gibt ein sehr strenges Recht für Deutsche. Da kommt morgens die GSG 9, führt dich öffentlich vor und sperrt dich 4 Jahre ein, der Staat. Wenn du mit deinem alten Vorderlader den Reichstag angeblich stürmen wolltest, wie Prinz Reuß, ja, da wirst du öffentlich vorgeführt und angeprangert, ohne dass überhaupt Beweise vorgelegt werden, als Rollator-Gangster. Und wir haben die jungen Islamisten, die von diesem Staat fürsorglich und kümmernd begleitet werden und man lässt sie frei rumlaufen. Es gibt ein Recht für Deutsche, das ist streng. Wehe, du sagst das Falsche, dann verlierst du deine Existenz. Kann aber auch sein, dass die Behörden klingeln und dir das Handy wegnehmen. Das ist ein sehr strenges Recht. Bisschen strenger, als wir uns eigentlich geeinigt hatten. Und es gibt ein Recht für Migranten, für Menschen mit Migrationshintergrund und für Ausländer, besonders in der Kategorie islamistischer Gefährde, die können sich hier absolut sicher fühlen und mit absoluter Sicherheit auf die Nachsicht des deutschen Rechtsstaates setzen.
0: Sagt Julian Reichelt hier bei News Live am Montag, dem 27. Juli 2026 in einer Sonderausgabe zum islamistischen Terror von Berlin, zum Täter, zum Tatvorgang, aber auch zu den Reaktionen der Politik. Den Bundesinnenminister hatten wir schon, der sich qua Amt natürlich zeitig äußern musste, aber auch der Bundeskanzler sah sich natürlich in der Pflicht, sich zu äußern. Er tat es auch mehrfach gestern in Berlin und zwar als mehrere Politiker und andere Menschen nach Berlin zu einem Trauergottesdienst in der evangelischen St. Marienkirche gekommen waren. Dann hat vor diesem Gottesdienst Friedrich Merz sich wie folgt geäußert.
7: Ich möchte auch ein sehr persönliches Wort an die queere Community richten. Meine Damen und Herren, nicht erst ein solcher Anschlag wie gestern Abend gefährdet. Intoleranz, Ausgrenzung, Diskriminierung, dumme Redensarten, schlechte Witze. Sind bereits Teil einer solchen Gewalt.
0: Ja, das war ein offenbar sehr ergriffener oder ergriffen wirkender Bundeskanzler während dieses Gedenkgottesdienstes in der evangelischen Marienkirche in Berlin. Und er macht ja nun den ganz weiten Bogen auf, Pauline, oder fängt auch ganz unten an, je nachdem, wie man es sehen will. Also wir reden hier über einen islamistischen Terroranschlag. Eine Tote, über 2 Dutzend Verletzte, zum Teil schwer. Jetzt redet hier in der Kirche Friedrich

0: Meinungsäußerungen zu tun hat. Also hier wendet sich der Bundeskanzler erneut und wie er es immer tut und wie es dieser Staat strukturell tut, gegen kritische Meinungsäußerungen, die er als Teil einer Gewalt begreift, die aber mit dieser Gewalt rein gar nichts zu tun haben, die oft eben einfach bestimmte Zustände kritisieren und setzt das in eine Reihe. Also die freie Meinungsäußerung von uns Bürgern soll jetzt plötzlich mit dem Islamismus und mit der mörderischen Kraft dieses Islamismus irgendetwas zu tun haben. Er beschuldigt sein Volk für eine Tat, die ein Islamist begangen hat. Das ist wirklich infam uns gegenüber.
1: Und ich muss nochmal sagen, aber man kann es ja gar nicht anders verstehen, weil er sagt ja letzten Endes, der islamistische Terror oder zumindest der Terror allgemein beginnt schon da, wo schlechte Witze gemacht werden.
2: Ja, und wie er das davon sagt, wie ein Wackeldackel und mit diesen Atempausen, diesen Worten noch mehr Bedeutung zu verschaffen, alleine schon wieder dieser Auftritt, frage ich mich, berät ihn denn keiner? Ja, aber jetzt zum Inhalt. Er setzt also gleich, und das tun ja mittlerweile einige Linke, dass das mit rechtskonform geht. Islamistisch ist gleich rechtsextrem. Ich weiß nicht, was in diesen Köpfen vorgeht, um diesen Link herzustellen. Vielleicht klärst du mich auf oder klärt ihr mich auf. Das ist aber mittlerweile, was ich auf X lese, was ich aber auch in Kommentaren lese, in den sogenannten Mainstream-Medien, man versucht verzweifelt. Und der Bundeskanzler geht voran, eine Verbindung zu schaffen zwischen dem islamistischen Angriff, dem tödlichen Attentat, der Terroraktion und Rechtsextremisten. Ich frage mich, mit welcher Grundlage?
3: Paulina hat den alles entscheidenden Satz gesagt und dieser Satz ist nichts anderes als empörend und infam. Der Bundeskanzler beschuldigt das Volk. Im Angesicht der Toten und Schwerverletzten, während die Familien noch trauern, um ihre Angehörigen bangen und es hier ganz klar und eindeutig um einen islamistisch motivierten Terroranschlag geht, beschuldigt der Bundeskanzler das Volk, in irgendeiner Weise mitverantwortlich zu sein oder in dieselbe Kategorie zu fallen. Friedrich Merz folgt hier dem linken Befehl des Relativismus, Gleichsetzung von ja nicht einmal Kritik, sondern Witzen. Also ich darf jetzt keine Witze mehr machen über Männer, die mit Hundemaske rumlaufen. Ich möchte ausdrücklich Witze darüber machen dürfen, wie ich über alles Witze machen möchte in diesem Land. Und ich möchte vom Bundeskanzler nie wieder eine Witzvorschrift hören, schon gar nicht im Angesicht von Ermordeten, die ermordet werden, weil er Islamisten ins Land einreisen lässt. Ich bin es leid, mir sowas anzuhören. Ich lese noch einmal das Zitat vor, was er später übrigens noch einmal an einem Abend wiederholt hat. Wortwörtlich: Gewalt beginnt nicht erst mit einem Anschlag. Gewalt beginnt mit dummen Redensarten und schlechten Witzen. Der Bundeskanzler setzt im Angesicht des Todes von Staatsbürgern, deutschen Staatsbürgern, verletzten deutschen Staatsbürgern, niedergemäht von einem Islamisten, Witze in Kneipen, wo auch immer diese Witze gemacht werden, dumme Redensarten. Unser nobelstes Recht übrigens, also dumme Redensarten, nennt man auch Artikel 5 von Meinungsfreiheit, gleich mit dem Islamismus. Dieser Mann ist außer Kontrolle. Dieser Mann ist mental außer Kontrolle. Dieser Mann ist nervlich außer Kontrolle. Dieser Mann ist intellektuell außer Kontrolle. Dieser Mann ist philosophisch außer Kontrolle. Dieser Mann ist politisch außer Kontrolle. Friedrich Merz ist nicht mehr amtsfähig. Friedrich Merz ist nicht mehr amtsfähig. Friedrich Merz ist dem Amt nicht mehr gewachsen. Wer vor die Deutschen tritt, um ein ganz persönliches Wort an die queere Community zu richten, schon die Formulierung ist ein linker Talking Point. Das hat ihm einer von seinen, ich darf das Wort gar nicht sagen, von seinen Leuten da aufgeschrieben, sagt nochmal queere Community. Dann die Tränen erstickte Stimme, ergriffen von der eigenen Bedeutsamkeit, handeln statt heulen, Herr Bundeskanzler, würde ich ihm gerne zurufen. Tritt er davor und richtet sich dann an die queere Community und richtet diesen Leuten aus, dass die Deutschen, die dumme Redewendungen verwenden oder schlechte Witze machen, genauso schuld sind an Terror und Gewalt in Deutschland. Vielmehr noch, dass Terror und Gewalt damit beginnen, damit sagt er ja, ihren Ursprung darin finden. Also der Kanzler mutmaßt hier ja möglicherweise sogar noch, dass Abdulrahman Balut, dieser sogenannte Deutsche, dieser deutsche Staatsbürger, sich vielleicht inspiriert oder motiviert gefühlt hat.

0: haben könnte, von Witzen, die Deutsche gemacht haben, dass seine Gewalt damit losging, nicht seine Radikalisierungsbiografie, nicht sein Extremismus, nicht sein Verfallen, sein dem politischen Islam und Islamismus. Nein, nein, das war nicht die Ausgangspunkt und Ursache für diesen Terroranschlag, laut Bundeskanzler Friedrich Merz. Ausgangspunkt und Ursache für den Terroranschlag von Berlin waren laut Friedrich Merz die schlechten Witze der Deutschen. Ein solcher Mann, der so etwas denkt und behauptet oder noch schlimmer, nicht denkt und glaubt und trotzdem behauptet, weil er den Linken gefallen will, ist diesem Land nicht mehr zumutbar. Ich traue diesem Mann nicht mehr. Ich möchte diesem Mann nicht mehr mein Leben anvertrauen. Ich möchte diesem Mann nicht mehr das Leben meiner Kinder anvertrauen. Ich möchte nicht, dass er für unsere Sicherheit verantwortlich ist. Dieser Mann hat jedes Versprechen gebrochen, allen voran seine Heiligen, wie er selber gesagt hat, unverhandelbaren Migrationsversprechen. Er hat die Deutschen der Gefahr aussetzt, er setzt sie jeden Tag der Gefahr aus. Er ist erkennbar mental nicht mehr in der Lage für dieses Amt. Und wer allen Ernstes behauptet, der islamistische Terrorismus beginnt mit den Witzen der Deutschen, der kann dieses Land nicht mehr regieren. Es tut mir leid, ich habe dafür keine andere Schlussfolgerung.
1: Ja, das war eben die Aussage von Friedrich Merz. Und falls es möglich ist, Regie, können wir uns das ja nochmal anschauen. Das war wirklich beeindruckend. Können wir uns das nochmal anschauen, die Szene eben aus dem Gottesdienst?
2: Ich möchte auch ein sehr persönliches Wort an die queere Community richten. Meine Damen und Herren, nicht erst ein solcher Anschlag wie gestern Abend gefährdet. Intoleranz, Ausgrenzung, Diskriminierung, dumme Redensarten, schlechte Witze. Sind bereits Teil einer solchen Gewalt.
1: Dem Kanzler kippt wieder einmal die Stimme vor Selbstergriffenheit. Also weinen kann er offenbar, vielleicht sogar auf Knopfdruck. Aber dieser Gedanke ist wirklich von einer Ungeheuerlichkeit. Pauline, mit welcher Form tritt uns hier denn unser aller Kanzler entgegen?
3: Er möchte, dass wir nicht mehr unsere Meinung äußern dürfen. Er setzt hier solche Sachen wie Intoleranz, Ausgrenzung und Diskriminierung. Was meint er denn damit? Das sind natürlich linke Floskeln. Also wenn wir sagen, wir möchten nicht, dass Kinder neben Hundemaskenfetischisten zum Beispiel da rumlaufen, dann ist das für ihn gleichzusetzen mit dem islamistischen Terror. Wir, wenn wir sowas kritisieren, sollen in der Wahrnehmung des Kanzlers quasi Blut an den Händen haben. Das Blut dieser Opfer, die dort zu Tode gekommen sind oder schwer verletzt wurden. Und es ist natürlich auch ein klares Abwälzen der eigenen Verantwortung. Also Friedrich Merz weiß, wer verantwortlich ist, maßgeblich. Das ist seine Partei, das ist Angela Merkel. Und das ist er selbst, der diese Politik fortführt. Diese Politik, die dem Islamismus alle Türen öffnet und ihn durchfinanziert. Das ist die Politik von Friedrich Merz. Er und seine Partei sind dafür verantwortlich, wenn Menschen wegen Islamismus umkommen und nicht die Bevölkerung, die sich kritisch zur Queer-Ideologie äußert, der er hier aber Mittäterschaft unterstellt. Also er unterstellt uns allen, die sich kritisch gegen die Queer-Ideologie äußern, Mittäterschaft im Falle dieses islamistischen Anschlags und tut so, als hätten wir das irgendwie begünstigt, wenn wir sagen, eben wir wollen zum Beispiel keine Kinder neben Analsex-Propaganda haben, was für mich eine vollkommen legitime Forderung ist. Oder dumme Redensarten, also wenn wir unsere Meinung äußern, dann soll das nicht mehr geschehen, weil das irgendwie Terrorismus den Weg ebnet. Das ist eine völlig verquere und völlig infame Unterstellung des Bundeskanzlers.
1: Wir reden von Friedrich Merz, dem aktuellen Kanzler, aber wir müssen auch über drei andere Kanzler reden, die nichts getan haben, um solche islamistische Attentate wie jenes am Samstag von Berlin zu verhindern. Wir reden also gleich nach 8 über das Totalversagen der Medien, islamistischer Terror seit einem Jahrzehnt, aber auch über gewisse Reaktionen aus den Medien, die uns nur den Kopf schütteln machen. Bleiben Sie dabei, bleiben Sie erst recht jetzt dabei. Jetzt ist es 8 Uhr und hier sind Sie, die Nachrichten mit Robert Noack.
4: Nach dem islamistischen Terroranschlag auf den Christopher Street Day in Berlin ist der Attentäter getötet worden. Laut Polizei versteckte sich Abdul B. in einer Kleingartenanlage im Bezirk Spandau. Dort war er mit einer Stichwaffe auf die Einsatzkräfte zugelaufen und daraufhin erschossen worden. Nach dem Terroristen war seit dem Anschlag mit großem Aufwand gefahndet worden. Die Bundesanwaltschaft hat die Ermittlungen übernommen. Am Rande der CSD-Parade war der Islamist zuvor mit einem Transporter in eine Menschenmenge gefahren. Eine Frau wurde getötet, 29 Menschen verletzt. 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Nach dem islamistischen Terroranschlag in Berlin wird nun erneut über Konsequenzen debattiert. Bundesinnenminister Dobrindt kündigte eine genaue Überprüfung des Falls von Abdul B. an. Der Islamist war erst vor kurzem von einem Berliner Gericht wegen der Vorbereitung eines islamistischen Terroraktes angeklagt und verurteilt worden. Die Richter sprachen allerdings nur eine milde Jugendstrafe gegen ihn aus und ließen ihn frei. Der Vorsitzende der Jungen Union, Winkel, sagte dem Stern, die Politik dürfe nicht zur Tagesordnung übergehen, sondern müsse den gesamten Rechtsrahmen überprüfen. Der CDU-Politiker Steffen Bilger soll neuer Bundesverkehrsminister werden. Das bestätigt ein Regierungssprecher. Demnach will Kanzler Merz der Bundestagsfraktion die Personalie als Nachfolger von Patrick Schnieder vorschlagen. Bilger ist parlamentarischer Geschäftsführer der Unionsfraktion. Der 47-Jährige saß lange im Verkehrsausschuss und war Staatssekretär im Verkehrsministerium. Zuvor hatte der noch amtierende Verkehrsminister Schnieder seinen Rücktritt eingereicht. Frankreich und Spanien sind wegen der verheerenden Waldbrände noch immer im Ausnahmezustand. Nun sind Zehntausende weitere Menschen in Sicherheit gebracht worden. Damit mussten jetzt insgesamt 300.000 Einheimische und Urlauber ihre Häuser und Unterkünfte verlassen. In Frankreich ist vor allem die Region Bordeaux betroffen. Laut Innenministerium sind die Flammen zuletzt unkontrolliert bis auf 15 Kilometer an die Grenzen des Großraums der südwestfranzösischen Stadt herangerückt. Im Nachbarland Spanien wüten die Brände dem Katastrophenschutz zufolge auf einem Gebiet von fast 800 Quadratkilometern. Vor allem die Region Madrid und die Küstenstadt Valencia sind betroffen. Der Radsportler Tadej Pogačar hat zum fünften Mal die Tour de France gewonnen. Der 27-jährige Slowene kam in der Schlussetappe mit Ziel in Paris zwar nicht unter die vorderen Plätze, blieb aber in der Gesamtwertung auf dem ersten Platz. Damit zählt Pogačar nun zu den Rekordsiegern des wichtigsten Radrennens der Welt. Das Wetter in Deutschland heute wechselnd bewölkt, im Nordwesten und Osten einzelne Schauer, im Südwesten zunehmend sonnig. Höchstwert im Norden 18 bis 23, im Rest des Landes 23 bis 29 Grad.

0: ist es 8:03 am Montag, dem 27. Juli 2026. Herzlich willkommen bei News Live an diesem ganz besonderen Tag. 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Der Tag beginnt mit News und er beginnt mit diesen Gästen. Unsere Reporterlegende ist auch heute wieder am Montag bei uns. Schön, dass du da bist, Waldemar Hartmann.
1: Guten Morgen.
0: Gleich daneben unsere stellvertretende News-Chefredakteurin Pauline Voss. Guten Morgen.
2: Schönen guten Morgen.
0: Und natürlich auch am Montag dabei Julian Reichelt, News-Chefredakteur.
3: Guten Morgen.
0: Ich bin Alexander Kissler und schön, dass Sie bei uns sind, sei es bei YouTube, sei es im Radio. 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Ja, und jetzt müssen wir sprechen über die Reaktion der Politiker auf dieses ganz schlimme islamistische Attentat von Berlin am Samstag. Ein Todesopfer, eine Frau, über 2 Dutzend Menschen wurden verletzt, zum Teil schwer. Danach äußerten sich alle Politiker, der Bundesinnenminister natürlich gewissermaßen qua Amt, aber auch der Bundeskanzler sah sich zu einer Aussage gedrängt. Friedrich Merz sprach 2-mal, einmal sehr kurz, einmal mittelkurz in Berlin, zuerst vor einem Trauer- und Gedenkgottesdienst in der evangelischen St. Marienkirche. Dort versuchte er, ja, dem Publikum klarzumachen, wie er politisch als Bundeskanzler auf diesen Anschlag einzugehen gedenke. Bitte sehr.
4: Meine Gedanken, unsere Gedanken sind in diesen Stunden bei den Opfern dieses terroristischen, islamistischen Anschlags der letzten Nacht, bei den Familien, bei den Freunden. Und ich wünsche vor allem den Verletzten, dass sie schnell genesen. Und ich möchte den Teilnehmerinnen und Teilnehmern des Christopher Street Days hier in Berlin, aber auch in ganz Deutschland zurufen. Lassen wir uns nicht einschüchtern. Diese Taten haben nur einen Zweck. Sie wollen unsere Gesellschaft spalten. Sie wollen uns das Wichtigste nehmen, was wir haben, nämlich unsere Offenheit und unsere Freiheit. Ich will für die Bundesregierung sagen, wir werden alles tun, um den oder die Täter so schnell wie möglich zu fassen. Wir werden über Konsequenzen nachdenken und mit Besonnenheit, aber auch mit Entschlossenheit entscheiden. Wir werden die Freiheit unserer Gesellschaft verteidigen. Darauf können sich alle verlassen.
0: Ja, bemerkenswerte Aussagen von Friedrich Merz gestern vor dem Gedenkgottesdienst für die Opfer des Anschlags, islamistischen Anschlags auf den Christopher Street Day. 2 Sachen sind mir jetzt da aufgefallen. Waldemar Waldi, weiß ich, wie du es siehst. Zum einen hat er gesagt, ja, das Ziel solcher Attentate ist, unsere Gesellschaft zu spalten. Gehst du da mit? Und zum anderen natürlich, wir werden nun über Konsequenzen nachdenken.
1: Zum ersten Teil die Antwort. Die 2 größten Spalter in diesem Lande heißen Frank Walter, der Spalter, der Bundespräsident Steinmeier, der das in seinen letzten Reden ständig vor sich herträgt, wie eine Monstranz. Und Friedrich Merz, durch seine Politik, er spaltet dieses Land. Er schließt etwa 30% der Wähler in Deutschland aus dem demokratischen Prozess. Was ist das anders als eine Spaltung?
2: Friedrich Merz sagt notorisch die Unwahrheit und das sieht man an diesem Statement auch wieder und es ist, wenn man sich es genauer anguckt, blanker Zynismus. Diese Islamisten wollen die Gesellschaft nicht spalten, sie wollen die Gesellschaft ermorden. Genau das wollte der Täter und genau das hat er getan. Ihm ist überhaupt nicht sowas wie Gesellschaft, das gibt es in dem islamistischen Weltbild nicht. Da geht es nicht um irgendeine politische Spaltung. Wenn jemand spaltet, ist es die Politik, die nicht klar benennt, worum es den Islamisten geht. Es geht den Islamisten um das Morden. Wenn er sagt, Kanzler Merz, er möchte über Konsequenzen nachdenken, dann offenbart das seine ganze Hilflosigkeit. Ja. Denn wir brauchen niemanden, der jetzt nachdenkt. Es gibt keine Zeit mehr, um nachzudenken, sondern er selber hat den Plan, was er jetzt machen müsste, nach dem Attentat in Aschaffenburg vor einem Jahr ganz klar skizziert. Es muss nicht mehr nachgedacht werden, es muss gehandelt werden. Und genau dazu hat der Kanzler weder den Willen noch die Macht, weil er die Machtoptionen, die er hätte, nicht nutzt. Er sagt weiterhin, meine Gedanken sind bei den Opfern. Ich kaufe ihm das nicht ab. Wenn seine Gedanken bei den Opfern wären, dann würde er etwas machen. Wenn man wirklich sagen würde, ich möchte das verhindern, dass das wieder passiert. Und es ist hier geschehen in einem Fall, wo wir den Täter kannten und wo wir wussten, dass er solche islamistischen Terroranschläge begehen möchte, wo er deswegen schon verurteilt war, dann müsste man sofort sagen, was läuft in unserem Land schief, was läuft in dem Land schief, in dem ich der Kanzler bin, dass so etwas geschehen kann. Dann sagt man nicht solche Floskeln wie, meine Gedanken sind bei den Opfern, sondern dann versucht man den Opfern zu helfen, dass so etwas nie wieder geschieht. Und zum Schluss sagt er, er will mit Besonnenheit und Entschlossenheit entscheiden. Da lese ich sofort wieder raus, Besonnenheit, da soll jetzt nicht voreilig irgendwas gemacht werden, was am Ende von Linken kritisiert werden kann. Warum denn Besonnenheit? Wir möchten jetzt keine Besonnenheit. Wir möchten klare Entscheidungen, die so etwas verhindern, dass das nochmal passiert. Es braucht eine klare Wendung in der Migrationspolitik. Es braucht eine klare Abschiebeoffensive von allen, die man abschieben kann. Man muss klare Regeln einführen. Manuel Ostermann hat es vorhin gesagt, Bett, Brot und Seife. Man muss Regeln einführen, dass diese beschleunigten Einbürgerungen zurückgenommen werden können. Also es gibt so viel zu tun. Und jetzt irgendwie von Besonnenheit zu sprechen, das geht an der Lage einfach komplett vorbei.
0: Friedrich Merz, wir haben es ja eben gehört, hat ausdrücklich gesagt, der islamistische Terrorismus in Deutschland beginnt mit den schlechten Witzen der Deutschen. Wer so etwas sagt, ist zu einer konsequenten, entschlossenen Handlung gar nicht mehr in der Lage, weil er ja offenkundig verirrt ist. Weil er ja offenkundig weltanschaulich verirrt ist in einer linken Ideologie, die allen Ernstes behauptet, Kritik an queerer, ja, Ideologie, auch das muss man im Angesicht eines solchen Anschlags sagen dürfen. Es gibt, wie ich mal sage, die guten alten Schwulen, die sagen dir auch ganz offen, wer sie bedroht, nämlich der Islamismus. Und es gibt die queere Ideologie, das ist ein besonderer Auswuchs der linken Ideologie und es ist eine Pro-Migrationsideologie. Das sind Leute, die ihre eigenen Mörder ins Land geradezu herbeibeten. Es gibt die Flaggen Queers for Palestine, ja, also Queere für Islamismus. Das war auch zu sehen bei diesem CSD. Es wäre die Aufgabe eines mutigen Bundeskanzlers, eines klarsichtigen Bundeskanzlers, eines Bundeskanzlers mit Kompass gewesen, genau diese deutschen Irrungen und Wirrungen anzusprechen. Aber der Bundeskanzler ist einfach verfallen in linke Talking Points und Satzbausteine, die man inzwischen, wenn man denn mal was zu einem Anschlag sagt, das muss man ja fast dankbar sein, dass er überhaupt mal was sagt, in beliebiger Reihenfolge aneinander stellt. Wenn der Bundeskanzler sagt, die Deutschen können sich auf uns verlassen, muss ich nur ganz klar sagen, auf diesen Bundeskanzler kann man sich nicht verlassen. Wir konnten ihm unser Geld nicht anvertrauen. Meine Schlussfolgerung daraus ist, wir sollten ihm unser Leben nicht anvertrauen und schon gar nicht das Leben unserer Kinder. Wenn der Bundeskanzler sagt, wir wollen jetzt nachdenken, dann bin ich ganz klar bei Pauline. Er hat die Maßnahmen, die notwendigen Maßnahmen bereits aufgeschrieben vor einem Jahr. Er hat sie für unverhandelbar erklärt. Er hat sie sich wegverhandeln lassen von Lars Klingbeil. Er wird auch angesichts dieses Anschlags nicht bereit sein, Leben zu retten, das Notwendige zu tun, um Leben zu retten, weil er weiß, mit Linken kann man keine Leben retten und mit Linken muss ich aber an der Macht bleiben. Das ist die Situation von Friedrich Merz und wir wollen jetzt mit aller Besonnenheit mal nachdenken. Heißt einfach, liebe Deutsche, es wird nichts passieren. Der Chef der Jungen Union, Johannes Winkel, hat ja gestern von einer Kriegserklärung gesprochen. Da haben viele gesagt, was für tolle, mutige Worte. Ich habe auch aus meinem CDU-Umfeld, was ich dann immer noch habe, dazu bekenne ich mich, gehört, wir müssen jetzt die junge Gruppe stärken. Ja, da tut sich was. Nein, da tut sich nichts mehr. Die CDU in ihrer heutigen Form ist am Ende. Dieser Terroranschlag war ihr Endpunkt. Dieser Terroranschlag hat den Strich drunter gemacht unter die CDU, wie wir sie kannten. Diese CDU wird nicht mehr in der Lage zur Reform sein. Ich habe ein bisschen Hoffnung, dass es nach dem Wahldebakel für die CDU in Sachsen-Anhalt eine Renegaten-CDU geben wird, eine Abspaltung. Das ist das Beste, was man der CDU noch wünschen kann, dass die Vernünftigen gehen und etwas Eigenes, Neues, Richtiges aufmachen. Diese CDU, von diesem CDU-Kanzler, es wird kein
3: keinem, ich muss leider allen Zuhörern und Zuschauern, die sie vielleicht noch haben, alle Illusionen nehmen. Dieser Bundeskanzler und die CDU in ihrer heutigen Verfasstheit wird nichts, gar nichts gegen den Ansturm, die Invasion des mörderischen Islamismus in Deutschland unternehmen. Es wird nichts geschehen. Ende der Durchsage.
1: Das Teil nimmt ja schon das, entschuldige als Wording, das hast du ja gestern auch bei Wegner und bei allen anderen, die sich geäußert haben, CDU, das Wording der Linken, das Wording der Queer-Community wird ja komplett übernommen. Was ich gestern an offener Gesellschaft, bunter Gesellschaft und Vielfalt gehört habe, an einem Tag in dieser geballten Menge, in dieser geballten Formation, kam alles aus Mündern, die in Klammer auf CDU, Klammer zu, stehen haben. Sie unterscheiden sich in nichts mehr von Grünen oder Linken, schon im Wording. Und noch schlimmer, beim Handeln sind sie ihnen auch schon nicht nur nahe, sondern manchmal schon am Überholen.
0: Strich drunter, das hat Julian Reichelt eben gesagt, unter die CDU. Aber die große Parteienfamilie der Union hat ja noch einen zweiten, einen kleineren Partner, das ist die CSU. Und der CSU-Vorsitzende und bayerische Ministerpräsident Markus Söder hat sich am Sonntagabend im ZDF-Sommerinterview auch zum Terroranschlag geäußert. Schauen und hören wir mal hin, was er zu sagen hatte.
5: Der Anschlag in Berlin. Der überschattet unser Gespräch, der erschüttert alle. Was bedeutet das für die politisch Handelnden, denen jetzt schon sicherheitspolitisches Versagen vorgeworfen wird?
6: Zunächst mal bedeutet es, dass wir an die Menschen denken sollten, die betroffen sind, an die Opfer. Und dieser feige Anschlag, der kann auf keinen Fall ungesühnt bleiben. Da muss alles dafür getan werden, erstmal alles aufzuklären, die Umstände. Ich glaube, es ist jetzt zu früh, wirklich alles beurteilen zu können. Deswegen maximaler Einsatz für die Polizeibehörden. Aber das ist ein schlimmer, womöglich ein Terrorakt war. Die Motive müssen geklärt werden. Das tut uns allen weh und schockt uns. Ich finde, es gestern ist deswegen so schlimm, weil diese Veranstaltung gestern, die ja war, die ist ja auch Ausdruck von Lebensfreude, von Freiheit und von Toleranz. Und deswegen ist der Anschlag eben mehr als sagen wir mal, nur Versuch, irgendwas zu stören. Der ist auch ein bewusster Anschlag auf die Freiheitsidee unseres Landes. Und deswegen muss auch mit aller Härte dagegen vorgegangen werden.
0: Ja, das tut uns allen leid, das tut uns allen weh. Es war ein Anschlag auf die Freiheitsidee. Das sind natürlich jetzt auch wieder, weil die Floskeln, die man kennt.
1: Ja, die man kennt, aber in dem Falle muss ich ihn mal in Schutz nehmen. Zu dem Zeitpunkt der Aufzeichnung dieses Interviews musste es sich ein bisschen durchlavieren, weil noch nicht so alles wirklich ganz klar war. Es war auch noch nicht klar, wie viele Täter sind es. Wissen wir bis heute eigentlich nicht. Es sind noch gestern 3, wie ich gelesen habe, festgenommen worden in dieser Gartenlaube. Und deswegen in dem Falle hat er Politsprech benutzen müssen. War eine nachlässige Sünde. Aber er reiht sich halt ein. Und du sagst es ja, was wir gerade besprochen haben. Pauline hat es gesagt. Julian hat es gesagt. Nicht heulen, handeln. Es gibt einen Plan nach Aschaffenburg, einen 5-Punkte-Plan. Muss man nicht mehr drüber reden, muss man nicht mehr diskutieren. Die Fakten stehen fest. Umsetzen. Das ist das Problem, das wir haben in der Politik.
0: Jemand, der beim Handeln gefragt wäre, zumindest theoretisch, ist natürlich der noch immer im Amt befindliche regierende Bürgermeister von Berlin, Kai Wegner. Manche sagen ja, der regierende Tennisspieler. Ja, er hat nun gesagt, er wird nicht mehr antreten bei der nächsten Wahl nach zahlreichen Skandalen und Skandälchen und erwiesener Inkompetenz. Aber er ist noch im Amt und er hat sich natürlich auch geäußert. Hören wir ihn mal an.
7: Ich kann nur sagen, dass Berlin halt statt der Freiheit und der Vielfalt sich weiter stärken wird und positionieren wird. Wir werden uns unsere Art und Weise des Lebens und des Zusammenlebens nicht nehmen lassen. Ich glaube, dass der CSD sehr, sehr gut geschützt war. Er war ja selbst einige Stunden beim CSD heute dabei und habe festgestellt, wie großartig die Polizei, die Sicherheitskräfte, die auch vom CSD mitgestellt wurden, diesen CSD begleitet haben. Es war eine ausgelassene, es war eine Bodenverstörung und hundertprozentige Sicherheit, so kaufe ich es ist, aber hundertprozentige Sicherheit gibt es nicht hier bei Luther. Jetzt geht es darum, sicherlich die Lage zu analysieren, wie das passieren konnte, wo es vielleicht Schwachstellen gab im Sicherheitskonzept. Klar, ich sehe sie derzeit nicht.
0: Ja, er sieht keine Schwachstellen im Sicherheitskonzept derzeit. Das ist schon eine sehr bemerkenswerte Ansage nach einem islamistischen Anschlag. Und nach dieser Ansage und der Zurkenntnisnahme des Anschlags konnte Wegner auch ja schon wieder lachen. Wir sehen es hier eingeblendet. Hier lacht er eben. Er ist lachend zu sehen am Rande der Gedenkfeierlichkeiten im Kreise seiner gut gelaunten Lebensgefährtin und Mitkabinettsmitglied Frau Günsch-Wünter. Also es ist schon ein sehr bemerkenswerter Auftritt, den Kai Wegner wieder einmal hinlegt. Also 100% Sicherheit gebe es nie, sagt er. Das Schutzkonzept sei eigentlich gut gelaufen, da sehe er keine Lücken. Und gut gelaunt ist er auch schon wieder. Da muss ich mich immer mal wieder fragen bei Kai Wegner. Ich frage es mal ganz ungeschützt, Julian, womit haben wir ihn verdient?
3: Inzwischen würde man sich ja bei Kai Wegner, vielleicht können wir die Bilder von ihm, das muss man noch einmal genau herausarbeiten. Das sind Bilder, die zeigen Kai Wegner, dort sehen wir sie jetzt vor der Trauerfeier.
0: Genau.
3: Für die Opfer.
0: Genau.
3: Das ist Kai Wegner vor der Trauerfeier für die Opfer. Lachend, feixend vor der Trauerfeier. Nach Armin Laschet, wir erinnern uns alle lachend in den Trümmern der Ahrtalflut, sehen wir jetzt Kai Wegner, den regierenden Bürgermeister von Berlin und damit ja nicht nur politisch Verantwortlichen in dieser Stadt mit einer gewissen Vorgeschichte. Im letzten Terroranschlag war er Tennis spielen. Inzwischen wünscht man sich, wenn man solche Bilder sieht, ja fast, dass er Tennis spielen geht und den Kopf freikriegt. Er ist ja in gewisser Weise, sollte er zumindest sein, in seinem Verständnis auch die Figur, an der man sich anlehnen kann. Ja, ich erinnere an den großartigen Rudy Giuliani nach 9/11. Der Bürgermeister, der da war, der präsent war, an den die Menschen sich anlehnen konnten, der den Staat tatsächlich im besten Sinne verkörpert hat. Kai Wegner tritt vor die Kameras, sagt, er kann da jetzt keine Schwächen im Sicherheitskonzept erkennen. Ich sag, die Schwäche war mindestens so breit wie ein weißer Citroën-Lieferwagen. Sie wird da gewesen sein. Ich weiß nicht, wie man so einen Satz überhaupt sagen kann. Ich weiß aber auch nicht, wie man sich auf eine Trauerveranstaltung stellen kann, wenn der Bürger der eigenen Stadt niedergemäht worden sind und dann der Lachen vor der Kirche steht. Es tut mir leid, ich habe dafür auch keine Erklärung mehr. Ich weiß es einfach nicht mehr. Stattdessen verfällt Kai Wegner, sage ich schon, in die üblichen linken Talking Points von Vielfalt. Vielfalt ist eine illegale Massenmigrationsparole. Was brauchen wir noch, um das zu verstehen? Ich verstehe übrigens auch nicht, wieso dieser Anschlag jetzt in der gesamten Politik dieses Prädikat besonders schlimm verliehen bekommt, weil es den CSD getroffen hat. Es gab unzählige Anschläge in unzähligen Lebenssituationen. Es wird jetzt so getan, als wäre dieser islamistische Terrorismus besonders verwerflich, weil es eine politisch erwünschte Veranstaltung getroffen hat. Interessant dabei, wie sehr sie sich in ihren Formulierungen die Beine brechen, weil der Täter natürlich nicht erwünscht ist, ja, ein Islamist. Wir haben es gestern auf offener Bühne gehört, da sagt eine der Aktivistinnen, ich habe mir gewünscht, dass es sich um einen weißen, christlichen Mann handelt beim Thema, aber das war dann leider nicht so. Das scheint ja da überall durch, ja, dass dieser Anschlag bringt all das, was man sich eingeredet hat an Weltbild, einfach zum Zusammenbrechen. Und die Politik, das befremdet mich wirklich, versucht jetzt, das hören wir überall, als wäre das etwas, als wäre das jetzt eine Kategorie, welche Deutsche man umbringt. Also ist die sexuelle Orientierung jetzt besonders bemerkenswert, wenn Menschen umgebracht werden aus islamistischen Gründen? Den Eindruck habe ich langsam. Interessant, ist noch nicht ganz bekannt, wer das Opfer ist. Da gibt es noch sozusagen Restzweifel. Deswegen wollen wir da auch noch nicht identifizieren, drüber sprechen. Nach allem, was sich bisher erkennen lässt, eine Frau, das wissen wir, mit ganz explizit nicht linken Ansichten. Meine Prognose für die nächste Tage ist, dass diese sogenannte queere Community so ein bisschen ihre Probleme damit bekommen wird, dieses Opfer zu würdigen, weil das einfach, ich sag's jetzt mal, eine rechte Lesbe war. Ja, und ich glaube, daran werden wir die ganze Verlogenheit dieser Community oder dieses aktivistischen Teil der Community in den nächsten Tagen noch erleben, dass man sich ein bisschen schwer tun wird mit dem Opfer und den politischen Ansichten
0: des Opfers. Jetzt sieht man ja schon, wie große Verrenkung, wie du sagst, gewisse linke Kreise vollziehen müssen, um ihre Ideologie fugendicht zu halten vor den Zumutungen der Wirklichkeit. Zum Beispiel haben die SPD-Chefs Klingbeil und Baas des Anschlags natürlich auch gedacht, aber die Worte Terror oder Islamismus kamen ihnen nicht über die Lippen. SPD-Chef Lars Klingbeil spricht von einer brutalen Tat und einem Angriff auf unsere Gesellschaft. Co-Chefin Bärbel Baas spricht von einer grausamen Tat, also einer Tat offenbar ohne Täter und einer Tat ohne gezielt ausgewählten Opfern. Das ist schon sehr, sehr seltsam und nicht zu sagen wahnsinnig entlarvend.
2: Man steht davor und fragt sich, wie man auf eine solche Idee kommen kann. Mir ist es auch fremd, dass nach solchen Anschlägen immer diese gleichen Floskeln benutzt werden. Also, dass man als Politiker da sitzt und seinem Referenten sagt, jetzt hau mal wieder so eine Trauernachricht raus, wo dann ja wirklich verlässlich dieselben Floskeln da sind. Und noch befremdlicher ist mir das Lachen von Kai Wegner. Vielleicht können wir es auch noch mal einspielen, weil es einfach so symptomatisch ist. Es ist das Symptom einer politischen Klasse, die sich die Empathielosigkeit antrainiert hat. Anders kann ich das nicht sagen. Man muss doch absolut unempathisch sein mit diesen Opfern, wenn man sich kurz vor der Trauerfeier eben so hinstellen kann und so lachen kann. Da muss einem doch diese Fähigkeit zur Empathie fehlen. Da muss man doch einen völlig kalten und zynischen Blick auf die Realität haben. Und das erkennt man auch an solchen Floskeln wie: Wir werden uns die Art zu leben nicht nehmen lassen. Millionen Menschen in diesem Land haben ihre Art zu leben vor 10, vor 5 Jahren, spätestens jetzt, komplett verloren. Unser Leben hat sich durch die Masseneinwanderung um 180 Grad gedreht. Es ist nicht mehr das Leben, was wir früher hatten. Wir müssen auf eine Weise vorsichtig sein, uns einschränken. Wir müssen öffentliche Plätze meiden. Kinder werden in Schulen teilweise von islamistischen Mitschülern gemobbt, verfolgt, unter Druck gesetzt. Dieses ganze Land ist nicht mehr im Ansatz das, was es vor der islamistischen Massenmigration war. Und wenn man dann sagt, wir werden uns unsere Art zu leben nicht nehmen lassen, dann geht das nur, wenn man ein Leben mit Bodyguards führt, ein Leben hinter Panzerglas. Aber das Leben der Deutschen hat sich massiv verändert. Und wenn man das nicht anerkennt, dann ist man höhnisch und zynisch gegenüber der eigenen Bevölkerung.
0: Weil du hast ihn eben schon erwähnt und hast ihn genannt Frank Spalter. Ja, Frank Spalter, also ein Bundespräsident, Frank-Walter Steinmeier. Und der war gestern beim großen Tempelfest der hinduistischen Gemeinde in Deutschland in Hamm. Und dort hat er sich auch geäußert. Bitte sehr.
8: Betroffen zeigt sich auch der Bundespräsident heute zu Besuch in einem hinduistischen Tempel.
9: Diese Tat ist ein Angriff auf unsere offene Gesellschaft, auf unsere Art zu leben und zusammenzuleben.
0: Ja, Frank-Walter Steinmeier, liefert er das, was du erwartet hättest, Waldi?
1: Sie haben offenbar alle den gleichen Redenschreiber. Es war Wochenende, das Bundespresseamt war nur dünn besetzt. Und dann haben sie gesagt, hey, mach mal, islamistischer Anschlag. Und dann sind die Reden verteilt worden. Ich habe ja gestern durchgehend geschaut, war ja völlig klar. Wenn du das dann nacheinander konsumierst, über Stunden hinweg, und hörst immer die gleichen Worthülsen, immer die gleichen, dann verlierst du Stück für Stück, wenn er noch überhaupt restmäßig da ist, den Glauben an die handelnden Personen. Das größte Problem, das wir in der deutschen Politik haben, sind nicht Grundsatzprogramme, in denen man lesen kann der CDU und sagt, ja, damit kann ich mich identifizieren. Das größte Problem der deutschen Politik heißt die Politiker. Es ist auch keine Politikverdrossenheit, die um sich greift. Es ist eine Politikerverdrossenheit. Ich kann manche Figuren nicht mehr sehen. Ich krieg schon Pickel, wenn ich sie sehe. Sie müssen den Mund gar nicht aufmachen, weil an solchen Anlässen merkbar ist, dass sie nichts, aber nichts auf der Pfanne haben, nichts verstanden haben. Und die regieren uns und wir sollen uns auf sie verlassen. Wir sollen uns, wie Julian sagt, unser Leben sicher sein und sollen uns auf die verlassen. Tut mir leid.
2: Ich würde gerne noch mal auf eine besondere Floskel eingehen, die immer wieder fällt, die Merz geäußert hat, die Söder geäußert hat, die Wegner geäußert hat, und zwar das Wort Freiheit. Weil uns ja hier verkauft wird, dass die CDU ein Anwalt der Freiheit sei und auch gerade deswegen, weil sie sich eben schützend vor die linke Ideologie stellt, also vor die Queer-Ideologie und vor die Vielfaltsideologie, die uns eben diese islamistische Einwanderung gebracht hat. Und das ist ein fundamentales Missverständnis. Die Idee, dass offene Grenzen auch nur ansatzweise irgendetwas mit Freiheit zu tun haben, die ist einfach ein fatales Missverständnis und ich glaube auch ein fatales Selbstverständnis Deutschlands. Es gibt nichts, was so schädlich und so gefährlich war für die Freiheit wie die offenen Grenzen, wie die Grenzöffnung von 2015, sowohl was eben unsere Bewegungsfreiheit, unsere Freiheit vor Gewalt, vor dem Angriff auf unsere körperliche Unversehrtheit betrifft, als auch was unsere Freiheit der freien Rede, der freien Meinungsäußerung betrifft. Weil 2015 war ja das Jahr, wo man angefangen hat mit solchen Programmen wie Demokratie leben, wo man gezielt angefangen hat, abweichende Meinungsäußerungen zu unterdrücken, zu kriminalisieren. Es war der Anfang, vielleicht noch nicht direkt, aber der ideologische Anfang vom Verfassungsschutzangriff auf Meinungsäußerungen. Also nichts hat unsere Freiheit in diesem Land so sehr gefährdet wie die offenen Grenzen. Und eine offene Gesellschaft hat mit offenen Grenzen rein gar nichts zu tun.
0: Aber man macht natürlich immer wieder, zumindest vermute ich, werden deshalb diese Floskeln verwendet, Punkte bei einer vermeintlich liberalen aufgeklärten Klientel, die sagt, ja, natürlich, gerade jetzt müssen wir unsere Freiheit verteidigen. Und dieser Gedanke kommt ja den wenigsten, was mit Freiheit gemeint ist aus Politikermund in so einer Situation.
2: Ja, man merkt einfach den gesamten Unionsstatements an, dass sie sich wirklich einer linken Medienöffentlichkeit anbiedern und vollkommen unterworfen haben. Diese Partei hat sich der linken Logik vollkommen unterworfen. Das ist einerseits die Medienlogik und andererseits die Lars Klingbeil und Bärbel Baas Logik, der man sich hier andient, weil man eben Angst hat, dass dieses Machtkonstrukt Friedrich Merz zusammenfällt. Das würde auch zusammenfallen. Sobald man da kritisch werden würde, ist es klar, wäre Friedrich Merz Macht weg. Ich glaube auch nicht, dass er das überstehen würde, wenn er jetzt sagen würde, ich arbeite mit der AfD zusammen oder mit wem auch immer. Ich schaue nicht nach links, ich schaue nicht nach rechts. Das war mal seine Parole. Das würde nicht mehr funktionieren. Und das Letzte, was ihm bleibt, ist der wichtigste und zentrale Sprecher des linken Lagers zu sein. Und das ist er.
3: Wir haben doch den Beleg vor uns liegen in Form dieser Statements von Lars Klingbeil und Bärbel Baas, die den islamistischen Terrorismus nicht erwähnen, dass es sich um Machtzyniker handelt, die bereit sind, diese Zustände zu akzeptieren oder die diese Zustände sogar als hinnehmbar empfinden, weil sie nun mal Teil ihrer eigenen Ideologie der unbegrenzten Massenmigration sind. Bärbel Baas und Lars Klingbeil erwähnen den islamistischen Terror nicht und das bedeutet übersetzt, dass sie bereit sind, weitere Opfer in Kauf zu nehmen und das bedeutet, dass Friedrich Merz mit Menschen regiert, die bereit sind, weitere Tote in Kauf zu nehmen und dass er nichts daran ändern wird. Das ist unmissverständlich und vollkommen unstrittig leider das, was aus diesen Statements hervorgeht.
0: Und so geht es gleich weiter nach Kissler Kompakt, nach dem islamistischen Terror in Berlin, wie nicht nur Politik, sondern auch Medien die wahren Hintergründe des Anschlags verschleiern. Und auch da müssen wir über Dunja Hayali reden. Aber zuvor um 8.30 Uhr, hier ist der erste Kommentar des Tages, hier ist Kissler Kompakt. Hier ist Kissler Kompakt, der erste Kommentar des Tages. Heute lautet unser Thema, Islamismus hat viele Komplizen. Ich klage an. So kann es nicht weitergehen mit der Verharmlosung des Islamismus. So kann es nicht weitergehen mit der stillschweigenden Komplizenschaft in der Politik, den Medien, den Kirchen. Islamisten wie der Attentäter von Berlin wollen nur eins. Menschen töten, die sich dem islamischen Sittengesetz nicht unterwerfen. Es kann Schwule treffen und Lesben, Juden, Christen, Atheisten, alle, die sich der menschenfeindlichen Ideologie verweigern. Diese Anschläge sind Anschläge auf den Westen, auf die Freiheit, auf das Abendland. Und sie werden erst aufhören, wenn die stillschweigende Komplizenschaft endet. Eine Frau starb. Über 2 Dutzend Menschen wurden am Rand des Berliner Christopher Street Days verletzt. Der Täter steuerte seinen Wagen in eine Menschenmenge. Als er ausstieg, ging er mit einer Machete auf Passanten los. Es handelt sich um einen 21-jährigen Mann, dessen Familie aus dem Libanon stammt. Seit 5 Jahren haben die Sicherheitsbehörden ihn als Islamisten im Blick. Seit 5 Jahren. Damals war der von der Polizei mittlerweile gefasste und bei der Festnahme getötete Abdul Balut 16 Jahre alt. Er besitzt den deutschen Pass. Integriert war er aber offenbar nur in die islamistische Gedankenwelt. So wie auch der afghanische Mörder von Marius in Trier. Abdul Baluts Mutter wurde 3 Jahre vor seiner Geburt eingebürgert. Auf diese Einbürgerung lag kein Segen. Erst im Mai wurde Abdul Balut wegen Vorbereitung einer schweren staatsgefährdenden Gewalttat zu 1 Jahr und 10 Monaten Haft verurteilt. Das Amtsgericht Tiergarten setzte die Strafe zur, wie es heißt, Vorbewährung aus. Mit solchen Urteilen begräbt der Rechtsstaat sich selbst. Solche Urteile sind Freibriefe für den Islamismus. Ein solcher Staat hat Blut an den Händen. In der Politik scheut man sich, Ross und Reiter zu nennen. Das meine ich mit stillschweigender Komplizenschaft. Wer Islamismus nicht als den Feind der Freiheit, des Westens und des Rechtsstaats benennt, der relativiert die islamistische Tat. Der Kanzler sagte, Deutschland müsse eine offene Gesellschaft bleiben. Es braucht aber weniger Offenheit für islamistischen Terror. Es braucht lückenlos kontrollierte Grenzen, schnellere Abschiebungen, langsamere Einbürgerungen und Festsetzung aller Gefährder. Merz verschließt die Augen vor der Realität, wenn er Islamisten unterstellt, sie wollten lediglich unsere Gesellschaft spalten.
4: Diese Taten haben nur einen Zweck. Sie wollen unsere Gesellschaft spalten. Sie wollen uns das Wichtigste nehmen, was wir haben, nämlich unsere Offenheit und unsere Freiheit.
0: Nein, Herr Merz, Islamisten wollen töten. Sie wollen den Westen nicht spalten, sie wollen den Westen vernichten. Und sie werden weiter töten, solange diese Absicht nicht erkannt und benannt wird. Auch in den Medien wird viel zu oft das Eierpopeia der Feigheit gesungen. Die FAZ warnt nach dem Berliner Anschlag vor den Kräften auf der, so wörtlich, ganz rechten Seite des politischen Spektrums. Und man fordert ein Zusammenstehen in Zorn, Trauer und Trotz. Damit wird man den Islamismus nicht besiegen. Zorn, Trauer und Trotz unter potenziellen Opfern werden keinen Islamisten vom Töten abhalten. Auch die Kirchen haben die Zeichen der Zeit nicht erkannt. Der katholische Berliner Bischof Herr Koch sagte nach dem Anschlag wörtlich, der Hass darf nicht gewinnen. Nicht Hass aber ist das tödlichste Problem unserer Gesellschaft, sondern islamistischer Terror. Ein Terror, der auch Christen gilt. Vor 10 Jahren wurde der 85-jährige römisch-katholische Priester Jacques Hamel während der Messe von jungen Islamisten abgeschlachtet. Den Kirchensteuerkirchen ist der Kampf gegen vermeintliche Islamophobie wichtiger als der Einsatz gegen Islamismus und für das Christentum. Auch in der schwul-lesbischen Gemeinschaft gab und gibt es gefährliche Verblendungen. Die größte Gefahr geht von Islamisten aus, nicht von Rechten und nicht von der AfD. Queers for Palestine ist eine suizidale Verrücktheit. Der Anwalt Ralf Höcker, selbst homosexuell, beklagt das, wie er sagt, komplette Durchdrehen der sogenannten Queer Community. Er, Höcker, wolle zurück in die 90er. Zeitmaschinen sind in der Politik nicht vorgesehen. Was es aber endlich geben muss, ein Ende der Scheuklappen. Ein Ende der stillschweigenden Komplizenschaft in Politik, Medien, Kirchen und Queer Community. Nach dem Anschlag darf nicht schon wieder vor dem Anschlag sein. Das war Kissler Kompakt, der erste Kommentar des Tages. Nur selber denken macht schlau. Ja, das war er, der erste Kommentar des Tages am ersten Arbeitstag der Woche, am Montag, dem 27. Juli 2026, an dem wir natürlich weiterhin über das furchtbare islamistische Attentat auf den Christopher Street Day hier in Berlin sprechen müssen. Das werden wir nun weiter tun mit Waldemar Waldi Hartmann, unserer Reporterlegende. Schön, dass du da bist.
1: Auf ins Finale.
0: So schaut's aus. Unsere stellvertretende News-Chefredakteurin Pauline Voss.
2: Guten Morgen.
0: Und natürlich unser News-Chefredakteur Julian Reichelt.
10: Guten Morgen.
0: Ich bin Alexander Kissler und schön, dass Sie bei uns sind. Hier ist News Live. Und nun müssen wir sprechen über die lieben Kollegen, ja, über die Medienkollegen. Wie wurde denn dort der islamistische Terroranschlag von Berlin aufgegriffen und verarbeitet und gedeutet? Schauen wir mal zu einer Kollegin von NTV. Eine Reporterin betonte in einer Schalte gleich zweimal, die größte Gefahr für Schwule und Lesben und Transmenschen ginge von rechts aus.
11: Queere Community fühlt sich natürlich vor allen Dingen von rechts bedroht. Ist natürlich jetzt ein bisschen schwierig in Angesicht der Ereignisse, die sich hier ereignet haben, das in Zusammenhang zu bringen. Dazu, das muss man noch mal ganz deutlich sagen, wissen wir hier schlicht zu wenig. Und aber noch mal klar, eine queere Community fühlt sich natürlich vor allen Dingen von rechten Kräften bedroht. Das habe ich auch heute auf den Demonstrationen, bei den Interviews, die ich geführt habe, immer wieder gehört.
0: Ja, das war eine NTV-Kollegin, die größte Gefahr, da sei sich auch die queere Community einig, die größte Gefahr für queeres Leben gehe von rechts aus. Das wurde schon mal gesagt zu einem Zeitpunkt, als über den möglichen Tatverdächtigen noch gar nicht so viel bekannt war wie heute. Woher kommt dann diese Fixiertheit immer wieder auf die tatsächliche oder muss ich ja sagen, vermeintliche Gefahr von rechts?
1: Also ich war ja rund um die Uhr vor der Klotze gesessen. Ich bin von einer Schnappatmung in die andere gefallen, weil was Kolleginnen und Kollegen gestern da über den Bildschirm losgelassen haben, hat mich wirklich fassungslos gemacht. Und heute Morgen beim Morgenmagazin der ARD ging es dann weiter. Zuerst waren Regenbogenfarben auf dem Brandenburger Tor. Dann waren Kerzen. Dann waren Menschen, die getrauert haben. Und irgendwann, nach 1,5 Minuten, kam ganz kurz, dass es einen Täter gab. Und der war, in Klammern auf, nicht gesagt, aber gefühlt, dummerweise Islamist und kein Rechter. Das war die Berichterstattung heute im Morgenmagazin. Und was wir Beispiele haben, wir werden hoffentlich noch welche sehen, hat mich fassungslos gemacht. Es kann nicht sein, was nicht sein darf. Unter dem Motto lief die Berichterstattung in den Öffentlich-Rechtlichen, aber nicht nur da.
2: Wir sehen einen großen Umdeutungsversuch und dieser Umdeutungsversuch folgt auf diesen islamistischen Anschlag, weil dieser islamistische Anschlag dem Vielfaltsgedanken natürlich enorm zusetzt. Wir haben hier zwei Vielfaltsgruppen, nämlich einmal die Homosexuellen und einmal die Migranten. Und wir sehen, es gibt einen gewissen Zielkonflikt, nämlich viele Migranten, die einfach Homosexuelle grundsätzlich ablehnen und teilweise auch töten oder steinigen würden am liebsten. Und es in diesem Fall eben auch gemacht haben. Und hier müsste die Vielfaltsideologie sich eigentlich hinterfragen. Hier müssten die Linken und alle Lautsprecher der Linken, also auch die Konservativen, die sich zu den Lautsprechern der Linken gemacht haben, sagen, stopp, offenbar gefährdet diese Migration das, was wir wirklich an Freiheitsrechten in diesem Land für sexuelle Minderheiten, aber zum Beispiel auch für Frauen oder für Juden erkämpft haben. Und diesen innerlichen Erkenntnisprozess will man um jeden Preis vermeiden. Und deswegen kommt man zu solchen absurden Einschätzungen wie hier, wo die NTV-Reporterin schon bevor überhaupt irgendetwas über diese Tat bekannt ist, behauptet, dass die Gefahr von rechts am größten sei und dass man sich da auch einig sei innerhalb der homosexuellen Community oder der queeren Community, wie es hier heißt. Das kommt natürlich immer sehr darauf an, mit wem man spricht. Wenn man nur mit absolut Linken, die sich als queer bezeichnen, spricht, dann kommt natürlich dieses Bild, dass die sagen, von rechts ist die größte Gefahr. Wenn man mit sehr vielen Lesben und Schwulen in diesem Land spricht, sagen die, der Islamismus bedroht uns wie nichts anderes. Und wenn man mit diesen Leuten eben nicht spricht, dann hört man diesen Kommentar auch nicht. Und da sieht man eben, dass dieser Hauptstadtjournalismus aus einer kompletten linken Bubble besteht, wo einfach die Realität selten eindringt.
3: Die Frage ist, diese NTV-Szene muss man noch einmal besprechen, weil sie einfach sinnbildlich für das neue Selbstverständnis des scheiternden deutschen Journalismus steht. Und das lautet, es kann nicht sein, was nicht sein darf. Das ist kein Zufall, dass das passiert ist. Wir sehen ja hier auf unserer großen LED-Wall die Kollegin, wie sie da steht. Kann man jetzt von den Zuschauern nicht genau erkennen. Ich kann es sehr genau erkennen, weil ich mich in Berlin gut auskenne und selber am Tatort war. Direkt am Tatort. Ich glaube, 180 Meter vom Tatort entfernt. Die Kollegin von NTV, die dort geschaltet hat, schaltet von einer S-Bahn-Station, das kann ich sehr genau erkennen, da im Berliner Tiergarten, mehrere Kilometer vom Anschlagsort entfernt. Da, wo sie steht, das hat mit dem Anschlag rein gar nichts zu tun. Also ist erstmal schon mal nicht dahin gegangen, wo es passiert ist. Dort, wo es passiert ist, konnte jeder Mensch, der seine Sinne geschärft und die letzten Jahre verfolgt hat, sehen und erkennen, auf was das hinausläuft, auf welches Tatmuster und auf welchen Täter. Es war vollkommen klar, wenn man auch vor Ort mit Beteiligten gesprochen hat, vor Ort waren ja Sicherheitskräfte, mit denen man hätte sprechen können, wenn sie hingegangen wäre, ja, mit dem Auto reingefahren, gezielt Jagd gemacht, rausgesprungen, Machete. Das ist vollkommen klar, dass das keine rechte Bedrohung war. Das war jedem vor Ort klar, dass das mit rechter Bedrohung nichts zu tun hat. Die Kollegin wird in der Nacht gefragt, ist schon was über den Täter bekannt? Und sie sagt, nee, sie weiß noch gar nicht so viel. Aber natürlich haben die am meisten Angst vor rechten Tätern. Stellt euch mal vor, das alles wäre mal wieder umgekehrt gewesen. Ja, wir würden beim Anschlag live berichten und sagen, wir wissen auch noch nichts Genaues, aber Islamismus ist schon wahrscheinlich und es war am Ende ein Rechtsradikaler. Diese Leute würden doch über uns herfallen. Ihr Chef Nikolaus Blome würde doch über uns herfallen. Wie könnt ihr? Falschberichterstattung, News hat sich wieder verrannt und so weiter und so fort. Aber das, da sehen wir es jetzt eingeblendet, Kilometer entfernt vom Anschlagsort die Frau und erzählt etwas, was mit diesem Anschlag nichts zu tun hat. Es hat nichts mit Rechten zu tun gehabt. Möglicherweise ist eines der Opfer rechts, einem, was sich so bisher andeutet. Aber der Täter war einfach ein Islamist. Das kommt gar nicht vor bei denen. Das darf nämlich nicht sein. Und deswegen wird es ganz, ganz, ganz bewusst ausgeblendet. Es sind an dem Tag ja auch Schlagzeilen erschienen, die queere Community fürchtet ein starkes AfD-Wahlergebnis. Der ganze CSD war eine Wahlveranstaltung. Eine Wahlveranstaltung pro Migration. Pro illegale Massenmigration. Das muss man einfach so klar sagen. Da waren ganz viele Menschen dabei, die sozusagen aus dieser Tradition des großartigen Bürgerrechtskampfes Christopher Street kommen, ja. Wie ich immer sage, guten alten Schwulen und Lesben, ja. Die da immer noch mitmarschieren, die mit dieser queeren Ideologie auch nichts mehr Mut haben wollen, aber es ist nun mal ihr Herzenstag und sie gehen da noch mit. Ja, aber diese Veranstaltung war eine politische Wahlveranstaltung für die Massenmigration, die dort einen Menschen das Leben gekostet hat. Nichts anderes war es. Und als ich nach Hause gegangen bin, mitten in der Nacht dann, da habe ich noch ein Demo-Plakat auf dem Boden liegen sehen und auch fotografiert. Und das ist für mich ein absolutes Sinnbild. Ich schaue jetzt gerade mal, ob ich das hier bei mir finde. Ich habe ein Demo-Plakat, ein Veranstaltungsplakat auf dem Boden liegen sehen. Das hatte dann jemand weggeworfen, möglicherweise in der Erkenntnis, dass es dann eben nicht ganz so gekommen ist, wie da auf diesem Plakat steht. Und auf diesem Plakat stand CDU, ich habe es jetzt hier, CDU, keine Haltung, nicht hot. Ja, so, das lag da auf dem Boden. Also ein Anti-CDU-Plakat, was sozusagen aus dieser Community, aus dieser aktivistischen Community sagen sollte, alle Rechten sind gefährlich, CDU auch schrecklich rechts. Lag dann traurig, im Blaulicht flackern, dort auf dem Boden. Diese Community sollte als Selbsterkenntnis, aus Überlebensinstinkt, aus dieser Bluttat die Schlussfolgerung ziehen, nicht mehr als größte Bedrohung auf die CDU zu gucken oder auf die AfD zu gucken. Denn es wird Leben kosten, wenn sie es weiter tun. Der Islamismus ist es.
0: Alfonso Pantisano geht da vermutlich nicht mit. Er ist der Queerbeauftragte der Berliner Regierung, gehört der SPD an. Und er hat sich in der Sondersendung von RBB geäußert. Er hatte vor dem CSD die Angriffe von rechts auf seine Community beklagt. Und auch nach dem Anschlag durch einen Islamisten, das stand damals fest, dann bleibt er dabei. Denn in seinen Augen, hören Sie gut hin, sind Islamisten auch rechts.
10: Sie haben vorgestern in der Abendschau hier im RBB wörtlich gesagt, das, was uns am meisten beschäftigt ist, wir werden gerade politisch angegriffen von rechts und vor allem von konservativen Kräften, von Rechtsextremen, von Neonazis. Mhm. Würden Sie den Satz heute genauso sagen?
12: Ja, weil unter konservativen Kräften ich auch alle religiösen Gruppen mit dazu zähle, die alle ein Problem mit uns haben. Und Islamisten gehören da dazu. Wir haben ein Problem mit einigen Menschen im Islam, die all das, was wir leben, verteufeln. Das haben wir an ganz vielen anderen Religionen leider halt eben auch. Und wir müssen uns davor schützen, zu schauen, wie wir halt eben hier in Freiheit weiterhin leben können.
0: Ja, ist so eine doppelte Relativierung, ne, Pauline, weil die zum einen sagt er ja, in vielen Religionen haben wir da ein Problem. Wir reden ja von islamistischem Terror, nicht von buddhistischem, hinduistischem oder christlichem Terror. Und zum anderen sagt er, naja, religiös konservativ, das ist halt auch rechts.
2: Man könnte sich ja nach diesem islamistischen Anschlag fragen, ob es eine Art Umdenken gibt. Und dieses Video beweist, dass es ein solches Umdenken wahrscheinlich erstmal nicht geben wird, weil man sich so sehr in die eigene Ideologie verrannt hat, so sehr verheddert hat, dass man auch jede Form von Realitätsbeweis, dass man vielleicht falsch liegt, umdeuten kann. Also das linke Lager hat eine Resilienz gegenüber der Realität entwickelt, die wirklich beeindruckend ist. Wie hier ein islamistischer Anschlag als rechts innerhalb von Stunden umgedeutet werden kann, mit einer medialen Macht auch und einer Breite innerhalb dieser Bewegung, dass man sich denkt, Leute, ist denn sowas wie Vernunft und Realitätssinn überhaupt noch bei euch irgendwie angedacht? Oder wollt ihr einfach nur alles so passend machen, dass es in euer Weltbild passt? Das ist hier der Anspruch. Und es ist natürlich gleichzeitig zynisch. Also wir haben ja eben auch über die Leute hinter dem CSD gesprochen. Diese ganze Veranstaltung diente natürlich dagegen, sich gegen rechts zu wappnen. Diese Wahl in Berlin, die jetzt bevorsteht, auch dahingehend zu lenken, dass man eben nichts rechts wählt, dass man nicht Parteien wählt, die dieser Migration gefährlich sein können. Also man macht sich am Ende als eben LGBTQ-Lager mit der islamistischen Massenmigration gemein, ohne zu erkennen, dass die für einen selbst tödlich ist. Und das ist eine fatale Fehleinschätzung.
1: Übrigens, Herr Pantisano war auch nach dem Trauergottesdienst, im Übrigen die Bilder gab es gestern auch zu sehen, mit Saskia Esken und noch ein paar anderen zusammen nach der Trauer und gackerten und lachten und haben sich unterhalten. Also die Bilder, die wir von Kai Wegner gesehen haben, gab es da auch noch mal. Und das ist das, dieses Berufsbetroffene, was er dann im Interview zeigt und was er im richtigen Leben, ich weiß nicht, umsetzt oder nicht umsetzt. Nur es ist halt nicht glaubwürdig, was er vertritt. Und wenn er, wie in dem Interview, alle gegen uns, alle sind gegen uns, dann stimmt das einfach nicht. Eben nicht jede Religion hat etwas gegen Schwulsein. Nicht aktiv und nicht passiv. Also er, wie du sagst, sie biegen es für sich zurecht und suchen sich ihre Feinde dann aber lieber vorsichtshalber rechts, weil es besser in ihr Bild passt und in das der ganzen Gemeinde. Und sie hoffen damit, und da bin ich bei Julian, es war eine Wahlveranstaltung. Alle diese Veranstaltungen haben ein Ziel, noch stärker in die Politik hineinzuwirken, um dort immer noch mehr Rechte zu bekommen.
3: Also ja. Alfonso Pantisano ordnet diesen islamistischen Terroranschlag als konservative Gewalt ein.
1: Ja.
3: Auf Nachfrage.
1: Ja.
3: Auf explizite Nachfrage. Jetzt könnte man natürlich sagen, komm, geschenkt, noch ein verrückter Linker. So leicht ist es leider nicht. Alfonso Pantisano ist Regierungsbeauftragter einer CDU-geführten Regierung und steht damit symptomatisch für das absolute und nicht mehr abwendbare Elend dieser Partei CDU und den Niedergang dieser Partei. Es ist die CDU, die deutsche Hauptstadt regiert, Berlin, und die bereit ist, jemanden zu akzeptieren als Regierungsbeauftragten, der nach einem islamistischen Terroranschlag de facto sagt, das waren Konservative, also die Verbündeten der CDU. Warum ist die CDU dazu bereit? Wirkt ja auf den ersten Blick selbstzerstörerisch, weil es ein Machterhaltinstrument in Zeiten der sogenannten Brandmauer ist. Man muss sich noch jede linke Wahnsinnigkeit, Wahnwitzigkeit und Raserei irgendwie zumuten lassen, um dadurch an der Macht zu bleiben. Dieser Alfonso Pantisano ist ein Beauftragter von Kai Wegner. Der geht für Kai Wegner ins Fernsehen. Der geht für einen CDU-Bürgermeister ins Fernsehen und sagt, islamistischer Terror waren Konservative. Das ist der geistig-moralische Zustand der CDU. Und dieses Beauftragtenwesen, dass die sich überall ausbreiten und verstecken können mit ihren linken Ideen und ihrer linken Ideologie, unter Schutz der CDU, weil es der Macht der CDU dienlich ist. Das sehen wir im ganzen Land. Das sehen wir in jedem einzelnen Bundesland, in dem die CDU regiert. Und das sehen wir eben auch in der Bundesregierung, wo Friedrich Merz bis heute Ferda Attermann als Beauftragte beschäftigt, die eine der Hauptpropagandistinnen dieser Ideologie der unbegrenzten, unbeschränkten Massenmigration ist. Das ist das Machtkonzept CDU. Bring Linke an die Macht, lass ihre ganze linke Ideologie durchsetzen, egal was es kostet, egal wie viel Leben es am Ende kostet, Hauptsache wir regieren. Das muss man leider so bitter sagen.
13: Auch CDF-Moderatorin Dunja Hayali hat sich geäußert, damit war zu

0: Nach der Sendung schlug genau diese Realität zu. Zitat Ende. Tja, in dem benannten Beitrag des ZDF, heute schon als war das Wort Islamismus, gar nicht gefallen. Dafür wurde hervorgehoben, wie viele rechtsmotivierte Angriffe es auf Homosexuelle und Transmenschen gebe. Das ist nun die Frage, die wir wieder einmal stellen müssen. Wie lange wird das noch gut gehen, Pauline, dieses Festhalten der Linken und der Lord-Siegel-Bewahrer der linken Begrifflichkeit an ihrer Ideologie? Die einen sagen, islamistische Anschau, klar, das waren Rechte halt, weil religiöser Islamismus ist halt rechts und hier jetzt der Versuch, auf das allgemeine Phänomen der Hasskriminalität auszuweichen.
1: Hass und Hetze, das sind ja schon seit langem Begriffe, die man verwendet für alles, was einem nicht passt. Und auch hier sieht man, wie dehnbar dieser Begriff ist. Also wenn es eben dann einen islamistischen Anschlag gab, dann ist das auch Hass. Und man kann mit diesen Begriffen, also rechts oder konservativ oder Hass oder Hetze, immer all das zusammenfassen, was einem nicht gefällt. Also wir sind alles, was nicht böse ist. Das ist quasi die Botschaft der Linken und ich glaube, sie werden daran festhalten, zumindest die Fanatischeren unter ihnen, und Dunja Hayali zählt definitiv zu den Fanatischeren, sie werden einfach daran festhalten, bis sie selbst mit dieser Ideologie untergehen. Die Mehrheiten werden sich gegen sie richten und gegen sie wenden und es wird einen Backlash geben, einen gesellschaftlichen, oder einen Wandel, der sich von all dem abwendet. Und das ist dann, müssen wir schauen, wie dieser Wandel aussehen wird. Aber diese linke Ideologie ist mittlerweile so realitätsfern und so realitätsfremd geworden, dass man damit fast niemanden mehr hinterm Ofen vorlocken kann. Höchstens noch die Eliten, die davon profitieren, die sich eben überall durchgesetzt haben. Aber auf Dauer, die Menschen, die eben unter diesen ganzen Phänomenen wie dem Islamismus leiden, die werden sich davon abwenden und auch die junge Generation wird sich davon abwenden, denn denen ist es ja relativ egal, ob sie gut angesehen sind. Die haben diesen gesellschaftlichen Druck, zum Beispiel eines Arbeitsplatzes vielleicht noch nicht so. Die sind auch ein bisschen rebellischer und die werden sich diesem linken Zeitgeist auf Dauer nicht mehr unterwerfen.
2: Dieser Tweet von Hayali war ja quasi eine Erklärung, Entschuldigung oder irgendetwas dazwischen, was sie in der Moderation gesagt hatte. Das war eine halbe Stunde, bevor dieser Anschlag stattgefunden hat. Und ich versuche es jetzt mal in Bewegung zu setzen. Müsste funktionieren. Ich, der Techniker.
3: Von Queerfeindlichkeit und unter anderem von Rechtsextremen aus. Statistiken belegen das. Auch deshalb ist das Motto des CSD in Berlin.
2: Die fängt also eine Moderation für den CSD an. Das ist ein Fest der Freude und der Liebe, weil man muss sich ja jetzt unterhaken, weil die Gefahr von rechts ausgeht.
4: Statistiken belegen das.
2: Belegen das. Und eine halbe Stunde später fliegt sie damit richtig auf die Fresse. Es rückt sich aber nichts im Lande. Aber sie merken wohl, oh, da war man aber im falschen Zug gesessen. Und deswegen gab es dann quasi eine Nacherklärung. Wie erbärmlich ist das?
4: In dieser Nacherklärung fehlt dann aber natürlich, was wirklich geschehen ist. Und da muss man sich ja die einfache Frage stellen, kann man als vernünftiger Mensch in diesem Land dem ZDF noch dabei vertrauen, zu berichten, was geschehen ist? Und die Antwort lautet ja ganz eindeutig nein. Also das ZDF-Heute-Journal aus Unterhaltungsgründen zu gucken oder um sich aufzuregen, mal sehen, was die verrückte Hayali heute wieder die Realität verdreht, alles nachvollziehbar. Das Heute-Journal zu gucken, um sich zu informieren, muss man sagen, ist ein Zeichen von Borniertheit oder ja Gewohnheit. An der Grenze zur Naivität geworden. Das Heute-Journal mit Leuten wie Dunja Hayali an der Spitze haben nur einen einzigen Auftrag, eine einzige Mission, die herrschenden Zustände in Deutschland zu verschleiern und anzupassen an die eigenen politischen Vorstellungen. Das sieht man hier in diesem Statement. Auch hier kann ich so nochmal sagen, das könnte ich heute, hätte ich durch die ganze Sendung immer wieder sagen können. Lass uns doch mal überlegen, wie das Statement von Dunja Hayali ausgesehen hätte, wenn der Terrorist Enrico oder Ronny Schmidt Glatze, Bomberjacke, so eine Pluderpumphose und Springerstiefel und noch ein Baseball. Wenn er nicht mit einer Machete aus dem Auto gesprungen wäre, sondern mit einem Baseballschläger und nicht zumindest geistig Allahu Akbar gerufen hätte, sondern entsprechende Parolen aus dem Nationalsozialismus. Wie hätte dann das Statement von Dunja Hayali ausgesehen? Hätte sie dann auch allgemein über das Problem mit Hass und Hetze und Hasskriminalität geschrieben oder hätte sie sehr deutlich benannt, was da passiert ist? Wir alle kennen die Antwort und damit ist über Dunja Hayali auch alles gesagt. Sie ist die Vertuscherin der Nation, die Vertuscherin der Nation. Sie sieht das als ihre heilige Mission. Sie gehört heute gefeuert. Sie gehört

0: heute entlassen, vor ihr gefeuert und entlassen, gehört aber Norbert Himmler, der Intendant des ZDF, der all diese Leute durchfüttert, durchfinanziert, der ihnen ihre Karrieren und Reichweiten überhaupt erst ermöglicht. Es sind die Vertuscher der Nation. Und für die ist dieser Terroranschlag natürlich ein gewaltiges Problem jetzt. Und ich sage euch, ich lege mich doch absolut fest, als Dunja Ayali die erste Einmeldung gelesen hat, hat sie gehofft oder gedacht, hoffentlich ein Rechter. Ohne Frage, ohne Frage. Da lege ich mich absolut fest. Das ist, so denken diese Leute. Und am Ende war sie dann leider enttäuscht, weil der Terrorist vollkommen überraschend nicht ganz
1: Pauline
0: ihrem Weltbild entsprochen hat.
2: Ja, und es offenbart sich eben auch, dass es den Linken wirklich nie um die Opfer geht. Sie brauchen die Opfer, den Opferstatus, diese Opferkategorie für ihren eigenen Machterhalt, ja. Benutzen das auch immer wieder, wollen den ganzen Tag angeblich über Mikroaggressionen sprechen und über irgendwelche bösen Worte, die man gesagt hat. Und wenn es hier aber homosexuelle Opfer gibt von islamistischer Gewalt, dann stellen sich diese Linken direkt oder indirekt auf die Seite der Islamisten. Sie fördern, dass weiter diese islamistische Politik in Deutschland durchgeführt werden kann, die islamistische Migration ungehindert weiter geschehen kann. Sie stellen sich eben nicht auf die Seite der Homosexuellen. Und das sagt am Ende sehr viel darüber, was die Linken für ein Verhältnis zu den Menschen haben, zu den Opfern haben. Es geht ihnen um Instrumentalisierung und nicht um Opfer.
3: Wir haben jetzt hier fast 3 Stunden analysiert und Sie auf den neuesten Stand gebracht, was den islamistischen Terroranschlag in Berlin anbelangt. Und ich könnte mir vorstellen, Andreas, dass das auch heute Abend eine Rolle spielt bei dir bei News Live am Abend.
4: Ja, schönen guten Morgen um 8.57 Uhr, lieber Alexander und meine Damen und Herren. Wie immer gibt es bei News Live am Abend das Wichtigste vom Tage. Gestern hatten wir ja auch eine Sondersendung mit Julian Reichel zusammen. Über das ganz Deutschland spricht, sprechen wir ja abends immer um 18 Uhr. Es ist natürlich der Terroranschlag, der islamistische Terroranschlag auf den CSD Berlin. Seine Folgen, der Bestsellerautor Peter Hane ist bei mir und er schreibt mir gerade, ich stimme allem zu, was Julian Reichelt heute Morgen bei News Live gesagt hat. Ja, das kann ich auch nur unterstreichen und damit zurück auf das schöne weiße Sofa der Mehrheit.
3: Dann schauen wir mal, wie genau es dann Peter Hane heute Abend auf seine eigene unnachahmliche Weise sehen wird. 18 Uhr, wir sind hier dabei, Peter Hane und Andreas Dorfmann, News Live am Abend. Und das hier war News Live mit Waldemar Waldhartmann. Ich danke dir sehr.
1: Danke auch.
3: Unserer stellvertretenden News-Chefredakteurin Pauline Fuss.
2: Vielen Dank.
3: Und natürlich auch unserem Chefredakteur Julian Reichelt.
0: Danke euch und an dieser Stelle noch einmal danke an die Polizisten, die dem Leben dieses islamistischen Terroristen gestern ein Ende bereitet haben.
3: Und morgen geht es weiter hier mit Gunnar Schupelius, unserem Kolumnisten und dem Autor und Journalisten Wolfgang Herles. Ich freue mich darauf schon sehr. Ich hoffe, Sie sind alle morgen wieder dabei und bringen jeder noch ein, zwei Bekannte mit. Dann wird es hier noch besser und noch toller. Und vergessen Sie nie, der Tag.

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1: Ich bin Robert Noack. Guten Morgen. Nach dem islamistischen Terroranschlag auf den Christopher Street Day in Berlin ist der Attentäter getötet worden. Laut Polizei versteckte sich Abdul B. in einer Kleingartenanlage im Bezirk Spandau. Dort war er mit einer Stichwaffe auf die Einsatzkräfte zugelaufen und daraufhin erschossen worden. Nach dem Terroristen war seit dem Anschlag mit großem Aufwand gefahndet worden. Die Bundesanwaltschaft hat die Ermittlungen übernommen. Am Rande der CSD-Parade war der Islamist zuvor mit einem Transporter in eine Menschenmenge gefahren. Eine Frau wurde getötet, 29 Menschen verletzt. Nach dem islamistischen Terroranschlag in Berlin wird nun erneut über Konsequenzen debattiert. Bundesinnenminister Dobrindt kündigte eine genaue Überprüfung des Falls von Abdul B. an. Der Islamist war erst vor kurzem von einem Berliner Gericht wegen der Vorbereitung eines islamistischen Terroraktes angeklagt und verurteilt worden. Die Richter sprachen allerdings nur eine milde Jugendstrafe gegen ihn aus und ließen ihn frei. Der Vorsitzende der Jungen Union, Winkel, sagte dem Stern, die Politik dürfe nicht zur Tagesordnung übergehen, sondern müsse den gesamten Rechtsrahmen überprüfen. Der CDU-Politiker Steffen Bilger soll neuer Bundesverkehrsminister werden. Das bestätigt ein Regierungssprecher. Demnach will Kanzler Merz der Bundestagsfraktion die Personalie als Nachfolger von Patrick Schnieder vorschlagen. Bilger ist parlamentarischer Geschäftsführer der Unionsfraktion. Der 47-Jährige saß lange im Verkehrsausschuss und war Staatssekretär im Verkehrsministerium. Zuvor hatte der noch amtierende Verkehrsminister Schnieder seinen Rücktritt eingereicht. Frankreich und Spanien sind wegen der verheerenden Waldbrände noch immer im Ausnahmezustand. Nun sind Zehntausende weitere Menschen in Sicherheit gebracht worden. Damit mussten jetzt insgesamt 300.000 Einheimische und Urlauber ihre Häuser und Unterkünfte verlassen. In Frankreich ist vor allem die Region Bordeaux betroffen. Laut Innenministerium sind die Flammen zuletzt unkontrolliert bis auf 15 Kilometer an die Grenzen des Großraums der südwestfranzösischen Stadt herangerückt. Im Nachbarland Spanien wüten die Brände dem Katastrophenschutz zufolge auf einem Gebiet von fast 800 Quadratkilometern. Vor allem die Region Madrid und die Küstenstadt Valencia sind betroffen. Der Radsportler Tadej Pogačar hat zum fünften Mal die Tour de France gewonnen. Der 27-jährige Slowene kam in der Schlussetappe mit Ziel in Paris zwar nicht unter die vorderen Plätze, blieb aber in der Gesamtwertung auf dem ersten Platz. Damit zählt Pogačar nun zu den Rekordsiegern des wichtigsten Radrennens der Welt.
0: Soweit das Neueste. 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
1: Das Wetter in Deutschland. Heute wechselnd bewölkt, im Nordwesten und Osten einzelne Schauer. Im Südwesten zunehmend sonnig. Höchstwert im Norden 18 bis 23, im Rest des Landes 23 bis 29 Grad. Morgen im Norden und Nordosten durchziehende Wolkenfelder mit etwas Regen, sonst viel Sonne bei 20 bis 33 Grad.
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0: 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Hier hören Sie auch Achtung Reichelt mit Julian Reichelt.
1: Wir haben ja schon über viele Verrücktheiten in unserem gemeinsamen Kampf um die Meinungsfreiheit gesprochen. Aber das, was hier bevorsteht, ich muss sagen, das übersteigt alles, was ich in den letzten Jahren gehört habe. Jede Hausdurchsuchung morgens, jedes Strafverfahren wegen irgendwelcher lächerlicher Memes oder Kneipentischparolen wie Schwachkopf. Es ist wirklich wahr, oder? Du hast es dir auch angeschaut, die EU möchte tatsächlich alle Nachrichten von allen Bürgern auf gewisse Inhalte durchsuchen.
2: Man muss sich das vorstellen, in was für einem Staat wir leben, in was für einem Gemeinwesen wir leben würden, wenn der Staat in der Lage ist, mit künstlicher Intelligenz oder nicht, so wird es vielleicht anfangs gemacht, aber er hat dann faktisch Zugriff auf jede private, intime, persönliche, vertrauliche Nachricht. Da geht es ja nicht nur um Bürger, da geht es auch um das Arztgeheimnis, das Anwaltsgeheimnis bei Geistlichen, wenn dort etwas Vertrauliches mitgeteilt wird. Alles ist zugänglich. Wir lassen völlig die Hosen runter und stehen nackt vor dem Staat, der dann jederzeit auch kleinere Regelungen ändern kann. Alles ist offen. Das seine sexuellen Vorlieben, eine Affäre, wenn man mal mit der Steuer ein bisschen geschummelt hat. Manche sagen dann, das darf man alles vielleicht nicht. Eine Affäre darf man, es ist moralisch vielleicht allenfalls verwerflich. Steuer hinterziehen darf man nicht. Aber der totale gläserne Bürger, das ist ja so eine Floskel, sowas gab es auch nicht annähernd in diesem Umfang, wie es hier vorgesehen ist. Und ich frage mich auch, was die Leute, die dafür stimmen, eigentlich glauben, was verfassungsrechtlich erlaubt ist. Dann sagen manche, ja, wer sich nicht zu Schulden kommen lässt, der hat ja nichts zu befürchten. Das ist das Ende eines freiheitlichen, auf unseren Grundrechten beruhenden Staates. Wenn der Bürger alles, was er tut, vorher dem Staat praktisch zur Genehmigung vorlegen muss. Der Staat wird getragen von den Parteien, die wir wählen oder jedenfalls geführt und gelenkt. Wir wählen diese Leute. Die sind dann da und passen auf, dass wir, die übernehmen dann die drehen die Kontrolle um. Es ist so ähnlich wie am Anfang, falls das jemand erinnert, von Terminator 2. Plötzlich an irgendeinem Tag hat Skynet die Kontrolle übernommen. Genau so ist es. Plötzlich übernimmt der Staat mit dieser Technologie die Macht über die Menschen, über die Freiheit, über die Unbefangenheit, mit der man mal etwas tut, in der Nase bohrt oder laut pupst und es hört jemand und es wird dann noch in der Akte aufgeschrieben. Alles ist transparent. Das ist eine unvorstellbare Dystopie, ein unvorstellbarer Vorgang. Und da sind Menschen, die glauben, dass das mit der Menschenrechtskonvention oder mit der Grundrechtecharta oder mit unserer Verfassung in Einklang zu bringen ist. Es ist absurd und grotesk. Und wo bleibt die Bundesregierung? Ich möchte morgen, Chatkontrolle trendet ja schon bei X, die Menschen werden darauf aufmerksam, Gott sei Dank, was hier, das ist ja auch so ein Problem der EU. Da gibt es Sachen, DSA, was ist denn das? TTPA, was ist das denn? Das sind so Kürzel, keiner weiß, was geschieht. Sind alles Bestandteile eines industriellen Zensurkomplexes, der immer nur auf dasselbe Ziel hinausläuft. Nicht die Interessen von uns, von Bürgern stehen im Mittelpunkt, sondern der Machterhalt der Leute, die an den Hebeln sitzen und wie du schon gesagt hast, in Brüssel auch sehr häufig nicht demokratisch legitimiert sind.
1: Jetzt heißt es ja natürlich, es geht um illegale, um kriminelle, um nicht erlaubte Inhalte. Aber wir müssen das, glaube ich, hier noch einmal klar herausarbeiten. Auf welche Inhalte hin dort gescannt wird durch künstliche Intelligenz, das entscheiden am Ende Staatsapparate. Die Technologie kann theoretisch nach allem suchen, oder?
2: Es ist schon kategorisch verfassungswidrig, dass man sämtliche Kommunikation durchleuchtet. Ja, das macht ja nur eine künstliche Intelligenz, das macht ja kein Mensch. Die wird gefüttert. Wo landen die Ergebnisse? Wenn das erstmal offen ist, es ging ja nicht nur ein unterstellt rechtstreuer Staat, der sich an Regeln hält. Ich habe heute gerade einen Tweet geschickt, weil ich seit Januar auf eine Entscheidung gegen die Bundesrepublik Deutschland warte, weil meine Grundrechte verletzt wurden durch das Bundesamt für Justiz. Der Staat, unser Staat, wir haben auch gemeinsam in sehr vielen Fällen bis zum Verfassungsgericht, du erinnerst dich natürlich, 2024 16 Prozesse gegen die Bundesregierung geführt und alle Prozesse gewonnen. Das haben wir nicht getan, weil wir die Gerichte manipulieren, sondern weil unser Staat serienmäßig Rechte verletzt Und wir sind ja nicht die Einzigen, deren Rechte verletzt wurden. Der Staat, dem kann man nicht trauen. Den Staat müssen Gerichte überwachen. Wenn eine künstliche Intelligenz Zugriff hat oder irgendjemand anders, dann ist die Tür auf. Und dann können da auch Kriminelle rein. Und dann können da auch feindliche Staaten rein. Dann kann da die Hamas rein, dann kann da Russland, China, Nordkorea, China rein. Dann ist die Büchse der Pandora auf. Das darf man nicht. Das ist verfassungswidrig. Und wo sind die Liberalen, nicht nur die FDP, sondern die Liberalen aller Parteien, die sich hinstellen und sagen, das machen wir nicht mit. Hier ist jetzt eine Grenze erreicht, die wir nicht überschreiten. DSA geht schon viel zu weit. Andere Brüsseler Regelungen gehen schon viel zu weit. Jetzt ist Schluss. Die Meinungsfreiheit ist ein Problem für die Menschen, die die Macht, die regieren, die Machtapparate kontrollieren. Sie haben die sozialen Medien nicht unter Kontrolle. Da kann jeder etwas sagen und er hat sich dabei an Recht und Gesetz zu halten.
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2: Berlin ist schockiert, Deutschland entsetzt, die Republik trauert. Ein islamistischer Anschlag schneidet tief hinein in den Alltag der Deutschen. Er entreißt unserem Land den dünnen Schleier der Normalität wieder einmal. Die Art zu leben hat sich geändert, seit sich das Risiko zu sterben vervielfältigt hat. Abdul Balut ist ein neuer Terrorfall, aber längst kein Einzelfall. Der Anschlag auf den Christopher Street Day steht am Ende einer Kette des Staatsversagens. Wieder einmal war der Staat vorgewarnt, wussten die Behörden, mit wem sie es da zu tun hatten. Und wieder einmal wurde die Tat nicht verhindert. Erst im Mai war Balut zu einer Haft von einem Jahr und 10 Monaten verurteilt worden. Doch das Amtsgericht setzte die Strafe zur Bewährung aus. Balut lief frei durch Berlin. Schon 2025 wollte Balut über den Libanon nach Syrien, um sich dem Islamischen Staat anzuschließen. Auch das wussten die Behörden. Und mehr noch, sie holten ihn aus der Untersuchungshaft im Libanon zurück nach Deutschland. Die Behörden wussten auch, dass Balut schon 2024 auf seinem Instagram-Kanal IS-Propaganda verbreitet hatte. Er ist das Muster eines polizeibekannten Islamisten. Dennoch wurde er zum Attentäter. Nach der Tat ist das Entsetzen groß, zu Recht. Doch in die Betroffenheitsadressen von Politik, Medien und Kirchen mischt sich ein seltsamer Unterton. Nun komme es darauf an, sich als Gesellschaft nicht spalten zu lassen. Der Bundeskanzler drückt es so aus. Er sagt, wir sind mehr, wir sind stärker und wir halten in unserem Land zusammen. Und er, Friedrich Merz, rät der queeren Gemeinschaft, feiern Sie wieder. Doch kann Fröhlichkeit Attentate verhindern? Beeindrucken Appelle an den Zusammenhalt Islamisten? Denn das ist die vielleicht beunruhigendste offene Frage nach dem Tod des Attentäters. Wie viele Abdul Baluts leben mitten unter uns? Und damit guten Morgen und herzlich willkommen bei News Live am Montag, dem 27. Juli 2026, einem ganz besonderen, einem besonders bewegenden Montag. Morgens um 6 schon wissen, was einem abends um 8 verschwiegen wird. Das gilt auch heute. Der Tag beginnt mit News und darüber spricht Deutschland heute. Der islamistische Terroranschlag von Berlin, was über die Tat, den Täter und das Totalversagen bekannt ist. Der vermasselte Kabinettsneustart von Kanzler Merz, die CDU-Kommunikation als Satireprojekt und islamistischer Terror in Berlin, wie Medien und Politik die Hintergründe verschleiern. Das bespreche ich heute mit meinen Gästen. Julian Reichelt, News-Chefredakteur. Schönen guten Morgen.
3: Guten Morgen, Alexander.
2: Pauline Voss, unsere stellvertretende News-Chefredakteur, auch dir einen herzlichen guten Morgen.
4: Guten Morgen.
2: Und zugeschaltet ist uns Manuel Ostermann, der Bundesvorsitzende der Bundespolizeigewerkschaft DPOLG. Schönen guten Morgen, Herr Ostermann.
5: Guten Morgen, Grüße ins Studio.
2: Wir müssen hier sprechen über Nachrichten, über Bilder, über Enthüllungen und Gewissheiten, die fassungslos machen, wieder einmal. Ein polizeibekannter islamistischer Terrorist rast in einer Menschenmenge am Rand des Christopher Street Days, tötet und verletzt. Jetzt ist der Attentäter tot, erschossen bei ihrem Einsatz von der Polizei.
6: 22 Uhr am Samstagabend. Der Terror beginnt. Der 21-jährige Abdulrahman Balut rast mit einem weißen Van in die feiernde Menschenmenge des Christopher Street Days im Tiergarten in Berlin. Der polizeibekannte Islamist erfasst mit dem gemieteten Citroën-Kastenwagen zahlreiche Menschen. Eine Frau wird getötet, 29 weitere Menschen verletzt, einige lebensgefährlich. Ein Baum beendet die Terrorfahrt, aber nicht den Terror. Balut flieht aus dem Van, geht mit einer Machete auf weitere Menschen los, verletzt sie schwer. Bundeskanzler Friedrich Merz spricht von islamistischem Terror.
7: Unsere Gedanken sind in diesen Stunden bei den Opfern dieses terroristischen, islamistischen Anschlags.
6: Unzählige Rettungskräfte und Polizeiwagen rücken innerhalb von Minuten an. Die Veranstalter brechen den CSD ab, während Menschen reanimiert werden. Es ist ein Verbrechen, wie es Berlin seit dem Terroranschlag auf den Breitscheidplatz nicht mehr erlebt hat. 20 Stunden lang ist öffentlich nach dem Attentäter gesucht worden. Die Bundespolizei hatte Züge, Bahnhöfe, Grenzübergänge und Flughäfen kontrolliert. Gestern Abend gegen 18 Uhr hieß es dann Zugriff. Balut hatte sich in einer Gartenlaube in Berlin-Spandau verschanzt. Es fielen Schüsse. Der Terrorangreifer ist dabei ums Leben gekommen. Derweil dringen immer mehr Details an die Öffentlichkeit. Abdulrahman Balut ist ein polizeibekannter Islamist, Anhänger des Islamischen Staats. Er ist in Deutschland geboren, seine Mutter wurde vor 25 Jahren eingebürgert. Er hat seine Wurzeln im Libanon. Er saß bis Mai noch im Gefängnis, wurde kurz darauf verurteilt zu einer Bewährungsstrafe, weil er schon einmal einen Anschlag geplant hatte. Er ist von der Polizei observiert worden, galt als Gefährder. Er sollte an 26 Deradikalisierungsgesprächen teilnehmen, zu denen er meist nicht erschien. Trotzdem konnte er einen Van mieten, trotzdem konnte er einen Anschlag planen und durchführen. Abdulrahman Balut hinterlässt eine islamistische Blutspur inmitten der bundesdeutschen Hauptstadt. Gestern Abend um 18.34 Uhr starb der Terrorist in einer Gartenlaube in Berlin. Über den islamistischen Terroranschlag von Berlin sprechen wir heute in News Live als unser Schwerpunktthema.
2: Ein islamistischer Anschlag mitten in Berlin auf fröhliche Menschen, die ihr Leben und ihre Freiheit feierten. Und dann rast ein Islamist mit seinem Kastenwagen in die Menge, tötet eine Frau, verletzt 29 Menschen. Ein Angriff auf unser freies, selbstbestimmtes Leben in Europa. Und da stimmt die Floskel, in diesem Fall keine Floskel, ist ein Angriff auf uns alle. Herr Ostermann, das Ganze fühlt sich erst einmal an wie ein Déjà-vu. Wir haben den Fall vom Breitscheidplatz, das schlimme Attentat durch Anis Amri, noch gut in Erinnerung gerade. Als Berliner. Warum gelingt es immer wieder nicht, stadtbekannte, behördenbekannte Islamisten davon abzuhalten, islamistischen Terror zu begehen?
5: Ja, zunächst einmal gehört es weit dazu, dass wir niemals garantieren werden, dass es hundertprozentige Sicherheit gibt und damit auch niemals garantieren können, dass es nicht solche widerwärtigen Taten passiert. Aber jetzt müssen wir uns vielleicht auch mal ein Stück weit ehrlich machen. Also erstens, und das wurde ja im Vorbericht auch ziemlich deutlich, ist es mir unerklärlich, wie man diese Person überhaupt auf freiem Fuß belassen kann. Mir ist auch unerklärlich, wie man bei solcher Faktenlage von Deradikalisierungsprogrammen sprechen kann. Diese Person gehört nicht in Präventionsprogramme, sondern sie gehört der Öffentlichkeit entzogen. Und jetzt greift genau das, was ich immer wieder sage, die größte Gefahr für die Demokratie, für die in Deutschland lebenden Menschen ist, Islamismus sind Islamisten und da gibt es eine ganze Palette an Maßnahmen. Das fängt bei den Imamen an, geht über die Schulen, weiter in die soziale Infrastruktur und am Ende über das besondere Ausweisungsinteresse, Einbürgerungsrecht und Abschiebungen. Jetzt haben wir wieder eine staatstragende Rhetorik erlebt, auch eine Trauerbekundung und das vorweg, ich glaube, jedes einzelne Wort der politisch Verantwortlichen, wenn es um die Bestürzung geht. Aber Fakt ist auch eins. Was passiert denn jetzt? Und genau hier sind wir an diesem Punkt. Viel zu lange konnten sich Islamisten ausbreiten, viel zu lange konnten sie sich radikalisieren, strukturell so installieren, dass sie jetzt in der Gelegenheit und in der Situation sind, so selbstbewusst zu sein, um solche Taten zu begehen. Und auch das gehört zur Wahrheit dazu. Das ist jetzt ein erneuter trauriger Höhepunkt. Aber solche Taten passieren abgeschwächt, ja beinahe jeden Tag aus genau diesen islamistisch geprägten Motiven. Also insofern möchte ich da jetzt einen Strich drunter machen und sagen, wir sind bestürzt. Jetzt braucht es aber keine bestürzte Rhetorik, sondern eine konsequent, kompromisslose und entschlossene politische Handlung, damit wir zukünftig endlich vor die Lage kommen und diese Islamisten dorthin schicken, wo sie hingehören, entweder in die Justizvollzugsanstalt oder in die Heimat.
2: Vielen Dank, Herr Ostermann. Wir werden uns gleich noch im Einzelnen mit dem Tathergang, mit dem Täter und mit den politischen Reaktionen beschäftigen. Julian Reichelt, unser Chefredakteur, es wurde ja eben jetzt schon gesagt vom Manuel Ostermann, Bundespolizeigewerkschafter, wir müssen endlich vor die Lage kommen. Also es kann nicht reichen, Entsetzen auszudrücken, so ehrlich es sein mag. Ist das vielleicht die entscheidende Frage, die sich ganz Deutschland in diesen Tagen stellt? Kann man überhaupt vor die Lage kommen bei islamistischem Terror?
3: Ganz Deutschland muss spätestens jetzt verstehen, dass der Staat mitsamt all seiner Institutionen, mitsamt seiner Parteienlandschaft, mitsamt seiner Justiz, mitsamt seiner vollkommen verirrten NGO-Infrastruktur zum Komplizen des islamistischen Terrorismus in Deutschland geworden ist. Ich weiß nicht, wer der Richter ist, der diesen Terroristen Abdulrahman hat laufen lassen. Ich weiß nur eins. Jeder von uns würde wegen fahrlässiger Tötung für diese Entscheidung zumindest Ermittlungsmaßnahmen zu fürchten haben, wenn nicht vor Gericht gestellt werden. Wir müssen noch einmal auf die Biografie dieses Mannes schauen und was mit ihm geschehen ist, denn das ist alles kein Zufall mehr. Das ist die Fahrlässigkeit und die Komplizenschaft des Staates, die wir hier auf so bittere und blutige Weise erleben. Und ich war am Abend des Anschlags selber im Tiergarten und habe gesehen, wie vor meinen Augen die Menschen blutend abtransportiert worden sind, die Opfer dieses islamistischen Anschlags. Dieser Mann, Abdulrahman Balut, hätte nach allem menschlichen Ermessen niemals frei herumlaufen dürfen. Er ist verurteilt worden wegen der Planung eines islamistischen Anschlags. Er war bekannt als islamistischer Gefährder. Er war einschlägig und schwerst vorbestraft. Er hat 1 Jahr und 10 Monate nach Jugendstrafrecht bekommen, die dann zur Bewährung ausgesetzt worden sind, unter der Auflage, dass er sich doch bitte einem Deradikalisierungsprogramm unterziehen möge. Da sind wir übrigens beim NGO-Komplex. Ohne den steuerfinanzierten NGO-Komplex würde dieses Land gar nicht in der Wahrnehmung leben, dass so etwas wie Deradikalisierungsprogramme bei islamistischen Gefährdern in irgendeiner Weise sinnvoll oder aussichtsreich sein könnten. Es gibt keine Deradikalisierung des IS-Sympathisanten an der Grenze zum IS-Mitglied. Dieser Anschlag hat ihn ja in gewisser Weise zum Mitglied gemacht. Meine Frage lautet nur, wer ist dieser Richter? Wer hat das entschieden? Wer hat diesen Mann frei rumlaufen lassen? Was ist los in unserer Justiz? Was ist los in unseren Institutionen, in unseren Parteien, dass wir Hunderte und Tausende Gefährder in Deutschland frei herumlaufen lassen, obwohl wir ihre Absichten kennen, obwohl wir ihr Weltbild, ihre Ideologie, ihre Geisteshaltung kennen? Wer ist dafür verantwortlich?
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1: Mit Tanja Römischer. Der mutmaßliche Täter des Anschlags vom Berliner Christopher Street Day ist tot. Nach Angaben der Polizei ist der 21-Jährige bei einem SEK-Einsatz in einer Kleingartenanlage in Berlin-Spandau erschossen worden. Er soll mit einer Stichwaffe auf Beamte zugelaufen sein. Die Bundesanwaltschaft hat die Ermittlungen übernommen. Die Tat soll islamistisch motiviert gewesen sein. Der Verdächtige war den Behörden bereits bekannt und hatte nach deren Angaben zuvor versucht, sich der Terrormiliz IS anzuschließen. Bei dem Anschlag vorgestern war eine Frau getötet worden, 29 weitere Menschen wurden verletzt. Unterdessen wird der Ruf nach Konsequenzen lauter. Der Chef der Bundespolizeigewerkschaft Manuel Ostermann kritisierte am Morgen bei News Live, dass sich Islamisten viel zu lange ausbreiten konnten. Und weiter:
2: Solche Taten passieren abgeschwächt, ja beinahe jeden Tag, aus genau diesen islamistisch geprägten Motiven. Also insofern möchte ich da jetzt einen Strich drunter machen und sagen, wir sind bestürzt. Jetzt braucht es aber keine bestürzte Rhetorik, sondern eine konsequent, kompromisslose und entschlossene politische Handlung, damit wir zukünftig endlich vor die Lage kommen und diese Islamisten dorthin schicken, wo sie hingehören, entweder in die Justizvollzugsanstalt oder in die Heimat.
1: Mehr zu dem Thema auch auf news.de. Der Kabinettsumbau von Bundeskanzler Merz ist in vollem Gange. Zuletzt hatte die CDU im bisherigen parlamentarischen Geschäftsführer Bilger einen neuen Verkehrsminister gefunden. Bekannt war bereits, dass der bisherige Generalsekretär Linnemann neuer Gesundheitsminister wird. News-Chefredakteur Julian Reichelt sagte am Morgen bei News Live, Linnemann sei wahrscheinlich dazu gedrängt worden, den Posten zu übernehmen. Und weiter:
3: Bei Carsten Linnemann, so sehr ich ihn schätze, das ist erkennbar ein gebrochener Mann. Ein gebrochener Mann, der uns Hilferufe schickt. Man sieht ja auch, er will nicht Gesundheitsminister. Ja, oh, manchmal kommt es anders, als man denkt im Leben. Ja, muss ich jetzt machen.
1: Der Personalwechsel war nach dem Rücktritt des bisherigen Unionsfraktionschefs Spahn notwendig geworden. Bei einer Schießerei auf einem Festival in der US-Stadt Seattle sind mindestens 2 Menschen getötet und mehrere weitere verletzt worden. Unter den Verletzten soll sich auch ein Kleinkind befinden. Die Schüsse fielen auf dem Gelände des Bite of Seattle Festivals mit tausenden Besuchern. Die Polizei sperrte den Bereich weiträumig ab und rief die Bevölkerung auf, das Gebiet zu meiden. Zu den Hintergründen der Tat und möglichen Verdächtigen gibt es bislang keine Angaben. Die Stadt Venedig hat mit ihrem Eintrittsgeld für Tagesgäste in diesem Jahr mehr als 5 Millionen Euro eingenommen. Nach Angaben der Stadt zahlten während der Bezahlsaison über 650.000 Besucher die Gebühr. In den meisten Fällen waren dafür 10 Euro fällig. Für das kommende Jahr prüft die Lagunenstadt nach eigenen Angaben eine weitere Erhöhung des Eintrittspreises.
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1: Das Wetter für Deutschland. Es ist oft wechselnd bewölkt. Im Osten und vom Nordwesten bis zum Erzgebirge sind örtlich einzelne Schauer möglich. Sonst setzt sich im Tagesverlauf vor allem im Südwesten und an der Nordsee zunehmend die Sonne durch. Die Höchstwerte liegen im Norden zwischen 18 und 23 Grad, sonst zwischen 23 und 29 Grad. Morgen ziehen im Norden und Nordosten zeitweise Wolken durch, vereinzelt fällt etwas Regen. Sonst scheint bei viel Sonnenschein häufig die Sonne. Die Höchstwerte erreichen 26 bis 31 Grad, am Oberrhein bis zu 33 Grad.
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1: Hier ist Kissler Kompakt, der erste Kommentar des Tages. Heute lautet unser Thema: Islamismus hat viele Komplizen. Ich klage an. So kann es nicht weitergehen mit der Verharmlosung des Islamismus. So kann es nicht weitergehen mit der stillschweigenden Komplizenschaft in der Politik, den Medien, den Kirchen. Islamisten wie der Attentäter von Berlin wollen nur eins: Menschen töten, die sich dem islamischen Sittengesetz nicht unterwerfen. Es kann Schwule treffen und Lesben, Juden, Christen, Atheisten, alle, die sich der menschenfeindlichen Ideologie verweigern. Diese Anschläge sind Anschläge auf den Westen, auf die Freiheit, auf das Abendland. Und sie werden erst aufhören, wenn die stillschweigende Komplizenschaft endet. Eine Frau starb. Über 2 Dutzend Menschen wurden am Rand des Berliner Christopher Street Days verletzt. Der Täter steuerte seinen Wagen in eine Menschenmenge. Als er ausstieg, ging er mit einer Machete auf Passanten los. Es handelt sich um einen 21-jährigen Mann, dessen Familie aus dem Libanon stammt. Seit 5 Jahren haben die Sicherheitsbehörden ihn als Islamisten im Blick. Seit 5 Jahren. Damals war der von der Polizei mittlerweile gefasste und bei der Festnahme getötete Abdul Balut 16 Jahre alt. Er besitzt den deutschen Pass. Integriert war er aber offenbar nur in die islamistische Gedankenwelt. So wie auch der afghanische Mörder von Marius in Trier. Abdul Baluts Mutter wurde 3 Jahre vor seiner Geburt eingebürgert. Auf diese Einbürgerung lag kein Segen. Erst im Mai wurde Abdul Balut wegen Vorbereitung einer schweren staatsgefährdenden Gewalttat zu 1 Jahr und 10 Monaten Haft verurteilt. Das Amtsgericht Tiergarten setzte die Strafe zur, wie es heißt, Vorbewährung aus. Mit solchen Urteilen begräbt der Rechtsstaat sich selbst. Solche Urteile sind Freibriefe für den Islamismus. Ein solcher Staat hat Blut an den Händen. In der Politik scheut man sich, Ross und Reiter zu nennen. Das meine ich mit stillschweigender Komplizenschaft. Wer Islamismus nicht als den Feind der Freiheit, des Westens und des Rechtsstaats benennt, der relativiert die islamistische Tat. Der Kanzler sagte, Deutschland müsse eine offene Gesellschaft bleiben. Es braucht aber weniger Offenheit für islamistischen Terror. Es braucht lückenlos kontrollierte Grenzen, schnellere Abschiebungen, langsamere Einbürgerungen und Festsetzung aller Gefährder. Merz verschließt die Augen vor der Realität, wenn er Islamisten unterstellt, sie wollten lediglich unsere Gesellschaft spalten.
2: Diese Taten haben nur einen Zweck. Sie wollen unsere Gesellschaft spalten. Sie wollen uns das Wichtigste nehmen, was wir haben, nämlich unsere Offenheit und unsere Freiheit.
1: Nein, Herr Merz, Islamisten wollen töten. Sie wollen den Westen nicht spalten, sie wollen den Westen vernichten. Und sie werden weiter töten, solange diese Absicht nicht erkannt und benannt wird. Auch in den Medien wird viel zu oft das Eierpopeia der Feigheit gesungen. Die FAZ warnt nach dem Berliner Anschlag vor den Kräften auf der so wörtlich ganz rechten Seite des politischen Spektrums. Und man fordert ein Zusammenstehen in Zorn, Trauer und Trotz. Damit wird man den Islamismus nicht besiegen. Zorn, Trauer und Trotz unter potenziellen Opfern werden keinen Islamisten vom Töten abhalten. Auch die Kirchen haben die Zeichen der Zeit nicht erkannt. Der katholische Berliner Bischof Herr Koch sagte nach dem Anschlag wörtlich: Der Hass darf nicht gewinnen. Nicht Hass aber ist das tödlichste Problem unserer Gesellschaft, sondern islamistischer Terror. Ein Terror, der auch Christen gilt. Vor 10 Jahren wurde der 85-jährige römisch-katholische Priester Jacques Hamel während der Messe von jungen Islamisten abgeschlachtet. Den Kirchensteuerkirchen ist der Kampf gegen vermeintliche Islamophobie wichtiger als der Einsatz gegen Islamismus und für das Christentum. Auch in der schwul-lesbischen Gemeinschaft gab und gibt es gefährliche Verblendungen. Die größte Gefahr geht von Islamisten aus, nicht von Rechten und nicht von der AfD. Queers for Palestine ist eine suizidale Verrücktheit. Der Anwalt Ralf Höcker, selbst homosexuell, beklagt das, wie er sagt, komplette Durchdrehen der sogenannten Queer Community. Er, Höcker, wolle zurück in die 90er. Zeitmaschinen sind in der Politik nicht vorgesehen. Was es aber endlich geben muss, ein Ende der Scheuklappen. Ein Ende der stillschweigenden Komplizenschaft in Politik, Medien, Kirchen und Queer Community. Nach dem Anschlag darf nicht schon wieder vor dem Anschlag sein. Das war Kissler Kompakt, der erste Kommentar des Tages. Nur selber denken macht schlau.
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2: Wir sprechen über den schrecklichen Terroranschlag, über den Täter und auch über die Reaktion der Politik. Wir haben eben die ersten Fakten gehört zum Tathergang, aber auch zum Täter. Und natürlich gerade wir hier in Berlin, aber nicht nur in Berlin, haben natürlich ein Déjà-vu. Wir denken an den Anschlag auf den Berliner Breitscheidplatz. Wir können aber auch an den Anschlag in Magdeburg denken und immer wieder, weil die wiederholt sich doch ein ganz schlimmes, ein tragisches, ein katastrophales Muster. Ein behördenbekannter Islamist begeht einen islamistischen Anschlag.
3: Wir haben ja die Aufzählung der Strafliste auch gestern vom Bundesinnenminister gehört. Alexander Dobrindt hat das ja öffentlich erklärt, was er schon auf dem Kerbholz hat. Und dann läuft der frei hier rum. Ich habe gestern einen Begriff kennengelernt, den ich bisher nicht kannte, Deeskalierungsgespräche. Ich frage mich, was willst du mit einem, der sich öffentlich zum ES bekannt hat, der nach Syrien auf der Reise war, in Libanon dort aufgefangen wurde, dann zurückkam? Welche Gespräche willst du mit dem führen? 26 Gespräche sind da veranschlagt. Ich rede jetzt gar nicht über die Kosten. Ich rede über die Unsinnigkeit. Das Einzige, was mit dem Mann passieren muss, entweder sitzt er im Knast, abgeschoben werden kann er nicht, weil er deutscher Staatsbürger ist, oder er bekommt eine Fußfessel oder eine ständige Überwachung. Das ist ein Problem, das sich jetzt seit Wochen, Monaten, das haben wir ja auch besprochen, die deutsche Rechtsprechung wird mir immer unklarer und suspekter.
2: Und die deutsche Rechtsprechung hat ja Teil an dem, was wir, glaube ich, Julian, hier wirklich Behördenversagen, Staatsversagen nennen müssen.
4: Friedrich Merz hat gestern abermals bekannt, die offene, freie Gesellschaft verteidigen zu wollen. Was ist die offene, freie Gesellschaft? Für mich bedeutet das inzwischen, die Grenzen sind offen und die Islamisten laufen frei herum. Das ist für mich die Übersetzung von offener, freier Gesellschaft und wir leiden darunter. Unsere Weihnachtsmärkte, unsere Pride-Paraden, unsere Karnevalsumzüge finden unter geradezu militärischer oder paramilitärischer Bewachung statt, können nur noch stattfinden mit Panzersperren, können nur noch unter höchsten Sicherheitsvorkehrungen stattfinden und selbst diese Sicherheitsvorkehrungen laufen nicht mehr reichen nicht mehr aus, weil dieser Staat Tag für Tag entscheidet, noch mehr von diesen mörderischen Islamisten ungehindert ins Land einreisen zu lassen und sie hier im Land frei herumlaufen zu lassen. Damit sind wir bei diesem Punkt Justiz. Dieser Mann, dieser Attentäter, dieser Terrorist hätte niemals mehr frei herumlaufen dürfen, wenn es irgendwelche Kriterien, irgendwelche Kategorien dafür gibt, einen Menschen einzusperren, wegzusperren, so lange wie möglich wegzusperren, dann hat er sie allesamt erfüllt. Er hat diesem Staat deutlich gemacht und angekündigt, dass er das Blut von Deutschen vergießen möchte. Übrigens, das Blut von Deutschen, da möchte ich einmal ganz klar sagen, ja, dieser Mann hat den deutschen Pass, auch wenn das heutzutage nicht mehr besonders schick ist. Ich persönlich weigere mich, diesen Mann als Deutschen zu empfinden. Er ist für mich kein Deutscher und ich glaube, wir müssen auch diese Debatte führen, ob jeder, der einen deutschen Pass hat, jeder Doppelstaatsbürger ein Deutscher ist, so wie wir das empfinden, oder ob wir darüber vielleicht dann doch noch einmal sprechen sollten, ob wir den eingebürgerten Islamismus als deutsch empfinden sollten. Der deutsche Staat ist hier abermals nach Magdeburg, nach unzähligen anderen Anschlägen zum Komplizen des islamistischen Terrorismus durch vernachlässigende, fahrlässige Ermöglichungen geworden. Ich habe in dieser Stadt den ersten großen Terroranschlag 2016 vor 10 Jahren miterlebt. Ich war am Breitscheidplatz. Ich habe auch da die grauenvollen Bilder gesehen, den zerschmetterten LKW, der über Menschen, die da ihren Glühwein trinken, hinweggerast ist, gesteuert von einem Islamisten. Auch dieser Islamist war bekannt, er war dem Verfassungsschutz bekannt. Und ich habe mich in den letzten Stunden seit diesem Anschlag gefragt, was hat sich seit 2010 in Deutschland eigentlich geändert? Gibt es irgendetwas, was wir aus dem Anschlag von 2016 gelernt haben? Gibt es irgendetwas, was wir verbessert haben? Gibt es irgendetwas, was rascher, geschmeidiger funktioniert? Nichts, rein gar nichts. Der Polizeieinsatz, ja, großartige Polizei. Vor diesen Leuten kann man sich nur verneigen, vor dieser konsequenten Fahndung. Gibt es irgendetwas, was die Politik, was die politisch Verantwortlichen in den letzten 10 Jahren verbessert haben? Rein gar nichts. Für mich symptomatisch und sinnbildhaft steht dafür der Tweet der Berliner Polizei vom vergangenen Wochenende, wo die eine Fahndung auf Social Media ausgeschrieben haben, nach diesem Terroristen, nach diesem Islamisten. Dann haben die Leute geschrieben, wieso postet ihr denn kein Foto dazu? Und dann schreibt die Berliner Polizei, aus datenschutzrechtlichen Gründen dürfen wir das Fahndungsfoto von diesem gemeingefährlichen Terroristen, der frei durch die Stadt läuft, der auf jedem Spielplatz zuschlagen kann. Ein Glück ist eine Gartenlaube gegangen. Hätte auch auf den Spielplatz flüchten können und sich da hinten in der Holzhütte verstecken, wo dann auf einmal die Kinder spielen. Hätte auch die nächsten Kinder abschlachten können. Die Berliner Polizei sagt, aus datenschutzrechtlichen Gründen dürfen wir in Deutschland leider das Fahndungsfotos dieses gemeingefährlichen Islamisten nicht posten. Und anstatt sich darum zu kümmern, das wäre ja mal ein Gesetz, was der Bundeskanzler mit seinem Staatsmodernisierungsminister Wildberger noch am Abend hätte anpassen können, stattdessen reist Friedrich Merz dann zur Kirmes nach Paderborn.
2: Und hat dort eine Rede.
4: Das ist der deutsche Staat. Ja,
2: und hat es verkauft als, ich knicke nicht ein, das ist meine Normalität, aber was denken darüber die Opfer? Ein Täter ist tot, es gibt allein in der Stadt Berlin 900 gewaltbereite Islamisten. Das hat die Bild-Zeitung heute berichtet. Das heißt, der eine Täter ist weg, viele andere leben noch. Und es ist ja der Waldi, Pauline, auch über diesen offenbar unausrottbaren Glauben des deutschen Staates gestolpert, man könne durch gutes Zureden Islamisten von geplanten Taten abhalten. Offenbar ist das doch das bevorzugte Vorgehensweise des Staates, wenn er hört, ach, da ist vielleicht ein gewaltbereiter Islamist, hier sogar einer, der einen Anschlag geplant hat, dafür verurteilt war, auf Bewährung freikam. Ach, mit dem reden wir einfach mal ganz nett.
5: Diese Idee der Deradikalisierungsgespräche, die kann man wirklich nur noch als Zynismus empfinden, als staatlich geplanten und finanzierten Zynismus. Wir haben diesen Täter, der frei rumläuft, obwohl längst gerichtlich festgestellt ist, dass er Terroranschläge plant. Und trotzdem darf er frei rumlaufen. Und man fragt sich, was muss ein islamistischer Terrorist tun, um eingesperrt zu werden? Offenbar gibt es diese Möglichkeit nicht. Also wir hatten das ja auch bei dem Attentäter aus Magdeburg, der das vorher angekündigt hat, Behörden kontaktiert hat und es ist einfach nichts passiert. Der deutsche Staat hält sich nicht nur zurück, er hat das über Jahre hinweg angereizt, gefördert und ausgebaut, die Islamisierung. Also der deutsche Staat will die Islamisierung und solange Friedrich Merz sich dagegen nicht stellt und nicht die Mehrheiten, die er im Bundestag hätte, nutzt, um diese Politik zu beenden, müssen wir davon ausgehen, dass auch Friedrich Merz die Islamisierung dieses Landes möchte. Das fängt an bei dem Anreizsystem, was wir haben, für diese Leute ins Land zu kommen, dass wir sagen, Islamisten der ganzen Welt, kommt zu uns, hier kriegt ihr Sozialleistungen, hier werdet ihr durchgefüttert. Es geht weiter bei der Frage, wenn sie dann bei uns sind, dass man sagt, na, ihr könnt möglichst schnell Deutsche werden, damit wir euch auch nicht mehr abschieben können, damit ihr alle Rechte genießt, damit ihr auch Parteien wählen könnt, die das weiter perpetuieren, diese Migrationspolitik. Es geht dann weiter bei der direkten Zusammenarbeit mit Islamisten, die wir immer wieder haben. Islamistische Organisationen vom Staat gefördert, islamistische Organisationen oder zumindest islamistischen Bündnissen, der Muslimbruderschaft nahestehende Bündnisse, die Religionsunterricht machen dürfen, die Religionserziehung machen dürfen, die ganze Infrastrukturen in deutschen Großstädten bilden, die eben die Jugend beeinflussen. Und es geht weiter mit den NGOs, die wir fördern und die jegliche Kritik an dieser Migrationspolitik mundtot machen und kriminalisieren. Wir haben den Verfassungsschutz, der jede Art von Migrationskritik, genau Kritik an solchen Zuständen, wo kritisiert wird, dass wir zu viele Islamisten haben, die mit Messern oder Macheten durch Deutschland laufen oder Anschläge planen mit Autos, wo so etwas auszusprechen als Rassismus und demokratiegefährdend gewertet wird, verfolgt wird staatlich. Und solange wir diese Zustände zulassen, können wir nur das Fazit ziehen, Friedrich Merz möchte den Islamismus in Deutschland haben.
3: In der Bild-Zeitung ist heute ein Interview mit dem Psychiater, der die ersten beiden Gespräche mit ihm geführt hat. Und heute wäre ja sein drittes Gespräch geführt. Und der sagt in diesem Interview, es war vor dem Gespräch, dem geplanten, heute schon klar, dass dieser Weg zu keinem Erfolg führt. Er hat nach dem ersten Gespräch bereits festgestellt, es besteht keine Chance der, wie auch immer, gearteten Zurückführung in die Normalität. Der Mann läuft trotzdem weiter frei rum. Das ist das, was mich wahnsinnig macht. Und dann beschäftigt sich der Verfassungsschutz, du hast ja ihn ins Spiel gebracht, mit Tweets bei Facebook oder bei X. Wenn irgendwelche AfD-Leute irgendetwas öffentlich gepostet haben, was dort überhaupt keine Aufregung verursacht hat, was dann im in der Summe dazu führen soll, dass sie von Wahlen ausgeschlossen werden. Und das ist ja nicht, was ich mir hier vom Himmel runter fasele. Das geschieht ja gerade in Niedersachsen mit äußerst fragwürdigen und überhaupt nicht überzeugenden Argumenten von einer Amateurrunde, die sich dann zusammengefunden hat und jemanden von einer Wahl ausschließen kann, einem Grundrecht, das jeder Deutsche haben muss.
4: Der Unterschied zwischen dem Psychologen und mir ist übrigens, dass ich schon vor dem ersten Termin wusste, dass das absolut aussichtslos ist. Ich würde gerne noch einmal das unterstreichen, was Pauline über Friedrich Merz gesagt hat. Es geht hier ja nicht nur um die Verfassungsschutzbehörden. Diese Verfassungsschutzbehörden, die wir in Deutschland haben, widmen sich irgendwelchen teilweise Spinnern wie Prinz Reuß, der jetzt seit 4 Jahren, glaube ich, im Knast sitzt, ohne dass ihm mal irgendein Beweis vorgelegt worden ist. Die widmen sich irgendwelchen Facebook-Accounts, irgendwer machen Screenshots von irgendwelchen X-Accounts, aber das geht ja weiter oben los. Und es beginnt eben immer mit der politischen Führung. Und auch da müssen wir über Friedrich Merz sprechen. Wenn Friedrich Merz die AfD in eine Reihe mit dem Holocaust stellt, dann tut er das ja nur, weil die Migrationskritik der AfD, die seit 10 Jahren kontinuierlich der Markenkern der AfD ist, in Deutschland als rassistisch gilt. Das ist doch der ganze Grund. Die Migrationskritik, die Islamismuskritik der AfD gilt in Deutschland als rassistisch und das hat sich der Bundeskanzler inzwischen zu eigen gemacht und deswegen wählt er diesen wahnwitzigen Weg, diese Leute in eine Reihe mit dem Holocaust zu stellen. Man muss sie nicht wählen, man muss sie nicht mögen, man kann in vielen Punkten anderer Meinung sein. Ja? Mit dem Holocaust haben sie einfach nichts zu tun. Ja, die Welt wäre dankbar gewesen, wenn sie Alice Weidel statt Adolf Hitler gehabt hätte. Alice Weidel und Adolf Hitler sind sehr unterschiedliche Figuren. Sie in eine Reihe zu stellen, ist infam. Und es ist besonders infam, sie in eine Reihe zu stellen, weil die AfD, aus dem einzigen Grund, dass die AfD sich gegen die mörderische Migrationspolitik stellt.
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1: Mit Tanja Römischer. Nach dem Anschlag auf den Christopher Street Day in Berlin ist ein zweiter Tatverdächtiger wieder frei. Der Iraner war in Gewahrsam genommen worden. Der mutmaßliche Haupttäter hingegen ist tot. Nach Angaben der Polizei ist der 21-Jährige bei einem SEK-Einsatz in einer Kleingartenanlage in Berlin-Spandau erschossen worden. Er soll mit einer Stichwaffe auf Beamte zugelaufen sein. Die Bundesanwaltschaft hat die Ermittlungen übernommen. Die Tat soll islamistisch motiviert sein. Der Verdächtige war den Behörden bereits bekannt und hatte nach deren Angaben zuvor versucht, sich der Terrormiliz IS anzuschließen. Bei dem Anschlag vorgestern war eine Frau getötet worden, 29 weitere Menschen wurden verletzt. Unterdessen wird der Ruf nach Konsequenzen lauter. Der Chef der Bundespolizeigewerkschaft Manuel Ostermann kritisierte am Morgen bei News Live, dass sich Islamisten viel zu lange ausbreiten konnten. Und weiter:
2: Solche Taten passieren abgeschwächt, ja beinahe jeden Tag, aus genau diesen islamistisch geprägten Motiven. Also insofern möchte ich da jetzt einen Strich drunter machen und sagen, wir sind bestürzt. Jetzt braucht es aber keine bestürzte Rhetorik, sondern eine konsequent, kompromisslose und entschlossene politische Handlung, damit wir zukünftig endlich vor die Lage kommen und diese Islamisten dorthin schicken, wo sie hingehören, entweder in die Justizvollzugsanstalt oder in die Heimat.
1: Mehr zu dem Thema auch auf news.de. Der Kabinettsumbau von Bundeskanzler Merz ist in vollem Gange. Zuletzt hatte die CDU im bisherigen parlamentarischen Geschäftsführer Bilger einen neuen Verkehrsminister gefunden. Bekannt war bereits, dass der bisherige Generalsekretär Linnemann neuer Gesundheitsminister wird. News-Chefredakteur Julian Reichelt sagte am Morgen bei News Live, Linnemann sei wahrscheinlich dazu gedrängt worden, den Posten zu übernehmen. Und weiter:
3: Bei Carsten Linnemann, so sehr ich ihn schätze, das ist erkennbar ein gebrochener Mann. Ein gebrochener Mann, der uns Hilferufe schickt. Man sieht ja auch, er will nicht Gesundheitsminister. Ja, oh, manchmal kommt es anders, als man denkt im Leben. Ja, muss ich jetzt machen.
1: Der Personalwechsel war nach dem Rücktritt des bisherigen Unionsfraktionschefs Spahn notwendig geworden. Bei einer Schießerei auf einem Festival in der US-Stadt Seattle sind mindestens 2 Menschen getötet und mehrere weitere verletzt worden. Unter den Verletzten soll sich auch ein Kleinkind befinden. Die Schüsse fielen auf dem Gelände des Bite of Seattle Festivals mit tausenden Besuchern. Die Polizei sperrte den Bereich weiträumig ab und rief die Bevölkerung auf, das Gebiet zu meiden. Zu den Hintergründen der Tat und möglichen Verdächtigen gibt es bislang keine Angaben. Die Stadt Venedig hat mit ihrem Eintrittsgeld für Tagesgäste in diesem Jahr mehr als 5 Millionen Euro eingenommen. Nach Angaben der Stadt zahlten während der Bezahlsaison über 650.000 Besucher die Gebühr. In den meisten Fällen waren dafür 10 Euro fällig. Für das kommende Jahr prüft die Lagunenstadt nach eigenen Angaben eine weitere Erhöhung des Eintrittspreises.
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1: Das Wetter für Deutschland. Es ist oft wechselnd bewölkt. Im Osten und vom Nordwesten bis zum Erzgebirge sind örtlich einzelne Schauer möglich. Sonst setzt sich im Tagesverlauf vor allem im Südwesten und an der Nordsee zunehmend die Sonne durch. Die Höchstwerte liegen im Norden zwischen 18 und 23 Grad, sonst zwischen 23 und 29 Grad. Morgen ziehen im Norden und Nordosten zeitweise Wolken durch, vereinzelt fällt etwas Regen. Sonst scheint bei viel Sonnenschein häufig die Sonne. Die Höchstwerte erreichen 26 bis 31 Grad, am Oberrhein bis zu 33 Grad.
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2: Mein heutiger Gast hat lange Zeit eher im Verborgenen gewirkt. Er war Präsident des Bundesnachrichtendienstes und ein Kenner der deutschen Sicherheitsszene. Herzlich willkommen, Gerd Schindler.
3: Schönen guten Tag.
2: Der Kolumnist Harald Martenstein hat unlängst in einer seiner Kolumnen bei der Welt geschrieben, dass der österreichische Rechtsextremist Martin Sellner jetzt ein Einreiseverbot nach Deutschland habe, aber durch die illegale Migration jeden Tag einige hundert Leute nach Deutschland kommen, von denen, wie groß der Prozentsatz auch sein mag, einige zumindest dann in Terrorzellen landen, die den Kölner Dom sprengen oder in Schweden irgendwelche Anschläge auf Botschaften planen. Mit anderen Worten, ist es nicht eigentlich widersinnig, dass man durch diese illegale Migration eben auch eine Sicherheitslücke aufmacht, weil gerade bei Migration aus islamischen Ländern man in der Tiefe gar nicht kontrollieren kann, wer da eigentlich kommt, zumal ja viele gar keine Papiere dabei haben.
3: Grenzkontrollen sind wichtig und richtig. Sie können Menschen kontrollieren. Sie können feststellen, die haben überhaupt kein Aufenthaltsrecht in Deutschland. Sie haben auch gar kein Recht, nach Deutschland zu kommen. Die können sie dann an der Grenze zurückweisen. Deshalb gibt es ja auch die Dublin-Regelung, damit man die jetzt nicht in Österreich in den Wald zurückweist, sondern das Land Österreich, die Republik Österreich muss sich dann um diese Menschen kümmern. Die können die dann weitergeben nach Slowenien oder wie auch immer. Auf jeden Fall, da gibt es vernünftige Regeln. Also Grenzkontrollen sind wichtig, um zu schauen, wer kommt nach Deutschland rein, wer darf nach Deutschland reinkommen. Und man wundert sich immer wieder, wie viele Menschen, die durch Haftbefehl gesucht werden, an der Grenzkontrolle erwischt werden. Weil man ja denkt, also wenn jemand weiß, ich werde mit Haftbefehl gesucht, so doof wird der doch nicht sein, und jetzt die Grenze überschreiten zu wollen, wo er gerade kontrolliert wird, weil in den nächsten 2 Minuten wird er dann eben festgenommen. Aber das gibt's, ne? Sondern ganz, ganz viele. Und das ist gut so. Deshalb ist das erstmal positiv. Was nicht der Fall ist, und das meinte ich mit dieser, das mal aufzuräumen, wenn Sie Leute haben und die stehen vor Ihnen und die haben sogar keinen Grund, sie nicht einreisen zu lassen, und Sie haben die mal mit unseren Dateien verglichen und dann laufen die durch und da gibt's nichts, dann kommen die rein, dann muss man eben wissen, es sind eben nur unsere Dateien. Es gibt keine Datei auf dieser Welt, wo alle Bösen auf dieser Welt drinstehen. Wenn Sie also den Mohammed haben, der aus Nigeria kommt, oder den Hakan, der aus Mauretanien kommt, und der losgelöst von seiner Familie nach Deutschland reist und an der Grenze steht und reingelassen wird, der wird gecheckt, nirgendwo ein Eintrag, weder in einer deutschen Datei noch in einer europäischen Datei, dann kommt er nach Deutschland und hier wird er radikalisiert und rekrutiert und hier wird er zum Terroristen. Dann können Sie an der Grenze noch so viele Kontrollen machen, der wird hier in Deutschland Terrorist und deshalb kriegen Sie ihn an der Grenze nicht. So. Deshalb ist diese Idee, an der Grenze checken wir die mal alle und da finden wir die Terroristen und schicken die alle zurück, die Terroristen werden, die ist falsch. Die ist einfach falsch, weil es das nicht gibt. Es hat mit der Realität nichts zu tun, sondern die Menschen, die erst in Deutschland sich radikalisieren, die kriegen sie auch durch noch eine so gute Grenzkontrolle nicht identifiziert und nicht zurückgewiesen. So, und wenn der Kommentar, den Sie gerade zitiert haben, das meint, dann liegt der Kommentar falsch. Er würde nur dann richtig liegen, wenn der Mohammed oder der Hakan im deutschen Ausländerzentralregister schon als Angehöriger der Gruppe X oder als gesuchter Straftäter wegen Messeranschlag Y gesucht werden würde. Aber bei 99,9% dieser Fälle ist es eben nicht der Fall, sondern die sind eben so reingekommen und sie hatten eben Anis Amri genannt und den hätte man an der Grenze nie erwischt, sondern das ist ja eben in Deutschland in Europa.
2: Ich glaube, der Kommentar zielte eher auf die Migrationspolitik ab, weil natürlich ein hoher Prozentsatz derjenigen, die auch illegal einwandern, am Ende gar kein Asylrecht bei uns bekommen, ein langwieriges Asylverfahren durchlaufen, kein Asyl bekommen und dann aus verschiedensten Gründen nicht wieder zurückgeführt werden können. Und sich dann auch zum Teil aus nachvollziehbaren Gründen radikalisieren, weil die Fremde den Stolz auf die eigene Herkunft oder der Islam als besondere Projektionsfläche für kulturelle Unterschiede sich anbietet, was auch immer die Gründe sein mögen. Ich glaube, er wollte den Unterschied klar machen, dass man hier einen wegen seiner Gedankenverfemten nicht mehr einreisen lässt, aber durch die illegale Migration von Leuten, die gar kein Recht haben, ein Potenzial an Menschen schafft, die am Ende mit der Gesellschaft nichts anfangen können. Also man müsste dann eigentlich an der Migrationspolitik insgesamt was ändern.
3: Das natürlich muss man die Migrationspolitik nahezu in allen Bereichen optimieren. Das fängt bei der Grenze an. Wir müssen also eine funktionierende Grenzkontrolle haben, nicht zwischen Deutschland und Österreich, sondern zwischen der EU und den Anrainerstaaten. Dort müssen wir eben Menschen nicht reinholen nach Deutschland, sondern wir müssen sie abweisen. Wir müssen ihnen aber auch gerne eine Chance geben, ein Asylverfahren zu stellen. Und da gibt es ja das britische Modell eines Drittstaates. So etwas hatte auch damals schon der damalige Bundesinnenminister Otto Schily geplant. Also da gibt es verschiedene Modelle, wie man an der Grenze es verbessern kann, wie man das Asylverfahren verbessern kann. Und ich bleibe auch gerne immer wieder lästig. Wir müssen uns auch besser um die Integration dieser Menschen kümmern. Es nutzt nichts, hier großartig Willkommenskultur zu predigen. Und wenn sie hier sind, lassen wir sie alleine und lassen sie in ihrem Frust und in ihrer Umgebung alleine, wo sie eben radikalisiert werden. Nicht alle, sage ich nochmal, aber es ist ein großes Potenzial.
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2: Jetzt müssen wir sprechen über die Reaktion der Politiker auf dieses ganz schlimme islamistische Attentat von Berlin am Samstag. Ein Todesopfer, eine Frau, über 2 Dutzend Menschen wurden verletzt, zum Teil schwer. Danach äußerten sich alle Politiker, der Bundesinnenminister natürlich gewissermaßen qua Amt, aber auch der Bundeskanzler sah sich zu einer Aussage gedrängt. Friedrich Merz sprach 2-mal, einmal sehr kurz, einmal mittelkurz in Berlin, zuerst vor einem Trauer- und Gedenkgottesdienst in der evangelischen St. Marienkirche. Dort versuchte er, ja, dem Publikum klarzumachen, wie er politisch als Bundeskanzler auf diesen Anschlag einzugehen gedenke. Bitte sehr.
3: Meine Gedanken, unsere Gedanken sind in diesen Stunden bei den Opfern dieses terroristischen, islamistischen Anschlags der letzten Nacht, bei den Familien, bei den Freunden. Und ich wünsche vor allem den Verletzten, dass sie schnell genesen. Und ich möchte den Teilnehmerinnen und Teilnehmern des Christopher Street Days hier in Berlin, aber auch in ganz Deutschland zurufen: Lassen wir uns nicht einschüchtern. Diese Taten haben nur einen Zweck. Sie wollen unsere Gesellschaft spalten. Sie wollen uns das Wichtigste nehmen, was wir haben, nämlich unsere Offenheit und unsere Freiheit. Ich will für die Bundesregierung sagen, wir werden alles tun, um den oder die Täter so schnell wie möglich zu fassen. Wir werden über Konsequenzen nachdenken und mit Besonnenheit, aber auch mit Entschlossenheit entscheiden. Wir werden die Freiheit unserer Gesellschaft verteidigen. Darauf können sich alle verlassen.
2: Ja, bemerkenswerte Aussagen von Friedrich Merz gestern vor dem Gedenkgottesdienst für die Opfer des Anschlags, islamistischen Anschlags auf den Christopher Street Day. 2 Sachen sind mir jetzt da aufgefallen. Waldemar Waldi, weiß ich, wie du es siehst. Zum einen hat er gesagt, ja, das Ziel solcher Attentate ist, unsere Gesellschaft zu spalten. Gehst du da mit? Und zum anderen natürlich, wir werden nun über Konsequenzen nachdenken.
4: Zum ersten Teil die Antwort. Die 2 größten Spalter in diesem Lande heißen Frank Walter, der Spalter, der Bundespräsident Steinmeier, der das in seinen letzten Reden ständig vor sich herträgt, wie eine Monstranz. Und Friedrich Merz, durch seine Politik, er spaltet dieses Land. Er schließt etwa 30% der Wähler in Deutschland aus dem demokratischen Prozess. Was ist das anders als eine Spaltung?
5: Friedrich Merz sagt notorisch die Unwahrheit. Und das sieht man an diesem Statement auch wieder. Und das ist, wenn man sich es genauer anguckt, blanker Zynismus. Diese Islamisten wollen die Gesellschaft nicht spalten. Sie wollen die Gesellschaft ermorden. Genau das wollte der Täter und genau das hat er getan. Ihm ist überhaupt nicht sowas wie Gesellschaft, das gibt es in dem islamistischen Weltbild nicht. Da geht es nicht um irgendeine politische Spaltung. Wenn jemand spaltet, ist es die Politik, die nicht klar benennt, worum es den Islamisten geht. Es geht den Islamisten um das Morden. Wenn er sagt, Kanzler Merz, er möchte über Konsequenzen nachdenken, dann offenbart das seine ganze Hilflosigkeit. Ja. Denn wir brauchen jemanden, der jetzt nachdenkt. Es gibt keine Zeit mehr, um nachzudenken, sondern er selber hat den Plan, was er jetzt machen müsste, nach dem Attentat in Aschaffenburg vor einem Jahr ganz klar skizziert. Es muss nicht mehr nachgedacht werden, es muss gehandelt werden. Und genau dazu hat der Kanzler weder den Willen noch die Macht, weil er die Machtoptionen, die er hätte, nicht nutzt. Er sagt weiterhin, meine Gedanken sind bei den Opfern. Ich kaufe ihm das nicht ab. Wenn seine Gedanken bei den Opfern wären, dann würde er etwas machen. Wenn man wirklich sagen würde, ich möchte das verhindern, dass das wieder passiert. Und es ist hier geschehen in einem Fall, wo wir den Täter kannten und wo wir wussten, dass er solche islamistischen Terroranschläge begehen möchte, wo er deswegen schon verurteilt war, dann müsste man sofort sagen, was läuft in unserem Land schief, was läuft in dem Land schief, in dem ich der Kanzler bin, dass so etwas geschehen kann. Dann sagt man nicht solche Floskeln wie, meine Gedanken sind bei den Opfern, sondern dann versucht man den Opfern zu helfen, dass so etwas nie wieder geschieht. Und zum Schluss sagt er, er will mit Besonnenheit und Entschlossenheit entscheiden. Da lese ich sofort wieder raus, Besonnenheit. Da soll jetzt nicht voreilig irgendwas gemacht werden, was am Ende von Linken kritisiert werden kann. Warum denn Besonnenheit? Wir möchten jetzt keine Besonnenheit. Wir möchten klare Entscheidungen, die so etwas verhindern, dass das nochmal passiert. Es braucht eine klare Wendung in der Migrationspolitik. Es braucht eine klare Abschiebeoffensive von allen, die man abschieben kann. Man muss klare Regeln einführen. Manuel Ostermann hat es vorhin gesagt, Bett, Brot und Seife. Man muss Regeln einführen, dass diese beschleunigten Einbürgerungen zurückgenommen werden können. Also es gibt so viel zu tun. Und jetzt irgendwie von Besonnenheit zu sprechen, das geht an der Lage einfach komplett vorbei.
6: Friedrich Merz, wir haben es ja eben gehört, hat ausdrücklich gesagt, der islamistische Terrorismus in Deutschland beginnt mit den schlechten Witzen der Deutschen. Wer so etwas sagt, ist zu einer konsequenten, entschlossenen Handlung gar nicht mehr in der Lage, weil er ja offenkundig verirrt ist. Weil er ja offenkundig weltanschaulich verirrt ist in einer linken Ideologie, die allen Ernstes behauptet, Kritik an queerer, ja, Ideologie, auch das muss man im Angesicht eines solchen Anschlags sagen dürfen. Es gibt, wie ich immer sage, die guten alten Schwulen, die sagen dir auch ganz offen, wer sie bedroht, nämlich der Islamismus. Und es gibt die queere Ideologie, das ist ein besonderer Auswuchs der linken Ideologie und es ist eine Pro-Migrationsideologie. Das sind Leute, die ihre eigenen Mörder ins Land geradezu herbeibeten. Es gibt die Flaggen Queers for Palestine, ja, also Queere für Islamismus. Das war auch zu sehen bei diesem CSD. Es wäre die Aufgabe eines mutigen Bundeskanzlers, eines klarsichtigen Bundeskanzlers, eines Bundeskanzlers mit Kompass gewesen, genau diese deutschen Irrungen und Wirrungen anzusprechen. Aber der Bundeskanzler ist einfach verfallen in linke Talking Points und Satzbausteine, die man inzwischen, wenn man denn mal was zu einem Anschlag sagt, das muss man ja fast dankbar sein, dass er überhaupt mal was sagt, in beliebiger Reihenfolge aneinander stellt. Wenn der Bundeskanzler sagt, die Deutschen können sich auf uns verlassen, muss ich nur ganz klar sagen, auf diesen Bundeskanzler kann man sich nicht verlassen. Wir konnten ihm unser Geld nicht anvertrauen. Meine Schlussfolgerung daraus ist, wir sollten ihm unser Leben nicht anvertrauen und schon gar nicht das Leben unserer Kinder. Wenn der Bundeskanzler sagt, wir wollen jetzt nachdenken, dann bin ich ganz klar bei Pauline. Er hat die Maßnahmen, die notwendigen Maßnahmen bereits aufgeschrieben vor einem Jahr. Er hat sie für unverhandelbar erklärt. Er hat sie sich wegverhandeln lassen von Lars Klingbeil. Er wird auch angesichts dieses Anschlags nicht bereit sein, Leben zu retten, das Notwendige zu tun, um Leben zu retten, weil er weiß, mit Linken kann man keine Leben retten und mit Linken muss ich aber an der Macht bleiben. Das ist die Situation von Friedrich Merz und wir wollen jetzt mit aller Besonnenheit mal nachdenken. Heißt einfach, liebe Deutsche, es wird nichts passieren. Der Chef der Jungen Union, Johannes Winkel, hat ja gestern von einer Kriegserklärung gesprochen. Da haben viele gesagt, was für tolle, mutige Worte. Ich habe auch aus meinem CDU-Umfeld, was ich dann immer noch habe, dazu bekenne ich mich, gehört, wir müssen jetzt die junge Gruppe stärken. Ja, da tut sich was. Nein, da tut sich nichts mehr. Die CDU in ihrer heutigen Form ist am Ende. Dieser Terroranschlag war ihr Endpunkt. Dieser Terroranschlag hat den Strich drunter gemacht unter die CDU, wie wir sie kannten. Diese CDU wird nicht mehr in der Lage zur Reform sein. Ich habe ein bisschen Hoffnung, dass es nach dem Wahldebakel für die CDU in Sachsen-Anhalt eine Renegaten-CDU geben wird, eine Abspaltung. Das ist das Beste, was man der CDU noch wünschen kann, dass die Vernünftigen gehen und etwas Eigenes, Neues, Richtiges aufmachen. Diese CDU, von dieser CDU, von diesem CDU-Kanzler, es wird keinem, ich muss leider allen Zuhörern und Zuschauern, die sie vielleicht noch haben, alle Illusionen nehmen. Dieser Bundeskanzler und die CDU in ihrer heutigen Verfasstheit wird nichts, gar nichts gegen den Ansturm, die Invasion des mörderischen Islamismus in Deutschland unternehmen. Es wird nichts geschehen. Ende der Durchsage.
4: Das nimmt ja schon das, entschuldige als Wording, das hast du ja gestern auch bei Wegner und bei allen anderen, die sich geäußert haben, CDU, das Wording der Linken, das Wording der Queer-Community wird ja komplett übernommen. Was ich gestern an offener Gesellschaft, bunter Gesellschaft und Vielfalt gehört habe, an einem Tag in dieser geballten Menge, in dieser geballten Formation, kam alles aus Mündern, die in Klammer auf CDU, Klammer zu, stehen haben. Sie unterscheiden sich in nichts mehr von Grünen oder Linken, schon im Wording. Und noch schlimmer, beim Handeln sind sie ihnen auch schon nicht nur nahe, sondern manchmal schon am Überholen.
2: Strich drunter, das hat Julian Reichelt eben gesagt, unter die CDU. Aber die große Parteienfamilie der Union hat ja noch einen zweiten, einen kleineren Partner, das ist die CSU. Und der CSU-Vorsitzende und bayerische Ministerpräsident Markus Söder hat sich am Sonntagabend im ZDF-Sommerinterview auch zum Terroranschlag geäußert. Schauen und hören wir mal hin, was er zu sagen hatte.
7: Der Anschlag in Berlin, der überschattet unser Gespräch, der erschüttert alle. Was bedeutet das für die politisch Handelnden, denen jetzt schon sicherheitspolitisches Versagen vorgeworfen wird?
8: Zunächst mal bedeutet es, dass wir an die Menschen denken sollten, die betroffen sind, an die Opfer. Und dieser feige Anschlag, der kann auf keinen Fall ungesühnt bleiben. Da muss alles dafür getan werden, erstmal alles aufzuklären, die Umstände. Ich glaube, es ist jetzt zu früh, wirklich alles beurteilen zu können. Deswegen maximaler Einsatz für die Polizeibehörden. Aber das ist ein schlimmer, womöglich ein Terrorakt war. Die Motive müssen geklärt werden. Das tut uns allen weh und schockt uns. Ich finde, es gestern ist deswegen so schlimm, weil diese Veranstaltung gestern, die ja war, die ist ja auch Ausdruck von Lebensfreude, von Freiheit und von Toleranz. Und deswegen ist der Anschlag eben mehr als, sagen wir mal, nur Versuch, irgendwas zu stören. Der ist auch ein bewusster Anschlag auf die Freiheitsidee unseres Landes. Und deswegen muss auch mit aller Härte dagegen vorgegangen werden.
2: Ja, das tut uns allen leid, das tut uns allen weh. Es war ein Anschlag auf die Freiheitsidee. Das sind natürlich jetzt auch wieder, weil die Floskeln, die man kennt.
4: Ja, die man kennt, aber in dem Falle muss ich ihn mal in Schutz nehmen. Zu dem Zeitpunkt der Aufzeichnung dieses Interviews musste er sich ein bisschen durchlavieren, weil noch nicht so alles wirklich ganz klar war. Es war auch noch nicht klar, wie viele Täter sind es. Wissen wir bis heute eigentlich nicht. Es sind noch gestern 3, die ich gelesen habe, festgenommen worden in dieser Gartenlaube. Und deswegen in dem Falle hat er Politsprech benutzen müssen. War eine nachlässige Sünde. Aber er reiht sich halt ein. Und du sagst es ja, was wir gerade besprochen haben. Pauline hat es gesagt. Julian hat es gesagt, nicht heulen, handeln. Es gibt einen Plan nach Aschaffenburg, einen 5-Punkte-Plan. Muss man nicht mehr drüber reden, muss man nicht mehr diskutieren. Die Fakten stehen fest, umsetzen. Das ist das Problem, das wir haben in der Politik.
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1: Mit Tanja Römischer. Nach dem Anschlag auf den Christopher Street Day in Berlin ist ein zweiter Tatverdächtiger wieder auf freiem Fuß. Die Polizei ließ den Iraner frei, wie eine Sprecherin der Bundesanwaltschaft bestätigte. Der Verdacht gegen ihn habe sich nicht erhärtet, hieß es. Die Polizei war Hinweisen nachgegangen, wonach der Iraner im Tatfahrzeug gesessen haben könnte. Dieser Verdacht blieb offenbar nicht bestehen. Die Bundesanwaltschaft hat in dem Fall die Ermittlungen übernommen. Sie sucht unter anderem mögliche Unterstützer und Mitwisser der Tat. Unterdessen wird nach dem Anschlag über das Strafrecht diskutiert. Die Berliner Justizsenatorin Badenberger sagte in der ARD, man müsse prüfen, ob die gesetzlichen Maßstäbe noch zeitgemäß seien. Zuvor hatte der SPD-Innenexperte Fiedler im Deutschlandfunk erklärt, man müsse sich genauer anschauen, warum der mutmaßliche Täter von der Staatsanwaltschaft wieder auf freien Fuß gesetzt wurde. Die stellvertretende News-Chefredakteurin Pauline Voss sagte am Morgen bei News Live:
2: Wir haben diesen Täter, der frei rumläuft, obwohl längst gerichtlich festgestellt ist, dass er Terroranschläge plant. Und trotzdem darf er frei rumlaufen. Und man fragt sich, was muss ein islamistischer Terrorist tun, um eingesperrt zu werden? Offenbar gibt es diese Möglichkeit nicht.
1: Der gestern von Polizisten erschossene Tatverdächtige hatte in der Vergangenheit mehrfach versucht, sich der Terrororganisation Islamischer Staat anzuschließen. Wegen der Vorbereitung einer schweren staatsgefährdenden Straftat wurde er im Mai dieses Jahres zu einer Jugendstrafe verurteilt. Allerdings kam er wieder auf freien Fuß. Die Bundestagsabgeordnete und bisherige CDU-Schatzmeisterin Hoppermann soll neue Generalsekretärin ihrer Partei werden. Bundeskanzler Merz schlug sie in einer Sitzung des CDU-Präsidiums in Berlin vor, wie die Deutsche Presseagentur aus Teilnehmerkreisen erfuhr. Die Hamburgerin soll Nachfolgerin von Carsten Linnemann werden, der ins Bundesgesundheitsministerium wechselt. Bei den schweren Waldbränden in Spanien entspannt sich die Lage nur langsam. Innenminister Grande Malasca warnte vor verfrühtem Optimismus. Allein das Feuer in der Provinz Ávila hat nach Schätzungen bereits 47.000 Hektar Land zerstört und könnte damit der größte Waldbrand in der jüngeren Geschichte Spaniens sein. Auch Frankreich kämpft weiter gegen die verheerenden Waldbrände. Miete und Nebenkosten überfordern immer mehr Menschen in Deutschland. In einer YouGov-Umfrage für die Postbank gab knapp die Hälfte der befragten Mieter an, dass sie sich ihre Wohnkosten gerade so leisten können. Fast jeder achte Mieter lebt nach eigener Einschätzung über seine finanziellen Verhältnisse. Katrin Müller berichtet.
3: Miete, Wasser, Heizung, auch das ist teurer geworden. Nur rund jeder dritte Mieter kann sich seine Wohnkosten nach eigenen Angaben noch gut leisten. In der Umfrage vor 3 Jahren war es noch etwa jeder zweite. Laut Faustregel sollten die Wohnkosten maximal 30% des Haushaltsnettoeinkommens betragen. Rund 60% der Mieter liegen da deutlich drüber. Knapp die Hälfte träumt von den eigenen 4 Wänden. Die größte Hürde für viele ist aber fehlendes Eigenkapital für einen Haus- oder Wohnungskredit.
0: Soweit das Neueste. 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
1: Das Wetter für Deutschland. Es ist oft wechselnd bewölkt. Im Osten und vom Nordwesten bis zum Erzgebirge sind örtlich einzelne Schauer möglich. Sonst setzt sich im Tagesverlauf vor allem im Südwesten und an der Nordsee zunehmend die Sonne durch. Die Höchstwerte liegen im Norden zwischen 18 und 23 Grad, sonst zwischen 23 und 29 Grad. Morgen ziehen im Norden und Nordosten zeitweise Wolken durch, vereinzelt fällt etwas Regen. Sonst scheint bei viel Sonnenschein häufig die Sonne. Die Höchstwerte erreichen 26 bis 31 Grad, am Oberrhein bis zu 33 Grad.
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2: Und was ich so heftig finde, ist, dass diese kleinen Grenzüberschreitungen angeblich sogar doch sichtbar waren. Alarmsignale. Im Ferienlager schläft dein Sohn beim Trainer im Bett. Alarmsignal. Der Trainer umarmt kleine Jungs von hinten und setzt sie bei sich auf den Schoß. Alarmsignal. Aber es wurde wegerklärt, es wurde weggeschaut, weil sie es einfach nicht wahrhaben wollten. Passte halt einfach nicht ins saubere Bild dieses altruistischen Vorzeigetrainers. Und man wollte auch irgendwie das ganze Konzept nicht gefährden. Und überhaupt ist es ja auch einfach anstrengend, genauer hinzuschauen. Wir haben ja alle auch einfach echt genug zu tun, ne? Ja, da opfert man dann lieber die seelische Gesundheit der Kinder. Die Wahrheit ist, es ist völlig egal, ob wir über globale spendenfinanzierte Riesen-NGOs wie SOS Kinderdörfer sprechen oder über einen elitären Sportclub in Hamburg. Die Täterstrategie bleibt über Jahrhunderte, möchte ich sagen, hinweg institutionsübergreifend und völlig unabhängig von der jeweiligen Ideologie oder Intention immer dieselbe. Es ist eine universelle, perfide Blaupause und es wird Zeit, dass wir sie in ihre brutalen Kernkomponenten runterbrechen. Erstens, der altruistische Vorwand. Als Tarnung an der Oberfläche, quasi das Alibi. Und ich weiß ehrlich gesagt auch nicht, ob Täter das nur brauchen, um anderen was vorzumachen oder ob sie damit nicht auch ein bisschen sich selbst vorlügen müssen, sie wären gute Menschen. Der Täter schreibt sich also eine Erzählung auf die Fahnen, die gesellschaftlich vollkommen unantastbar ist. Ein heiliges, edles Ziel. Am besten gleich das genaue Gegenteil dessen auf die Verpackung schreiben, was man eigentlich vorhat. Also bei den SOS-Kinderdörfern und Ruderclub Hamburg, die aufopferungsvolle Jugendhilfe, ehrenamtliches Engagement, ladidadida. Bei der katholischen Kirche, beim Canisius-Kolleg vor allem die christliche Nächstenliebe. Bei der Reformpädagogik, wie zum Beispiel an der Odenwaldschule, war es die Befreiung des Kindes, die antidogmatische Freiheit, vielleicht auch ein bisschen die sexuelle Selbstbestimmung. Fand man ja damals auch bei großen Teilen der Grünen sehr wichtig und richtig. Und natürlich die pädagogische Augenhöhe. Sogar beim absolut perversen Kentler-Experiment wurde so ein Vorwand benutzt. Progressiv, experimentelle, therapeutische Zuwendung hat man es da genannt. Und ja, damit sind die über eine lange Zeit wirklich durchgekommen. Also, was richtig jutet auf die Verpackung schreiben, sodass die Gesellschaft aus dem Klatschen nicht mehr rauskommt und dabei vergisst, genauer hinzuschauen. So, zweiter wichtiger Punkt, also wichtig für diese Systeme, um sie zu verstehen, sich unentbehrlich machen. Der Täter baut einen, jetzt habe ich es glaube ich schon dreimal gesagt, hermetischen, weitestgehend unkontrollierten Raum auf und schmeißt sich so sehr rein, dass er zum omnipräsenten Fixpunkt im Leben der Opfer wird. In Hamburg, der 19-jährige Vorzeigetrainer, von dem alle dachten, boah, der opfert sein gesamtes Leben für den Verein, der ist so fürsorglich, der liebt Kinder. An der Odenwaldschule waren es Menschen wie der Schulleiter Gerold Becker, die sich als so genial und progressiv inszeniert haben, dass das auch für andere natürlich identitätsstiftend war. Da musste man einfach dazugehören. Und wer nicht dazugehört hat, ist reaktionär und spießig gewesen. Und bei Kentler waren es ja die pädophilen Pflegeväter, die vom Berliner Senat gezielt als engagierte, liebevolle Eltern eingesetzt wurden. Man kommt aus dem Kotzen nicht mehr raus. So, und das alles hat dann die nächste Stufe zur Konsequenz, nämlich den institutionalisierten Selbsterhalt. Das heißt, der Täter ist nicht Teil der Organisation, er ist die Organisation. Und greift man den Täter an, greift man natürlich automatisch die Institution selbst an. Der Ruf des Ruderclubs, das Ansehen der Kirche, der doch vermeintlich so freie reformpädagogische Ansatz und die Spendeneinnahmen und die Marke von SOS Kinderdörfer. Will man halt alles nicht gefährden. Kinderschutz, klar. Aber zu welchem Preis? Leute, ich weiß, das ist gerade wieder harte Kost. I know. Aber wir können ja nicht immer nur über Buckelwale und Trash-TV sprechen. Rest in Power, Timmy. Das hier ist wirklich wichtig. Und wenn ihr mein Format unterstützen wollt, damit wir hier weiterhin unbequeme Wahrheiten ohne Blatt vor dem Mund aussprechen können, dann lasst ein Abo da, kommentiert fleißig unter dem Video, teilt die Folge und gebt mir ein Like. Nur so durchbrechen wir nämlich auch die Algorithmen, die diese Themen so gerne totschweigen wollen. So, und jetzt weiter im Text. Und genau dieses Muster zeigt doch vor allem eine Sache. Kinderschutz scheitert in diesem Land nicht nur aus an mangelnden oder mangelhaften Gesetzen. Er scheitert vor allem an der systematischen Blindheit derjenigen, die wegschauen, um sich die Wahrheit nicht eingestehen zu müssen. Und es lohnt sich übrigens auch heute noch genau hinzuschauen. Diese Systematik ist nämlich nicht tot, sie hat sich nur professionalisiert. Und sie ist mitten in unserer Gegenwart angekommen, in unseren Kitas, in unseren Schulen und unseren staatlichen Bildungseinrichtungen. Und es steht wieder was ganz, ganz Zauberhaftes auf der Verpackung. Das neue, unantastbare Zauberwort auf der Verpackung heißt Vielfalt. Genauer gesagt, Sexualpädagogik der Vielfalt. Klingt super, oder? weltoffen, tolerant, progressiv. Und diesmal wirkt jeder, der das zu hinterfragen wagt, nicht nur als Reaktionär, sondern eben auch als Feind der Vielfalt. Quasi rechtsextrem. Wir kennen das Framing ja alle. Fun Fact. Dieses Konzept, Sexualpädagogik der Vielfalt, wurde maßgeblich von Uwe Sielert geprägt. Und dieser Mann war nachweislich Teil des Dunstkreises rund um Helmut Kentler. Er hat Kentler selbst einen väterlichen Freund genannt. Nochmal, die Sexualpädagogik der Vielfalt ist heute theoretisches Fundament und offizielle Basis für Kinderschutzkonzepte und Leitfäden in ganz Deutschland. Und da steht dann eben sowas drin, wie das Kind muss seine Körperlichkeit oder darf seine Körperlichkeit entdecken und seine Sexualität frei entfalten. Dass Kinder sexuelle Wesen sind und dass sie Erkundungs- und ich weiß nicht, ob das jetzt wirklich schriftlich irgendwo steht, aber so wird es auf jeden Fall teilweise umgesetzt, Masturbationsräume in Kindergärten haben sollen. Entdeckungsräume und Doktorspiele in Kindergärten. Und das auch noch von Erwachsenen begleitet. Das riecht falsch, das klingt falsch, das fühlt sich falsch an. Ich denke, wir können uns darauf einigen, das ist falsch. Weil was passiert da eigentlich? Der systematische Abbau von Schamgrenzen. Das bedeutet, dass die natürliche, biologische Schamgrenze des Kindes, deines Kindes, die übrigens sein wichtigster Eigenschutz und Urinstinkt vor Übergriffen ist, im geschützten Raum des Kindergartens systematisch abtrainiert und destabilisiert wird. Das ist Konditionierung, Leute. Und das ist eiskalte, salonfähig gemachte Täterstrategie, jedenfalls meines Erachtens. Und damit sind wir auch schon beim entsprechenden Punkt. Täter. Es ist nämlich außerdem auch die absolute Einladung für Pädokriminelle. Da, wenn wir Orte schaffen, an denen Schamgrenzen institutionell weggemacht werden, dann ist es nur eine Frage der Zeit, bis das Ganze zu einem Täterparadies eskaliert. Täter gehen dahin, wo Kinder sind und wo die Rahmenbedingungen für sie am besten sind. Und deshalb sind Schlagzeilen wie diese hier am Ende auch überhaupt nicht mehr verwunderlich. Oder dass plötzlich irgendwo in Kitas Kindergarten Kinder mit wildfremden Männern Original Play machen. Also kuscheln und rangeln. Mit fremden Männern. Was für Eltern erlauben sowas und warum gibt es noch keinen Führerschein für Eltern?
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2: Kanzler Merz ist in Bedrängnis. Wieder einmal, die völlig missratene Umbildung seines Kabinetts offenbart einen kommunikativen und auch politischen Kontrollverlust. Und die Zweifel an Merz' Kanzlerfähigkeit wachsen weiter, auch in seiner eigenen Partei.
3: Es sollte ein Befreiungsschlag des Kanzlers werden und endete im Fiasko. Im Zuge des Rücktritts von Ex-Unionsfraktionschef Jens Spahn baute Friedrich Merz sein Kabinett um. Auch den CDU-Verkehrsminister Schnieder wollte Merz aussortieren. Doch der von Merz avisierte Nachfolger Fritz Günzler sprang nachts um 4 Uhr ab. Jetzt ist der Verkehrsminister öffentlich demontiert. Ein direkter Nachfolger fehlte. Erst gestern Abend wurde bekannt, dass Steffen Bilger, erster parlamentarischer Geschäftsführer der Unionsfraktion, jetzt Verkehrsminister wird. Fast noch kurioser als dieses Missmanagement ist der Umgang der CDU-Spitzen mit dem Debakel. Der designierte Fraktionschef Thorsten Frey spricht lapidar davon, dass auch ein Kanzler mal Pech haben könne. Er selbst hingegen freue sich auf seinen neuen Job, weil er dann nicht mehr von morgens bis abends mit Akten zu tun habe. Der zukünftige Gesundheitsminister Linnemann wiederum erklärte noch vor einem Jahr, dass er in dieser Rolle nicht erfolgreich wäre.
4: Ich wäre auch nicht erfolgreich gewesen.
3: Nun hat er auf einmal seine Meinung geändert.
5: Es kommt manchmal anders, als man denkt.
3: Mindest ebenso irritierend ist die Kommunikation der CDU in den Ostwahlkämpfen. In Mecklenburg-Vorpommern wirbt Spitzenkandidat Daniel Peters mit Fischbrötchen. In Sachsen-Anhalt verkündet Ministerpräsident Sven Schulze mit Kommafehler: Ich bin auch wütend, ich habe nur keine Zeit zu filmen. Über die katastrophale Kommunikation der CDU und den wachsenden Widerstand innerhalb der Partei gegen Kanzler Merz sprechen wir jetzt bei News Live.
2: Ja, was ist da nur los bei der CDU? Alles Fischbrötchen oder was? Und dann auch noch Chaos im Kanzleramt. Und wer ist schuld? Tja, der Chef selbst. Er wollte schließlich frisch starten, Merz, mit neuen Köpfen und vertrauten Weggefährten auf neuen Positionen. Doch das ging tüchtig schief. Das größte Desaster entfachte sich um Verkehrsminister Patrick Schnieder, dem man eigentlich fachlich kaum etwas vorwerfen kann. Trotzdem wollte Friedrich Merz ihn loswerden. Warum? Weiß niemand, außer vielleicht Friedrich Merz selbst. Der Kanzler fand zunächst nur einen denkbaren Nachfolger, den Finanzmann der Fraktion, Fritz Günzler, der es dann aber doch nicht machen wollte, ihm kurz vor der Pressekonferenz, auf der er intronisiert werden sollte, absagte. Und so gipfelte dieser unwürdige Zustand, wie die Welt schreibt, darin, dass Verkehrsminister Patrick Schnieder erst einmal bleiben musste, dann wollte er selbst nicht mehr und gestern am Sonntag kam Schnieder dem Kanzler zuvor und bot seinen Rücktritt an. Fast zeitgleich hat Bundeskanzler Friedrich Merz Steffen Bilger für den vakanten Posten des Verkehrsministers vorgeschlagen. Den bisherigen ersten parlamentarischen Geschäftsführer der Unionsfraktion und Verkehrsminister Schnieder wurde dadurch nun komplett gedemütigt und viele aus der CDU sind ihm beigesprungen. Die Frage, die sich einmal mehr stellt, was ist denn los da beim Kanzleramt? Kann man da nur noch von Kommunikationsversagen sprechen, Pauline, oder ist das schon weit mehr?
6: Das ist schon weit mehr. Das ist ein vollständiges politisches Versagen. Und wie man es schafft, aus einer solchen Situation, denn der Rücktritt von Spahn, der erzwungene Rücktritt von Spahn, kam Friedrich Merz ja sehr gelegen. Es wäre eine Chance, eben einen Neuanfang einzuleiten, zumindest den Eindruck zu erwecken. Und es gab ja auch schon mediale Unterstützung. Die Bild-Zeitung hat schon ganz freundlich und positiv getitelt. Jetzt kommt der Neuanfang. Und das dann auf eine solch beeindruckende Weise wirklich zu vergeigen. Das muss man erstmal schaffen und das zeugt eben davon, wie sehr Friedrich Merz am Ende ist und wie wenig er noch seine Leute und seine eigene Arbeit im Griff hat. Also wenn der Angestellter wäre, würde kein Chef den behalten wollen, weil das wirklich ein solches Missmanagement ist, einen Minister öffentlich anzuschießen, auf eine Weise, wo man ja sicher sein kann, das wird öffentlich, das kommt raus. Und dann einen Mann als Nachfolger zu wählen, der einem nachts abspringt, wo man offenbar gar kein Gefühl dafür hatte, bleibt der oder bleibt der nicht. Und dann eben diesen Zustand tagelang so bestehen zu lassen, bis der Minister selber zurücktreten muss mit den Sätzen. Ich lese das nochmal vor. Also Schnieder hat selbst gesagt, mit diesem Schritt, diesem Rücktritt, ziehe ich die Konsequenzen aus den Entwicklungen der vergangenen Tage und will zugleich den unwürdigen Zustand beenden, der die notwendige sachliche Arbeit unmöglich macht. Also ein unwürdiger Zustand, anders kann man das nicht nennen. Und das ist natürlich ein miserables Zeugnis für den Kanzler, auch aus seiner eigenen Partei. Und es erinnert, wir werden wirklich ja da gleich dann noch durchgehen, es erinnert wirklich nur noch an Satire, wie diese Partei kommuniziert. Das kann man einfach nicht mehr ernst nehmen. Und man fragt sich, nehmen sich diese Leute eigentlich noch selber ernst oder haben sie diesen Anspruch an sich selbst längst fahren lassen?
2: Pauline, wir sehen das aber alles falsch. Da muss ich uns jetzt korrigieren. Thorsten Frey hat gesagt, es war einfach Pech. Es war einfach Pech. Der noch amtierende Kanzleramtschef sagte, es gab auch in der Spitzenpolitik das Problem, dass man Pech haben kann. Das sagte Frey nun bei einer Veranstaltung der Industrie- und Handelskammer in Stuttgart. Und Frey soll ja an die Spitze der CDU-CSU-Bundestagsfraktion wechseln. Also es war alles nur noch Pech. Wir sehen das falsch. Mit jeder Erklärung reitet sich doch offenbar die CDU tiefer hinein in die Kommunikations- und Strategielosigkeit.
7: Ja, man muss vielleicht noch einmal kurz auf das blicken, was Pauline gerade vorgelesen hat, bevor man zu Thorsten Frey kommt, der das dann einfach lapidar als Pech abtut. Der noch amtierende Bundesminister Patrick Schnieder, der sich nichts vorzuwerfen hat, von dem auch gar keiner weiß, warum er überhaupt so rausgeworfen wird, nennt den Bundeskanzler unwürdig, nennt seinen noch Chef, sage ich jetzt in der Frage, wer geht zuerst, die stelle ich mir langsam, nennt seinen noch Chef Friedrich Merz unwürdig, denn genau darauf bezieht sich dieses Wort natürlich. Friedrich Merz geht unwürdig mit seinen eigenen Leuten um. Der Verkehrsminister Patrick Schnieder sollte jetzt offenbar nach der Vorstellung von Friedrich Merz innerhalb weniger Monate das lösen, was ehrlicherweise auch die CDU in Regierungsverantwortung über Jahrzehnte angerichtet hat, besonders bei der Deutschen Bahn. Patrick Schnieder ist nach meiner Erinnerung, mit Ausnahme von Alexander Dobrindt, der einige sehr klare Entscheidungen getroffen hat, der einzige Minister in der Bundesregierung, der überhaupt mal eine harte, klare Entscheidung getroffen hat, nämlich den Bahnchef rauszuwerfen. Patrick Schnieder ist doch, ich erinnere mich im ganzen Kabinett Merz an keine einzige Entscheidung, die so klar, so konsequent, so hart, so kompromisslos war, wie die von Patrick Schnieder. Dass Lars Klingbeil dem Schnieder jetzt an jeder Stelle Steine in den Weg legt, Geld auszugeben, um die Bahn dann tatsächlich zu modernisieren und erneuern, dafür sollte Friedrich Merz eher Lars Klingbeil rausschmeißen als diesen Mann. Unwürdige Zustände, damit hat er leider vollkommen recht. Und das Ganze mündete dann eben in diesem großen kommunikativen Satireprojekt CDU, was wir in den letzten Tagen erlebt haben. Interessanterweise ist es ein bisschen die Verbindung zu dem schrecklichen Anschlag der letzten Stunden. Ist es nur dieser Terroranschlag, der Friedrich Merz derzeit vor einer noch größeren Explosion in der eigenen Partei, vor einer noch heftigeren Anfeindung aus der eigenen Partei bewahrt. Dieser Terroranschlag ist auf besonders bittere, zynische Weise zumindest zu einem temporären Schutzschild für Friedrich Merz geworden. Die mediale Aufmerksamkeit liegt woanders, davon profitiert Friedrich Merz natürlich ungewollt, aber kommunikativ ist dieser Terroranschlag derzeit das Schutzschild für den Bundeskanzler, während die CDU sich bei diesem Versuch einer Kabinettsumbildung, bei diesem Routinevorgang des Regierens, der eine geht, der andere kommt, ja. Stellt euch mal vor, gut, Julian Nagelsmann wäre das auch noch zuzutrauen gewesen, nehmen wir einen erfolgreichen Trainer, Winston Kompany, versucht jemanden auszuwechseln, springt von der Bank auf, stößt sich dabei erstmal den Kopf am Bank, am Dach der Bank, hält sich den Kopf, taumelt nach vorne, stolpert über die aufgestellten Trinkflaschen, überschlägt sich zweimal und reißt sich dabei das Kreuzband. So ungefähr ist das Verhalten von Friedrich Merz in der Politik zu bewerten. Absoluter Routinevorgang, absolut vergeigt. Und dabei ein Mann, dem man wirklich nichts vorwerfen kann, weder menschlich noch erkennbar fachlich, gibt ja auch keine vorgetragenen Gründe dafür, öffentlich gedemütigt und einfach unwürdiger Art und Weise mit dem umzugehen.
2: Deshalb sprechen wir auch über die verlorene Ehre des Patrick Schnieder und den großen Unmut, den diese Umbildung innerhalb der CDU ausgelöst hat. Aber es gab ja noch mehr Pleiten, Pech und Pannen, wie Herr Frey vielleicht sagen würde. Sprechen wir über Carsten Linnemann. Der bisherige CDU-Generalsekretär soll, dazu müsste er erst vereinbaren, beteiligt werden, Gesundheitsminister werden. Er wurde berufen, aber früher hatte ausgerechnet dieser Carsten Linnemann verkündet, genau dieses Amt des Gesundheitsministers gar nicht ausfüllen zu können.
8: Aber nur um einmal Minister zu sein, dass das irgendwo bei Wikipedia steht, das ist nicht mein Ding. Ich wäre auch nicht erfolgreich gewesen. Wenn Sie mich jetzt aufgestellt hätten, weiß ich nicht, als Gesundheitsminister wäre ich wahrscheinlich nicht erfolgreich gewesen. Die Leute hätten gesagt, warum wird der Gesundheitsminister, was hat er damit zu tun? Und deswegen, Schuster, bleib bei deinen Leisten, mach das, was du kannst und mir geht's gut. Ich fühle mich pudelwohl.
9: Statt Warken soll nun Carsten Linnemann, bisher CDU-Generalsekretär, Gesundheitsminister werden.
10: Es freut mich, dass Carsten Linnemann meiner Bitte gefolgt ist und das Amt des Bundesgesundheitsministers übernehmen wird.
8: Ja, der Bundeskanzler hat mich gestern gebeten, das Amt des Bundesgesundheitsministers zu übernehmen. Schuster, bleib bei deinen Leisten. Ich freue mich auf die Aufgabe. Aber nur um einmal Minister zu sein, dass das irgendwo bei Wikipedia steht, das ist nicht mein Ding.
2: Ja, da musste er ganz tief schnaufen, der Carsten Linnemann, als neben ihm Bundeskanzler Friedrich Merz hat und sagte, er habe ihn doch gebeten, jetzt auch Gesundheitsminister zu werden. Dann taucht noch diese Aussage von 2025 an. Er möge doch bei seinen Leisten bleiben und nicht nur ein Amt übernehmen, damit es bei Wikipedia steht. Also man kann es ja eigentlich gar nicht anders sagen, Pauline. Er steht nun wirklich als, ja, soll ich sagen, karrierebewusster Umfaller da, der Carsten Linnemann.
6: Er ist ein gebrochener Mann. Man kann das nicht anders sehen, wenn man ihn sieht, wie er dort auftritt, wenn man seine ganzen Ambitionen, die er ja auch mal hatte, wo es wirklich um Inhalte ging. Also Carsten Linnemann war ja einer der allerletzten, wo man wirklich das Gefühl hatte, der hatte noch einen Rest von inhaltlichen Überzeugungen und Ansprüchen, nämlich eine Liberalisierung dieses übertriebenen Staats, dieses riesigen, gewachsenen Gebildes an staatlichen Interventionen und eben mehr Marktwirtschaft. Das waren ja wirklich Themen, für die er stand. Und jetzt wird er unter Friedrich Merz in dieser Konstellation, wo man sich eben an die SPD gekettet hat, wird er Gesundheitsminister, ein Amt, wo er selber gesagt hat, er könne es nicht richtig ausfüllen, weil er sich damit überhaupt nicht auskenne, weil er damit nichts zu tun hat. Und das zeigt natürlich, was da für ein System geschaffen wurde unter Friedrich Merz. Ein System, wo es wirklich darum geht, alle Leute, die an dieser Regierung beteiligt sind, von ihren Überzeugungen wegzuführen, sie konsequent zum Wortbruch zu drängen. Das ist das System Merz und dem muss sich jetzt auch Carsten Linnemann unterordnen in einer Weise, die, wenn man ihn da sieht, einfach nur noch tragisch ist.
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1: Mit Tanja Römischer. Nach dem Anschlag auf den Christopher Street Day in Berlin ist ein zweiter Tatverdächtiger wieder auf freiem Fuß. Die Polizei ließ den Iraner frei, wie eine Sprecherin der Bundesanwaltschaft bestätigte. Der Verdacht gegen ihn habe sich nicht erhärtet, hieß es. Die Polizei war Hinweisen nachgegangen, wonach der Iraner im Tatfahrzeug gesessen haben könnte. Dieser Verdacht blieb offenbar nicht bestehen. Die Bundesanwaltschaft hat in dem Fall die Ermittlungen übernommen. Sie sucht unter anderem mögliche Unterstützer und Mitwisser der Tat. Unterdessen wird nach dem Anschlag über das Strafrecht diskutiert. Die Berliner Justizsenatorin Badenberger sagte in der ARD, man müsse prüfen, ob die gesetzlichen Maßstäbe noch zeitgemäß seien. Zuvor hatte der SPD-Innenexperte Fiedler im Deutschlandfunk erklärt, man müsse sich genauer anschauen, warum der mutmaßliche Täter von der Staatsanwaltschaft wieder auf freien Fuß gesetzt wurde. Die stellvertretende News-Chefredakteurin Pauline Voss sagte am Morgen bei News Live:
2: Wir haben diesen Täter, der frei rumläuft, obwohl längst gerichtlich festgestellt ist, dass er Terroranschläge plant. Und trotzdem darf er frei rumlaufen. Und man fragt sich, was muss ein islamistischer Terrorist tun, um eingesperrt zu werden? Offenbar gibt es diese Möglichkeit nicht.
1: Der gestern von Polizisten erschossene Tatverdächtige hatte in der Vergangenheit mehrfach versucht, sich der Terrororganisation Islamischer Staat anzuschließen. Wegen der Vorbereitung einer schweren staatsgefährdenden Straftat wurde er im Mai dieses Jahres zu einer Jugendstrafe verurteilt. Allerdings kam er wieder auf freien Fuß. Die Bundestagsabgeordnete und bisherige CDU-Schatzmeisterin Hoppermann soll neue Generalsekretärin ihrer Partei werden. Bundeskanzler Merz schlug sie in einer Sitzung des CDU-Präsidiums in Berlin vor, wie die Deutsche Presseagentur aus Teilnehmerkreisen erfuhr. Die Hamburgerin soll Nachfolgerin von Carsten Linnemann werden, der ins Bundesgesundheitsministerium wechselt. Bei den schweren Waldbränden in Spanien entspannt sich die Lage nur langsam. Innenminister Grande Malasca warnte vor verfrühtem Optimismus. Allein das Feuer in der Provinz Ávila hat nach Schätzungen bereits 47.000 Hektar Land zerstört und könnte damit der größte Waldbrand in der jüngeren Geschichte Spaniens sein. Auch Frankreich kämpft weiter gegen die verheerenden Waldbrände. Miete und Nebenkosten überfordern immer mehr Menschen in Deutschland. In einer YouGov-Umfrage für die Postbank gab knapp die Hälfte der befragten Mieter an, dass sie sich ihre Wohnkosten gerade so leisten können. Fast jeder achte Mieter lebt nach eigener Einschätzung über seine finanziellen Verhältnisse. Katrin Müller berichtet.
3: Miete, Wasser, Heizung, auch das ist teurer geworden. Nur rund jeder dritte Mieter kann sich seine Wohnkosten nach eigenen Angaben noch gut leisten. In der Umfrage vor 3 Jahren war es noch etwa jeder zweite. Laut Faustregel sollten die Wohnkosten maximal 30% des Haushaltsnettoeinkommens betragen. Rund 60% der Mieter liegen da deutlich drüber. Knapp die Hälfte träumt von den eigenen 4 Wänden. Die größte Hürde für viele ist aber fehlendes Eigenkapital für einen Haus- oder Wohnungskredit.
0: Soweit das Neueste. 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
1: Das Wetter für Deutschland. Es ist oft wechselnd bewölkt. Im Osten und vom Nordwesten bis zum Erzgebirge sind örtlich einzelne Schauer möglich. Sonst setzt sich im Tagesverlauf vor allem im Südwesten und an der Nordsee zunehmend die Sonne durch. Die Höchstwerte liegen im Norden zwischen 18 und 23 Grad, sonst zwischen 23 und 29 Grad. Morgen ziehen im Norden und Nordosten zeitweise Wolken durch, vereinzelt fällt etwas Regen. Sonst scheint bei viel Sonnenschein häufig die Sonne. Die Höchstwerte erreichen 26 bis 31 Grad, am Oberrhein bis zu 33 Grad.
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2: Millionen Menschen in Deutschland sind mit falschen Wahrheiten getäuscht worden. Unser strategisch nationales Ziel darf daher nicht die Klimaneutralität sein. Unser strategisch nationales Ziel muss atemberaubendes Wachstum durch technologischen Fortschritt sein, der wiederum dann zu klimaneutralen Kraftwerken führen kann. Wer eine solche Klimaneutralität für Wohnen und Verkehr fordert, der fordert nichts anderes als Verarmung und wirtschaftlichen Untergang. Wir müssen uns wieder daran erinnern, dass der Staat abseits seiner legitimen Aufgaben nichts besser erledigen, nichts kreativer schaffen, nichts effizienter optimieren, nichts erfolgreicher und innovativer gestalten kann als seine Bürger in Freiheit, unbehelligt von einer Bürokratie der Allmachtsfantasien, die sich immer mehr von unserem Leben einverleibt, immer mehr freie Entscheidungen unter Antrags- und Genehmigungsvorbehalt stellt und uns dabei immer mehr Bürokraten lähmen, die immer noch mehr Langsamkeit und Regulierung erschaffen. Keine Regierung, kein Parteienstaat wird sich jemals freiwillig selbst verschlanken, sich in Macht und Mitteln reduzieren. Und deswegen braucht es einen Außenseiter, der nur ein einziges Ziel verfolgt, dem Staat so viel Steuergeld wie möglich zu entziehen. Was wir wollen, ist eine Agenda der Entfesselung. Wir wollen von der teuersten Energie der Welt zur billigsten Energie der Welt. Wir wollen Weltmeister im Kraftwerksbau sein und wieder werden. Wir werden aussteigen aus jeglicher Regulierung, unter der die EU Deutschland vorschreiben kann, wie viele Kraftwerke mit wie viel Leistung wir hier in Deutschland überhaupt bauen dürfen. Wir bezahlen die EU. Wir sollten nicht dafür bezahlen, uns in den eigenen Untergang regulieren zu lassen. Wir wollen jegliche Technologieverbote nicht modifizieren oder anpassen. Wir wollen sie restlos abschaffen. Wir wollen bauen dürfen, was wir besser bauen können als der Rest dieser Welt. Wir wollen das wahnwitzige System der CO2-Bepreisung nicht reformieren oder verbessern. Wir wollen es restlos abschaffen. Kein Staat sollte seine Bürger und seine Wirtschaft mit Steuern auf die Luft drangsalieren. Wir Deutsche zahlen 20% aller CO2-Gebühren, die weltweit erhoben werden. Wir machen 1% der Weltbevölkerung und 2% des CO2-Ausstoßes aus. Aber wir zahlen 20% aller CO2-Gebühren. Wir werden dieses System aufkündigen. Wir schaffen jegliche sogenannte Klimagesetzgebung, die Bürgern und Wirtschaft künstliche Ideologiekosten auferlegt, ersatzlos ab. Wir leiten restlos alle Gelder, die als Entwicklungshilfe ins Ausland fließen, in Forschung in Deutschland um. Wir investieren diese 30 Milliarden Euro pro Jahr in Fortschritt und Technik, Technologie made in Germany. Wir streichen jegliches Steuergeld für politische Zwecke. Nichtregierungsorganisationen sollten wieder Nichtregierungsorganisationen heißen, weil sie eben nicht von der Regierung und vom Staat finanziert werden. Nicht, weil sie unter diesem Tarnnamen den politischen Kampf betreiben, den der Staat eigentlich nicht führen darf. Wir bereinigen den Haushalt um sämtliche politischen und parteipolitischen Ausgaben. Ja, wir treten ganz bewusst und aus tiefster Überzeugung in diesen politischen Kampf mit diesem steuergeldfinanzierten Milieu, das getarnt hinter schönen Begrifflichkeiten den aggressiven Kampf gegen unsere Wirtschaftsordnung führt. Diese Leute haben natürlich jedes Recht, ihre Argumente vorzutragen, aber wir haben jedes Recht, diese Argumente nicht zwangsfinanzieren und ihnen mit Steuergeld zur Wirkmacht verhelfen zu müssen. Bei allen Zukunftstechnologien gleichen wir unsere Marktbedingungen unseren großen Wettbewerbern, den USA und China, an. Was dort nicht durch Regulierung beschränkt ist und gehemmt ist, sollte es bei uns auch nicht sein. Wir setzen die EU-Bürokratie in Brüssel darüber in Kenntnis, dass wir jegliche Regulierung aussetzen werden, die deutscher Wettbewerbsfähigkeit schadet. Wir laden alle EU-Staaten ein, das gemeinsam zu tun. Wir aber können jetzt schon sicher sagen, wir werden es tun. Wir sind überzeugt davon, dass nur weniger Belastung durch Steuern zu mehr Wachstum und somit zu mehr Steuereinnahmen führen kann. Wir glauben an höhere Steuereinnahmen durch niedrigere Steuern. Dementsprechend senken wir alle Steuersätze um zunächst 3 Punkte. Die Gegenfinanzierung erfolgt durch Wachstum und radikale Sparmaßnahmen beim Staat selbst. Die Party des Staatssektors, das versprechen wir, ist ein für alle Mal vorbei. Ja, Wir brauchen auch Sozialreformen. Die erste, zwingendste, dringendste und logischste Sozialreform ist, dass der deutsche Sozialstaat die Deutschen zu unterstützen hat. Wir sichern ihn, indem wir ihn absichern gegen illegale Massenmigration. Wir dürfen sagen, dass das Geld, das wir Deutsche erarbeiten, dem deutschen Wohl dienen und unseren Nutzen mehren sollte. Das soll wieder die nobelste Selbstverständlichkeit in unserem Land sein. Aber auch dann werden alle übrigen Reformen nur ins Leere laufen, wenn es dem Staat weiterhin gestattet ist, Steuern und Strafgebühren auf Energie zu erheben, nicht zur Erfüllung seiner legitimen Aufgaben, sondern zur Durchsetzung von Ideologie, zur Kontrolle der Menschen und zum gesellschaftlichen Umbau. Der Staat, dieser Staat, darf nicht weiter Leben und Produktion unerträglich teuer machen, um uns umzuerziehen und einem götzenhaften Klimaziel zu dienen, an das niemand auf der Welt noch ernsthaft glaubt. Wir können dem Klima durch Innovation und Wachstum dienen, nicht durch Knechtschaft und Planwirtschaft. Wir sollen all dieses gescheiterte Gedankengut des letzten grünsozialistischen Jahrzehnts hinter uns lassen und die gescheiterte Energiewende auf den Schrotthaufen der Geschichte werfen, wo schon ihr roter Bruder, der klassische Sozialismus, liegt. Sie und ich, wir alle miteinander, haben über unsere wirtschaftliche Zukunft zu entscheiden. Wollen wir in Freiheit für uns und unsere Kinder arbeiten oder wollen wir uns in die Knechtschaft begeben, in der wir nur noch finanzieren, was eine kleine Hauptstadtelite uns aufzwingt? Niedergang durch Ideologie und Massenmigration. Ich sage, unsere Entscheidung könnte nicht klarer sein. Wir wählen die Freiheit.
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2: Wir müssen also noch mal reden über den Terroristen von Berlin, den Mann, der diesen Terror am Samstag über Berlin gebracht hat. Er heißt also Abdul Ahmad Balut. Er wurde im Juli 2005 in Berlin geboren, ist also deutscher Staatsbürger mit libanesischen Wurzeln und Polizei bekannt, sowohl als Straftäter wie auch als Teil der islamistischen Szene. 2025 ist er beim Versuch, nach Syrien zu gelangen, zum Islamischen Staat, im Libanon, der Heimat seiner Familie, festgenommen worden. Und vor einem Gericht wegen der Vorbereitung einer schweren, staatsgefährdenden Gewalttat verurteilt worden. Vom Amtsgericht Tiergarten. Aber eben nur zur Bewährungsstrafe. Statt im Gefängnis zu sitzen, ist Balut teilweise durch die Polizei observiert worden und sollte an 28 sogenannten Deradikalisierungsgesprächen teilnehmen. Was er nicht tat, zwei fanden statt. Das dritte hätte heute stattfinden sollen. Ein polizeibekannter, gewaltbereiter Islamist, verurteilt wegen der Vorbereitung eines Anschlags. Die große Frage ist doch, weil die haben sie vorhin schon mit Manuel Hartmann, mit Manuel Ostermann kurz ventiliert, warum war der Mann auf freiem Fuß? Und natürlich ist ja auch hier die Frage, die Mutter wurde relativ kurz, 3 Jahre vor seiner Geburt eingebürgert. Die Familie lebt großteils heute wieder im Libanon. Er wollte auch wieder in den Libanon. Da tut man sich schon ein bisschen schwer zu sagen, Anschlag eines Deutschen.
3: Ja, natürlich. Da bin ich auch bei Julian. Das ist halt nun mal das Recht, wer hier in Deutschland geboren wird. In Amerika ist das auch so. Und Trump.
4: Hier ist es anders. Nicht wer hier geboren wird, wer als Kind deutscher Eltern hier
3: deutsche
4: geboren
3: Eltern.
4: Wird. Und die Geburt reicht nicht aus. Deswegen ist die Einbürgerung der Mutter so brisant. Ohne die Einbürgerung der Mutter wäre das kein Deutscher.
3: Exakt. Ja. Trump will in Amerika jetzt auch an dieses Recht ran. Wer in Amerika geboren wird, ist auch amerikanischer Staatsbürger. Wir sollten vielleicht auch darüber nachdenken. Ich möchte noch einen Anschluss an Pauline haben. Friedrich Merz stellt sich hin und sagt, ich will mich davon nicht beeindrucken lassen und ich rate Ihnen auch, ich übersetze das jetzt mal, Ihr Leben weiterzuführen, wie Sie es gerne möchten, feiern Sie ruhig. Und ich fliege jetzt nach Paderborn. Ja klar, mit 8 Bodyguards hätte ich auch keine Sorge. Meine Frau hat Sorge, wenn sie hier abends in die U-Bahn einsteigt. Meine Frau hat Sorge, wenn sie in Leipzig in gewissen Vierteln, selbst in der Innenstadt, unterwegs ist. Weil immer, wie heißt das so schön, junge, schlanke Männer, die so aussehen, als ob sie aus Nordafrika oder sonst woher kommen, immer in Gruppen lungern. Und ihr nachschauen und sie ansprechen. Sie hat Sorge. Sie hat keine 6 Bodyguards. Ich kann auch nicht immer mit dabei sein. Das ist unser Problem. Es schleicht sich in unsere Köpfe eine vorsorgliche Sorge. Du gehst ja mittlerweile schon an der Ampel und drehst dich um. Das mit dem über die Schulter gucken ist doch das Schlimmste, was daraus resultiert, wenn ich fremde Laute höre hinter mir.
4: Du stehst in Deutschland nicht mehr nah an der Straße, wenn die Ampel rot ist, ja. Nicht mehr nah am Bahnsteig, wenn du auf deinen Zug wartest, weil du Angst hast, dass einer von diesen Wahnsinnigen, ja, die einfach einreisen lässt, dich vor den Zug oder vor ein Auto schubst. Das ist die neue Normalität geworden. Friedrich Merz dafür maßgeblich mitverantwortlich, diese Bundesregierung, Olaf Scholz, Angela Merkel mehr als alle anderen. Da es sich um den Christopher Street Day handelt und Friedrich Merz ja auch nochmal ein ganz persönliches Wort, kommen wir später zu, an die queere Community richten wollte. Lasst uns doch einfach festhalten, Friedrich Merz hat versprochen, die Grenzen zu schließen. Und nun lässt er jeden Tag ungehindert Menschen einreisen, die Schwule steinigen wollen. Das ist die bittere Realität.
2: Und wir müssen auch darüber sprechen, warum war dieser Mann noch auf freiem Fuß? Warum gab es noch eine Bewährungsstrafe für einen Mann, den jungen Mann, der verurteilt war wegen Planung eines islamistischen Anschlags? Auch, und das ist durchaus selten in der Öffentlichkeit, auch der Bundesinnenminister Dobrindt hat für diese Bewährungsstrafe überhaupt kein Verständnis.
5: Ich glaube, dass es da erstmal allen gleich geht, dass man nicht nachvollziehen kann, dass jemand mit so einem Strafregister wie dem hier vorliegenden, mit so einem Maß an Radikalisierung, wie man das hier auch erkennen kann, dass der dann vor Gericht eine Strafe von 1 Jahr und 10 Monaten auf Bewährung bekommt. Es ist immer Kombinations von Maßnahmen, Haft, aber auch Deradikalisierung bei Nichtdeutschen, dann auch Abschiebung. In dem Fall handelt es sich ja um einen Deutschen, aber dass man in diesem Maße der Gefährdung, die hier auch vorlag, zu einer Bewährungsstrafe kommt, ist sicherlich nicht nachvollziehbar.
2: Nicht nachvollziehbar. Also Richterkritik aus hohem Munde, nämlich vom Bundesinnenminister. Nachvollziehbar ist diese Kritik aber eben sehr unüblich. Balut ist ja bereits 2022, wir haben eben kurz davon gehört, Julian, als Jugendlicher mit Gewalttaten aufgefallen. Ein Jugendschöffengericht hat wegen Körperverletzung eine jugendrichterliche Weisung, was immer das sein mag, gegen ihn verhängt. Und in dieser generalstaatsanwaltschaftlichen Erklärung von Berlin heißt es, in der zweiten Hälfte des Jahres 2025 soll Abdul B. den Wunsch entwickelt haben, sich dem bewaffneten Kampf des Islamischen Staates anzuschließen. Nach einem erfolglosen Versuch, im Mai 2025 über die Türkei nach Mauretanien auszureisen, soll er am 20. Mai 2025 vom Flughafen Berlin-Brandenburg über die Türkei in den Libanon gereist sein, um von dort aus nach Syrien zu gelangen, um sich dem Islamischen Staat anzuschließen. Zitat Ende. Im Libanon wurde er dann festgenommen, saß 3 Monate in Haft und wurde dann nach Deutschland abgeschoben. Also da hat der alte Grundsatz getroffen, Deutschland wurde wahrgemacht, Deutschland kümmert sich um seine deutschen Staatsbürger. Deshalb wurde eben dieser Mann, der sich offenbar im Libanon deutlich wohler fühlte, auf dem Weg war zum Islamischen Staat, wieder zurückgeholt nach Deutschland.
4: Das war Remigration, aber umgekehrt. Der deutsche Staat holt islamistische Terroristen, die das Land schon verlassen haben, offenbar auch noch wieder zurück. Das muss man sich ja mal vorstellen, um die ganze Dimension dieses Staatsversagens hier zu verdeutlichen. Der hat zweimal versucht, Deutschland zu verlassen. Inzwischen ist es offenbar nicht mehr nur problemlos möglich, nach Deutschland einzureisen als Islamist. Du kommst als Islamist auch gar nicht mehr weg. Der deutsche Staat will dich unbedingt hier behalten. Nach Mauretanien wollte er, hat nicht funktioniert, zurück nach Deutschland. Nach Syrien wollte er zum Islamischen Staat, hat nicht funktioniert, zack, zurück nach Deutschland. Dann hier ins Gefängnis und dann freigelassen. Wir holen Leute, die Islamisten, Terroristen, die gesagt haben, ich will einen Anschlag begehen, die schon weg sind. Die holen wir auch noch zurück und setzen sie dann in Berlin aus, ohne sie zu überwachen. Wie gesagt, Staatsversagen auf allen Ebenen, von allen Institutionen, von epochalem Ausmaß. Und ich gebe Alexander Dobrindt natürlich recht mit seinem Urteil. Aber dass der Staat am Ende das Handeln des Staates beklagt, wenn Menschen tot sind, davon wird leider niemand mehr lebendig.
2: Genauso ist davon niemand mehr lebendig und der Staat hatte einfach eine Mitverantwortung, vielleicht sogar eine Mitschuld. Halten wir fest, statt im Gefängnis zu sitzen, war Abdul Balut auf freiem Fuß, musste an diesen Deradikalisierungsgesprächen teilnehmen. Der Mitgründer und Geschäftsführer des Violence Prevention Networks, Thomas Mücke, dem Balut zugeteilt worden war, hat sich dazu geäußert. Der spätere Angreifer auf den Christopher Street Day habe sich bei 2 Gesprächen am 15. Juli und 8. Juli, Zitat, freundlich, nichtssagend, angepasst verhalten, sagte Mücke dem Spiegel. In den beiden Vorgesprächen habe es, so das Zitat, nicht das geringste Anzeichen einer konkreten Bedrohungssituation gegeben, sagte Thomas Mücke dem Magazin. Andernfalls wären natürlich die Behörden umgehend informiert worden und keine 3 Wochen später wird der freundliche, der angepasste, der junge Mann dann zum Killer. Da muss man wirklich wieder einmal fragen, was ist der Sinn, was sind die Voraussetzungen, was sind die Strategien solcher Gespräche, wenn dort jemand den Anschein erweckt, anders kann man es ja nicht sagen, den Anschein erweckt, er sei freundlich, er sei angepasst, er sei nett. Und dann sagt der Gutachter, der Gesprächsteilnehmer, naja, der war nett und freundlich, ich sehe da gar nichts Besonderes.
6: Ja, sehr überraschend, dass er nicht vorher gesagt hat, welchen Anschlag er wann begehen will. Also, was stellt man sich da vor? Glaubt man,
4: auch
6: dass
4: das hätte ja nicht gereicht. Denn Magdeburg hat ja auch das gesagt,
6: ja,
4: das
6: hätte auch nicht gereicht. Das hätte auch nicht gereicht. Also, man kann wirklich als Islamist kaum etwas machen in Deutschland, um eben von den Behörden wirklich festgesetzt zu werden. Es ist eine absolute Naivität. Es ist auch eine Naivität, weil es Teil des Islams ist, dass man Ungläubige belügen darf. Also, das ist Teil der islamistischen Ideologie, die sich eben nicht nur in solchen Gesprächen, sondern auch oft im Alltag ausdrückt. Also, dass dort Islamisten Dinge geglaubt werden, weil man sagt, ja, die werden mich schon nicht belügen. Obwohl es Teil der islamistischen Ideologie ist, dass man sagt, man darf alle, die man als Ungläubige wahrnimmt, und das sind alle, die nicht dem Islam zugehören, darf man einfach belügen, wann immer es einem passt. Und das war in diesem Fall der Punkt. Und ich weiß auch gar nicht, wie man sich ein solches Deradikalisierungsgespräch vorstellen soll. Also es trifft wahrscheinlich alle Klischees, die man so hat über Deutschland und diesen überbordenden sozialpädagogischen Staat, der auch ja in einer Anmaßung glaubt, er kann damit radikalisierten extremistischen Menschen sprechen. Und wenn man dann ein paar überzeugende Worte sagt und sagt, ach, lern doch lieber was Vernünftiges, anstatt zum Mörder zu werden, dann ist der Islamist überzeugt. Oder wie? Also wie stellt man sich das vor? Es macht einen wirklich fassungslos, dass so etwas Teil der Realität ist und es wirkt wie aus einer verrückten Fiktion.
4: Noch bevor wir zum Bundeskanzler kommen, der sich ja auch geäußert hat, noch einmal etwas zur Einordnung. Glaubt irgendwer in diesem Land, dass dieser Fall so möglich gewesen wäre, wenn Abdulrahman Balut ein Rechtsextremist gewesen wäre und Enrico oder Ronny Schmidt gehießen hätte? Glaubt das irgendjemand von euch? Glaubt irgendwer in diesem Land, dass Ronny Schmidt, die Glatze mit der Bomberjacke und den Springerstiefeln, der einen Anschlag ankündigt, der mehrfach kundtut, dass er die Ausländer hasst, verachtet und umbringen will, der schwerst vorbestraft ist wegen Gewaltstraftaten. Glaubt irgendwer von euch, der würde frei rumlaufen in Deutschland? Glaubt irgendwer von euch, da würde irgendein Richter sagen, na gut, Ronny, hast du sicher nicht so gemeint mit dem Baseballschläger letztes Mal, das mit dem Anschlag, ach, das wollen wir dir mal nachsehen, ne? So als jugendliche Spinnerei, bis zwar 21, aber Jugendstrafrecht, Ronny, lassen wir hier nochmal gelten. Glaubt irgendwer, dass ein Rechtsextremist oder jemand, der auch nur mal einen Schlumpf gepostet hat, wir haben schon Fälle gehabt, dass die Polizei in die Schule gekommen, weil irgendeine Schülerin einen Schlumpf oder eine Helly Hansen-Jacke gepostet hat, dass irgendwer frei rumlaufen würde? Natürlich nicht. Der Punkt ist doch hier, wir haben nicht nur eine Judikative, die außer Kontrolle ist, ja, die störrisch ist in ihrem sozialpädagogischen Glauben, alles bekehren zu können, was migrantisch ist und ihnen alles nachzusehen. Wir haben Recht für Migranten geschaffen.
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1: Ich bin Thomas Bleskin. Nach dem Anschlag am Rande des Christopher Street Days in Berlin wird über eine mögliche Verschärfung des Terrorstrafrechts diskutiert. Der gestern erschossene Tatverdächtige war den Behörden als Gefährder bekannt und verurteilt. Trotzdem war er auf freiem Fuß.
2: Es gibt noch viele offene Fragen. Der SPD-Innenexperte Fiedler fordert eine genaue Aufarbeitung. Im aktuellen Fall sei nicht das Strafrecht das Problem, möglicherweise dessen Anwendung, sagt er im Radiointerview. Geklärt werden müsse, warum der Tatverdächtige wieder auf freiem Fuß gewesen sei und warum Staatsanwaltschaft und Gericht unterschiedlich entschieden hätten. Der Mann war im Mai wegen der Vorbereitung einer schweren staatsgefährdenden Gewalttat zu 22 Monaten Jugendstrafe verurteilt worden. Allerdings auf Bewährung, er kam auf freien Fuß. Fiedler will nun wissen, wie es zu dieser Entscheidung kam und ob es nach der Haftentlassung Lücken bei der Überwachung gegeben hat. David Riemer, Nachrichtenredaktion.
1: Die bisherige CDU-Schatzmeisterin Franziska Hoppermann ist neue Generalsekretärin ihrer Partei. Wie die dpa aus Parteikreisen erfuhr, hat der Bundesvorstand sie auf Vorschlag von Kanzler Friedrich Merz zur Nachfolgerin von Carsten Linnemann gewählt. Dieser ist als neuer Bundesgesundheitsminister vorgesehen. Bei der Bekämpfung der verheerenden Waldbrände in Spanien gibt es Fortschritte, die Regierung warnt aber vor verfrühtem Optimismus. Auch an der französischen Atlantikküste kämpft die Feuerwehr weiter mit einem Großaufgebot gegen den riesigen Waldbrand. Dieser hat sich aber nicht weiter ausgedehnt.
3: Nach Angaben der Einsatzkräfte sind inzwischen bei den Bränden in Madrid und in den angrenzenden Provinzen alle Hauptfronten eingedämmt, auch wenn mehrere Brandherde aktiv bleiben. Das heißt, die Lage verbessert sich, aber nur langsam. Auch an der französischen Atlantikküste meldeten die Behörden eine stabile Lage, nachdem die riesigen Feuer sich über Nacht nicht weiter bedrohlich ausgedehnt hatten. Die Löscharbeiten könnten aber noch Wochen andauern, bis alle Brandherde erstickt sind, hieß es von der Feuerwehr. Entscheidend sei die weitere Wetterentwicklung mit Wind und Hitze. Michael Evers, Paris.
1: Der stark sinkende Ölpreis kommt bisher nur minimal bei den Autofahrern an. Am Vormittag deuteten die Preise laut ADAC leicht nach unten. Davor waren die Preise bereits über das Wochenende etwas niedriger. Im bundesweiten Tagesdurchschnitt des Sonntags kostete Super E10 2,16 Euro pro Liter, Diesel 2,21 Euro.
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1: Zum Wetter, die aktuelle Vorhersage des Deutschen Wetterdienstes. Im Osten und vom Nordwesten bis zum Erzgebirge viele Wolken und noch einzelne Schauer. Im Rest des Landes meist klar, bei bis zu 23 Grad im Norden und bis 29 Grad am Oberrhein. An den Küsten teils stürmisch. Morgen im Norden und Nordosten noch ganz vereinzelt Regen, sonst viel Sonnenschein bei Höchstwerten von 20 bis 27 Grad im Norden, sonst 26 bis 33 Grad.
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5: Es ist kurz nach 14 Uhr. Einen schönen Montag. Ich bin Andreas Dorfmann. Der Countdown läuft. Nachher wieder News Live am Abend. Mein Gast ist der Bestseller-Autor und Journalist Peter Hane. Und darüber spricht Deutschland heute. Islamismus in Deutschland. Wie groß ist die Gefahr wirklich? Warum sind vor Wahlen häufiger Anschläge? Die Hintergründe dazu ab 18 Uhr hier bei News, das Radio. Bleiben Sie weiter dran. Jetzt haben wir für Sie Johnny B. von The Hooters.
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1: Hier ist Kissler Kompakt, der erste Kommentar des Tages. Heute lautet unser Thema: Islamismus hat viele Komplizen. Ich klage an. So kann es nicht weitergehen mit der Verharmlosung des Islamismus. So kann es nicht weitergehen mit der stillschweigenden Komplizenschaft in der Politik, den Medien, den Kirchen. Islamisten wie der Attentäter von Berlin wollen nur eins: Menschen töten, die sich dem islamischen Sittengesetz nicht unterwerfen. Es kann Schwule treffen und Lesben, Juden, Christen, Atheisten, alle, die sich der menschenfeindlichen Ideologie verweigern. Diese Anschläge sind Anschläge auf den Westen, auf die Freiheit, auf das Abendland. Und sie werden erst aufhören, wenn die stillschweigende Komplizenschaft endet. Eine Frau starb. Über 2 Dutzend Menschen wurden am Rand des Berliner Christopher Street Days verletzt. Der Täter steuerte seinen Wagen in eine Menschenmenge. Als er ausstieg, ging er mit einer Machete auf Passanten los. Es handelt sich um einen 21-jährigen Mann, dessen Familie aus dem Libanon stammt. Seit 5 Jahren haben die Sicherheitsbehörden ihn als Islamisten im Blick. Seit 5 Jahren. Damals war der von der Polizei mittlerweile gefasste und bei der Festnahme getötete Abdul Balut 16 Jahre alt. Er besitzt den deutschen Pass. Integriert war er aber offenbar nur in die islamistische Gedankenwelt. So wie auch der afghanische Mörder von Marius in Trier. Abdul Baluts Mutter wurde 3 Jahre vor seiner Geburt eingebürgert. Auf diese Einbürgerung lag kein Segen. Erst im Mai wurde Abdul Balut wegen Vorbereitung einer schweren staatsgefährdenden Gewalttat zu 1 Jahr und 10 Monaten Haft verurteilt. Das Amtsgericht Tiergarten setzte die Strafe zur, wie es heißt, Vorbewährung aus. Mit solchen Urteilen begräbt der Rechtsstaat sich selbst. Solche Urteile sind Freibriefe für den Islamismus. Ein solcher Staat hat Blut an den Händen. In der Politik scheut man sich, Ross und Reiter zu nennen. Das meine ich mit stillschweigender Komplizenschaft. Wer Islamismus nicht als den Feind der Freiheit, des Westens und des Rechtsstaats benennt, der relativiert die islamistische Tat. Der Kanzler sagte, Deutschland müsse eine offene Gesellschaft bleiben. Es braucht aber weniger Offenheit für islamistischen Terror. Es braucht lückenlos kontrollierte Grenzen, schnellere Abschiebungen, langsamere Einbürgerungen und Festsetzung aller Gefährder. Merz verschließt die Augen vor der Realität, wenn er Islamisten unterstellt, sie wollten lediglich unsere Gesellschaft spalten.
2: Diese Taten haben nur einen Zweck. Sie wollen unsere Gesellschaft spalten. Sie wollen uns das Wichtigste nehmen, was wir haben, nämlich unsere Offenheit und unsere Freiheit.
1: Nein, Herr Merz, Islamisten wollen töten. Sie wollen den Westen nicht spalten, sie wollen den Westen vernichten. Und sie werden weiter töten, solange diese Absicht nicht erkannt und benannt wird. Auch in den Medien wird viel zu oft das Eierpopeia der Feigheit gesungen. Die FAZ warnt nach dem Berliner Anschlag vor den Kräften auf der, so wörtlich, ganz rechten Seite des politischen Spektrums. Und man fordert ein Zusammenstehen in Zorn, Trauer und Trotz. Damit wird man den Islamismus nicht besiegen. Zorn, Trauer und Trotz unter potenziellen Opfern werden keinen Islamisten vom Töten abhalten. Auch die Kirchen haben die Zeichen der Zeit nicht erkannt. Der katholische Berliner Bischof Herr Koch sagte nach dem Anschlag wörtlich: Der Hass darf nicht gewinnen. Nicht Hass aber ist das tödlichste Problem unserer Gesellschaft, sondern islamistischer Terror. Ein Terror, der auch Christen gilt. Vor 10 Jahren wurde der 85-jährige römisch-katholische Priester Jacques Hamel während der Messe von jungen Islamisten abgeschlachtet. Den Kirchensteuerkirchen ist der Kampf gegen vermeintliche Islamophobie wichtiger als der Einsatz gegen Islamismus und für das Christentum. Auch in der schwul-lesbischen Gemeinschaft gab und gibt es gefährliche Verblendungen. Die größte Gefahr geht von Islamisten aus, nicht von Rechten und nicht von der AfD. Queers for Palestine ist eine suizidale Verrücktheit. Der Anwalt Ralf Höcker, selbst homosexuell, beklagt das, wie er sagt, komplette Durchdrehen der sogenannten Queer Community. Er, Höcker, wolle zurück in die 90er. Zeitmaschinen sind in der Politik nicht vorgesehen. Was es aber endlich geben muss, ein Ende der Scheuklappen. Ein Ende der stillschweigenden Komplizenschaft in Politik, Medien, Kirchen und Queer Community. Nach dem Anschlag darf nicht schon wieder vor dem Anschlag sein. Das war Kissler Kompakt, der erste Kommentar des Tages. Nur selber denken macht schlau.
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2: Und nun müssen wir sprechen über die lieben Kollegen, ja, über die Medienkollegen. Wie wurde denn dort der islamistische Terroranschlag von Berlin aufgegriffen und verarbeitet und gedeutet? Schauen wir mal zu einer Kollegin von NTV. Eine Reporterin betonte in einer Schalte gleich zweimal, die größte Gefahr für Schwule und Lesben und Transmenschen ginge von rechts aus.
3: Queere Community fühlt sich natürlich vor allen Dingen von rechts bedroht. Ist natürlich jetzt ein bisschen schwierig in Angesicht der Ereignisse, die sich hier ereignet haben, das in Zusammenhang zu bringen. Dazu, das muss man noch mal ganz deutlich sagen, wissen wir hier schlicht zu wenig. Und aber noch mal klar, eine queere Community fühlt sich natürlich vor allen Dingen von rechten Kräften bedroht. Das habe ich auch heute auf den Demonstrationen, bei den Interviews, die ich geführt habe, immer wieder gehört.
2: Ja, das war eine NTV-Kollegin, die größte Gefahr, da sei sich auch die queere Community einig, die größte Gefahr für queeres Leben gehe von rechts aus. Das wurde schon mal gesagt zu einem Zeitpunkt, als über den möglichen Tatverdächtigen noch gar nicht so viel bekannt war wie heute. Woher kommt dann diese Fixiertheit immer wieder auf die tatsächliche oder muss ich sagen vermeintliche Gefahr von rechts?
4: Also ich war ja rund um die Uhr vor der Klotze gesessen. Ich bin von einer Schnappatmung in die andere gefallen, weil was Kolleginnen und Kollegen gestern da über den Bildschirm losgelassen haben, hat mich wirklich fassungslos gemacht. Und heute Morgen beim Morgenmagazin der ARD ging es dann weiter. Zuerst waren Regenbogenfarben auf dem Brandenburger Tor. Dann war Kerzen. Dann waren Menschen, die getrauert haben. Und irgendwann, nach 1,5 Minuten, kam ganz kurz, dass es einen Täter gab. Und der war, in Klammern auf, nicht gesagt, aber gefühlt, dummerweise Islamist und kein Rechter. Das war die Berichterstattung heute im Morgenmagazin. Und was wir Beispiele haben, wir werden hoffentlich noch welche sehen, hat mich fassungslos gemacht. Es kann nicht sein, was nicht sein darf. Unter dem Motto lief die Berichterstattung in den Öffentlich-Rechtlichen, aber nicht nur da.
5: Wir sehen einen großen Umdeutungsversuch und dieser Umdeutungsversuch folgt auf diesen islamistischen Anschlag, weil dieser islamistische Anschlag dem Vielfaltsgedanken natürlich enorm zusetzt. Wir haben hier zwei Vielfaltsgruppen, nämlich einmal die Homosexuellen und einmal die Migranten. Und wir sehen, es gibt einen gewissen Zielkonflikt, nämlich viele Migranten, die einfach Homosexuelle grundsätzlich ablehnen und teilweise auch töten oder steinigen würden am liebsten. Und es in diesem Fall eben auch gemacht haben. Und hier müsste die Vielfaltsideologie sich eigentlich hinterfragen. Hier müssten die Linken und alle Lautsprecher der Linken, also auch die Konservativen, die sich zu den Lautsprechern der Linken gemacht haben, sagen, stopp, offenbar gefährdet diese Migration das, was wir wirklich an Freiheitsrechten in diesem Land für sexuelle Minderheiten, aber zum Beispiel auch für Frauen oder für Juden erkämpft haben. Und diesen innerlichen Erkenntnisprozess will man um jeden Preis vermeiden. Und deswegen kommt man zu solchen absurden Einschätzungen wie hier, wo die NTV-Reporterin schon bevor überhaupt irgendetwas über diese Tat bekannt ist, behauptet, dass die Gefahr von rechts am größten sei und dass man sich da auch einig sei innerhalb der homosexuellen Community oder der queeren Community, wie es hier heißt. Das kommt natürlich immer sehr darauf an, mit wem man spricht. Wenn man nur mit absolut Linken, die sich als queer bezeichnen, spricht, dann kommt natürlich dieses Bild, dass die sagen, von rechts ist die größte Gefahr. Wenn man mit sehr vielen Lesben und Schwulen in diesem Land spricht, sagen die, der Islamismus bedroht uns wie nichts anderes. Und wenn man mit diesen Leuten eben nicht spricht, dann hört man diesen Kommentar auch nicht. Und da sieht man eben, dass dieser Hauptstadtjournalismus aus einer kompletten linken Bubble besteht, wo einfach die Realität selten eindringt.
2: Die Frage ist,
6: diese
2: ja,
6: NTV-Szene muss man noch einmal besprechen, weil sie einfach sinnbildlich für das neue Selbstverständnis des scheiternden deutschen Journalismus steht. Und das lautet, es kann nicht sein, was nicht sein darf. Das ist dasselbe. Das ist kein Zufall, dass das passiert ist. Wir sehen ja hier auf unserer großen LED-Wall die Kollegin, wie sie da steht. Kann man jetzt von den Zuschauern nicht genau erkennen. Ich kann es sehr genau erkennen, weil ich mich in Berlin gut auskenne und selber am Tatort war. Direkt am Tatort. Ich glaube, 180 Meter vom Tatort entfernt. Die Kollegin von NTV, die dort geschaltet hat, schaltet von einer S-Bahn-Station, das kann ich sehr genau erkennen, da im Berliner Tiergarten, mehrere Kilometer vom Anschlagsort entfernt. Da, wo sie steht. Das hat mit dem Anschlag rein gar nichts zu tun. Also ist erstmal schon mal nicht dahin gegangen, wo es passiert ist. Dort, wo es passiert ist, konnte jeder Mensch, der seine Sinne geschärft und die letzten Jahre verfolgt hat, sehen und erkennen, auf was das hinausläuft, auf welches Tatmuster und auf welchen Täter. Es war vollkommen klar, wenn man auch vor Ort mit Beteiligten gesprochen hat, vor Ort waren ja Sicherheitskräfte, mit denen man hätte sprechen können, wenn sie hingegangen wäre. Ja, mit dem Auto reingefahren, gezielt Jagd gemacht, rausgesprungen, Machete. Das ist vollkommen klar, dass das keine rechte Bedrohung war. Das war jedem vor Ort klar, dass das mit rechter Bedrohung nichts zu tun hat. Die Kollegin wird in der Nacht gefragt, ist schon was über den Täter bekannt? Und sie sagt, nee, sie weiß noch gar nicht so viel. Aber natürlich haben die am meisten Angst vor rechten Tätern. Stellt euch mal vor, das alles wäre mal wieder umgekehrt gewesen. Ja, wir würden beim Anschlag live berichten und sagen, wir wissen auch noch nichts Genaues, aber Islamismus ist schon wahrscheinlich und es war am Ende ein Rechtsradikaler. Diese Leute würden doch über uns herfallen. Ihr Chef Nikolaus Blome würde doch über uns herfallen. Wie könnt ihr? Falschberichterstattung, News hat sich wieder verrannt und so weiter und so fort. Aber das, da sehen wir es jetzt eingeblendet, Kilometer entfernt vom Anschlagsort die Frau und erzählt etwas, was mit diesem Anschlag nichts zu tun hat. Es hat nichts mit Rechten zu tun gehabt. Möglicherweise ist eines der Opfer rechts, einem, was sich so bisher andeutet. Aber der Täter war einfach ein Islamist. Das kommt gar nicht vor bei denen. Das darf nämlich nicht sein. Und deswegen wird es ganz, ganz, ganz bewusst ausgeblendet. Es sind an dem Tag ja auch Schlagzeilen erschienen. Die queere Community fürchtet ein starkes AfD-Wahlergebnis. Der ganze CSD war eine Wahlveranstaltung. Eine Wahlveranstaltung pro Migration. Pro illegale Massenmigration. Das muss man einfach so klar sagen. Da waren ganz viele Menschen dabei, die sozusagen aus dieser Tradition des großartigen Bürgerrechtskampfes Christopher Street kommen, ja, wie ich immer sage, guten alten Schwulen und Lesben, ja, die da immer noch mitmarschieren, die mit dieser queeren Ideologie auch nichts mehr Mut haben wollen, aber es ist nun mal ihr Herzenstag und sie gehen da noch mit. Ja, aber diese Veranstaltung war eine politische Wahlveranstaltung für die Massenmigration, die dort einen Menschen das Leben gekostet hat. Nichts anderes war es. Und als ich nach Hause gegangen bin, mitten in der Nacht dann, da habe ich noch ein Demo-Plakat auf dem Boden liegen sehen und auch fotografiert. Und das ist für mich ein absolutes Sinnbild. Ich schaue jetzt gerade mal, ob ich das hier bei mir finde. Ich habe ein Demo-Plakat, ein Veranstaltungsplakat auf dem Boden liegen sehen. Das hatte dann jemand weggeworfen, möglicherweise in der Erkenntnis, dass es dann eben nicht ganz so gekommen ist, wie da auf diesem Plakat steht. Und auf diesem Plakat stand CDU, ich habe es jetzt hier, CDU, keine Haltung, nicht hot. Ja, so, das lag da auf dem Boden. Also ein Anti-CDU-Plakat, was sozusagen aus dieser Community, aus dieser aktivistischen Community sagen sollte, alle Rechten sind gefährlich, CDU auch schrecklich rechts. Lag dann traurig, im Blaulicht flackern, dort auf dem Boden. Diese Community sollte als Selbsterkenntnis, aus Überlebensinstinkt, aus dieser Bluttat die Schlussfolgerung ziehen, nicht mehr als größte Bedrohung auf die CDU zu gucken oder auf die AfD zu gucken. Denn es wird Leben kosten, wenn sie es weiter tun. Der Islamismus ist es.
2: Alfonso Pantisano geht da vermutlich nicht mit. Er ist der Queerbeauftragte der Berliner Regierung, hört der SPD an. Und er hat sich in der Sondersendung von RBB geäußert. Er hatte vor dem CSD die Angriffe von rechts auf seine Community beklagt. Und auch nach dem Anschlag durch einen Islamisten, das stand damals fest, dann bleibt er dabei. Denn in seinen Augen, hören Sie gut hin, sind Islamisten auch rechts.
7: Sie haben vorgestern in der Abendschau hier im RBB wörtlich gesagt, das, was uns am meisten beschäftigt ist, wir werden gerade politisch angegriffen von rechts und vor allem von konservativen Kräften, von Rechtsextremen, von Neonazis. Mhm. Würden Sie den Satz heute genauso sagen?
8: Ja, weil unter konservativen Kräften ich auch alle religiösen Gruppen mit dazu zähle, die alle ein Problem mit uns haben. Und Islamisten gehören da dazu. Wir haben ein Problem mit einigen Menschen im Islam, die all das, was wir leben, verteufeln. Das haben wir an ganz vielen anderen Religionen leider halt eben auch. Und wir müssen uns davor schützen, zu schauen, wie wir halt eben hier in Freiheit weiterhin leben können.
2: Ja, ist so eine doppelte Relativierung, ne, Pauline, weil die zum einen sagt er ja, in vielen Religionen haben wir da ein Problem. Wir reden ja von islamistischem Terror, nicht von buddhistischem, hinduistischem oder christlichem Terror. Und zum anderen sagt er, naja, religiös konservativ, das ist halt auch rechts.
5: Man könnte sich ja nach diesem islamistischen Anschlag fragen, ob es eine Art Umdenken gibt. Und dieses Video beweist, dass es ein solches Umdenken wahrscheinlich erstmal nicht geben wird, weil man sich so sehr in die eigene Ideologie verrannt hat, so sehr verheddert hat, dass man auch jede Form von Realitätsbeweis, dass man vielleicht falsch liegt, umdeuten kann. Also das linke Lager hat eine Resilienz gegenüber der Realität entwickelt, die wirklich beeindruckend ist. Wie hier ein islamistischer Anschlag als rechts innerhalb von Stunden umgedeutet werden kann, mit einer medialen Macht auch und einer Breite innerhalb dieser Bewegung, dass man sich denkt, Leute, ist denn sowas wie Vernunft und Realitätssinn überhaupt noch bei euch irgendwie angedacht? Oder wollt ihr einfach nur alles so passend machen, dass es in euer Weltbild passt? Das ist hier der Anspruch. Und es ist natürlich gleichzeitig zynisch. Also wir haben ja eben auch über die Leute hinter dem CSD gesprochen. Diese ganze Veranstaltung diente natürlich dagegen, sich gegen rechts zu wappnen. Diese Wahl in Berlin, die jetzt bevorsteht, auch dahingehend zu lenken, dass man eben nichts rechts wählt, dass man nicht Parteien wählt, die dieser Migration gefährlich sein können. Also man macht sich am Ende als eben LGBTQ-Lager mit der islamistischen Massenmigration gemein, ohne zu erkennen, dass die für einen selbst tödlich ist. Und das ist eine fatale Fehleinschätzung.
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1: Ich bin Thomas Bleskin. Bundeskanzler Friedrich Merz hat die Verzögerungen bei der Neubesetzung des Verkehrsministeriums bedauert. Der CDU-Chef sagte, wegen der kurzfristigen Abstimmung und der Absage eines möglichen Nachfolgers habe die Entscheidung zunächst nicht öffentlich gemacht werden können.
2: Lassen Sie mich noch einmal daran erinnern, dass der Umbau nach dem Rücktritt von Jens Spahn vom Amt des Fraktionsvorsitzenden notwendig wurde. Wir haben uns den Zeitpunkt und den Anlass nicht ausgesucht, aber es ist uns allen klar, dass eine so wichtige Personalie auch andere Veränderungen nach sich zieht. Ich habe mich außerdem entschieden, diese Gelegenheit zu ergreifen, um Veränderungen an drei zusätzlichen Stellen im Kabinett einzuleiten.
1: Bundeskanzler Merz. Steffen Bilger soll nun Patrick Schnieder als Verkehrsminister ablösen. Persönliche Probleme mit Schnieder gebe es nicht, sagte Merz. Nach dem Anschlag am Rande des Christopher Street Days in Berlin wird über eine mögliche Verschärfung des Terrorstrafrechts diskutiert. Der gestern erschossene Tatverdächtige war den Behörden als Gefährder bekannt und verurteilt, trotzdem war er auf freiem Fuß.
3: Es gibt noch viele offene Fragen. Der SPD-Innenexperte Fiedler fordert eine genaue Aufarbeitung. Im aktuellen Fall sei nicht das Strafrecht das Problem, möglicherweise dessen Anwendung, sagt er im Radiointerview. Geklärt werden müsse, warum der Tatverdächtige wieder auf freiem Fuß gewesen sei und warum Staatsanwaltschaft und Gericht unterschiedlich entschieden hätten. Der Mann war im Mai wegen der Vorbereitung einer schweren staatsgefährdenden Gewalttat zu 22 Monaten Jugendstrafe verurteilt worden. Allerdings auf Bewährung, er kam auf freien Fuß. Fiedler will nun wissen, wie es zu dieser Entscheidung kam und ob es nach der Haftentlassung Lücken bei der Überwachung gegeben hat. David Riemer, Nachrichtenredaktion.
1: Bei der Bekämpfung der verheerenden Waldbrände in Spanien gibt es Fortschritte, die Regierung warnt aber vor verfrühtem Optimismus. Auch an der französischen Atlantikküste kämpft die Feuerwehr weiter mit einem Großaufgebot gegen den riesigen Waldbrand. Dieser hat sich aber nicht weiter ausgedehnt. Der Leichenpräparator Gunther von Hagens ist tot. Er starb im Alter von 81 Jahren, erfuhr die dpa aus seinem Umfeld. Von Hagens litt schon viele Jahre an einer Parkinson-Erkrankung. Der Mediziner entwickelte in den 70er Jahren in Heidelberg eine Konservierungstechnik von Leichen zu anatomischen Präparaten, die weltweit Millionen durch seine Körperwelten-Ausstellungen bekannt wurde.
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1: Zum Wetter, die aktuelle Vorhersage des Deutschen Wetterdienstes. Im Osten und vom Nordwesten bis zum Erzgebirge viele Wolken und noch einzelne Schauer. Im Rest des Landes meist klar, bei bis zu 23 Grad im Norden und bis 29 Grad am Oberrhein. An den Küsten teils stürmisch. Morgen im Norden und Nordosten noch ganz vereinzelt Regen, sonst viel Sonnenschein bei Höchstwerten von 20 bis 27 Grad im Norden, sonst 26 bis 33 Grad.
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5: Es ist kurz nach 15 Uhr. Einen schönen Montag, ich bin Andreas Dorfmann. Der Countdown läuft. Nachher wieder News Live am Abend. 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Bleiben Sie weiter dran. Jetzt haben wir für Sie Go West von den Pet Shop Boys.
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2: Dafür wird ein Gutachten beim Inlandsgeheimdienst bestellt, der wiederum weisungsgebunden dem herrschenden Innenminister untersteht. Im Gutachten werden dann vollkommen legitime Äußerungen als Verfassungsfeindlichkeit eingestuft. Die verfassungstreue Prüfung ist nichts anderes als der Willkürstaat. Das erste prominente Opfer war der Ludwigshafener Bürgermeisterkandidat Joachim Paul von der AfD, der nicht antreten durfte, weil er es gewagt hatte, die Missstände in seiner Stadt bei einem Spaziergang beschrieben zu haben. Seitdem frisst sich dieses Geschwür des totalitären Ungeistes durch unser ganzes Land. Derzeit werden in Niedersachsen zahlreiche AfD-Kandidaten einfach von der Wahl ausgeschlossen. Betroffen sind mindestens Martin Sichert aus Friesland, Stefan Bothe aus Lüneburg und Reinhold Goos aus Nordheim. Der Bundestagsabgeordnete und AfD-Gesundheitsexperte Martin Sichert ist der wohl prominenteste Fall. Vor wenigen Tagen geriet er bereits ins Visier, weil er die Bundesregierung im Bundestag sehr scharf kritisiert hatte. Für ihre Gesundheitsreform. Wo kommen wir denn dahin, wenn man sich jetzt auch noch Kritik von der Opposition gefallen lassen muss? Eine Gesundheitsreform, die Millionen Deutsche um Behandlungstermine bringen wird, weil schlicht kein Geld mehr da ist. Und es ist kein Geld mehr da, weil Menschen illegal in die Krankenversicherung eingewandert sind. Nachdem Sichert die Reform kritisierte, drohte Bundestagspräsidentin Julia Klöckner mit dem Rauswurf der kompletten AfD-Fraktion aus dem Bundestag. Mit Demokratie hat das nicht mehr viel zu tun. Wie es aussieht, wenn die Bürokraten und Apparatschicks in ihren Hinterzimmern einfach per Handzeichen die deutsche Demokratie für beendet erklären und beerdigen, liegt nun also erstmals auf Video vor. Der Ausschluss des Bundestagsabgeordneten Martin Sichert.
3: Dann möchte ich über die einzelnen Personen abstimmen lassen. Der erste Wahlvorschlag ist eben von der SPD, der Herr Neuhaus. Der kriegt den Herrn Neuhaus mit. Dann die Frau Böck-Quee, auch einstimmig. Dann Herr Sichert. Der ist für Herrn Sichert als solches, dass er gewählt werden darf. Das ist eine Stimme. Wer ist dagegen? Das ist mehrheitlich 1, 2, 3, 4 Stimmen. 5 Stimmen, ne? Dagegen. Also heute 5 Stimmen dagegen. Und eine. Und dagegen. 5 dagegen. Und eine. Und meine Stimme natürlich dann auch. Ja, damit sind Sie nicht zugelassen, aber Sie haben die Möglichkeit, natürlich Rechtsmittel einzulegen. Sie können einen sogenannten Wahleinspruch auch einlegen.
2: Nach dieser schändlichen Wahl, nachdem man verhindert hat, dass er zur Wahl antreten darf, wird Sichert noch einmal wortwörtlich erklärt, dass er von der Wahl ausgeschlossen wird, weil der Geheimdienst unerwünschte Äußerungen von ihm zusammengetragen hat.
3: Geführt, dass eben dass sie nicht zugelassen worden sind. Inhaltlich möchte ich mich da tatsächlich auch in der Begründung darauf beziehen, auf das Schreiben des MI und die vertieften Ausführungen eben auch des Verfassungsschutzes. Wenn man da einzelne Punkte eben auch nimmt. Also Sie haben dazu ja auch schon Stellung genommen gehabt, aus Ihrer Sicht sind die ja nicht tragend. Aber ich nehme die tatsächlich so zur Kenntnis auch und denke auch, zumindest, dass es aus meiner Sicht schlüssig dargestellt ist. Und deshalb habe ich natürlich diesem Votum auch gefreut. Es geht in den Unterlagen, geht es eben schon über Massenmigration, über die AfD allgemein. Es geht eben darum, um 350 Jugendliche, die randalieren, Böller geworfen haben und. Also ich möchte Ihnen das gar nicht alles ausführen, aber die Grundlage dafür, und das werden Sie dann auch im Protokoll wiederfinden, ist tatsächlich dann das Protokoll und das Votum des Landes, welches wir natürlich für den Protokoll.
2: Sie haben über Massenmigration und randalierende Jugendliche gesprochen, die Böller werfen. Was fällt Ihnen ein? Wir werden in diesem Video Zeugen eines kalten Bürokratenputsches gegen die freiheitlich-demokratische Grundordnung. Die linke Regierung schließt auf Grundlage eines linken Fantasiepolitgutachtens vom Geheimdienst rechte Mitbewerber von der Wahl aus. Das sind Putin- und Erdogan-Methoden mitten in Deutschland. Und wenn sich das ausbreitet, und darauf deutet derzeit alles hin, dann ist das rasante Ende der Demokratie in Deutschland. Unsere Demokratie siegt über die Demokratie. Es gibt zwar kein AfD-Verbot, aber man kann die AfD einfach nicht mehr wählen. Ihre Abgeordneten werden von den Wahlzetteln einfach getilgt. Das ist der düstere Abstieg in die Bürokratendiktatur. Als kritischer Geist stellen Sie nun ganz sicher zwei Fragen. Erstens, wie kann das bitte passieren? Und zweitens, was steht denn in diesen Gutachten so Schreckliches drin? Die Antworten auf beide Fragen klingen wie aus einem Horrorfilm über eben jenes Ende der Demokratie. Erstens, durch ein neues Landeswahlgesetz, das SPD und Grüne erst im Frühjahr in Niedersachsen verabschiedet haben, darf nun das Innenministerium in Hannover bestimmen, welche Kandidaten vom Geheimdienst auf ihre Verfassungstreue überprüft werden. Innenministerin Daniela Behrens verkündete dazu, niemand soll für einen Staat handeln können, dessen freiheitlich-demokratische Grundordnung er ablehnt oder bekämpft. Zuständig für die Überprüfung ist dann das weisungsgebundene Landesamt für Verfassungsschutz in Niedersachsen, das sich, Achtung, offen zum Linksextremismus bekennt. Hier ist der Post auf X. Ich zitiere. Auch wir sind Antifa. Selbstverständlich. Und weiter schreibt der Verfassungsschutz Niedersachsen dann folgende Worte zur Klarstellung. Die Ablehnung von Faschismus in jeglicher Form und menschenfeindliche Ideologie sind in ihr verankert. Jede Person, die hinter der freiheitlich-demokratischen Grundordnung steht, ist Antifa. Bedeutet natürlich, wer nicht Antifa ist, ist kein Demokrat.
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2: Berlin ist schockiert, Deutschland entsetzt, die Republik trauert. Ein islamistischer Anschlag schneidet tief hinein in den Alltag der Deutschen. Er entreißt unserem Land den dünnen Schleier der Normalität wieder einmal. Die Art zu leben hat sich geändert, seit sich das Risiko zu sterben vervielfältigt hat. Abdul Balut ist ein neuer Terrorfall, aber längst kein Einzelfall. Der Anschlag auf den Christopher Street Day steht am Ende einer Kette des Staatsversagens. Wieder einmal war der Staat vorgewarnt, wussten die Behörden, mit wem sie es da zu tun hatten. Und wieder einmal wurde die Tat nicht verhindert. Erst im Mai war Balut zu einer Haft von 1 Jahr und 10 Monaten verurteilt worden. Doch das Amtsgericht setzte die Strafe zur Bewährung aus. Balut lief frei durch Berlin. Schon 2025 wollte Balut über den Libanon nach Syrien, um sich dem Islamischen Staat anzuschließen. Auch das wussten die Behörden. Und mehr noch, sie holten ihn aus der Untersuchungshaft im Libanon zurück nach Deutschland. Die Behörden wussten auch, dass Balut schon 2024 auf seinem Instagram-Kanal IS-Propaganda verbreitet hatte. Er ist das Muster eines polizeibekannten Islamisten. Dennoch wurde er zum Attentäter. Nach der Tat ist das Entsetzen groß, zu Recht. Doch in die Betroffenheitsadressen von Politik, Medien und Kirchen mischt sich ein seltsamer Unterton. Nun komme es darauf an, sich als Gesellschaft nicht spalten zu lassen. Der Bundeskanzler drückt es so aus. Er sagt, wir sind mehr, wir sind stärker und wir halten in unserem Land zusammen. Und er, Friedrich Merz, rät der queeren Gemeinschaft, feiern sie wieder. Doch kann Fröhlichkeit Attentate verhindern? Beeindrucken Appelle an den Zusammenhalt Islamisten? Denn das ist die vielleicht beunruhigendste offene Frage nach dem Tod des Attentäters. Wie viele Abdul Baluts leben mitten unter uns? Und damit guten Morgen und herzlich willkommen bei News Live am Montag, dem 27. Juli 2026, einem ganz besonderen, einem besonders bewegenden Montag. Morgens um 6 schon wissen, was einem abends um 8 verschwiegen wird. Das gilt auch heute. Der Tag beginnt mit News und darüber spricht Deutschland heute. Der islamistische Terroranschlag von Berlin, was über die Tat, den Täter und das Totalversagen bekannt ist. Der vermasselte Kabinettsneustart von Kanzler Merz, die CDU-Kommunikation als Satireprojekt und islamistischer Terror in Berlin, wie Medien und Politik die Hintergründe verschleiern. Das bespreche ich heute mit meinen Gästen. Julian Reichelt, News-Chefredakteur. Schönen guten Morgen.
3: Guten Morgen, Alexander.
2: Pauline Voss, unsere stellvertretende News-Chefredakteur, auch dir einen herzlichen guten Morgen.
4: Guten Morgen.
2: Und zugeschaltet ist uns Manuel Ostermann, der Bundesvorsitzende der Bundespolizeigewerkschaft DPOLG. Schönen guten Morgen, Herr Ostermann.
5: Guten Morgen, Grüße ins Studio.
2: Wir müssen hier sprechen über Nachrichten, über Bilder, über Enthüllungen und Gewissheiten, die fassungslos machen, wieder einmal. Ein polizeibekannter islamistischer Terrorist rast in einer Menschenmenge am Rand des Christopher Street Days, tötet und verletzt. Jetzt ist der Attentäter tot, erschossen bei ihrem Einsatz von der Polizei.
6: 22 Uhr am Samstagabend. Der Terror beginnt. Der 21-jährige Abdulrahman Balut rast mit einem weißen Van in die feiernde Menschenmenge des Christopher Street Days im Tiergarten in Berlin. Der polizeibekannte Islamist erfasst mit dem gemieteten Citroën-Kastenwagen zahlreiche Menschen. Eine Frau wird getötet, 29 weitere Menschen verletzt, einige lebensgefährlich. Ein Baum beendet die Terrorfahrt, aber nicht den Terror. Balut flieht aus dem Van, geht mit einer Machete auf weitere Menschen los, verletzt sie schwer. Bundeskanzler Friedrich Merz spricht von islamistischem Terror.
7: Meine Gedanken, unsere Gedanken sind in diesen Stunden bei den Opfern dieses terroristischen, islamistischen Anschlags.
6: Unzählige Rettungskräfte und Polizeiwagen rücken innerhalb von Minuten an. Die Veranstalter brechen den CSD ab, während Menschen reanimiert werden. Es ist ein Verbrechen, wie es Berlin seit dem Terroranschlag auf den Breitscheidplatz nicht mehr erlebt hat. 20 Stunden lang ist öffentlich nach dem Attentäter gesucht worden. Die Bundespolizei hatte Züge, Bahnhöfe, Grenzübergänge und Flughäfen kontrolliert. Gestern Abend gegen 18 Uhr hieß es dann Zugriff. Balut hatte sich in einer Gartenlaube in Berlin-Spandau verschanzt. Es fielen Schüsse. Der Terrorangreifer ist dabei ums Leben gekommen. Derweil dringen immer mehr Details an die Öffentlichkeit. Abdulrahman Balut ist ein polizeibekannter Islamist, Anhänger des Islamischen Staats. Er ist in Deutschland geboren, seine Mutter wurde vor 25 Jahren eingebürgert. Er hat seine Wurzeln im Libanon. Er saß bis Mai noch im Gefängnis, wurde kurz darauf verurteilt zu einer Bewährungsstrafe, weil er schon einmal einen Anschlag geplant hatte. Er ist von der Polizei observiert worden, galt als Gefährder. Er sollte an 26 Deradikalisierungsgesprächen teilnehmen, zu denen er meist nicht erschien. Trotzdem konnte er einen Van mieten, trotzdem konnte er einen Anschlag planen und durchführen. Abdulrahman Balut hinterlässt eine islamistische Blutspur inmitten der bundesdeutschen Hauptstadt. Gestern Abend um 18.34 Uhr starb der Terrorist in einer Gartenlaube in Berlin. Über den islamistischen Terroranschlag von Berlin sprechen wir heute in News Live als unser Schwerpunktthema.
2: Ein islamistischer Anschlag mitten in Berlin auf fröhliche Menschen, die ihr Leben und ihre Freiheit feierten. Und dann rast ein Islamist mit seinem Kastenwagen in die Menge, tötet eine Frau, verletzt 29 Menschen. Ein Angriff auf unser freies, selbstbestimmtes Leben in Europa. Und da stimmt die Floskel, in diesem Fall keine Floskel, ist ein Angriff auf uns alle. Herr Ostermann, das Ganze fühlt sich erst einmal an wie ein Déjà-vu. Wir haben den Fall vom Breitscheidplatz, das schlimme Attentat durch Anis Amri, noch gut in Erinnerung, gerade als Berliner. Warum gelingt es immer wieder nicht, stadtbekannte, behördenbekannte Islamisten davon abzuhalten, islamistischen Terror zu begehen?
5: Ja, zunächst einmal gehört es weit dazu, dass wir niemals garantieren werden, dass es hundertprozentige Sicherheit gibt und damit auch niemals garantieren können, dass es nicht solche widerwärtigen Taten passiert. Aber jetzt müssen wir uns vielleicht auch mal ein Stück weit ehrlich machen. Also erstens, und das wurde ja im Vorbericht auch ziemlich deutlich, ist es mir unerklärlich, wie man diese Person überhaupt auf freiem Fuß belassen kann. Mir ist auch unerklärlich, wie man bei solcher Faktenlage von Deradikalisierungsprogrammen sprechen kann. Diese Person gehört nicht in Präventionsprogramme, sondern sie gehört der Öffentlichkeit entzogen. Und jetzt greift genau das, was ich immer wieder sage, die größte Gefahr für die Demokratie, für die in Deutschland lebenden Menschen ist, Islamismus sind Islamisten und da gibt es eine ganze Palette an Maßnahmen. Das fängt bei den Imamen an, geht über die Schulen, weiter in die soziale Infrastruktur und am Ende über das besondere Ausweisungsinteresse, Einbürgerungsrecht und Abschiebungen. Jetzt haben wir wieder eine staatstragende Rhetorik erlebt, auch eine Trauerbekundung und das vorweg, ich glaube, jedes einzelne Wort der politisch Verantwortlichen, wenn es um die Bestürzung geht. Aber Fakt ist auch eins. Was passiert denn jetzt? Und genau hier sind wir an diesem Punkt. Viel zu lange konnten sich Islamisten ausbreiten, viel zu lange konnten sie sich radikalisieren, strukturell so installieren, dass sie jetzt in der Gelegenheit und in der Situation sind, so selbstbewusst zu sein, solche Taten zu begehen. Und auch das gehört zur Wahrheit dazu. Das ist jetzt ein erneuter trauriger Höhepunkt. Aber solche Taten passieren abgeschwächt, ja beinahe jeden Tag aus genau diesen islamistisch geprägten Motiven. Also insofern möchte ich da jetzt einen Strich drunter machen und sagen, wir sind bestürzt. Jetzt braucht es aber keine bestürzte Rhetorik, sondern eine konsequent, kompromisslose und entschlossene politische Handlung, damit wir zukünftig endlich vor die Lage kommen und diese Islamisten dorthin schicken, wo sie hingehören, entweder in die Justizvollzugsanstalt oder in die Heimat.
2: Vielen Dank, Herr Ostermann. Wir werden uns gleich noch im Einzelnen mit dem Tathergang, mit dem Täter und mit den politischen Reaktionen beschäftigen. Julian Reichelt, unser Chefredakteur, es wurde ja eben jetzt schon gesagt von Manuel Ostermann, Bundespolizeigewerkschafter, wir müssen endlich vor die Lage kommen. Also es kann nicht reichen, Entsetzen auszudrücken, so ehrlich es sein mag. Ist das vielleicht die entscheidende Frage, die sich ganz Deutschland in diesen Tagen stellt? Kann man überhaupt vor die Lage kommen bei islamistischem Terror?
3: Ganz Deutschland muss spätestens jetzt verstehen, dass der Staat mitsamt all seiner Institutionen, mitsamt seiner Parteienlandschaft, mitsamt seiner Justiz, mitsamt seiner vollkommen verirrten NGO-Infrastruktur zum Komplizen des islamistischen Terrorismus in Deutschland geworden ist. Ich weiß nicht, wer der Richter ist, der diesen Terroristen Abdulrahman hat laufen lassen. Ich weiß nur eins. Jeder von uns würde wegen fahrlässiger Tötung für diese Entscheidung zumindest Ermittlungsmaßnahmen zu fürchten haben, wenn nicht vor Gericht gestellt werden. Wir müssen noch einmal auf die Biografie dieses Mannes schauen und was mit ihm geschehen ist, denn das ist alles kein Zufall mehr. Das ist die Fahrlässigkeit und die Komplizenschaft des Staates, die wir hier auf so bittere und blutige Weise erleben. Und ich war am Abend des Anschlags selber im Tiergarten und habe gesehen, wie vor meinen Augen die Menschen blutend abtransportiert worden sind, die Opfer dieses islamistischen Anschlags. Dieser Mann, Abdulrahman Balut, hätte nach allem menschlichen Ermessen niemals frei herumlaufen dürfen. Er ist verurteilt worden wegen der Planung eines islamistischen Anschlags. Er war bekannt als islamistischer Gefährder. Er war einschlägig und schwerst vorbestraft. Er hat 1 Jahr und 10 Monate nach Jugendstrafrecht bekommen, die dann zur Bewährung ausgesetzt worden sind, unter der Auflage, dass er sich doch bitte einem Deradikalisierungsprogramm unterziehen möge. Da sind wir übrigens beim NGO-Komplex. Ohne den steuerfinanzierten NGO-Komplex würde dieses Land gar nicht in der Wahrnehmung leben, dass so etwas wie Deradikalisierungsprogramme bei islamistischen Gefährdern in irgendeiner Weise sinnvoll oder aussichtsreich sein könnten. Es gibt keine Deradikalisierung des IS-Sympathisanten an der Grenze zum IS-Mitglied. Dieser Anschlag hat ihn ja in gewisser Weise zum Mitglied gemacht. Meine Frage lautet nur, wer ist dieser Richter? Wer hat das entschieden? Wer hat diesen Mann frei rumlaufen lassen? Was ist los in unserer Justiz? Was ist los in unseren Institutionen, in unseren Parteien, dass wir Hunderte und Tausende Gefährder in Deutschland frei herumlaufen lassen, obwohl wir ihre Absichten kennen, obwohl wir ihr Weltbild, ihre Ideologie, ihre Geisteshaltung kennen? Wer ist dafür verantwortlich?
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1: Ich bin Thomas Bleskin. Nach dem mutmaßlich islamistischen Anschlag am Rande des Berliner Christopher Street Days fordert Justizsenatorin Badenberg eine Überprüfung des Jugendstrafrechts. Die CDU-Politikerin sagte, die gesetzlichen Maßstäbe müssten auf ihre Zeitgemäßheit geprüft werden. In vergleichbaren Fällen könnten Täter durch die Anwendung des Erwachsenenstrafrechts härter bestraft werden. Ob die frühere Entscheidung im Fall des Tatverdächtigen falsch gewesen sei, lasse sich jedoch nicht pauschal beurteilen.

0: Bundeskanzler Friedrich Merz hat die Verzögerungen bei der Neubesetzung des Verkehrsministeriums bedauert. Der CDU-Politiker erklärte, wegen der kurzfristigen Abstimmung und der Absage eines möglichen Nachfolgers habe die Entscheidung zunächst nicht öffentlich gemacht werden können.
1: Lassen Sie mich noch einmal daran erinnern, dass der Umbau nach dem Rücktritt von Jens Spahn vom Amt des Fraktionsvorsitzenden notwendig wurde. Wir haben uns den Zeitpunkt und den Anlass nicht ausgesucht, aber es ist uns allen klar, dass eine so wichtige Personalie auch andere Veränderungen nach sich zieht. Ich habe mich außerdem entschieden, diese Gelegenheit zu ergreifen, um Veränderungen an drei zusätzlichen Stellen im Kabinett einzuleiten.
0: Bundeskanzler Merz. Steffen Bilger soll nun Patrick Schnieder als Verkehrsminister ablösen. Persönliche Probleme mit Schnieder gäbe es nicht, sagte Merz. Tanken ist wieder etwas günstiger geworden. Laut ADAC kostet ein Liter Super E10 im bundesweiten Schnitt derzeit rund 2,16 Euro, Diesel gut 2,21 Euro.
2: Wer in den vergangenen Tagen getankt hat, dürfte den Unterschied wohl kaum bemerkt haben. Zwar sind die Preise leicht gesunken, der Rückgang ist aber nur minimal. Laut ADAC müssen Benzin und Diesel eigentlich noch günstiger sein. Dass das bisher ausbleibt, liegt aber nicht nur am Ölpreis. Auch die Raffinerien und die Wechselkurse bestimmen mit, was am Ende auf der Anzeigetafel an der Tankstelle steht. Der ADAC sagt trotzdem, die Spritpreise liegen schon seit Wochen auf einem zu hohen Niveau. Zoe Tassovali, Redaktion.
0: Porsche will bis 2035 weitere 5000 Arbeitsplätze in der Region Stuttgart abbauen. Betroffen sind das Stammwerk in Zuffenhausen und das Entwicklungszentrum in Weissach. Im Gegenzug wird die Standortsicherung bis Ende 2035 verlängert. Betriebsbedingte Kündigungen sind ausgeschlossen.
3: Soweit das Neueste. 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
0: Zum Wetter, die aktuelle Vorhersage des Deutschen Wetterdienstes. Im Osten und vom Nordwesten bis zum Erzgebirge viele Wolken und noch einzelne Schauer. Im Rest des Landes meist klar, bei bis zu 23 Grad im Norden und bis 29 Grad am Oberrhein. An den Küsten teils stürmisch. Morgen im Norden und Nordosten noch ganz vereinzelt Regen, sonst viel Sonnenschein bei Höchstwerten von 20 bis 27 Grad im Norden, sonst 26 bis 33 Grad.
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5: Es ist kurz nach 16 Uhr, einen schönen Montag. Ich bin Andreas Dorfmann. Der Countdown läuft. Nachher wieder News Live am Abend. Mein Gast ist der Bestseller-Autor und Journalist Peter Hane. Und darüber spricht Deutschland heute. 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Hier bei News, das Radio. Bleiben Sie dran. Jetzt haben wir für Sie Wouldn't It Be Good von Nick Kershaw.
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2: Jetzt schauen wir uns erstmal an, wie die Medienlandschaft so auf Höcke bei Ben reagiert hat. Innerhalb von 24 Stunden hatte das Video schon knapp 1 Million Aufrufe. Stand jetzt, wo ich dieses Video aufnehme, sind wir bei, ich schaue, 3,7 Millionen Aufrufen. Also offensichtlich, und das ist für viele offensichtlich überraschend, für mich jetzt ehrlich gesagt nicht so, gibt es da draußen ein Riesenbedürfnis danach, sich diesen Björn Höcke einfach mal ungekürzt und weitestgehend ununterbrochen anzuhören. Wie gesagt, mich überrascht das null. Nach jahrelangem Deplatforming der Leitmedien ist es in meinen Augen eher die logische Konsequenz. Bespielt halt so ein bisschen dieses Monster- unterm Bett-Ding, wenn man Höcke jetzt 4,5 Stunden reden hört, merkt man am Ende auch, dass der Typ einfach nur ein Mensch ist. Klar, streitbar, aber am Ende offensichtlich weder der von Gott gesandte Heilsbringer, der Deutschland im Alleingang rettet, den seine Fans in ihm sehen wollen, noch das feuerspeiende Supermonster, das morgens zum Frühstück kleine Kinder frisst. Jetzt hat er endlich mal lange und inhaltlich gesprochen. Und die Medienbubble verfällt natürlich in Panik. Mein Kollege Julius Böhm hat dazu das hier gesagt und ich finde das klug, scheint zu stimmen. Wie erklärt man sich sonst, dass auch jetzt noch tunlichst vermieden wird, das Monster selbst zu adressieren, sondern vor allem der Podcaster, also Ben, Thema wird, der es gewagt hat, Höcke eine Bühne zu geben. Politiker kritisieren Host scharf. Umstrittener Podcast, habe mich getraut, Höcke einzuladen, schreibt der Fokus. Oder hier im Stern, no bullshit, das ist der Mann, der Björn Höcke interviewte. Richtungsweisend war auch hier, wie so oft, der Spiegel mit dieser Schlagzeile hier. Wer ist der Podcaster, der Björn Höcke 4,5 Stunden lang eine Bühne bietet? Es werden also nicht primär Höckes Argumente thematisiert, um sie inhaltlich zu zerlegen. Man geht auf den Messenger und ohne hier unnötig polemisch klingen zu wollen, aber das ist in meinen Augen Symptom einer mehr als fragwürdigen totalitären Tendenz. Wenn man sich nicht auf den Politiker und das Gesagte fokussiert, sondern direkt das ganze System dahingehend verändern möchte, dass es erst gar nicht mehr möglich ist, dass solche Leute überhaupt eine Plattform bekommen. Das ist in meinen Augen ein Alarmsignal. Deplatforming, Leute, ist der Anfang vom Ende. Let them talk. Ich bin davon überzeugt, dass man nie etwas Gutes damit erreicht, Informationen, Menschen oder unliebsame Haltungen zu verstecken oder zu verbieten. Deshalb steht die Meinungsfreiheit im Artikel 5 des Grundgesetzes festgeschrieben. Und ja, Einordnung ist wichtig, aber Achtung, ich befürchte, dass zum Beispiel die Leitmedien damit etwas völlig anderes meinen als ich. Ich spreche von Einordnung in Form von Diskussion, von Debatten auf Augenhöhe. Und ja, dafür kann man Bens Podcast-Konzept kritisieren, denn auch das hat er nicht getan. Ben ordnet in seinen Gesprächen generell fast gar nichts ein oder kommentiert irgendwie kritisch. Das ist ein Punkt, über den wir, wie gesagt, gern diskutieren können. Was mir daran nur bitte aufstößt, ist die Doppelmoral, weil erst jetzt mit Höcke als Gesprächspartner stellt dieses Konzept plötzlich eine Gefahr dar und ein Problem dar. Aber was ist denn bitte mit den anderen polarisierenden Gästen von Ben? Jan van Aken von der Linkspartei.
3: Da haben meine Kinder damals immer gesagt im Bundestag, ach, einfach lächeln und winken. Und das habe ich dann auch gemacht. Ich bin durch die Gänge und habe dann immer den Leuten zugenickt und so, weil ich nicht unhöflich sein wollte und womöglich Leute, mit denen ich schon mal zusammengearbeitet habe, die nicht grüßen. Das mache ich heute nicht mehr, weil dann gehst du über den Flur und dann kommen dir Leute entgegen, weiß ich nicht, ob das einer von den Nazis ist. So. Und ich grüße keine Nazis. Und deswegen ist das so ganz schwierig. Ich will nicht unhöflich sein und so.
2: Braucht das keine Einordnung? Ein Parteivorsitzender, der einfach random Hinz und Kunz als Nazis beschimpft? Also für mich persönlich braucht es das nicht. Aber wenn man konsequent ist, müsste man ja auch an dieser Stelle von Ben fordern, dass er hier nicht nur interessiert nachfragt, sondern mal richtig auf den Tisch haut. Außerdem war der Vater von Maya Teda, der mutmaßlichen Linksextremistin, beziehungsweise dem mutmaßlichen Non-binär, keine Ahnung, die nach Ungarn ausgeliefert wurde. Oder der nach Ungarn ausgeliefert wurde. Ihr wisst, was ich meine.
4: Man fühlt sich ja da auch erstmal, warum, was wollen die jetzt von mir, irgendwie, was wollen die von Maya? Und dann standen da halt auf diesem Zettel entsprechende Vorwürfe, von wegen da irgendwie Gewalt angewendet. Und da stand da schon einiges von dem, was jetzt auch später in dem Verfahren dort vorgeworfen wurde, stand da, habe ich mir natürlich erstmal durchgelesen und gedacht, um Gottes Willen, was ist denn da los? So.
2: Auch hier hat Ben jemandem eine Bühne geboten, dessen Ansichten und Ausführungen sicherlich nicht mit jedem resonieren, nur wurde hier nicht kritisiert, also von Leitmedien. Es geht also relativ eindeutig nicht um eine universelle journalistische Kritik an Bens Format, sondern darum, dass mit Björn Höcke jemand sprechen durfte, der nicht ins Weltbild der Kritiker passt. Und das ist, wie gesagt, eine tendenziöse Doppelmoral, die ich gerade in einem politischen Kontext schwierig finde. Und die in einem Reaction-Video des sogenannten Kabarettisten Florian Schröder gipfelt. Was der da erzählt, ist meines Erachtens an Infamität wirklich kaum noch zu überbieten.
5: 4,5 Stunden Björn Höcke im Monolog. Nee, das stimmt nicht ganz. Unterbrochen ab und zu von pseudo-interessierten Nachfragen eines Podcast-Hosts, der sich Ben nennt.
2: Florian, bitte schließ nicht von dir auf andere. Nur weil in deiner Bubble Leute sitzen, die sich aktiv weigern, sich mit anderen Lebensrealitäten auseinanderzusetzen, die nie nachfragen und den Diskurs verweigern, anstatt ihn zu führen, heißt nicht, dass jeder so tickt. Jemandem wie Ben, der aus seinem Interesse am Gegenüber sogar einen erfolgreichen Beruf gemacht hat, Pseudo-Interesse vorzuwerfen, finde ich erstmal ziemlich wild.
5: Dass Ben gerne Interviews führt, in denen er absolut nichts skriptet, also aufschreibt oder vorbereitet, das hat er bei Björn Höcke eindrücklich bewiesen. Am Ende denkt man, hätte er sich doch nur wenigstens ein paar Fragen vorher geskriptet, aufgeschrieben. Wollte er das nicht? War er zu faul? Nein, ich glaube, das Ganze ist ein Konzept.
2: Das Format heißt Ben ungeskriptet Sherlock. Das ist sein Konzept. Und nicht skripten ist natürlich auch nicht gleichbedeutend mit nicht vorbereiten. Völliger Quatsch. Ich würde ja sogar behaupten, um ein 4,5-stündiges Gespräch am Laufen zu halten, und zwar völlig frei, musst du mental erstmal viel wacher und vielleicht sogar tendenziell besser vorbereitet sein. Muss nicht sein, kann aber sein. Weil du nämlich nichts hast, woran du dich in Form eines Fragekatalogs zum Beispiel festhalten kannst. Du musst zuhören und situativ im Moment reagieren. Ihm daraus jetzt Faulheit zu stricken, zeugt einfach von fehlender Expertise in dem Bereich. Jeder, der schon mal moderiert oder Interviews geführt hat, weiß, wie anstrengend und wie riskant das sein kann.
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2: Wir sprechen über den schrecklichen Terroranschlag, über den Täter und auch über die Reaktion der Politik. Wir haben eben die ersten Fakten gehört zum Tathergang, aber auch zum Täter. Und natürlich gerade wir hier in Berlin, aber nicht nur in Berlin, haben natürlich ein Déjà-vu. Wir denken an den Anschlag auf den Berliner Breitscheidplatz. Wir können aber auch an den Anschlag in Magdeburg denken und immer wieder, weil die wiederholt sich doch ein ganz schlimmes, ein tragisches, ein katastrophales Muster. Ein behördenbekannter Islamist begeht ein islamistischen Anschlag.
3: Wir haben ja die Aufzählung der Strafliste auch gestern vom Bundesinnenminister gehört. Alexander Dobrindt hat das ja öffentlich erklärt, was er schon auf dem Kerbholz hat. Und dann läuft der frei hier rum. Ich habe gestern einen Begriff kennengelernt, den ich bisher nicht kannte, Deeskalierungsgespräche. Ich frage mich, was willst du mit einem, der sich öffentlich zum ES bekannt hat, der nach Syrien auf der Reise war, in Libanon dort aufgefangen wurde, dann zurückkam. Welche Gespräche willst du mit dem führen? 26 Gespräche sind da veranschlagt. Ich rede jetzt gar nicht über die Kosten. Ich rede über die Unsinnigkeit. Das Einzige, was mit dem Mann passieren muss, entweder sitzt er im Knast, abgeschoben werden kann er nicht, weil er deutscher Staatsbürger ist. Oder er bekommt eine Fußfessel oder eine ständige Überwachung. Das ist ein Problem, das ich jetzt seit Wochen, Monaten, das haben wir ja auch besprochen, die deutsche Rechtsprechung wird mir immer unklarer und suspekter.
2: Und die deutsche Rechtsprechung hat ja Teil an dem, was wir, glaube ich, Julian, hier wirklich Behördenversagen, Staatsversagen nennen müssen.
4: Friedrich Merz hat gestern abermals bekannt, die offene, freie Gesellschaft verteidigen zu wollen. Was ist die offene, freie Gesellschaft? Für mich bedeutet das inzwischen, die Grenzen sind offen und die Islamisten laufen frei herum. Das ist für mich die Übersetzung von offener, freier Gesellschaft und wir leiden darunter. Unsere Weihnachtsmärkte, unsere Pride-Paraden, unsere Karnevalsumzüge finden unter geradezu militärischer oder paramilitärischer Bewachung statt, können nur noch stattfinden mit Panzersperren, können nur noch unter höchsten Sicherheitsvorkehrungen stattfinden und selbst diese Sicherheitsvorkehrungen laufen nicht mehr reichen nicht mehr aus, weil dieser Staat Tag für Tag entscheidet, noch mehr von diesen mörderischen Islamisten ungehindert ins Land einreisen zu lassen und sie hier im Land frei herumlaufen zu lassen. Damit sind wir bei diesem Punkt Justiz. Dieser Mann, dieser Attentäter, dieser Terrorist hätte niemals mehr frei herumlaufen dürfen, wenn es irgendwelche Kriterien, irgendwelche Kategorien dafür gibt, einen Menschen einzusperren, wegzusperren, so lange wie möglich wegzusperren, dann hat er sie allesamt erfüllt. Er hat diesem Staat deutlich gemacht und angekündigt, dass er das Blut von Deutschen vergießen möchte. Übrigens das Blut von Deutschen, da möchte ich einmal ganz klar sagen, ja, dieser Mann hat den deutschen Pass, auch wenn das heutzutage nicht mehr besonders schick ist. Ich persönlich weigere mich, diesen Mann als Deutschen zu empfinden. Er ist für mich kein Deutscher und ich glaube, wir müssen auch diese Debatte führen, ob jeder, der einen deutschen Pass hat, jeder Doppelstaatsbürger ein Deutscher ist, so wie wir das empfinden, oder ob wir darüber vielleicht dann doch noch einmal sprechen sollten, ob wir den eingebürgerten Islamismus als deutsch empfinden sollten. Der deutsche Staat ist hier abermals nach Magdeburg, nach unzähligen anderen Anschlägen zum Komplizen des islamistischen Terrorismus durch vernachlässigende, fahrlässige Ermöglichung geworden. Ich habe in dieser Stadt den ersten großen Terroranschlag 2016 vor 10 Jahren miterlebt. Ich war am Breitscheidplatz. Ich habe auch da die grauenvollen Bilder gesehen, den zerschmetterten LKW, der über Menschen, die da ihren Glühwein trinken, hinweggerast ist, gesteuert von einem Islamisten. Auch dieser Islamist war bekannt, er war dem Verfassungsschutz bekannt. Und ich habe mich in den letzten Stunden seit diesem Anschlag gefragt, was hat sich seit 2010 in Deutschland eigentlich geändert? Gibt es irgendetwas, was wir aus dem Anschlag von 2016 gelernt haben? Gibt es irgendetwas, was wir verbessert haben? Gibt es irgendetwas, was rascher, geschmeidiger funktioniert? Nichts, rein gar nichts. Der Polizeieinsatz, ja, großartige Polizei. Vor diesen Leuten kann man sich nur verneigen, vor dieser konsequenten Fahndung. Gibt es irgendetwas, was die Politik, was die politisch Verantwortlichen in den letzten 10 Jahren verbessert haben? Rein gar nichts. Für mich symptomatisch und sinnbildhaft steht dafür der Tweet der Berliner Polizei vom vergangenen Wochenende, wo die eine Fahndung auf Social Media ausgeschrieben haben, nach diesem Terroristen, nach diesem Islamisten. Dann haben die Leute geschrieben, wieso postet ihr denn kein Foto dazu? Und dann schreibt die Berliner Polizei, aus datenschutzrechtlichen Gründen dürfen wir das Fahndungsfoto von diesem gemeingefährlichen Terroristen, der frei durch die Stadt läuft, der auf jedem Spielplatz zuschlagen kann. Ein Glück ist eine Gartenlaube gegangen. Hätte auch auf den Spielplatz flüchten können und sich da hinten in der Holzhütte verstecken, wo dann auf einmal die Kinder spielen. Hätte auch die nächsten Kinder abschlachten können. Die Berliner Polizei sagt, aus datenschutzrechtlichen Gründen dürfen wir in Deutschland leider das Fahndungsfotos dieses gemeingefährlichen Islamisten nicht posten. Und anstatt sich darum zu kümmern, das wäre mal ein Gesetz, was der Bundeskanzler mit seinem Staatsmodernisierungsminister Wildberger noch am Abend hätte anpassen können. Stattdessen reist Friedrich Merz dann zur Kirmes nach Paderborn.
2: Und hat halt eine Rede.
4: Das ist der deutsche Staat. Ja,
2: und hat es verkauft als, ich knicke nicht ein, das ist meine Normalität, aber was denken darüber die Opfer? Ein Täter ist tot, es gibt allein in der Stadt Berlin 900, meine Damen und Herren, 900 gewaltbereite Islamisten. Das hat die Bild-Zeitung heute berichtet. Das heißt, der eine Täter ist weg, viele andere leben noch. Und es ist ja der Waldi, Pauline, auch über diesen offenbar unausrottbaren Glauben des deutschen Staates gestolpert, man könne durch gutes Zureden Islamisten von geplanten Taten abhalten. Offenbar ist das doch das bevorzugte Vorgehensweise des Staates, wenn er hört, ach, da ist vielleicht ein gewaltbereiter Islamist, hier sogar einer, der einen Anschlag geplant hat, dafür verurteilt war, auf Bewährung freikam. Ach, mit dem reden wir einfach mal ganz nett.
5: Diese Idee der Deradikalisierungsgespräche, die kann man wirklich nur noch als Zynismus empfinden, als staatlich geplanten und finanzierten Zynismus. Wir haben diesen Täter, der frei rumläuft, obwohl längst gerichtlich festgestellt ist, dass er Terroranschläge plant. Und trotzdem darf er frei rumlaufen. Und man fragt sich, was muss ein islamistischer Terrorist tun, um eingesperrt zu werden? Offenbar gibt es diese Möglichkeit nicht. Also wir hatten das ja auch bei dem Attentäter aus Magdeburg, der das vorher angekündigt hat, Behörden kontaktiert hat. Und es ist einfach nichts passiert. Der deutsche Staat hält sich nicht nur zurück, er hat das über Jahre hinweg angereizt, gefördert und ausgebaut, die Islamisierung. Also der deutsche Staat will die Islamisierung, und solange Friedrich Merz sich dagegen nicht stellt und nicht die Mehrheiten, die er im Bundestag hätte, nutzt, um diese Politik zu beenden, müssen wir davon ausgehen, dass auch Friedrich Merz die Islamisierung dieses Landes möchte. Das fängt an bei dem Anreizsystem, was wir haben, für diese Leute ins Land zu kommen, dass wir sagen, Islamisten der ganzen Welt, kommt zu uns, hier kriegt ihr Sozialleistungen, hier werdet ihr durchgefüttert. Es geht weiter bei der Frage, wenn sie dann bei uns sind, dass man sagt, na, ihr könnt möglichst schnell Deutsche werden, damit wir euch auch nicht mehr abschieben können, damit ihr alle Rechte genießt, damit ihr auch Parteien wählen könnt, die das weiter perpetuieren, diese Migrationspolitik. Es geht dann weiter bei der direkten Zusammenarbeit mit Islamisten, die wir immer wieder haben. Islamistische Organisationen vom Staat gefördert, islamistische Organisationen oder zumindest islamistischen Bündnissen, der Muslimbruderschaft nahestehende Bündnisse, die Religionsunterricht machen dürfen, die Religionserziehung machen dürfen, die ganze Infrastrukturen in deutschen Großstädten bilden, die eben die Jugend beeinflussen. Und es geht weiter mit den NGOs, die wir fördern und die jegliche Kritik an dieser Migrationspolitik mundtot machen und kriminalisieren. Wir haben den Verfassungsschutz, der jede Art von Migrationskritik, genau Kritik an solchen Zuständen, wo kritisiert wird, dass wir zu viele Islamisten haben, die mit Messern oder Macheten durch Deutschland laufen oder Anschläge planen mit Autos, wo so etwas auszusprechen als Rassismus und demokratiegefährdend gewertet wird, verfolgt wird staatlich. Und solange wir diese Zustände zulassen, können wir nur das Fazit ziehen, Friedrich Merz möchte den Islamismus in Deutschland haben.
3: In der Bild-Zeitung ist heute ein Interview mit dem Psychiater, der die ersten beiden Gespräche mit ihm geführt hat. Und heute wäre ja sein drittes Gespräch geführt. Und der sagt in diesem Interview, es war vor dem Gespräch, dem geplanten, heute schon klar, dass dieser Weg zu keinem Erfolg führt. Er hat nach dem ersten Gespräch bereits festgestellt, es besteht keine Chance der wie auch immer gearteten Zurückführung in die Normalität. Der Mann läuft trotzdem weiter frei rum. Das ist das, was mich wahnsinnig macht. Und dann beschäftigt sich der Verfassungsschutz, du hast ja ihn ins Spiel gebracht, mit Tweets bei Facebook oder bei X. Wenn irgendwelche AfD-Leute irgendetwas öffentlich gepostet haben, was dort überhaupt keine Aufregung verursacht hat, was dann im in der Summe dazu führen soll, dass sie von Wahlen ausgeschlossen werden. Und das ist ja nicht, was ich mir hier vom Himmel runter fasele. Das geschieht ja gerade in Niedersachsen mit äußerst fragwürdigen und überhaupt nicht überzeugenden Argumenten von einer Amateurrunde, die sich dann zusammengefunden hat und jemanden von einer Wahl ausschließen kann, einem Grundrecht, das jeder Deutsche haben muss.
4: Der Unterschied zwischen dem Psychologen und mir ist übrigens, dass ich schon vor dem ersten Termin wusste, dass das absolut aussichtslos ist. Ich würde gerne noch einmal das unterstreichen, was Pauline über Friedrich Merz gesagt hat. Es geht hier ja nicht nur um die Verfassungsschutzbehörden. Diese Verfassungsschutzbehörden, die wir in Deutschland haben, widmen sich irgendwelchen teilweise Spinnern wie Prinz Reuß, der jetzt seit 4 Jahren, glaube ich, im Knast sitzt, ohne dass ihm mal irgendein Beweis vorgelegt worden ist. Die widmen sich irgendwelchen Facebook-Accounts, irgendwer machen Screenshots von irgendwelchen X-Accounts, aber das geht ja weiter oben los. Und es beginnt eben immer mit der politischen Führung. Und auch da müssen wir über Friedrich Merz sprechen. Wenn Friedrich Merz die AfD in eine Reihe mit dem Holocaust stellt, dann tut er das ja nur, weil die Migrationskritik der AfD, die seit 10 Jahren kontinuierlich der Markenkern der AfD ist, in Deutschland als rassistisch gilt. Das ist doch der ganze Grund. Die Migrationskritik, die Islamismuskritik der AfD gilt in Deutschland als rassistisch und das hat sich der Bundeskanzler inzwischen zu eigen gemacht und deswegen wählt er diesen wahnwitzigen Weg, diese Leute in eine Reihe mit dem Holocaust zu stellen. Man muss sie nicht wählen, man muss sie nicht mögen, man kann in vielen Punkten anderer Meinung sein. Ja? Mit dem Holocaust haben sie einfach nichts zu tun. Ja, die Welt wäre dankbar gewesen, wenn sie Alice Weidel statt Adolf Hitler gehabt hätte. Alice Weidel und Adolf Hitler sind sehr unterschiedliche Figuren. Sie in eine Reihe zu stellen, ist infam. Und es ist besonders infam, sie in eine Reihe zu stellen, weil die AfD, aus dem einzigen Grund, dass die AfD sich gegen die mörderische Migrationspolitik stellt.
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1: Ich bin Thomas Pleskin. Bundeskanzler und CDU-Chef Friedrich Merz krempelt das Personal in seiner Partei, der Fraktion und in der Regierung weiter um. Innerparteilichen Ärger gibt es vor allem, nachdem der Kanzler Verkehrsminister Patrick Schnieder rausgeworfen hat.
2: Der bisherige parlamentarische Geschäftsführer Steffen Bilger soll neuer Verkehrsminister werden. Amtsvorgänger Schnieder stammt aus Rheinland-Pfalz. Dessen CDU-Landesverband hat wegen der Art und Weise des Rauswurfs nun ein geplantes Treffen mit dem Kanzler abgesagt. Begründung: Vertrauensverlust und mangelnde Wertschätzung. Auch in den Ostverbänden der CDU rumort es gewaltig. Der Ärger über Merz wird größer. Durch die Personalrochade ist es fast unmöglich, sich am Wahlkampfstand auf Landesthemen zu konzentrieren. Das sagte Sachsen-Anhalts Ministerpräsident Schulze im Radiointerview. Dort wird Anfang September ein neuer Landtag gewählt. David Riemer, Nachrichtenredaktion.
1: Nach dem mutmaßlich islamistischen CSD-Anschlag fordert Berlins Justizsenatorin Badenberg eine Überprüfung des Jugendstrafrechts. Die CDU-Politikerin sagte im ARD-Morgenmagazin, die gesetzlichen Maßstäbe müssten auf ihre Zeitgemäßheit geprüft werden. In vergleichbaren Fällen

0: Fällen könnten Täter durch die Anwendung des Erwachsenenstrafrechts härter bestraft werden. Ob die frühere Entscheidung im Fall des Tatverdächtigen falsch gewesen sei, lasse sich jedoch nicht pauschal beurteilen. Tanken ist wieder etwas günstiger geworden. Laut ADAC kostet ein Liter Super E10 im bundesweiten Schnitt derzeit rund 2,16 Euro, Dieselgut 2,21 Euro.
1: Wer in den vergangenen Tagen getankt hat, dürfte den Unterschied wohl kaum bemerkt haben. Zwar sind die Preise leicht gesunken, der Rückgang ist aber nur minimal. Laut ADAC müssten Benzin und Diesel eigentlich noch günstiger sein. Dass das bisher ausbleibt, liegt aber nicht nur am Ölpreis. Auch die Raffinerien und die Wechselkurse bestimmen mit, was am Ende auf der Anzeigetafel an der Tankstelle steht. Der ADAC sagt trotzdem, die Spritpreise liegen schon seit Wochen auf einem zu hohen Niveau. Zoe Tassovali, Redaktion.
0: Porsche will bis 2035 weitere 5000 Arbeitsplätze in der Region Stuttgart abbauen. Betroffen sind das Stammwerk in Zuffenhausen und das Entwicklungszentrum in Weissach. Im Gegenzug wird die Standortsicherung bis Ende 2035 verlängert. Betriebsbedingte Kündigungen sind ausgeschlossen. Der Abbau soll vor allem über Altersteilzeit, Fluktuation und freiwillige Aufhebungsverträge erfolgen.
2: Soweit das Neueste. 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
0: Zum Wetter, die aktuelle Vorhersage des Deutschen Wetterdienstes. Im Osten und vom Nordwesten bis zum Erzgebirge viele Wolken und noch einzelne Schauer. Im Rest des Landes meist klar, bei bis zu 23 Grad im Norden und bis 29 Grad am Oberrhein. An den Küsten teils stürmisch. Morgen im Norden und Nordosten noch ganz vereinzelt Regen, sonst viel Sonnenschein bei Höchstwerten von 20 bis 27 Grad im Norden, sonst 26 bis 33 Grad.
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4: Es ist kurz nach 17 Uhr, einen schönen Montag. Ich bin Andreas Dorfmann. Der Countdown läuft. Nachher wieder News live am Abend. Mein Gast ist der Bestseller-Autor und Journalist Peter Hane. Und darüber spricht Deutschland heute. Islamismus in Deutschland. Wie groß ist die Gefahr wirklich? Warum sind vor Wahlen häufiger Anschläge? Die Hintergründe dazu ab 18 Uhr hier bei News, das Radio. Bleiben Sie weiter dran. Jetzt haben wir für Sie Just the Way It Is, Baby von The Rembrandts.
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2: Zwei Künstler sind bei mir zu Gast. Wandermaler, eine junge, hoffnungsvolle und sehr engagierte Band, die ich hier begrüßen kann. Elisaveta Katajewa und Dino Bett. Einerseits hat man den Eindruck, dass die Musik und die Lyrik sehr handwerklich fein ziseliert ist. Andererseits gibt's aber auch immer wieder klare Ansprachen auf Instagram. Ich habe noch mal eins rausgesucht mit einer klaren Botschaft. Da geht's um Emil Nolde, den Maler, und seine Vergangenheit.
3: Wir töten den Maler zum zweiten Mal. Erst verboten ihn die Tyrannen, jetzt verbietet ihn unsere neue Moral. Emil Nolde, er war ein Bändiger des Lichts. Er malte Blumen wie loderne Flammen. Er war ein Meister, aber er war auch ein Anhänger des Regimes. Die Ironie des Schicksals? Die Nationalsozialisten verachteten seine Kunst als entartet. Er durfte nicht mal malen. Doch 2025 geschah etwas sehr Absurdes. In der großen Werkschau ging es nicht mehr um das Werk. Es ging um die Aktennotiz. Man stellte die Heimat unter Generalverdacht. Wer heute vor dem Blau seiner Meere steht, der soll nicht mehr staunen. Der soll den völkischen Exklusivismus suchen. Wir haben das Bild gegen das Parteibuch getauscht.
2: Das ist ja fast schon eine Art kunstpolitischer Leitartikel.
4: Ja, wir ziehen tatsächlich die Grenze zwischen Social Media und der Bühne. Also uns war von Anfang an sehr, sehr wichtig, dass wir zwar diese Gedanken online teilen, aber wenn wir auf der Bühne stehen, dann machen wir Kunst. Und unser erstes Video war ja auch darüber, dass wir gesagt haben, wir wollen wirklich, dass man auf der Bühne nur Kunst macht und eben nicht dazu verfällt, irgendwelche Parolen ins Publikum zu brüllen. Das sind Dinge, die uns selbst als Künstler, aber auch in unserem menschlichen Alltag sehr, sehr stark bewegen, weil man einfach merkt, dass es mittlerweile wirklich in alle Ecken gedrungen ist. Also man geht ins Museum und man sieht, dass die Dinge ganz anders dargestellt werden. Das
5: Ja, und gleichzeitig auch ist das in diesem Fall so, dass wir nehmen hier die Kunst auch in Schutz. Also gleich auf der einen Seite haben wir eine Gesellschaft, die Offenheit predigt, aber an der gleichen Stelle wünschen wir uns eine so unglaubliche, eine klinische Reinheit für die Künstler oder für die Menschen, die Kunst machen. Weil wenn die Kunst erstmal in die Welt hinaus entlassen ist, gehört sie allen, dann spielt das Publikum auch eine Rolle. Und diese klinische Reinheit ist das, was dann letzten Endes den Künstler dazu bringt, sich innerhalb dieser Milieus, über die wir schon geredet haben, unterzuordnen. Weil letzten Endes niemand hält dieser klinischen Reinheit stand. Schaut man sich, keine Ahnung, ohne jetzt zu weit ausschweifen zu wollen, aber was war Gandhi klinisch rein? Nein, war er nicht. War Martin Luther King klinisch rein? Wahnsinnig. Schmälert das ihre Leistung? Nein, tut es nicht.
2: Ich habe da ein großes Gespräch mit Michael Wolfson über seine Biografie Herbert von Karajan geführt, wo es eigentlich genau um dieses Thema geht. Also wie stark war er mit dem Nationalsozialismus verflochten und wie stark wird sein künstlerisches Erbe davon beeinflusst? Das ist eine sehr spannende Geschichte. Interessanterweise wurde Wolfson für dieses Buch massiv angefeindet von denjenigen, die meinen, also er ausgerechnet Wolfson würde den Nationalsozialismus verharmlosen. Also das ist im Prinzip die gleiche Thematik. Und also dieser kleine Werbespot sei mir gestattet, ist ein interessantes Gespräch. Aber gucken Sie gern auch nach, was Wandermaler im Netz machen. Da gibt es ja mehrere Accounts. Was mir noch aufgefallen ist, biblische Motive kommen häufig vor. Ist dann christlicher Hintergrund? Wie missionarisch ist Kunst da unterwegs?
5: Wir spielen sehr mit den Archetypen oder wir mögen die Archetypen, die in den biblischen Erzählungen aus psychologischer Sicht vermittelt werden. Allein schon, wir haben ein Video zum Beispiel zur Geschichte von Kain und Abel. Das ist letzten Endes, wir sagen, provokant natürlich. Also als Künstler pointieren wir natürlich hier an der einen oder anderen Stelle, dass wir in der Zeit von Kain leben, wo Kain tötete seinen Bruder nicht, weil er einfach nur wütend war, sondern Abel ihm den Spiegel vorgehalten hat. Also niemand darf in unserer Gesellschaft quasi der Musterschüler sein oder derjenige sein, der mehr leistet, derjenige, der einen Schritt weiter geht, um auch den anderen zu helfen. Jemand, der einfach wahre Opfer bringt, weil das wiederum wirft einen Spiegel auf die, die sich in ihrer Mittelmäßigkeit wohl zurechtgefunden haben. Und das schürt den Zorn. Und dieser Zorn ist letzten Endes der, den man halt erlebt, wenn man heutzutage nach mehr strebt. Dann kriegt man schnell ein Label verpasst.
4: Das Unglaubliche an biblischen Motiven ist ja auch, dass wir sehr wenig Worte nutzen müssen, um einen Gedanken ans Publikum zu tragen. Das heißt, wir haben ein bestimmtes Symbol, was unglaublich lakonisch funktioniert. Man sagt einen Namen und diejenigen, die schon mal darüber gelesen haben, verstehen die gesamte Geschichte dahinter. Also sprich, wir können einen Begriff nutzen, um eine Situation darzustellen, wie sie in der der heutigen Welt genauso passiert wie eben zum Beispiel in der Bibel. Und ich glaube, dass das auch eine sehr, sehr starke Verbindung ist zwischen dem Sprecher und dem Hörer. Dass man mit wenigen Begriffen einfach eine sehr starke Emotion ausdrücken kann.
2: Kann man die Kenntnis biblischer Themen und Geschichten eigentlich noch voraussetzen?
4: Hoffentlich.
5: Ja, sie sind ja aus einem bestimmten Grund archetypisch, also sie werden ja in irgendeiner Form tradiert, aber wenn sie jetzt so fragen, es ist schwierig. Ich weiß nicht, wie es an den Schulen aussieht, ich weiß nicht, inwiefern biblische Erzählungen noch eine Rolle spielen. Ich weiß nicht deswegen, ob wir uns jemals ein jüngeres Publikum erschließen werden, wenn wir mit archetypischen Motiven arbeiten. Aber ich denke schon, dass es noch Menschen erreicht.
2: Also bei der Fußball-Weltmeisterschaft spielt es gerade eine große Rolle, weil halt deutsche Spieler nach dem Spiel sich zum Gebet zusammengefunden haben und eindeutig christliche Gesten vollzogen haben, was in Teilen der Öffentlichkeit für Befremden gesorgt hat.
5: Okay.
4: Vielleicht ist ja auch der Punkt, diese Symbole wachsen trotzdem mit uns. Und das heißt, dass manche Dinge vielleicht auch einfach durch die Rezeption, durch die Zeit noch andere Bedeutungen öffnen. Das heißt, vielleicht Rainer Maria Rilke war ja zum Beispiel auch jemand, der sehr, sehr gern biblische Symbole benutzt hat. Und es kann auch sehr gut sein, dass irgendjemand, der im 21. Jahrhundert einen bestimmten Begriff hört, dass er sich vielleicht sogar eher an den Rilke-Text erinnert als an das Bibelzitat. Das könnte ja vielleicht möglich sein, aber das bedeutet nicht, dass der Archetypus verschwindet.
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2: Jetzt müssen wir sprechen über die Reaktion der Politiker auf dieses ganz schlimme islamistische Attentat von Berlin am Samstag. Ein Todesopfer, eine Frau, über 2 Dutzend Menschen wurden verletzt, zum Teil schwer. Danach äußerten sich alle Politiker, der Bundesinnenminister natürlich gewissermaßen qua Amt, aber auch der Bundeskanzler sah sich zu einer Aussage gedrängt. Friedrich Merz sprach 2-mal, einmal sehr kurz, einmal mittelkurz in Berlin, zuerst vor einem Trauer- und Gedenkgottesdienst in der evangelischen St. Marienkirche. Dort versuchte er, ja, dem Publikum klarzumachen, wie er politisch als Bundeskanzler auf diesen Anschlag einzugehen gedenke. Bitte sehr.
3: Meine Gedanken, unsere Gedanken sind in diesen Stunden bei den Opfern dieses terroristischen, islamistischen Anschlags der letzten Nacht, bei den Familien, bei den Freunden. Und ich wünsche vor allem den Verletzten, dass sie schnell genesen. Und ich möchte den Teilnehmerinnen und Teilnehmern des Christopher Street Days hier in Berlin, aber auch in ganz Deutschland zurufen: Lassen wir uns nicht einschüchtern. Diese Taten haben nur einen Zweck. Sie wollen unsere Gesellschaft spalten. Sie wollen uns das Wichtigste nehmen, was wir haben, nämlich unsere Offenheit und unsere Freiheit. Ich will für die Bundesregierung sagen, wir werden alles tun, um den oder die Täter so schnell wie möglich zu fassen. Wir werden über Konsequenzen nachdenken und mit Besonnenheit, aber auch mit Entschlossenheit entscheiden. Wir werden die Freiheit unserer Gesellschaft verteidigen. Darauf können sich alle verlassen.
2: Ja, bemerkenswerte Aussagen von Friedrich Merz gestern vor dem Gedenkgottesdienst für die Opfer des Anschlags, islamistischen Anschlags auf den Christopher Street Day. 2 Sachen sind mir jetzt da aufgefallen. Waldemar Waldi, weiß ich, wie du es siehst. Zum einen hat er gesagt, ja, das Ziel solcher Attentate ist, unsere Gesellschaft zu spalten. Gehst du da mit? Und zum anderen natürlich, wir werden nun über Konsequenzen nachdenken.
4: Zum ersten Teil die Antwort. Die 2 größten Spalter in diesem Lande heißen Frank Walter, der Spalter, der Bundespräsident Steinmeier, der das in seinen letzten Reden ständig vor sich herträgt, wie eine Monstranz. Und Friedrich Merz, durch seine Politik, er spaltet dieses Land. Er schließt etwa 30% der Wähler in Deutschland aus dem demokratischen Prozess. Was ist das anders als eine Spaltung?
5: Friedrich Merz sagt notorisch die Unwahrheit und das sieht man an diesem Statement auch wieder und das ist, wenn man sich es genauer anguckt, blanker Zynismus. Diese Islamisten wollen die Gesellschaft nicht spalten, sie wollen die Gesellschaft ermorden. Genau das wollte der Täter und genau das hat er getan. Ihm ist überhaupt nicht sowas wie Gesellschaft, das gibt es in dem islamistischen Weltbild nicht. Da geht es nicht um irgendeine politische Spaltung. Wenn jemand spaltet, ist es die Politik, die nicht klar benennt, worum es den Islamisten geht. Es geht den Islamisten um das Morden. Wenn er sagt, Kanzler Merz, er möchte über Konsequenzen nachdenken, dann offenbart das seine ganze Hilflosigkeit. Ja. Denn wir brauchen jemanden, der jetzt nachdenkt. Es gibt keine Zeit mehr, um nachzudenken, sondern er selber hat den Plan, was er jetzt machen müsste, nach dem Attentat in Aschaffenburg vor einem Jahr ganz klar skizziert. Es muss nicht mehr nachgedacht werden, es muss gehandelt werden. Und genau dazu hat der Kanzler weder den Willen noch die Macht, weil er die Machtoptionen, die er hätte, nicht nutzt. Er sagt weiterhin, meine Gedanken sind bei den Opfern. Ich kaufe ihm das nicht ab. Wenn seine Gedanken bei den Opfern wären, dann würde er etwas machen. Wenn man wirklich sagen würde, ich möchte das verhindern, dass das wieder passiert. Und es ist hier geschehen in einem Fall, wo wir den Täter kannten und wo wir wussten, dass er solche islamistischen Terroranschläge begehen möchte, wo er deswegen schon verurteilt war, dann müsste man sofort sagen, was läuft in unserem Land schief? Was läuft in dem Land schief, in dem ich der Kanzler bin, dass so etwas geschehen kann? Dann sagt man nicht solche Floskeln wie, meine Gedanken sind bei den Opfern, sondern dann versucht man den Opfern zu helfen, dass so etwas nie wieder geschieht. Und zum Schluss sagt er, er will mit Besonnenheit und Entschlossenheit entscheiden. Da lese ich sofort wieder raus, Besonnenheit. Da soll jetzt nicht voreilig irgendwas gemacht werden, was am Ende von Linken kritisiert werden kann. Warum denn Besonnenheit? Wir möchten jetzt keine Besonnenheit. Wir möchten klare Entscheidungen, die so etwas verhindern, dass das nochmal passiert. Es braucht eine klare Wendung in der Migrationspolitik. Es braucht eine klare Abschiebeoffensive von allen, die man abschieben kann. Man muss klare Regeln einführen. Manuel Ostermann hat es vorhin gesagt, Bett, Brot und Seife. Man muss Regeln einführen, dass diese beschleunigten Einbürgerungen zurückgenommen werden können. Also es gibt so viel zu tun. Und jetzt irgendwie von Besonnenheit zu sprechen, das geht an der Lage einfach komplett vorbei.
6: Friedrich Merz, wir haben es ja eben gehört, hat ausdrücklich gesagt, der islamistische Terrorismus in Deutschland beginnt mit den schlechten Witzen der Deutschen. Wer so etwas sagt, ist zu einer konsequenten, entschlossenen Handlung gar nicht mehr in der Lage, weil er ja offenkundig verirrt ist. Weil er ja offenkundig weltanschaulich verirrt ist in einer linken Ideologie, die allen Ernstes behauptet, Kritik an queerer, ja, Ideologie, auch das muss man im Angesicht eines solchen Anschlags sagen dürfen. Es gibt, wie ich immer sage, die guten alten Schwulen, die sagen dir auch ganz offen, wer sie bedroht, nämlich der Islamismus. Und es gibt die queere Ideologie, das ist ein besonderer Auswuchs der linken Ideologie und es ist eine Pro-Migrationsideologie. Das sind Leute, die ihre eigenen Mörder ins Land geradezu herbeibeten. Es gibt die Flaggen Queers for Palestine, ja, also Queere für Islamismus. Das war auch zu sehen bei diesem CSD. Es wäre die Aufgabe eines mutigen Bundeskanzlers, eines klarsichtigen Bundeskanzlers, eines Bundeskanzlers mit Kompass gewesen, genau diese deutschen Irrungen und Wirrungen anzusprechen. Aber der Bundeskanzler ist einfach verfallen in linke Talking Points und Satzbausteine, die man inzwischen, wenn man denn mal was zu einem Anschlag sagt, das muss man ja fast dankbar sein, dass er überhaupt mal was sagt, in beliebiger Reihenfolge aneinander stellt. Wenn der Bundeskanzler sagt, die Deutschen können sich auf uns verlassen, muss ich nur ganz klar sagen, auf diesen Bundeskanzler kann man sich nicht verlassen. Wir konnten ihm unser Geld nicht anvertrauen. Meine Schlussfolgerung daraus ist, wir sollten ihm unser Leben nicht anvertrauen und schon gar nicht das Leben unserer Kinder. Wenn der Bundeskanzler sagt, wir wollen jetzt nachdenken, dann bin ich ganz klar bei Pauline. Er hat die Maßnahmen, die notwendigen Maßnahmen bereits aufgeschrieben vor einem Jahr. Er hat sie für unverhandelbar erklärt. Er hat sie sich wegverhandeln lassen von Lars Klingbeil. Er wird auch angesichts dieses Anschlags nicht bereit sein, Leben zu retten, das Notwendige zu tun, um Leben zu retten, weil er weiß, mit Linken kann man keine Leben retten und mit Linken muss ich aber an der Macht bleiben. Das ist die Situation von Friedrich Merz und wir wollen jetzt mit aller Besonnenheit mal nachdenken. Heißt einfach, liebe Deutsche, es wird nichts passieren. Der Chef der Jungen Union, Johannes Winkel, hat ja gestern von einer Kriegserklärung gesprochen. Da haben viele gesagt, was für tolle, mutige Worte. Ich habe auch aus meinem CDU-Umfeld, was ich dann immer noch habe, dazu bekenne ich mich, gehört, wir müssen jetzt die junge Gruppe stärken. Ja, da tut sich was. Nein, da tut sich nichts mehr. Die CDU in ihrer heutigen Form ist am Ende. Dieser Terroranschlag war ihr Endpunkt. Dieser Terroranschlag hat den Strich drunter gemacht unter die CDU, wie wir sie kannten. Diese CDU wird nicht mehr in der Lage zur Reform sein. Ich habe ein bisschen Hoffnung, dass es nach dem Wahldebakel für die CDU in Sachsen-Anhalt eine Renegaten-CDU geben wird, eine Abspaltung. Das ist das Beste, was man der CDU noch wünschen kann, dass die Vernünftigen gehen und etwas Eigenes, Neues, Richtiges aufmachen. Diese CDU, von dieser CDU, von diesem CDU-Kanzler, es wird keinem, ich muss leider allen Zuhörern und Zuschauern, die sie vielleicht noch haben, alle Illusionen nehmen. Dieser Bundeskanzler und die CDU in ihrer heutigen Verfasstheit wird nichts, gar nichts gegen den Ansturm, die Invasion des mörderischen Islamismus in Deutschland unternehmen. Es wird nichts geschehen. Ende der Durchsage.
4: Das nimmt ja schon das, entschuldige als Wording, das hast du ja gestern auch bei Wegner und bei allen anderen, die sich geäußert haben, CDU, das Wording der Linken, das Wording der Queer-Community wird ja komplett übernommen. Was ich gestern an offener Gesellschaft, bunter Gesellschaft und Vielfalt gehört habe, an einem Tag in dieser geballten Menge, in dieser geballten Formation, kam alles aus Mündern, die in Klammer auf CDU, Klammer zu, stehen haben. Sie unterscheiden sich in nichts mehr von Grünen oder Linken, schon im Wording. Und noch schlimmer, beim Handeln sind sie ihnen auch schon nicht nur nahe, sondern manchmal schon am Überholen.
2: Strich drunter, das hat Julian Reichelt eben gesagt, unter die CDU. Aber die große Parteienfamilie der Union hat ja noch einen zweiten, einen kleineren Partner, das ist die CSU. Und der CSU-Vorsitzende und bayerische Ministerpräsident Markus Söder hat sich am Sonntagabend im ZDF-Sommerinterview auch zum Terroranschlag geäußert. Schauen und hören wir mal hin, was er zu sagen hatte.
7: Der Anschlag in Berlin, der überschattet unser Gespräch, der erschüttert alle. Was bedeutet das für die politisch Handelnden, denen jetzt schon sicherheitspolitisches Versagen vorgeworfen wird?
8: Ja, zunächst mal bedeutet es, dass wir an die Menschen denken sollten, die betroffen sind, an die Opfer. Und dieser feige Anschlag, der kann auf keinen Fall ungesühnt bleiben. Da muss alles dafür getan werden, erstmal alles aufzuklären, die Umstände. Ich glaube, es ist jetzt zu früh, wirklich alles beurteilen zu können. Deswegen maximaler Einsatz für die Polizeibehörden. Aber das ist ein schlimmer, womöglich ein Terrorakt war. Die Motive müssen geklärt werden. Das tut uns allen weh und schockt uns. Ich finde, es gestern ist deswegen so schlimm, weil diese Veranstaltung gestern, die ja war, die ist ja auch Ausdruck von Lebensfreude, von Freiheit und von Toleranz. Und deswegen ist der Anschlag eben mehr als, sagen wir mal, nur Versuch, irgendwas zu stören. Der ist auch ein bewusster Anschlag auf die Freiheitsidee unseres Landes und deswegen muss auch mit aller Härte dagegen vorgegangen werden.
2: Ja, das tut uns allen leid, das tut uns allen weh. Es war ein Anschlag auf die Freiheitsidee. Das sind natürlich jetzt auch wieder, weil die Floskeln, die man kennt.
4: Ja, die man kennt, aber in dem Falle muss ich ihn mal in Schutz nehmen. Zu dem Zeitpunkt der Aufzeichnung dieses Interviews musste er sich ein bisschen durchlavieren, weil noch nicht so alles wirklich ganz klar war. Es war auch noch nicht klar, wie viele Täter sind es. Wissen wir bis heute eigentlich nicht. Es sind noch gestern 3, die ich gelesen habe, festgenommen worden in dieser Gartenlaube. Und deswegen in dem Falle hat er Politsprech benutzen müssen. War eine nachlässige Sünde. Aber er reiht sich halt ein. Und du sagst es ja, was wir gerade besprochen haben. Pauline hat es gesagt. Julian hat es gesagt, nicht heulen, handeln. Es gibt einen Plan nach Aschaffenburg, einen 5-Punkte-Plan. Muss man nicht mehr drüber reden, muss man nicht mehr diskutieren. Die Fakten stehen fest, umsetzen. Das ist das Problem, das wir haben in der Politik.
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Es ist kurz vor 18 Uhr, einen schönen Montag. Ich bin Andreas Dorfmann. Der Countdown läuft. Gleich wieder News live am Abend. Mein Gast ist der Bestseller-Autor und Journalist Peter Hane. Und darüber spricht Deutschland heute. Islamismus in Deutschland. Wie groß ist die Gefahr wirklich? Warum sind vor Wahlen häufiger Anschläge? Die Hintergründe dazu ab 18 Uhr hier bei News, das Radio. Bleiben Sie weiter dran. Jetzt haben wir für Sie Lifted von The Lighthouse Family.

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1: Es ist 18 Uhr, guten Abend, meine Damen und Herren. Am Montag, darüber spricht Deutschland heute Abend. Kriegserklärung an den Kanzler, CDU-Landesverband Rheinland-Pfalz. Streichtermin mit Friedrich Merz und will ihn nicht sehen. Bankrotterklärung nach dem Terroranschlag. Kanzler Merz sieht Länder in der Verantwortung und versteht gar nicht, wie Kriminelle frei agieren können. Und Kriegserklärung an die deutschen Werte. Tausende gewaltbereiter Islamisten sind hier geboren, aber niemals hier in Deutschland angekommen. Mein Gast ist heute Abend bei News Live am Abend mal wieder der Bestsellerautor und Journalist, ein Urgestein des ZDF, aber schon lange nicht mehr da, sondern jetzt hier bei News, Peter Hane.
2: Ich freue mich auf diesen Abend, auf diese Stunde mit Ihnen, lieber Andreas Dorfmann, und mit unseren Hörern jetzt. Und die Nachrichtenlage wird ja stündlich dramatischer.
1: Das kann man wohl sagen. Wir haben richtig was vor. Herzlich willkommen. Ich bin Andreas Dorfmann. Bei uns gibt es immer das Wichtigste vom Tage, über das ganz Deutschland spricht. Die Bundesrepublik Deutschland erlebt den politischen Infarkt des Bundeskanzlers und die Christlich-Demokratische Union erlebt die offene Kriegserklärung gegen den Parteivorsitzenden Friedrich Merz aus den eigenen Reihen. Die CDU-Landtagsfraktion in Rheinland-Pfalz hat ein geplantes Treffen mit Friedrich Merz abgesagt. Bis auf Weiteres will man den Kanzler in seiner eigenen Partei nicht mehr sehen. Darüber sprechen wir jetzt bei News Live am Abend. Der Tropfen, der das Fass zum Überlaufen gebracht hat, war

0: Die Personalie Patrick Schnieder. Merz hatte den Verkehrsminister vergangene Woche erst gefeuert und dann, ja, dann doch wieder nicht, weil kein Nachfolger bereitstand, beziehungsweise der Nachfolger irgendwann um 4 Uhr morgens per SMS abgesagt hat. Patrick Schnieder ist Verkehrsminister, sein Bruder Gordon Schnieder ist Ministerpräsident von Rheinland-Pfalz. Schlägt da ein Familienclan gegen den Kanzler zu oder steckt massive politische Unzufriedenheit in weiten Teilen der Union, der CDU dahinter, Peter Hane?
1: Naja, beides. Es ist eine Kriegserklärung, Sie haben das völlig richtig gesagt. Es ist eine schallende Ohrfeige gegen Friedrich Merz. Ich kann mich nicht erinnern in den letzten 50 Jahren, dass es das einmal gegeben hat, dass ein Landesverband seinem Kanzler sagt, wir wollen dich nicht sehen. Das ist ja quasi das Endstadium sozusagen des Misstrauens. Eine Ohrfeige, natürlich, man regt sich immer auf über Vetternwirtschaft. Das will ich doch vorweg mal sagen. Und ich weiß, dass das die ganz große Waffe war gegen Ulrich Siegmund und seine AfD in Sachsen-Anhalt. Da ist Vetternwirtschaft. Das ist natürlich auch eine Form von Vetternwirtschaft, wenn zwei Schnieders, der eine bei der Rheinland-Pfalz, der Ministerpräsident wird und der andere der Verkehrsminister. Geschmäckle hat das auch. Aber jetzt hat das ja eine ganz andere Dimension. Merz hat quasi diesen Verkehrsminister, den Bruder also des rheinland-pfälzischen Ministerpräsidenten, so gedemütigt, wie es schlimmer gar nicht geht, indem er erfährt per Telefonanruf, übrigens im Urlaub, ab morgen bist du kein Verkehrsminister mehr, ich werde einen neuen haben. Dann tritt Merz vor die Presse und hat keinen neuen, weil der, den er wollte, ihm ein paar Stunden vorher abgesagt hat. Schon das war ja eine Niederlage, dass einer sagt, ich will nicht in dieses Kabinett von Merz. Und wenn wir nachher mal drauf kommen, was Merz jetzt im Kabinett erneuert hat und noch erneuert. Eine Flasche ersetzt die andere. Ein Versager ersetzt den anderen. Eine Lusche ersetzt den anderen. Er schiebt das Personal hin und her, gnadenlos. Und das Ergebnis ist, es wird nicht besser, es wird schlimmer. Dass jetzt innerhalb der CDU dieser offene Widerstand ist, hat eine ganz neue Dimension. Bisher waren wir es, die alternativen Medien. Bisher waren es die Journalisten, die bei Verstand waren. Ob das Ralf Schuler war, Politikchef hier von NIOS, alter erfahrener Haudegen. Wir beiden haben ja Jahrzehnte zusammengearbeitet. Oder Julian Reichelt. Oder die anderen Alternativmedien. Die Mainstream-Medien haben ja immer in Hofberichterstattung noch zu Merz gehalten. Und das kriegt jetzt eine neue Dimension. Die Bild-Zeitung schreibt heute, so viel Ärger war noch nie. Das erinnert mich ein bisschen an Loriot. So viel Lametta, früher war mehr Lametta.
0: Ja.
1: Also irre.
0: Irre, sagt Peter Hane und meint damit jetzt nicht mich, sondern meint das alles, was passiert rund um unsere Bundesregierung und besonders um Friedrich Merz, den Bundeskanzler. Das ist das Thema hier bei News Live am Abend. Wir beschäftigen uns mit dem Zustand von Friedrich Merz beziehungsweise seiner Union.
1: Ja, aber das ist schon ein freudscher Versprecher, der aber völlig richtig ist.
0: Nee, den habe ich absichtlich gesagt.
1: So, es ist der Zustand von Friedrich Merz und jetzt sage ich mal eins. Ich kriege eine SMS aus dem Kanzleramt von jemand, den ich da noch gut kenne. Und der sagt mir, hast du die Rede von Friedrich Merz da in der Trauerfeier gehört? Und das kann man jetzt auf alles beziehen. Dann schreibt er, der Mann ist völlig durch den Wind. Und jetzt müssen wir das ganz ernst nehmen und sagen, der Mann, der durch den Wind ist, regiert aber eines der wichtigsten Länder der Welt, richtet es zugrunde. Und während wir uns unterhalten, ist ja mal eben die berühmte traditionelle Batteriefabrik Warta nach 140 Jahren pleite gegangen. Oder neben Bayreuth, wo doch Merz noch vorgestern mit der angeblichen Elite die Ode an der Freude gehört hat, zur Eröffnung der Bayreuther Festspiele, direkt nebenan ist am selben Tag eine der bekanntesten Spielwarenfirmen
0: ja.
1: blühend in Coburg pleite gegangen.
0: Lassen Sie uns aber nochmal zurückkommen auf das, was da jetzt in Rheinland-Pfalz passiert. Ja. Also die Landtagsfraktion hat dem Kanzler die Absage schriftlich mitgeteilt. In dem Brief heißt es, man habe sich nach internen Beratungen dazu entschlossen, von einem gemeinsamen Termin Abstand zu nehmen. Merz selbst hat den Konflikt mit dem Landesverband Rheinland-Pfalz heute heruntergespielt. Er gehe davon aus, dass sich die Gemüter auch wieder beruhigen werden.
2: Also ich gehe mal davon aus, dass sich die Wogen bis zum September wieder etwas geglättet haben und dass ich selbstverständlich dann auch die Landtagsfraktion aus Rheinland-Pfalz sehe. Da gibt es im Augenblick gerade in diesem Landesverband eine verständliche Aufregung. Aber ich werde das auch noch mal erläutern. Ich werde auch mit den Kolleginnen und Kollegen sprechen, so wie ich es auch schon mit Gordon Schnieder und auch mit Patrick Schnieder getan habe. Gordon Schnieder in seiner Eigenschaft als Landesvorsitzender der CDU von Rheinland-Pfalz, Patrick Schnieder als der Betroffene. Ich werde mit beiden auch weiter sprechen.
0: Also Kanzler Merz wird mit Gordon und Patrick Schnieder sprechen und dann werden sich alle Wogen glätten. Ist der Kadavergehorsam in der CDU so ausgeprägt, dass Merz am Ende Recht behalten wird?
1: Also ich hoffe es nicht und ich glaube es auch nicht. Aber es ist übrigens der ähnliche Duktus wie im Sommerinterview, als er nach der Leihmutterschaft, die ja eine Mietmutterschaft ist, von Spahn gefragt wurde. Wo er überrascht sagte, also diese ganze Dimension der Aufregung hätte er so gar nicht erwartet. Aber jetzt sei ja Spahn zurückgetreten, da ist jetzt alle Wogen geglättet. Genauso macht er es hier. Ich hätte gar nicht gedacht, dass das so ein Aufsehen erregt. Jetzt brodelt das da mal kurz in Mainz, in Rheinland-Pfalz. Aber das wird sich bis September alles glätten. Er schiebt tiefe menschliche Verbitterung einfach an die Seite, als gäbe es das nicht. Völlig empathielos. Er merkt auch nicht, was an der Basis los ist. Denn die rheinland-pfälzische CDU beruft sich ja auch auf die Stimmung an der Basis. Und heute war ja Präsidiumssitzung, Bundesvorstand der CDU. Da sind die Fetzen geflogen, weil die Basis rebelliert. Die fragen sich doch, wie geht Merz mit einem Landesverband um, der ihm immer die Treue gehalten hat? Sie waren für ihn, dass er Kanzlerkandidat wird. Ja. Sie haben sich hinter ihn gestellt. Sie sind natürlich in gewisser Weise belohnt worden. Julia Klöckner wurde Bundestagspräsidentin und Schnieder wurde Verkehrsminister. Und jetzt ist er eiskalt, serviert die Leute ab und merkt nicht, dass das bei den Leuten an der Basis völlige Verständnislosigkeit hat. Denn wenn Merz mit Einzelpersonen so umgeht, geht er ja auch mit dem Volk so um. Und genau das ist es. Lieber Andreas Dorfmann, das ist doch eine gemeinsame Ebene. Das Volk wird beschimpft. Ihr jammert, ihr seid lamoyant, ihr arbeitet zu wenig. Ich bin der Kanzler, der es am schwersten hat in der Geschichte. Ja. Das Volk wird genauso eiskalt fertig gemacht wie das eigene Personal. Jeder Unternehmer wäre jetzt schon gescheitert.
0: Sie haben es ja gerade eben gesagt, Peter Hane, hier bei News Live am Abend. Also die CDU-Landtagsfraktion von Rheinland-Pfalz empört sich über den Parteichef Merz. Treffen mit dem Kanzler abgelehnt. Das ist das, über was wir gerade sprechen bei News Live am Abend, jetzt um 18 Uhr und 11 Minuten. Es war die Art und Weise, wie Merz mit dem inzwischen gefeuerten Verkehrsminister Patrick Schnieder umgegangen ist, die Wut in der CDU natürlich ausgelöst hat. Damit hätte er ja rechnen müssen. Und ganz aktuell, heute hat er noch einen draufgesetzt. Bei einer Pressekonferenz um 13.30 Uhr gab Merz heute unter anderem bekannt, dass der parlamentarische Staatssekretär im Gesundheitsministerium Tino Sorge seinen Posten räumen darf. Peinlich daran, das hat Tino Sorge heute damit selbst erst aus den Medien, aus der Presse erfahren. Sollte ein Mann wie Merz, der so mit verdienten Mitarbeitern umgeht, über das Schicksal von mehr als 80 Millionen Deutschen entscheiden?
1: Tja, Sie bringen es auf den Punkt. Genau das ist es, was im Kleinen man merkt, an kleinen Dingen, muss man übertragen auf das Große. Wie Merz mit seinen engsten Mitarbeitern, das sind ja seine engsten, die Minister und die Staatssekretäre, da hat er jetzt in den letzten Tagen ungefähr 10 Leuten absolut von Kopf gestoßen, beziehungsweise er hat sie umgeschichtet. Der eine kam in dieses Ministerium, der andere in jenes Ministerium, der andere kam in die Fraktion. Alles Leute, die, und ich sagte ja eben, eine Flasche ersetzt die andere. Das heißt, Leute, die keinerlei Qualifikation für das neue Amt haben. Ein Lindemann hat gesagt, ich kann nicht Gesundheitsminister. Vor einem Jahr. Er stellt sich hin und sagt, ich kann das nicht. Ja. Nach einem Jahr wird er jetzt Gesundheitsminister. Ja, kann er es denn plötzlich? Ein Bilger, der jetzt Verkehrsminister wird, das ist der Fall Schnieder, der muss sich doch denken, dieser Mann aus Rheinland-Pfalz, ja, bin ich denn verrückt und lasse mir das bieten? Es kommt als Nachfolger einer, dessen Qualifikation ist, er war bei Herrn Scheuer von der CSU, das ist der, der die Maut in Sand gesetzt hat, der Millionen quasi veruntreut hat von Steuergeldern. Und er ist der große Promotor, Befürworter von Stuttgart 21. Das ist das größte Grab der Welt, dieser Bahnhof. Der wird jetzt Verkehrsminister. Und so kann man eins nach dem anderen sehen. Und jetzt dieser Fall Sorge. Es ist einfach so unmenschlich, so unwürdig, aus der Presse oder eben in einer Pressekonferenz zu erfahren, also du kannst die Koffer packen, du kannst jetzt gehen, wir brauchen dich nicht mehr. Oder er wird umgeschichtet und wird vorher ja gar nicht gefragt, sonst hätte er es ja gewusst.
0: Und es geht ja noch weiter. Ich hab ja noch mehr hier. Also zu den internen Merz-Kritikern zählt der Ministerpräsident Gordon Schnieder, der heute Vormittag ja auch bei der Präsidiumssitzung der Union in Berlin dabei war. Dort hat er den Kanzler offen für die Art und Weise kritisiert, wie vergangene Woche sein Bruder eben halt aus dem Amt geflogen ist. Also ist ja auch klar, das ist Familie und da ist man ja auch zusammen, ne? Also, die Mitglieder flüchten aus der Union, hat er auch noch gesagt.
1: Das ist es.
0: Wie lange kann sich die Partei, also die CDU, das noch leisten diesen Kanzler noch leisten?
1: Aber das ist es ja. Auch das ist eine Form von Realitätsverweigerung. Und jetzt sind wir bei dem eigentlichen Problem. Friedrich Merz, und das sage ich jetzt in aller Vorsicht, sollte sich wirklich mal psychologisch, psychiatrisch, ich sage jetzt mal, beraten lassen. Das kann doch nicht normal sein, dass jemand kein Feeling hat für diese ganzen Dinge, gleichzeitig aber ein ganzes Land regiert. Realitätsverweigerung heißt, Merz ist mental im Weißen Haus bei Trump. Er telefoniert mit den großen Führern der Welt. Er ist auf den Gipfeln. Das ist sein Leben. Er macht hier deutlicher, als es Merkel je gemacht hat. Und das muss man, es wird immer auf Merkel rumgehackt. Die war wenigstens noch so clever und hatte Verbindungen zu den einzelnen Landesverbänden ihrer Partei und so weiter. Kohl ja sowieso. Merz macht deutlich, das ist mir eigentlich alles scheißegal, was da passiert. Und dann muss ich als Bürger sagen, dann bin ich ihm auch egal. Das ist das Problem. Und deswegen, Merz hat ja gesagt, feiert wieder bei der Trauerfeier beim CSD. Ja, ich, Peter Hane, bin bereit, wieder zu feiern. Und zwar an dem Tag, wo Merz aus dem Amt gejagt wird.
0: Und zum Feiern, wenn Merz raus ist. Ich bring's mal so auf den Punkt, das sagt Peter Hane hier bei Newslife am Abend. Ich bin Andreas Dorfmann. Schön, dass Sie mit dabei sind, entweder im Radio oder auch natürlich mit Bild und Ton. Das gibt's ja hier auch, Radiostudio, auch noch quasi im Fernsehen, nämlich bei YouTube X oder bei news.de beziehungsweise.
1: Mit immer mehr Zuschauern, das finde ich so großartig.
0: Ja, das ist toll, das schreiben auch ganz viele. Die freuen sich.
1: Ja.
0: Ja. Das ist auch, jetzt wird es langsam hier der gemütliche Montag mit Hane und Dorfmann. Also bei der Präsidiumssitzung heute Vormittag hat sich auch der Bremer CDU-Landeschef Heiko Strohmann zu Wort gemeldet und Merz gerüffelt mit den Worten, sie leiten hier keine Firma, sondern eine Partei. Merz in Herrenreitermanier. Ist das sein größtes Problem, Herr Hane?
1: Ja, natürlich. Aber ich kenne Merz ja viel zu lange, viel zu gut. Er ist von seiner Persönlichkeitsstruktur letztlich arrogant. Es wollte keiner mit ihm eng zusammenarbeiten. Ich kenne seine alten Mitarbeiter, alle noch von vor 20 Jahren, die damals das alles mitgetragen haben, als Merkel und Stoiber ihn da rausgejagt haben, als Fraktionsvorsitzender Merkel das übernommen hat und, und. Da gab es ganz treue Mitarbeiter, die auch enttäuscht sind von seiner Art der Personalführung und des Umgangs. Das war Merz. Aber Merz war trotzdem immer noch geerdet. Er lebte in Arnsberg, in diesem Wahlkreis im Sauerland, erzkatholisch, konservativ. Wir haben ja letztes Mal drüber gesprochen. Er war ein Kämpfer gegen Spätabtreibung. Er hätte diese Leihmuttergeschichte nie mitgemacht und alles sowas. Er war dort ein normaler Politiker, ganz nah am Volk, das muss man sagen. Als er dann aus der Politik ausschied, um dann bei BlackRock die große Karriere da machen zu wollen, das hat ihn verändert. Und deswegen finde ich das ja interessant, dass Herr Strohmann, ist auch ein schöner Name, dass Herr Strohmann aus Bremen, ich meine, das ist ja ein Landesverband, der ist mikroskopisch nicht zu messen von seiner Mitgliederzahl, aber der Mann hat eigentlich recht. Sie leiten ja eine Partei und kein Unternehmen. Eine Partei hat eine Seele. Und wenn das einer wusste, dann war das ein Helmut Kohl. Ja. Eine Partei hat eine Seele. Die will sich auch wohlfühlen, die will verstanden werden. Und sie will auch in ihren Flügeln, von liberal, sozial engagiert bis konservativ, bedient und wahrgenommen werden. Das hat Merz alles beendet. Er glaubt, das sei ein seelenloses Unternehmen, was man eben an Marionetten leiten kann. Und trotzdem muss ich zu dem Satz eins sagen. Der Vorwurf, Sie leiten hier eine Partei und kein Unternehmen. Ich würde es ja umdrehen und sagen, wenn er mit diesen Maßstäben ein Unternehmen leiten würde, wäre das Unternehmen schon ganz völlig pleite. Deutschland ist aber auch pleite. Aber das Unternehmen wäre pleite. Der Aufsichtsrat oder die Aktionäre hätten den schon längst zum Teufel gejagt. Wenn jemand so viel Misserfolg hat und dazu noch die Stimmung verdirbt, dass die Leute nicht mehr motiviert sind. Denn lieber Andreas Dorfmann, wir müssen doch hier mal ganz menschlich sprechen. Wer ist denn jetzt noch im Umfeld von Merz motiviert? Er weiß doch nicht, ob er morgen rausfliegt, ob er übermorgen woanders hin versetzt wird oder ob man ihm überhaupt noch ernst nimmt. Wenn dieser Punkt eintritt, dann geht eine ganze Betriebsunternehmenskultur kaputt. Und wenn ich das jetzt mit einer Bilanz sehe, wenn das dann Merz ist, dann habe ich Angst um Deutschland. Angst um unser Volk und um uns.
0: Gut, dann stellt sich eine Frage, nämlich die wichtigste Frage in dem Gesamtzusammenhang. Muss Merz im Bundestag die Vertrauensfrage stellen?
1: Eigentlich, wenn er halbwegs Manns ist und in den Spiegel guckt und richtige Berater hatte, müsste er das machen. Und das hat es ja in der Geschichte schon gegeben. Und dann hat man sich entweder zusammengerauft und hat gesagt, wir fangen nochmal an. Wir gucken, dass wir viele persönliche Sachen bereinigen, aber auch die Politik endlich auf Vordermann bringen. Und eine Politik machen, für die uns die Leute ja gewählt haben. Ja. Das macht Merz ja augenscheinlich nicht. Die Vertrauensfrage zu stellen ist immer ein Risiko. Und wenn er sie verliert, dann ist es ehrlich. Und es gibt, wie ich höre, Signale aus der SPD, sie wären auch einverstanden, den Bundeskanzler auszutauschen innerhalb der CDU. Also CSU ist da ausgeschlossen. So, jetzt frage ich aber dann, wie geht's denn dann weiter? Wen hat die CDU denn noch im Angebot? Das ist Herr Günther, das ist Herr Wüst. Ja, Entschuldigung, dann kann man auch Merz lassen. Deswegen ist meine Auffassung ganz klar. Jetzt brauchen wir Neuwahlen. Wir müssen einfach den Souverän, das Volk, alle, die uns jetzt zuhören, müssen das Recht haben, über die Zukunft Deutschlands zu entscheiden. Jetzt Neuwahlen.
0: Die Berliner Politik erlebt einen ungeheuerlichen Vorgang. Ein CDU-Landesverband lädt den CDU-Parteichef Friedrich Merz aus und sagt, den wollen wir nicht sehen. Mehr dazu in unserer News-App und jetzt auch in meinem Kommentar.
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0: Ich sage es deutlich, Merz ist nicht mehr tragbar. Wenn Friedrich Merz nicht Bundeskanzler, sondern ein internationaler Topmanager wäre, dann hätte ihn sein Konzern spätestens nach dem vergangenen Wochenende gefeuert. Zwar hat er sich nach dem islamistischen Terrorangriff auf den CSD in Berlin schnell zu Wort gemeldet, aber seine Auftritte wirken immer befremdlicher und kaum mehr souverän. Deutschland braucht keinen weinerlichen und sich bei Linken anbiedernden Bundeskanzler. Deutschland braucht einen starken, selbstbewussten und durchsetzungsfähigen Repräsentanten. Deutschland braucht einen Macher. Es geht um Kriminalität, Terror, Migration und Wirtschaft. Merz hat das alles nicht im Griff. Selbst seine eigene Partei, die CDU, führt der Parteichef Friedrich Merz desaströs. Die Kriegserklärung von Gordon Schnieder, dem Ministerpräsidenten von Rheinland-Pfalz, nach dem dilettantischen Rauswurf seines Bruders Patrick, hat sich Friedrich, der gerne Große, selbst zuzuschreiben. Ich sage es deutlich. Merz hat fertig und er sollte den Weg für einen geeigneten Kandidaten freimachen, bevor er von seinen eigenen Leuten gegangen wird.
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0: War's deutlich genug?
1: Es war sehr deutlich. Ich erinnere mich an eine Zuhörerin, die wir jetzt haben. Bei mir Supermarkt Uhlandstraße, Wilmersdorf, Berlin, die heute Morgen mich anstrahlte und sagte, ich freue mich auf heute Abend. Ich habe da nämlich frei. Da gucke ich dann Nios. Und was haben wir denn für einen Kanzler? Schlange wurde immer länger am Band da. Was haben wir denn für einen Kanzler, der uns vorwirft, wir sollen mehr arbeiten und wir sollen auch auf was verzichten? Und ich merkte, wie die Leute die Ohren spitzen und da sage ich, muss ich Ihnen sagen, ich bin bereit, auf etwas zu verzichten. Pause. Auf Friedrich Merz.
0: Das war Peter Hane bei News Live am Abend. Schön, dass Sie bei uns sind. 18.24 Uhr. Ich bin Andreas Dorfmann. Montags bis freitags gibt es News Live am Abend zwischen 18 und 19 Uhr. Zum islamistischen Terroranschlag auf den CSD am Wochenende in Berlin. 48 Stunden später kommen immer mehr Einzelheiten, neue Einzelheiten über die Tat, den Täter und die politischen Reaktionen ans Licht. Darüber sprechen wir jetzt bei News Live am Abend. Die alles beherrschende Frage lautet, wie konnte es überhaupt sein, dass der Attentäter Abdulrahman Balut frei herumgelaufen ist? Der 21-Jährige hatte sich offen zum IS, also dem Islamischen Staat, bekannt, war erst im Mai vom Amtsgericht Tiergarten zu einem Jahr und 10 Monaten Haft verurteilt worden, und zwar nach Paragraph 89a Strafgesetzbuch, das heißt wegen Vorbereitung einer schweren staatsgefährdenden Straftat. Der Staatsanwalt fand das Urteil zu milde, legte Beschwerde ein und daraufhin hat das Gericht den Täter erstmal freigelassen, weil das Urteil noch nicht rechtskräftig war. Es geht hier nicht um die Frage, ob das Urteil ein Kuschelurteil ist oder angemessen war. Es geht hier um die Frage, warum wurde für Abdul Balut nicht Untersuchungshaft angeordnet. Sehen Sie hier ein Versagen der Berliner Justiz?
1: Ich hoffe, das ist eine rhetorische Frage. Es ist natürlich ein Totalversagen. Es handelt sich ja nicht um einen Ladendieb, wo man sagt, wir sind uns nicht ganz klar, ob der es wirklich war. Wir lassen den wieder laufen. Der haut nicht ab und der tut auch nichts. Es geht hier um einen der gefährlichsten Terroristen als Gefährder. Ja. In Klammern, wir haben in Berlin 900 von diesen Leuten. In Deutschland 9000. Das heißt, wir sind umgeben von diesen Abduls. Und wenn man diesen einen Fall jetzt sieht, denkt man ja, du liebes bisschen, wenn das mit allen jetzt auch so geschieht, ist ja der nächste Terroranschlag schon programmiert. Wenn man sich vorstellt, und Sie haben das ja heute Morgen bei News Live, auch Julian Reichelt, der sich da ja richtig reingesteigert hat und das nochmal geschildert hat, man muss sich doch mal plastisch vorstellen, und das kann man als Laie fast gar nicht begreifen. Fahndung gab es nicht, weil es kein Foto gab, weil datenrechtlich ein Foto nicht möglich ist. Wo leben wir denn? Einer, der nicht verurteilt werden kann, wo noch nicht alles da ist, der wird eben nicht in Untersuchungshaft oder was auch immer, sondern er wird laufen lassen. Und dann stellen sich der Innenminister Dobrindt von der CSU und auch Friedrich Merz ein und sagen, ja, das begreifen wir auch nicht, wie das passieren konnte. Man hätte den doch überwachen müssen. Jetzt stellt man sich mal vor, wir sollen 9000 Gefährder überwachen. Das heißt, wir brauchen für die Leute, die wir hier illegal haben, reinkommen lassen, auf unsere Steuergelder noch Sicherheitsleute und Polizisten, die die bewachen. Das ist so verrückt, so unglaublich verrückt. Und es ist doch einfach zu lösen. Man braucht ein paar Flugzeuge, man setzt die da rein und fliegt sie aus dem Land raus. Das ist uns doch versprochen worden. Uns ist doch versprochen worden von Herrn Dobrindt, von der CSU und von Merz. Wir werden das alles beenden. Und es wird doch einem Angst und Bange, wenn man sich, wenn ich jetzt über die Straße gehe und jetzt schaue ich mir die Leute an, das sind ja keine Vorurteile, sondern das ist Angst, die man hat. Es können doch andere frei rumlaufen, wenn der das auch konnte. Und man wusste alles, man wusste alles. Es ist ein Totalversagen der Justiz, es ist aber ein Totalversagen der CDU. Warum? Weil sie in Berlin regiert, aber zweitens, weil sie die meisten Innenminister stellt. Die meisten Innenminister sind von CDU und CSU. Das sind eigentlich Sicherheitsminister.
0: Ja.
1: Und ich sage jetzt hier, jetzt bin ich mal deutlich, Hane, es sind Unsicherheitsminister. Wir haben politisches Personal, das uns nicht nur in den wirtschaftlichen Untergrund bringt, sondern das uns ja in Angst und Schrecken versetzt. Man kann doch jetzt nicht mehr befreit über die Straße gehen.
0: Ja. Hier geht es ja auch nicht nur um den Täter, über den wir natürlich viel in den letzten 48 Stunden berichtet haben hier bei News. Gestern Abend wurde er von der Polizei in einer Spandauer Laubenkolonie in Berlin erschossen. Es geht jetzt ja um die Zukunft. Also wie groß ist das Problem, beziehungsweise wie groß das Problem ist, das zeigen ja die Zahlen. Das haben wir ja eben auch schon mal angesprochen. Wir gucken die uns auch an. Der Verfassungsschutz zählt also knapp 2600 Islamisten allein in Berlin. Mehr als 900, Sie haben es gesagt, von ihnen gelten als gewaltorientiert. Darunter 350 gewaltorientierte Salafisten und 500 Anhänger von Hamas und Hisbollah. Wir reden jetzt nur von Berlin.
1: Ja. Ne?
0: Also 900 Gewaltbereite in Berlin vom Kaliber des Abdul Balut. Und deutsche Richter betrachten Gefährdung als polizeitaktischen, aber nicht als juristischen Begriff, der eine U-Haft rechtfertigen könnte. Ja, kann denn sowas sein?
1: Nein, natürlich kann das nicht sein. Wahrscheinlich kann es nach den Gesetzen so sein, wie sie im Augenblick sind. Ich weiß es nicht, ich bin ja kein Jurist. Aber es kann doch nicht normal sein, schon vom gesunden Menschenverstand zu sagen, dass Leute, die Gefährder sind, haben ja quasi die Macheten, das ist vielleicht noch das harmloseste, aber die Bomben und dann ein Fahrzeug noch geparkt, was man sofort benutzen kann, im Gepäck sozusagen. Das heißt, sie sind ja ausgerüstet, sie sind bewaffnet. Und dazu kommt die Ideologie. Die Ideologie sitzt in den Köpfen. Das zu verniedlichen. Lieber Andreas Dorfmann, Herr Merz stellt sich hin und sagt, da werden Witze gemacht über Schwule, das bringt diesen Terror. Wie man auf so einen Gedanken kommen kann, das ist ja schon, ich reg mich jetzt auf, das ist ja schon psychopathisch. Wie kommt man auf so einen Gedanken? Nein, weil sie diese Ideologie im Hirn haben. Dieser Täter, Abdul, hat ja sein Auto unter Klarnamen gemietet. Er wollte in die Geschichte eingehen. Wenn ich eine solche Ideologie habe, die mich belohnt, wenn ich ein solchen Terroranschlag mache, dann ist doch Hopfen und Malz verloren. Dann muss man die doch festsetzen oder sofort abschieben. Darf sie aber nicht unter dem Vorwand irgendwelcher Gesetze von Datenschutz bis Untersuchungshaft geht nicht, wieder frei rumlaufen lassen. Das ist doch das eigentliche Problem. Wir verniedlichen das alles, indem wir glauben, dass der Islam seine Religion genauso wenig ernst nimmt, wie leider wir Christen unsere. Und ich denke immer an unseren Kollegen Henrik Boder, Jude, jüdischer Publizist, der gesagt hat, wenn ein Attentat passiert, dann höre ich Allahu Akbar. Allah ist der Größte. Aber es hat noch nie einer gerufen, gelobt sei Jesus Christus. Und ich bleibe dabei. Helmut Schmidt, SPD, dieser weise Mann kurz vor seinem Tod, hat den Schlüsselsatz gesagt. Er hat gesagt, hier stoßen zwei Weltanschauungen zusammen, die nicht kompatibel sind. Der Islamismus ist nicht kompatibel mit der Religion des christlichen Abendlandes und damit mit unserem Grundgesetz und unserem Recht. Es ist nicht vermittelbar. Und deswegen, man muss den Kern des Ganzen sehen und nicht nur darum doktern mit Gesetzen. Denn jetzt trifft das ein, was Franz Josef Strauß ja immer schon gesagt hat. Es passiert was, Riesenaufregung, Politiker fordern neue Gesetze, alle sind betroffen und dann geht man zur Tagesordnung über. Wir regen uns jetzt auf. Ich sage Ihnen voraus, in einer Woche spricht kein Mensch mehr davon, wenn wir es nicht tun.
0: Ja, es wird auch immer normaler. Das hat heute Morgen unsere stellvertretende Chefredakteurin Pauline Voss ja auch gesagt, dass viele Dinge einfach jetzt mittlerweile, auch wenn man sie von der eigenen Sichtweise gar nicht für normal hält, aber trotzdem, man lebt jetzt mittlerweile damit. Vor 10 Jahren, was war da los, als der Anschlag am Breitscheidplatz war? Ja. Julian Reichelt hat berichtet. Ich habe damals auch fürs Fernsehen von dort berichtet. Also wir haben diese Bilder gesehen. Wir standen alle vor diesem LKW da am Breitscheidplatz. Was das mit einem gemacht hat und wie viel man auch privat darüber geredet hat, jetzt geht das ganz schnell vorbei.
1: Ja, aber wenn man, gucken Sie sich doch mal an, Julian Reichelt war derjenige, der am allernächsten am Tatort war. Ja. Kein deutscher Journalist war unmittelbar am Tatort und hat live berichtet. Er hat auch, und das darf man auch nicht unterschlagen, über die Heldentaten der Notärzte, der Rettungssanitäter und der Feuerwehr und der Polizei. Die sind auch Opfer dieser schrecklichen Politik. Aber was macht der Mainstream? Der hat zum Beispiel eine Reporterin ganz weit weg an einer S-Bahn-Haltestelle. Ja. Die stellt sich auch noch so blöd dahin, dass man das sehen kann. Und die berichtet jetzt, also das ist ja eigentlich alles Rechtsradikalismus und alles ganz furchtbar, die nicht vor Ort ist. Das erlebe ich doch und habe es und wir beiden. Sie haben das ja erfahren in den letzten Jahrzehnten. Da berichten irgendwelche Leute aus Kapstadt über Nordafrika, weil das halt Afrika ist. Das ist aber ein paar tausend Kilometer entfernt und dasselbe haben wir hier auch.
0: Lassen Sie uns mal von der Kollegin von NTV wegkommen und nochmal zu dem ganzen Fall. Ja. Also viele Migranten, Islamisten und inzwischen sogar in Deutschland Geborene, wie etwa Abdul Rahman Balut, ja, also die gibt es natürlich und die sind natürlich deutsche Staatsbürger, hier geboren, aber nie hier angekommen in Deutschland. Im Gegenteil, Sie haben es gerade gesagt, Herr Hane, die Ideologie sitzt in den Köpfen drin, durch Umfeld und auch Familie, ja, im Krieg mit deutschen Werten, das muss man auch sagen, sie sind im Krieg mit deutschen Werten, auch mit unserer Sprache. Oftmals. Wann nimmt die deutsche Gesellschaft das endlich mal zur Kenntnis, Herr Hane?
1: Ja, ich hoffe, dass sie es jetzt tut. Aber das haben wir beim Breitscheidplatz vor 10 Jahren ja auch gesagt. Was kann jetzt noch passieren? Dann kam Magdeburg. Das war doch genau das gleiche Muster. Alles genau gleich. Die Politik zeigt sich empört und entsetzt und sagt, wir müssen was tun. Und es passiert ja nichts. Und Pauline Voss hat ja heute Morgen völlig zu Recht gesagt, es soll jetzt so langsam die deutsche Normalität sein. Ich meine, wenn es wirklich rechte Gewalt wäre, und das Irre ist doch, dass jetzt Islamismus noch als rechts bezeichnet wird von einigen, sogar in den öffentlich-rechtlichen Medien. Wenn das stimmen würde, dann müssten doch heute Moscheen bewacht werden. Aber es werden doch Weihnachtsmärkte gesichert. Mhm. Es werden christliche Veranstaltungen gesichert. Es muss der CSD gesichert werden. Doch nicht, weil da ein paar Skinheads kommen mit ihren Schlaginstrumenten und Baseballschlagern, sondern weil dort ganz klar eine ganz bestimmte Bevölkerungsgruppe mit einer ganz bestimmten Ideologie kommt. Und Sie haben gesagt, Deutsch, das ist ja das Allerschlimmste. Sie sind einfach in einem Schnellverfahren mit deutschen Pässen versorgt worden. Und ich weiß noch, wie der bayerische Innenminister sich letzten Herbst hingestellt hat. Wir sind ganz stolz in Bayern. Wir schaffen das ganz schnell mit der Einbürgerung. Sie sind ja noch stolz darauf, aus diesen Islamisten Deutsche zu machen. Und dann fallen sie noch nicht mal in der Statistik auf. Es wird ja selbst die Statistik belogen, aber die Wahrheit auch. Und bei diesem Täter ist es ja nun ganz deutlich, bei diesem Abdul, der hat ja innerhalb des Islams sozusagen die Konfession gewechselt zwischen Schiiten und Sunniten hin und her. Er hat sich zunehmend radikalisiert. Und jetzt sagt der Psychologe, der mit ihm diese Deeskalationsgespräche führen sollte, auf so einen Wahnsinn können nur deutsche Politiker kommen, dass man Islamisten ihre Ideologie austreiben kann. Aber der Psychologe sagt jetzt, ja, er sollte ja Montag, also heute,
0: ja,
1: kommen.
0: Heute
1: wäre der Termin gewesen. Mhm. Aber er hätte ja von vornherein gesagt, das ist bei dem alles sinnlos. Man fasst sich doch nur an den Kopf und man kann nur froh sein, dass nicht noch mehr passiert ist, dass der vor den Baum gefahren ist.
0: Ja, ich habe hier noch eine aktuelle Meldung, kam gerade eben, also 18.38 Uhr, hier ist News Live am Abend. Es gibt noch eine ganz aktuelle Meldung von heute Abend. Also wir reden jetzt über was anderes, aber es ist von heute Abend. Das Landeskriminalamt hat Abdul Balut am Samstag noch um 20.58 Uhr, also knapp eine Stunde vor dem Terroranschlag, in einer Videoüberwachung des Eingangs zu seinem Haus erfasst. Balut war auf dem Weg zum Anschlag.
1: Das schlägt ihm fast den Boden aus.
0: Was nützt denn diese Videoüberwachung, wenn sie nicht ausgewertet wird oder vielleicht auch erst Tage später, vielleicht sogar Wochen später? Wie soll man sehen, was der Verdächtige vorhat? Da muss man ja schnell handeln können. Also kurz, das zeigt doch, dass man das Problem nicht mit Polizeimaßnahmen lösen kann.
1: Ja, oder, genau das ist es. Ja. Sie können doch nicht neben jeden Menschen, der frei leben will und einen Weihnachtsmarkt oder den CSD besuchen will, einen Sicherheitsmenschen und einen Polizisten stecken. Das geht überhaupt nicht. Nur, das sind ja, wie soll ich sagen, was wir heute machen, ist das Operieren und Agieren für Symptome. Die Ursache muss man aber, das ist doch wie bei einem Krankheitsfall. Es nützt mir doch nichts, wenn ein Arzt sagt, ach, es wird schon wieder und nimm mal drei Tabletten. Sondern er muss die Ursache erforschen, um dann die richtige Diagnose zu machen. Wenn, und ich sag nochmal Helmut Schmidt und Pauline Voss heute Morgen ganz wunderbar, die auf den Punkt gebracht hat und gesagt hat, das ist eine Ideologie, die ist so fest in den Köpfen. Da können wir uns auf den Kopf stellen, das kriegen wir nicht raus. Also müssen die Menschen raus, weil sie zu uns nicht passen. Das ist die einzige Lösung. Und sie doktern jetzt an, wir wollen Gespräche führen, wir wollen ja alle nett zueinander sein. Und nochmal, lieber Andreas Dorfmann, Merz, der Kanzler, reduziert diese Ideologie darauf zu sagen, das kommt davon, wenn wir Witze machen und lachen über, ich meine, natürlich lache ich doch über Männer, die mit Hundemasken rumlaufen und Frau Esken und Herr Wegner von der CDU lichten sich damit noch ab und sind stolz mit denen auf dem, da lache ich doch, da darf ich doch, Entschuldigung, ich darf doch lachen. Dadurch entsteht doch kein Terror. Ist doch Blödsinn. Ja,
0: das ist, es ist schon sehr merkwürdig.
1: Und diese Meldung jetzt, wenn man, das ist ja, ich meine, ich bin gespannt, was jetzt dabei rauskommt in den nächsten Stunden. Wenn die den sehen auf dem Video, in der Überwachung, wie der sich bewegt da zu Hause und nebenan, das war ja ganz in der Nähe, wo er da gewohnt hat, ist dieser CSD. Dann muss man doch, wenn man alle Sinne beieinander hat, sagen, die Hauptfeinde der Muslime, und das muss man doch jetzt auch mal sagen, der Radikalisierten, ist doch gerade so eine Veranstaltung. Denn die, die dort marschieren, hängen in den islamistischen Ländern am Baukran oder werden vom Haus runtergestürzt. Wenn ich das weiß, da muss ich doch wissen, der kann jeden Augenblick zuschlagen. Also es wird ja jetzt immer schlimmer.
0: Ja. Kommen wir zu Richtern, Staatsanwälten und Politikern. Also Richter und Staatsanwälte müssen sich an Gesetze halten. Und die werden wiederum von der Politik, von den Politikern gemacht. Bundeskanzler Friedrich Merz hat dazu heute festgestellt, das ist Ländersache. Die Länder seien sich zwar überhaupt nicht einig, aber es bleibt deren Aufgabe. Und das werde man mal genauer betrachten.
2: Wir sind hier nicht in der Defensive, sondern wir sind hier vor eine Frage gestellt, die wir politisch beantworten müssen. Und die Frage der lückenlosen Überwachung von Straftätern, von Gefährdern, ist zunächst einmal eine Aufgabe der Länder. Das ist klassisches Polizeirecht der Länder. Ob wir dazu im Bundesrecht etwas ändern müssen oder ob das die Länder tun müssen, ist eine offene Frage. Und ich habe den Bundesinnenminister gebeten, dies jetzt im Lichte der Ereignisse des letzten Wochenendes zu prüfen und gegebenenfalls dann auch im Bundeskabinett Vorschläge zu machen, wie wir möglicherweise in der Bundesgesetzgebung etwas ändern können. Im Vollzug bleibt dies, bis auf ganz wenige Ausnahmen, Sache der Länder. Und ich erlaube mir den Hinweis, dass die Länder in Deutschland heute schon durchaus sehr unterschiedlich mit dem Thema umgehen, etwa dem Anlegen von Fußfesseln oder aber der Überwachung von potenziellen Straftätern bis hin zum Polizeigewahrsam. Das ist in den Ländern sehr unterschiedlich geregelt.
0: Soweit Kanzler Merz. In den Ländern ist das sehr unterschiedlich geregelt, sagt er. Aber nach der Sommerpause wolle man mal mit dem Innenminister reden. Warum gibt es in den Nachbarländern längst flächendeckende Videoüberwachung und Gesichtererkennung und KI-Auswertung? Man denke da zum Beispiel an London. Die haben ja auch ihre Erfahrungen mit Anschlägen gemacht. Von der Auswertung der sozialen Medien wollen wir gar nicht mal sprechen. Aber da findet man sehr, sehr viel. Warum kann Deutschland das nicht, außer bei bestimmten Parteien?
1: Tja, weil es das natürlich nicht will, weil sie das alles nicht ernst nehmen, weil sie es, und das ist ja jetzt das Schlimme, dieser Merz-O-Ton, den ich gar nicht kannte, der schlägt ja fast den Boden aus. Das Haus brennt lichterloh und dann kommen die Rettungskräfte und dann bilden sie erstmal einen Arbeitskreis, wer jetzt was löscht. Dann kommt im Extremfall, und Julian Reichelt hat das doch geschrieben, dann stehen Merz und Alice Weidel gemeinsam vor dem brennenden Haus und müssen ein Kind retten. Und dann sagt Herr Merz, also Frau Weidel, mit Ihnen, Sie sind ja Nazi und Sie sind rechtsradikal und ich habe die Brandmauer, mit Ihnen rette ich nichts. Das haben wir jetzt in diesem Augenblick, statt dass Merz ganz klar sagt, ich habe euch versprochen, ich habe die Kanzlerrichtlinie, ich setze das durch und ich werde morgen das ändern. Und wenn ihr nicht mitmacht, dann rufe ich den Bundestag ein und mache das zusammen mit der AfD. Das heißt, ich werde nicht nach rechts oder links gucken, das hat er ja schon mal gemacht. Mir geht's jetzt um die Sache. Bitte einen Augenblick. Der Hintergrund ist dieser schreckliche Terroranschlag auf den CSD, wo noch Schlimmeres hätte passieren können. Der Hintergrund ist 9000 Gefährder in Deutschland. Und Merz redet von Kompetenzen zwischen Ländern und Bund und er wird sich dann mal nach der Sommerpause mit dem Innenminister zusammensetzen. Ich habe es doch schon nach dem Breitscheid-Anschlag gesagt vor 10 Jahren. Jeder Tote von da an war der Tote von Angela Merkel. Jetzt muss man sagen, jedes Opfer, was wir jetzt haben, ist das Opfer von Friedrich Merz. Das ist ja die Sündenbockgeschichte. Also Entschuldigung, das kenne ich aus der Bibel, vielleicht, aus dem Alten Testament.
0: Vielleicht können wir das nochmal ergänzen. Seit heute weiß man ja auch, wer das die Tote ist, das eine Opfer, eine 65-jährige Frau aus Polen, die mit ihrer Tochter auf dem CSD gefeiert hat. Und es gibt auch noch 29 Verletzte, davon einige auch noch schwer. Keiner soll mehr in Lebensgefahr sein, aber was heißt das schon, wenn man wirklich schwer verletzt worden ist? Es kann große nachträgliche Folgen haben.
1: Ja, in die Familien, in die Freundeskreise, überall rein.
0: Genau. Das ist einfach nun mal so. Das ist ein riesengroßer Kreis danachher. Haben Sie, Herr Hane, Vertrauen, dass der deutsche Staat, da gehen wir mal weiter, da gehen wir mal über die Politik hinaus, also der deutsche Staat sie vor dem nächsten islamistischen Terrorangriff schützt oder schützen kann?
1: Nein, Nein, nein, nein und nein. Weil ja auch, und ich habe zu viele Verbindungen, bis ins sonst hätte ich ja meinen Beruf gar nicht ernst genommen in den letzten 50 Jahren. Ich habe natürlich Verbindungen in die Polizei. Ich habe Verbindungen in die Ministerien. Wenn ich hier sagen würde, was die mir unter vier Augen sagen, vor allem die führenden Polizisten in ganz Deutschland, überall, dann würden wir sofort auswandern. Und ein Ostermann hat es doch hier bei Nius immer wieder gesagt, wir sind nicht mehr sicher. Das liegt nicht an den Polizisten, an den Polizeibeamten. Nein, nein, das liegt an der politischen Führung, die der Polizei die Handschellen, die kriegen die Handschellen durch die Politik, was sie alles nicht dürfen. Nochmal, der Höhepunkt ist doch, es gibt kein Fahndungsfoto. Das ist doch das Wichtigste. Ja,
0: da kommen wir jetzt genau zu.
1: Das ist doch irre.
0: Ja, ja. Selbst in der Nacht zum Sonntag, als es bekannt war, dass der Polizeibekannte Abdul Balut der Attentäter war, konnte man aus Datenschutzgründen nicht sofort ein Fahndungsfoto veröffentlichen. Der Täter entkam unerkannt bis nach Berlin-Spandau. Das ist Tatsache in Deutschland. Und der Regierungschef, Bundeskanzler Friedrich Merz, hat heute erstaunt festgestellt, ich kann gar nicht verstehen, warum die Polizei nicht von jedem Gefährder weiß, wo er gerade steckt.
2: Ich kann jedenfalls nicht verstehen, dass ich an jedem Ort der Welt mein Handy orten kann, auch selber über mein Handy feststellen kann, wo zum Beispiel mein iPad liegt, aber es den Sicherheitsbehörden in Deutschland angeblich nicht möglich oder nicht technisch nicht möglich ist, jederzeit festzustellen, wo sich Gefährder in diesem Ausmaß Gefährder befinden. So, ja. Das sind Fragen, die wir klären müssen.
0: Das sind Fragen, die wir klären müssen, sagt Kanzler Merz.
1: Aber
0: Fragen
1: das klären. Ist doch, ja. Entschuldigung, jetzt platzt mir doch wirklich der Kragen.
0: Raus
1: damit, wie Peter kann Arne. Man diesem Mann die Regierung Deutschlands anvertrauen, der von null Ahnung hat? Wo lebt dieser Mann denn? Das sind doch Gesetze, die seine CDU mitbeschlossen hat, die seine Partei zu verantworten hat, die er jetzt zu verantworten hat, dass er sein Handy orten kann, aber den Gefährder nicht ordnen kann, liegt an unseren verrückten Gesetzen. Und es kann ich sagen, wer Merz die Regierung Deutschlands anvertraut, der kann Peter Hane auch die nächste Herzoperation machen lassen. Der ist genauso ein Dilettant bei Herzoperationen, Peter Hane, wie ein Merz für die Regierung eines Landes ist. Dieser Satz ist doch das Allerschlimmste, was ich je von einem Spitzenpolitiker gehört habe. Er tut so, als wäre er ahnungslos. Und wenn er wirklich ahnungslos ist, dann ist er ja noch ungeeigneter, dieses Land zu führen. Jetzt kann ich nur sagen, 6. September ist der Schicksalstag für Sachsen-Anhalt und ich hoffe, dass sich dem Verband Rheinland-Pfalz von der CDU noch andere anschließen. Jetzt muss Schluss sein.
0: Ich will noch mal das zitieren vom Kanzler. Also Merz sagt, das sind Fragen, die wir klären müssen. Fragen klären statt konsequentem Handeln. Muss ein Bundeskanzler so hilfs- und machtlos agieren oder entgleitet einfach Friedrich Merz immer mehr die Macht?
1: Ja, es entgleitet ihm eigentlich alles. Denn jetzt muss ich mal sagen, ich bin ja eigentlich dankbar, dass er das jetzt öffentlich gesagt hat. Jetzt weiß man, wie man bei ihm dran ist. Dass das nicht normal ist. Entschuldigung, das, was der jetzt gesagt hat, ist nicht normal. Das ist nicht normal. Es ist gut, dass er es gesagt hat. Normalerweise gehört das ins Interne. Dass er eine Schaltkonferenz macht mit den Innenministern, zumindest seiner Partei, das sind ja genug, und sagt, wie kann das eigentlich alles passieren? Wir klären das intern. Sich vor das Volk hinzustellen und sagen, ja, jetzt bin ich völlig überrascht. Das ist doch wirklich das brennende Haus, wo der Oberbrandmeister sich hinstellt und sagt, ja, jetzt bin ich aber überrascht. Also ich weiß gar nicht, wo ich das Wasser herkriegen soll. Bisher hatten wir doch immer Wasser zum Löschen. Jetzt gibt's keins mehr. Wissen Sie, das ist sowas, wenn ein Tischler einen Tisch gebaut hat und der verbrennt. Und dann sagt der Tischler, ich wusste gar nicht, dass Holz brennt. Auf diesem Niveau werden wir regiert. Man fasst das alles nicht mehr.
0: Man fasst das alles nicht mehr, sagt Peter Hane, Bestsellerautor und Journalist. Das sagt er hier bei News Live am Abend mit Andreas Dorfmann. Der Bundeskanzler, der Bundesinnenminister und die Berliner Politprominenz haben sich gestern am Sonntagnachmittag zu einem Gedenkgottesdienst für die Opfer des Terroranschlags in der evangelischen Marienkirche in Berlin versammelt. Dort sprach auch Kanzler Merz, und zwar direkt vor dem Altar. Und dieser Altar war verhüllt mit der linksideologischen Regenbogenflagge, der Progress Pride Flagge. Sie sind ja Theologe und politischer Journalist, Peter Hane. Was ist schlimmer, dass die evangelische Kirche den Altar Gottes zur Politdemonstration entweiht oder dass der Kanzler vor einer anderen als der deutschen Flagge spricht?
1: Das ist beides. Einfach nur schrecklich. Und ich bin dankbar für unseren Kollegen Claudio Casula,
0: ja,
1: der diesen einen wunderbaren Artikel, der vor einer Stunde online gegangen ist. Ich kann unsere Zuschauer jetzt nur bitten, das unbedingt zu lesen. Da steht nämlich alles drin. Es ist einfach unfassbar, wie sich diese Normalität, jetzt sind wir wieder bei dieser falschen Normalität, eingenistet hat. Die schwarz-rot-goldene Staatsflagge ist längst ersetzt durch den Regenbogen. Herr Söder von der CSU hisst ganz stolz vor der Staatskanzlei die Regenbogenflagge. Genau das Gleiche hier in Berlin. Ich bin jetzt eben hierher gefahren. Alles voll mit Regenbogenflaggen, die jetzt auf Halbmast sind. Normalerweise hinge da die deutsche Fahne, wenn man Staatstrauer haben muss. Das heißt, natürlich hat der Kanzler vor der falschen Flagge. Kein einziger Staatsmann der westlichen Welt, der anderen sowieso nicht, würde, ein Trump würde sich doch nicht vor die Regenbogenfahne tun, ein Macron, alles unmöglich. Die haben ihre Nationalfarben. Und dazu kommt ja, und Casula hat das ja wunderbar beschrieben. Ich habe das selber auch nicht gemerkt.
0: Ja, nachlesbar bei news.de und in der App.
1: Ja, ja. Also ich war jetzt entsetzt. Es ist ja nicht nur in Anführungszeichen die Regenbogenflagge, was ich auch schrecklich finde. Der Altar ist der Altar Gottes. Wissen Sie, schlagen Sie mal auf bei Google, gucken Sie mal Kirche unterm Hakenkreuz. Und da finden Sie, wie die Kirche sich im Dritten Reich für die Ideologie von Adolf hat missbrauchen lassen. Deswegen ist es guter Brauch, alles Parteipolitische und Politische aus den Kirchen rauszulassen, vor allem die Symbole. Und jetzt haben Sie nicht nur die Regenbogenfahne, sondern diese Flagge dieser Gesamt-Queer-Woken-Ideologie. Da ist auch das Symbol für Pädophilie drin. Da ist das Symbol für SM und wer weiß was alles drin. Das wird ja immer perverser. Es wird ideologisch immer dramatischer. Und jetzt kommt der Satz von Peter Scholl-Latour, der gesagt hat, ich habe keine Angst vor der Stärke des Islam. Ich habe nur Angst vor der Schwäche des Christentums. Die Schwäche von uns hier in Deutschland, ob Christen oder nicht, aber die wir auf dem Boden des Grundgesetzes stehen. Unsere eigenen Werte wirklich zu verteidigen, ist das Einfallstor für den Islam, der sagt, das sind ja alles. Die lachen doch über uns und sagen, wir nehmen das, was doch angeblich heilig ist, gar nicht ernst. Und sie zerstören das dann. Sie finden doch keine Gegenwehr. Sie finden im Journalismus Gegenwehr bei Nios, bei Tichy und Kontrafunk und wie sie alle heißen und sonst nirgendwo. Sie finden in der Politik gegen ganz klare Gegenbewegung. Mhm. Ausschließlich bei der AfD. Ich sage hier das ganz offen. Und ich bin dankbar, heute Morgen die 3 Stunden, die ich gehört habe bei News, dass sie alle übereinstimmend im Studio gesagt haben, auch Waldemar Hartmann war ja dabei, die CDU, wie sie jetzt ist, ist nicht mehr wählbar. Sie zerstört unser Land.
0: Die CDU ist nicht mehr wählbar, sie zerstört unser Land, sagt Peter Hane hier bei News Live am Abend um 18.56 Uhr. Bei der Aufregung um den Anschlag auf den CSD Berlin gehen andere Dinge teilweise unter. Im nordrhein-westfälischen Gevelsberg kam es heute in den frühen Morgenstunden zu einer Messerattacke. Das 41-jährige Opfer des Angriffs wurde schwer verletzt und mit einem Hubschrauber ins Krankenhaus geflogen. Der Täter ist wohl noch flüchtig. Neue deutsche Normalität. Tagtägliche Anschläge und Angriffe mit Messern oder Macheten und immer dieselbe Antwort. Man kann die Angreifer ja nicht einfach ausweisen. Gibt es irgendwie bessere Antworten, Herr Hane?
1: Natürlich gibt es bessere Antworten. Wenn man es nicht kann gegenwärtig, dann rufe ich den Bundestag ein, das kann ich übermorgen machen und werde mit einer Mehrheit, die vorhanden ist, wenn man es nur will, die Gesetze eben ändern. Dann geht das in Deutschland nicht so. Gevelsberg, ich kenne das gut, das ist Nordrhein-Westfalen von der schönsten Seite. Aber man muss klar sagen, wo ist denn dieser Innenminister Reul? Die eröffnen lieber Moscheen. Übrigens, Bayern ist jetzt das erste Land, Bayern, das vor die Stadt, da gibt's ja

0: kontrollieren ja gar nichts mehr. Aber ich werde kontrolliert, wenn ich einen falschen Tweet absetze. Ich werde zur Rechenschaft gezogen, wenn ich sage, wir werden von Idioten regiert. Komischerweise, da gibt es Sicherheitskräfte. Da gibt es den politischen Willen, mich zu verfolgen. Und eine Bianca Witschel, eine tapfere Ärztin, ist von der CDU-Regierung in Sachsen ins Gefängnis geworfen werden, wird jetzt rausgelassen auf Bewährung und ihre Existenz ist vernichtet. Das sind die eigentlichen Fälle, die uns angehen sollen. Ja. Und das andere, wir stehen ohnmächtig daneben. Es ist eben nicht die Politik. Es sind die konkret gegenwärtig Verantwortlichen. Das ist Herr Merz von der CDU. Das sind seine Landesinnenminister. Und deswegen gut, dass wir mit dem Thema angefangen sind. In Rheinland-Pfalz ist jetzt Widerstand. Und ich kann nur hoffen, dass ein Flächenbrand entsteht.
1: Nach dem islamistischen Terroranschlag auf den Christopher Street Day in Berlin muss Bundeskanzler Friedrich Merz öffentlich einräumen, dass er nicht verstehe, warum Gefährder unbehelligt auf deutschen Straßen herumlaufen. Aber er wisse, dass das Sache der Länder sei. Immerhin, das weiß er als Jurist. Das ist er ja auch noch, ne? Mehr dazu in unserer News-App beziehungsweise auf news.de. Ich sag, Mann, ist schon wieder die Stunde vorbei, Peter Hane. Ich sag herzlichen Dankeschön an Peter Hane für diese Sendung nächsten Montag.
0: Ich freue mich auf nächsten Montag und dann ist erstmal Pause.
1: Ja, nein, das geht nicht. Ich bin Andreas Dorfmann. Morgen früh heißt es dann wieder ab 6 Uhr mit Alexander Kissler News Live und den Gästen Gunnar Schupelius und Wolfgang Herles, alter Kollege von Ihnen vom ZDF. Und bei mir geht es dann auch weiter um 18 Uhr. Da kommen Carsten Schanz und Erik Steinberg, unser Newsreporter. Und das wird auch wieder ein spannender Tag werden, denn Sie wissen ja, denken Sie daran, der Tag beginnt mit News.

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1: Ich bin Thomas Bleskin. Nach dem mutmaßlich islamistischen Terroranschlag am Rande des Berliner Christopher Street Days steht jetzt fest, wer die getötete Frau war. Nach Angaben des Berliner Senats handelt es sich um eine polnische Mutter, die mit ihrer Tochter zu Besuch in der Hauptstadt war.
2: Der Schock sitzt immer noch sehr tief. Die polnische Regierung will sich jetzt um die Familie der Getöteten kümmern. Den 29 Verletzten geht's inzwischen besser. Laut der Berliner Charité schwebt niemand mehr in Lebensgefahr. Während die Menschen langsam wieder versuchen, auf die Beine zu kommen, stellt sich die Politik vor allem eine Frage. Hätte der Anschlag verhindert werden können? Das Innenministerium soll prüfen, wie sich die Bewegungsfreiheit islamistischer Gefährder stärker einschränken lässt, wenn sie nicht in Haft sitzen. Zoe Tassovali, Redaktion.
1: Bundeskanzler und CDU-Parteichef Friedrich Merz tauscht das Personal in mehreren Ämtern in der Regierung, der Partei und der Fraktion aus. Die neuen Kabinettsmitglieder sollen an diesem Mittwoch ihre Ernennungsurkunden von Bundespräsident Frank-Walter Steinmeier erhalten.
3: Die Vereidigung der neuen Minister ist für die erste Sitzungswoche des Bundestags nach der Sommerpause vorgesehen, also im September. Der Kanzler selbst meint, es ist rechtlich unproblematisch, außerdem hält er es aus Kostengründen für gerechtfertigt. Betroffen sind Carsten Linnemann als neuer Gesundheitsminister, Nina Wagen wechselt als Chefin ins Kanzleramt und Steffen Bilger ist als neuer Verkehrsminister vorgesehen. Kritik kommt vom früheren Chefjuristen des Bundespräsidialamts Pieper. Die Amtsgeschäfte ohne Vereidigung zu übernehmen, hält er für verfassungsrechtlich unsauber. David Riemer, Nachrichtenredaktion.
1: Porsche will in der Region Stuttgart bis 2035 weitere 5000 Arbeitsplätze streichen. Betroffen sind das Werk in Zuffenhausen und das Entwicklungszentrum in Weissach. Der Abbau soll ohne betriebsbedingte Kündigungen erfolgen. Die Standortsicherung wird bis Ende 2035 verlängert. Beschäftigte müssen dafür unter anderem Abstriche bei Tariferhöhungen, Weihnachtsgeld und Homeoffice hinnehmen. Nach dem vorläufigen Ende der US-Angriffe auf den Iran sind die Ölpreise deutlich gefallen. Ein Fass der Nordseesorte Brent kostete zuletzt rund 91 Dollar und damit gut 6% weniger als am Freitag. Hoffnungen auf eine Deeskalation hatten die Preise zunächst bis auf knapp 88 Dollar gedrückt. An den Tankstellen macht sich das aber kaum bemerkbar.
0: Soweit das Neueste. 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
1: Zum Wetter, die aktuelle Vorhersage des Deutschen Wetterdienstes. Im Osten und vom Nordwesten bis zum Erzgebirge viele Wolken und noch einzelne Schauer. Im Rest des Landes meist klar, bei bis zu 23 Grad im Norden und bis 29 Grad am Oberrhein. An den Küsten teils stürmisch. Morgen im Norden und Nordosten noch ganz vereinzelt Regen, sonst viel Sonnenschein bei Höchstwerten von 20 bis 27 Grad im Norden, sonst 26 bis 33 Grad.
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1: Hier ist Kissler Kompakt, der erste Kommentar des Tages. Heute lautet unser Thema: Islamismus hat viele Komplizen. Ich klage an. So kann es nicht weitergehen mit der Verharmlosung des Islamismus. So kann es nicht weitergehen mit der stillschweigenden Komplizenschaft in der Politik, den Medien, den Kirchen. Islamisten wie der Attentäter von Berlin wollen nur eins: Menschen töten, die sich dem islamischen Sittengesetz nicht unterwerfen. Es kann Schwule treffen und Lesben, Juden, Christen, Atheisten, alle, die sich der menschenfeindlichen Ideologie verweigern. Diese Anschläge sind Anschläge auf den Westen, auf die Freiheit, auf das Abendland. Und sie werden erst aufhören, wenn die stillschweigende Komplizenschaft endet. Eine Frau starb. Über 2 Dutzend Menschen wurden am Rand des Berliner Christopher Street Days verletzt. Der Täter steuerte seinen Wagen in eine Menschenmenge. Als er ausstieg, ging er mit einer Machete auf Passanten los. Es handelt sich um einen 21-jährigen Mann, dessen Familie aus dem Libanon stammt. Seit 5 Jahren haben die Sicherheitsbehörden ihn als Islamisten im Blick. Seit 5 Jahren. Damals war der von der Polizei mittlerweile gefasste und bei der Festnahme getötete Abdul Balut 16 Jahre alt. Er besitzt den deutschen Pass. Integriert war er aber offenbar nur in die islamistische Gedankenwelt. So wie auch der afghanische Mörder von Marius in Trier. Abdul Baluts Mutter wurde 3 Jahre vor seiner Geburt eingebürgert. Auf diese Einbürgerung lag kein Segen. Erst im Mai wurde Abdul Balut wegen Vorbereitung einer schweren staatsgefährdenden Gewalttat zu 1 Jahr und 10 Monaten Haft verurteilt. Das Amtsgericht Tiergarten setzte die Strafe zur, wie es heißt, Vorbewährung aus. Mit solchen Urteilen begräbt der Rechtsstaat sich selbst. Solche Urteile sind Freibriefe für den Islamismus. Ein solcher Staat hat Blut an den Händen. In der Politik scheut man sich, Ross und Reiter zu nennen. Das meine ich mit stillschweigender Komplizenschaft. Wer Islamismus nicht als den Feind der Freiheit, des Westens und des Rechtsstaats benennt, der relativiert die islamistische Tat. Der Kanzler sagte, Deutschland müsse eine offene Gesellschaft bleiben. Es braucht aber weniger Offenheit für islamistischen Terror. Es braucht lückenlos kontrollierte Grenzen, schnellere Abschiebungen, langsamere Einbürgerungen und Festsetzung aller Gefährder. Merz verschließt die Augen vor der Realität, wenn er Islamisten unterstellt, sie wollten lediglich unsere Gesellschaft spalten.
2: Diese Taten haben nur einen Zweck. Sie wollen unsere Gesellschaft spalten. Sie wollen uns das Wichtigste nehmen, was wir haben, nämlich unsere Offenheit und unsere Freiheit.
1: Nein, Herr Merz, Islamisten wollen töten. Sie wollen den Westen nicht spalten, sie wollen den Westen vernichten. Und sie werden weiter töten, solange diese Absicht nicht erkannt und benannt wird. Auch in den Medien wird viel zu oft das Eierpopeia der Feigheit gesungen. Die FAZ warnt nach dem Berliner Anschlag vor den Kräften auf der so wörtlich ganz rechten Seite des politischen Spektrums. Und man fordert ein Zusammenstehen in Zorn, Trauer und Trotz. Damit wird man den Islamismus nicht besiegen. Zorn, Trauer und Trotz unter potenziellen Opfern werden keinen Islamisten vom Töten abhalten. Auch die Kirchen haben die Zeichen der Zeit nicht erkannt. Der katholische Berliner Bischof Herr Koch sagte nach dem Anschlag wörtlich: Der Hass darf nicht gewinnen. Nicht Hass aber ist das tödlichste Problem unserer Gesellschaft, sondern islamistischer Terror. Ein Terror, der auch Christen gilt. Vor 10 Jahren wurde der 85-jährige römisch-katholische Priester Jacques Hamel während der Messe von jungen Islamisten abgeschlachtet. Den Kirchensteuerkirchen ist der Kampf gegen vermeintliche Islamophobie wichtiger als der Einsatz gegen Islamismus und für das Christentum. Auch in der schwul-lesbischen Gemeinschaft gab und gibt es gefährliche Verblendungen. Die größte Gefahr geht von Islamisten aus, nicht von Rechten und nicht von der AfD. Queers for Palestine ist eine suizidale Verrücktheit. Der Anwalt Ralf Höcker, selbst homosexuell, beklagt das, wie er sagt, komplette Durchdrehen der sogenannten Queer Community. Er, Höcker, wolle zurück in die 90er. Zeitmaschinen sind in der Politik nicht vorgesehen. Was es aber endlich geben muss, ein Ende der Scheuklappen. Ein Ende der stillschweigenden Komplizenschaft in Politik, Medien, Kirchen und Queer Community. Nach dem Anschlag darf nicht schon wieder vor dem Anschlag sein. Das war Kissler Kompakt, der erste Kommentar des Tages. Nur selber denken macht schlau.
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2: Kanzler Merz ist in Bedrängnis. Wieder einmal, die völlig missratene Umbildung seines Kabinetts offenbart einen kommunikativen und auch politischen Kontrollverlust. Und die Zweifel an Merz' Kanzlerfähigkeit wachsen weiter, auch in seiner eigenen Partei.
3: Es sollte ein Befreiungsschlag des Kanzlers werden und endete im Fiasko. Im Zuge des Rücktritts von Ex-Unionsfraktionschef Jens Spahn baute Friedrich Merz sein Kabinett um. Auch den CDU-Verkehrsminister Schnieder wollte Merz aussortieren. Doch der von Merz avisierte Nachfolger Fritz Günzler sprang nachts um 4 Uhr ab. Jetzt ist der Verkehrsminister öffentlich demontiert. Ein direkter Nachfolger fehlte. Erst gestern Abend wurde bekannt, dass Steffen Bilger, erster parlamentarischer Geschäftsführer der Unionsfraktion, jetzt Verkehrsminister wird. Fast noch kurioser als dieses Missmanagement ist der Umgang der CDU-Spitzen mit dem Debakel. Der designierte Fraktionschef Thorsten Frey spricht lapidar davon, dass auch ein Kanzler mal Pech haben könne. Er selbst hingegen freue sich auf seinen neuen Job, weil er dann nicht mehr von morgens bis abends mit Akten zu tun habe. Der zukünftige Gesundheitsminister Linnemann wiederum erklärte noch vor einem Jahr, dass er in dieser Rolle nicht erfolgreich wäre.
4: Ich wäre auch nicht erfolgreich gewesen.
3: Nun hat er auf einmal seine Meinung geändert.
5: Es kommt manchmal anders, als man denkt.
3: Mindest ebenso irritierend ist die Kommunikation der CDU in den Ostwahlkämpfen. In Mecklenburg-Vorpommern wirbt Spitzenkandidat Daniel Peters mit Fischbrötchen. In Sachsen-Anhalt verkündet Ministerpräsident Sven Schulze mit Kommafehler: Ich bin auch wütend, ich habe nur keine Zeit zu filmen. Über die katastrophale Kommunikation der CDU und den wachsenden Widerstand innerhalb der Partei gegen Kanzler Merz sprechen wir jetzt bei News Live.
2: Ja, was ist da nur los bei der CDU? Alles Fischbrötchen oder was? Und dann auch noch Chaos im Kanzleramt. Und wer ist schuld? Ja, der Chef selbst. Er wollte schließlich frisch starten, Merz, mit neuen Köpfen und vertrauten Weggefährten auf neuen Positionen. Doch das ging tüchtig schief. Das größte Desaster entfachte sich um Verkehrsminister Patrick Schnieder, dem man eigentlich fachlich kaum etwas vorwerfen kann. Trotzdem wollte Friedrich Merz ihn loswerden. Warum? Weiß niemand, außer vielleicht Friedrich Merz selbst. Der Kanzler fand zunächst nur einen denkbaren Nachfolger, den Finanzmann der Fraktion, Fritz Günzler, der es dann aber doch nicht machen wollte, ihm kurz vor der Pressekonferenz, auf der er intronisiert werden sollte, absagte. Und so gipfelte dieser unwürdige Zustand, wie die Welt schreibt, darin, dass Verkehrsminister Patrick Schnieder erst einmal bleiben musste, dann wollte er selbst nicht mehr und gestern am Sonntag kam Schnieder dem Kanzler zuvor und bot seinen Rücktritt an. Fast zeitgleich hat Bundeskanzler Friedrich Merz Steffen Bilger für den vakanten Posten des Verkehrsministers vorgeschlagen. Den bisherigen ersten parlamentarischen Geschäftsführer der Unionsfraktion und Verkehrsminister Schnieder wurde dadurch nun komplett gedemütigt und viele aus der CDU sind ihm beigesprungen. Die Frage, die sich einmal mehr stellt, was ist denn los da beim Kanzleramt? Kann man da nur noch von Kommunikationsversagen sprechen, Pauline, oder ist das schon weit mehr?
6: Das ist schon weit mehr. Das ist ein vollständiges politisches Versagen. Und wie man es schafft, aus einer solchen Situation, denn der Rücktritt von Spahn, der erzwungene Rücktritt von Spahn, kam Friedrich Merz ja sehr gelegen. Es wäre eine Chance, eben einen Neuanfang einzuleiten, zumindest den Eindruck zu erwecken. Und es gab ja auch schon mediale Unterstützung. Die Bild-Zeitung hat schon ganz freundlich und positiv getitelt. Jetzt kommt der Neuanfang. Und das dann auf eine solch beeindruckende Weise wirklich zu vergeigen. Das muss man erstmal schaffen und das zeugt eben davon, wie sehr Friedrich Merz am Ende ist und wie wenig er noch seine Leute und seine eigene Arbeit im Griff hat. Also wenn der Angestellter wäre, würde kein Chef den behalten wollen, weil das wirklich ein solches Missmanagement ist, einen Minister öffentlich anzuschießen, auf eine Weise, wo man ja sicher sein kann, das wird öffentlich, das kommt raus. Und dann einen Mann als Nachfolger zu wählen, der einem nachts abspringt, wo man offenbar gar kein Gefühl dafür hatte, bleibt der oder bleibt der nicht. Und dann eben diesen Zustand tagelang so bestehen zu lassen, bis der Minister selber zurücktreten muss mit den Sätzen. Ich lese es nochmal vor. Also Schnieder hat selbst gesagt, mit diesem Schritt, diesem Rücktritt, ziehe ich die Konsequenzen aus den Entwicklungen der vergangenen Tage und will zugleich den unwürdigen Zustand beenden, der die notwendige sachliche Arbeit unmöglich macht. Also ein unwürdiger Zustand, anders kann man das nicht nennen. Und das ist natürlich ein miserables Zeugnis für den Kanzler, auch aus seiner eigenen Partei. Und es erinnert, wir werden wirklich ja da gleich dann noch durchgehen, es erinnert wirklich nur noch an Satire, wie diese Partei kommuniziert. Das kann man einfach nicht mehr ernst nehmen. Und man fragt sich, nehmen sich diese Leute eigentlich noch selber ernst oder haben sie diesen Anspruch an sich selbst längst fahren lassen?
2: Pauline, wir sehen das aber alles falsch. Da muss ich uns jetzt korrigieren. Thorsten Frey hat gesagt, es war einfach Pech. Es war einfach Pech. Der noch amtierende Kanzleramtschef sagte, es gab auch in der Spitzenpolitik das Problem, dass man Pech haben kann. Das sagte Frey nun bei einer Veranstaltung der Industrie- und Handelskammer in Stuttgart. Und Frey soll ja an die Spitze der CDU-CSU-Bundestagsfraktion wechseln. Also es war alles nur noch Pech. Wir sehen das falsch. Mit jeder Erklärung reitet sich doch offenbar die CDU tiefer hinein in die Kommunikations- und Strategielosigkeit.
7: Ja, man muss vielleicht noch einmal kurz auf das blicken, was Pauline gerade vorgelesen hat, bevor man zu Thorsten Frey kommt, der das dann einfach lapidar als Pech abtut. Der noch amtierende Bundesminister Patrick Schnieder, der sich nichts vorzuwerfen hat, von dem auch gar keiner weiß, warum er überhaupt so rausgeworfen wird, nennt den Bundeskanzler unwürdig, nennt seinen noch Chef, sage ich jetzt in der Frage, wer geht zuerst, die stelle ich mir langsam, nennt seinen noch Chef Friedrich Merz unwürdig, denn genau darauf bezieht sich dieses Wort natürlich. Friedrich Merz geht unwürdig mit seinen eigenen Leuten um. Der Verkehrsminister Patrick Schnieder sollte jetzt offenbar nach der Vorstellung von Friedrich Merz innerhalb weniger Monate das lösen, was ehrlicherweise auch die CDU in Regierungsverantwortung über Jahrzehnte angerichtet hat, besonders bei der Deutschen Bahn. Patrick Schnieder ist nach meiner Erinnerung, mit Ausnahme von Alexander Dobrindt, der einige sehr klare Entscheidungen getroffen hat, der einzige Minister in der Bundesregierung, der überhaupt mal eine harte, klare Entscheidung getroffen hat, nämlich den Bahnchef rauszuwerfen. Ja. Patrick Schnieder ist doch, ich erinnere mich im ganzen Kabinett Merz an keine einzige Entscheidung, die so klar, so konsequent, so hart, so kompromisslos war, wie die von Patrick Schnieder. Dass Lars Klingbeil dem Schnieder jetzt an jeder Stelle Steine in den Weg legt, Geld auszugeben, um die Bahn dann tatsächlich zu modernisieren und erneuern, dafür sollte Friedrich Merz eher Lars Klingbeil rausschmeißen als diesen Mann. Unwürdige Zustände, damit hat er leider vollkommen recht. Und das Ganze mündete dann eben in diesem großen kommunikativen Satireprojekt CDU, was wir in den letzten Tagen erlebt haben. Interessanterweise, ist ein bisschen die Verbindung zu dem schrecklichen Anschlag der letzten Stunden, ist es nur dieser Terroranschlag. Nur dieser Terroranschlag, der Friedrich Merz derzeit vor einer noch größeren Explosion in der eigenen Partei, vor einer noch heftigeren Anfeindung aus der eigenen Partei bewahrt. Dieser Terroranschlag ist auf besonders bittere, zynische Weise zumindest zu einem temporären Schutzschild für Friedrich Merz geworden. Die mediale Aufmerksamkeit liegt woanders, davon profitiert Friedrich Merz natürlich ungewollt, aber kommunikativ ist dieser Terroranschlag derzeit das Schutzschild für den Bundeskanzler, während die CDU sich bei diesem Versuch einer Kabinettsumbildung, bei diesem Routinevorgang des Regierens, der eine geht, der andere kommt. Ja, stellt euch mal vor, gut, Julian Nagelsmann wäre das auch noch zuzutrauen gewesen. Nehmen wir einen erfolgreichen Trainer, Winston Kompany, versucht jemanden auszuwechseln, springt von der Bank auf, stößt sich dabei erstmal den Kopf am Bank, am Dach der Bank, hält sich den Kopf, taumelt nach vorne, stolpert über die aufgestellten Trinkflaschen, überschlägt sich zweimal und reißt sich dabei das Kreuzband. So ungefähr ist das Verhalten von Friedrich Merz in der Politik zu bewerten. Absoluter Routinevorgang, absolut vergeigt. Und dabei ein Mann, dem man wirklich nichts vorwerfen kann, weder menschlich noch erkennbar fachlich, gibt ja auch keine vorgetragenen Gründe dafür, öffentlich gedemütigt und einfach unwürdiger Art und Weise mit dem umzugehen.
2: Deshalb sprechen wir auch über die verlorene Ehre des Patrick Schnieder und den großen Unmut, den diese Umbildung innerhalb der CDU ausgelöst hat. Aber es gab ja noch mehr Pleiten, Pech und Pannen, wie Herr Frey vielleicht sagen würde. Sprechen wir über Carsten Linnemann. Der bisherige CDU-Generalsekretär soll, dazu müsste er erst vereidigt werden, Gesundheitsminister werden. Er wurde berufen. Aber früher hatte ausgerechnet dieser Carsten Linnemann verkündet, genau dieses Amt des Gesundheitsministers gar nicht ausfüllen zu können.
8: Aber nur um einmal Minister zu sein, dass das irgendwo bei Wikipedia steht, das ist nicht mein Ding. Ich wäre auch nicht erfolgreich gewesen. Wenn Sie mich jetzt aufgestellt hätten, weiß ich nicht, als Gesundheitsminister wäre ich wahrscheinlich nicht erfolgreich gewesen. Die Leute hätten gesagt, warum wird der Gesundheitsminister, was hat er damit zu tun? Und deswegen, Schuster, bleib bei deinen Leisten, mach das, was du kannst. Und mir geht's gut, ich fühle mich pudelwohl.
9: Statt Warken soll nun Carsten Linnemann, bisher CDU-Generalsekretär, Gesundheitsminister werden.
10: Es freut mich, dass Carsten Linnemann meiner Bitte gefolgt ist und das Amt des Bundesgesundheitsministers übernehmen wird.
8: Ja, der Bundeskanzler hat mich gestern gebeten, das Amt des Bundesgesundheitsministers zu übernehmen. Schuster, bleib bei deinen Leisten. Ich freue mich auf die Aufgabe. Aber nur, um einmal Minister zu sein, dass das irgendwo bei Wikipedia steht, das ist nicht mein Ding.
2: Ja, da musste er ganz tief schnaufen, der Carsten Linnemann, als dem eben Bundeskanzler Friedrich Merz hat und sagte, er habe ihn doch gebeten, jetzt auch Gesundheitsminister zu werden. Dann taucht noch diese Aussage von 2025 an. Er möge doch bei seinen Leisten bleiben und nicht nur ein Amt übernehmen, damit es bei Wikipedia steht. Also man kann es ja eigentlich gar nicht anders sagen, Pauline. Er steht nun wirklich als, ja, soll ich sagen, karrierebewusster Umfaller da, der Carsten Linnemann.
6: Er ist ein gebrochener Mann. Man kann das nicht anders sehen, wenn man ihn sieht, wie er dort auftritt, wenn man seine ganzen Ambitionen, die er ja auch mal hatte, wo es wirklich um Inhalte ging. Also Carsten Linnemann war ja einer der allerletzten, wo man wirklich das Gefühl hatte, der hatte noch einen Rest von inhaltlichen Überzeugungen und Ansprüchen, nämlich eine Liberalisierung dieses übertriebenen Staats, dieses riesigen, gewachsenen Gebildes an staatlichen Interventionen und eben mehr Marktwirtschaft. Das waren ja wirklich Themen, für die er stand. Und jetzt wird er unter Friedrich Merz in dieser Konstellation, wo man sich eben an die SPD gekettet hat, wird er Gesundheitsminister, ein Amt, wo er selber gesagt hat, er könne es nicht richtig ausfüllen, weil er sich damit überhaupt nicht auskenne, weil er damit nichts zu tun hat. Und das zeigt natürlich, was da für ein System geschaffen wurde unter Friedrich Merz. Ein System, wo es wirklich darum geht, alle Leute, die an dieser Regierung beteiligt sind, von ihren Überzeugungen wegzuführen, sie konsequent zum Wortbruch zu drängen. Das ist das System Merz und dem muss sich jetzt auch Carsten Linnemann unterordnen in einer Weise, die, wenn man ihn da sieht, einfach nur noch tragisch ist.
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1: Ich bin Thomas Bleskin. Nach dem mutmaßlich islamistischen Anschlag auf den Berliner Christopher Street Day hat der Deutsche Städtetag dazu aufgerufen, Offenheit und Freiheit zu verteidigen. Städtetagspräsident Burkhard Jung sagte, die Städte täten alles, um öffentliche Veranstaltungen sicher zu gestalten. Zugleich müssten Bund und Länder den Kommunen klare Lageeinschätzungen und verlässliche Unterstützung geben. Absolute Sicherheit könne es jedoch nicht geben. Bundeskanzler und CDU-Chef Friedrich Merz krempelt das Personal in seiner Partei, der Fraktion und der Regierung weiter um. Innerparteilichen Ärger gibt es vor allem, nachdem der Kanzlerverkehrsminister Patrick Schnieder rausgeworfen hat.
2: Der bisherige parlamentarische Geschäftsführer Steffen Bilger soll neuer Verkehrsminister werden. Amtsvorgänger Schnieder stammt aus Rheinland-Pfalz. Dessen CDU-Landesverband hat wegen der Art und Weise des Rauswurfs nun ein geplantes Treffen mit dem Kanzler abgesagt. Begründung: Vertrauensverlust und mangelnde Wertschätzung. Auch in den Ostverbänden der CDU rumort es gewaltig. Der Ärger über Merz wird größer. Durch die Personalrochade ist es fast unmöglich, sich am Wahlkampfstand auf Landesthemen zu konzentrieren. Das sagte Sachsen-Anhalts Ministerpräsident Schulze im Radiointerview. Dort wird Anfang September ein neuer Landtag gewählt. David Riemer, Nachrichtenredaktion.
1: Porsche will bis 2035 weitere 5000 Arbeitsplätze in der Region Stuttgart abbauen. Betroffen sind das Stammwerk in Zuffenhausen und das Entwicklungszentrum in Weissach. Im Gegenzug wird die Standortsicherung bis Ende 2035 verlängert. Betriebsbedingte Kündigungen sind ausgeschlossen.
3: Die Jobs sollen vor allem über Altersteilzeit, freiwillige Aufhebungsverträge und frei werdende Stellen wegfallen. Gleichzeitig investiert Porsche gut 2 Milliarden Euro in die beiden Stammwerke Zuffenhausen und Weissach. Dort sollen die Sportwagenproduktion und die Entwicklung langfristig gesichert werden. Für die Beschäftigten bedeutet der Kompromiss aber auch Einschnitte. Das Weihnachtsgeld fällt geringer aus, Homeoffice wird eingeschränkt und Tariferhöhungen werden bis 2035 teilweise einbehalten. Zoe Tassovali, Redaktion.
1: Der starke Rückgang des Ölpreises macht sich bislang kaum an den Tankstellen bemerkbar. Nach Angaben des ADAC kostete ein Liter Super E10 gestern im Schnitt rund 2,16 Euro, Diesel 2,21 Euro. Auch heute deuteten die Preise nur leicht nach unten. Der Verkehrsclub erwartet wegen des gesunkenen Rohölpreises aber bald einen spürbaren Rückgang.
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1: Zum Wetter: die aktuelle Vorhersage des Deutschen Wetterdienstes. Im Osten und vom Nordwesten bis zum Erzgebirge viele Wolken und noch einzelne Schauer. Im Rest des Landes meist klar, bei bis zu 23 Grad im Norden und bis 29 Grad am Oberrhein. An den Küsten teils stürmisch. Morgen im Norden und Nordosten noch ganz vereinzelt Regen, sonst viel Sonnenschein bei Höchstwerten von 20 bis 27 Grad im Norden, sonst 26 bis 33 Grad.
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2: Die deutsche Industrie wird das nicht überleben, sagt Hans-Werner Sinn. Und der Bundeskanzler sollte auf diesen klugen Mann hören, tut er aber nicht. Wir befinden uns in Deutschland in einer so entscheidenden wie gefährlichen Phase. Wir stehen vor der Wahl, in den wirtschaftlichen Untergang zu trotten oder aber alle vermeintlichen Gewissheiten und heißgeliebten Bekenntnisse des gesamten letzten Jahrzehnts auf den Müllhaufen der Geschichte zu werfen. Genauso wie vor 35 Jahren den roten Sozialismus, der den Menschen mit Waffengewalt aufgezwungen wurde, während dieser grüne Sozialismus die Klimaideologie von Millionen Menschen frei gewählt und geradezu fanatisch verfolgt, eingefordert und durchgesetzt wurde. Darunter sehr, sehr viele Journalisten. Kaum jemand in Deutschland wagte die einfache Frage, ob es wirklich eine gute Idee ist, alles wirtschaftliche Handeln den Ideen einer 17-jährigen Schulschwänzerin mit einer offenkundig wahnhaften Persönlichkeitsstörung einfach so zu unterwerfen. Die damalige Bundeskanzlerin Angela Merkel und nahezu die gesamte deutsche Wirtschaft marschierte mit Greta und dem grünen Kult. Solche Phasen, in denen Ideologien dann kollabieren, sind stets gefährlich, weil die Mächtigen nichts mehr fürchten und scheuen als das Eingeständnis von Fehlern. Besonders, wenn diese Fehler katastrophal waren und im Nachhinein geradezu als verrückt erscheinen müssen. Auch ich habe an Greta und den langen grünen Marsch geglaubt. Ist kein Satz, der den Mächtigen allzu leicht über die Lippen geht. Je mehr sie zu verlieren haben, desto sturer und starrsinniger werden sie. Friedrich Merz war es selbst, der die Klimaneutralität bis 2045 sogar als klar formuliertes Ziel ins Grundgesetz schreiben ließ, bloß um von den abgewählten Ideologen der Grünen Partei die Zustimmung zu seinen Billionenschulden mit unserer wirtschaftlichen Existenz zu erkaufen. Was all das angerichtet hat, darüber werden noch Generationen von Historikern staunen. Hans-Werner Sinn sagt dazu, Europa und speziell Deutschland ist wegen seiner ruinösen Klimapolitik zum abschreckenden Beispiel geworden. Und Friedrich Merz sollte eine europäische Koalition bilden, um die CO2-Verordnung zu kippen. Erstaunlicherweise könnte Friedrich Merz noch immer ein großer Bundeskanzler werden, wenn er nur den Mut zu radikalen Reformen finden würde. Die Kanzlerschaft von Gerd Schröder lag am Boden, als er sich zur Agenda 2010 entschloss und dem Land damit Jahrzehnte des Wachstums bescherte. Friedrich Merz müsste nur bereit sein, die Klimapolitik der letzten 10 Jahre für falsch, beendet und abgeschafft zu erklären, vor allem den ruinösen, politisch geschaffenen CO2-Preis, ganz so wie Hans-Werner Sinn und diverse deutsche Vorstandsvorsitzende und CEOs das fordern. Aber Friedrich Merz hat diesen Mut nicht. Stattdessen täuscht und belügt er die deutsche Wirtschaft in einer Dreistigkeit, wie ich es persönlich in der Politik noch nie erlebt habe. Und das will was heißen. Die Wirtschaft zu zerstören, weil man auf eine Ideologie hereingefallen ist, das ist ein schrecklicher Irrtum. Aber weiterzumachen, wenn man längst erkannt hat und weiß, wissen muss, dass es ein Irrtum war, das ist Sabotage. Und wir sind in die Phase der regierungsamtlichen Sabotage eingetreten. Diese Sabotage wird begleitet von atemberaubenden Regierungslügen über die Entlastung der Wirtschaft. In seiner kurzen Kanzlerschaft hat Friedrich Merz schon viele haarsträubende Märchengeschichten erzählt, aber wie er die deutsche Öffentlichkeit und die gesamte Industrie, die am Rande des Kollaps steht und verzweifelt auf Entlastung wartet, wie er die alle belogen hat, das übertrifft wirklich alles und ist besonders perfide und niederträchtig, weil es unzählige Unternehmen und ihre Millionen Mitarbeiter in einer Notsituation täuscht. Friedrich Merz hat einen Industriestrompreis von 5 Cent pro Kilowattstunde verkündet, 5 Cent pro Kilowattstunde, um energieintensive Unternehmen bei den hohen Kosten zu entlasten. Das war vor gerade einmal 8 Tagen.
3: Klar ist, in welcher Situation unsere Volkswirtschaft ist und dass wir die Bedingungen für Wettbewerbsfähigkeit unseres Landes wieder stärken wollen. Und deswegen hat im Vordergrund gestanden heute die Energiepolitik und dazu insbesondere 2 Beschlüsse. Zum einen, wir wollen für die Jahre 2026 bis 2028 den Industriestrompreis einführen. Der Zielpreis soll bei ungefähr 5 Cent pro Kilowattstunde liegen und Unternehmen unterstützen, die viel Strom verbrauchen und im internationalen Wettbewerb stehen. Die Gespräche mit der Kommission sind weitgehend abgeschlossen und wir gehen davon aus, dass wir die Genehmigung dafür auch bekommen. Mit der Kraftwerkstrategie und mit dem Industriestrompreis erhält die Energiepolitik dieser Regierung zwei entscheidende weitere Bausteine. Wir vergessen dabei nicht das übergeordnete Ziel. Es geht eben darum, unsere Wirtschaft signifikant zu entlasten und die Produktionskosten zu senken.
2: Sie haben es mit eigenen Ohren gehört. Die Wirtschaft signifikant entlasten durch einen Industriestrompreis von 5 Cent. Der Bundeskanzler verkündete einen Industriestrompreis in Höhe von 5 Cent pro Kilowattstunde für energieintensive Unternehmen, also zum Beispiel für Stahl, Beton, weite Teile der Chemieindustrie oder den Maschinenbau. Ordnungspolitisch ist das alles sehr heikel, weil man mit Milliarden Steuergeldern den Strompreis senkt, den man vorher mit verrückter Klimapolitik und Milliarden Steuergeldern künstlich hochgetrieben hat. Aber immerhin war es ein Signal der Entlastung in der Not. Doch nun stellt sich heraus, dieser Industriestrompreis von 5 Cent pro Kilowattstunde existiert schlichtweg nicht.
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2: Wir müssen also noch mal reden über den Terroristen von Berlin, den Mann, der diesen Terror am Samstag über Berlin gebracht hat. Er heißt also Abdul Ahmad Balut. Er wurde im Juli 2005 in Berlin geboren, ist also deutscher Staatsbürger mit libanesischen Wurzeln und Polizei bekannt, sowohl als Straftäter wie auch als Teil der islamistischen Szene. 2025 ist er beim Versuch, nach Syrien zu gelangen, zum Islamischen Staat, im Libanon, der Heimat seiner Familie, festgenommen worden. Und vor einem Gericht wegen der Vorbereitung einer schweren, staatsgefährdenden Gewalttat verurteilt worden. Vom Amtsgericht Tiergarten. Aber eben nur zur Bewährungsstrafe. Statt im Gefängnis zu sitzen, ist Balut teilweise durch die Polizei observiert worden und sollte an 28 sogenannten Deradikalisierungsgesprächen teilnehmen. Was er nicht tat, zwei fanden statt. Das dritte hätte heute stattfinden sollen. Ein polizeibekannter, gewaltbereiter Islamist, verurteilt wegen der Vorbereitung eines Anschlags. Die große Frage ist doch, weil die haben sie vorhin schon mit Manuel Hartmann, mit Manuel Ostermann kurz ventiliert, warum war der Mann auf freiem Fuß? Und natürlich ist ja auch hier die Frage, die Mutter wurde relativ kurz 3 Jahre vor seiner Geburt eingebürgert. Die Familie lebt großteils heute wieder im Libanon. Er wollte auch wieder in den Libanon. Da tut man sich schon ein bisschen schwer zu sagen, Anschlag eines Deutschen.
3: Ja, natürlich. Da bin ich auch bei Julian. Das ist halt nun mal das Recht, wer hier in Deutschland geboren wird. In Amerika ist das auch so. Und Trump.
4: Hier ist es anders. Nicht wer hier geboren wird, wer als Kind deutscher Eltern hier
3: deutsche
4: geboren
3: Eltern.
4: Wird. Und die Geburt reicht nicht aus. Deswegen ist die Einbürgerung der Mutter so brisant. Ohne die Einbürgerung der Mutter wäre das kein Deutscher.
3: Exakt. Ja. Trump will in Amerika jetzt auch an dieses Recht ran. Wer in Amerika geboren wird, ist auch amerikanischer Staatsbürger. Wir sollten vielleicht auch darüber nachdenken. Ich möchte noch einen Anschluss an Pauline haben. Friedrich Merz stellt sich hin und sagt, ich will mich davon nicht beeindrucken lassen und ich rate Ihnen auch, ich übersetze das jetzt mal, Ihr Leben weiterzuführen, wie Sie es gerne möchten, feiern Sie ruhig. Und ich fliege jetzt nach Paderborn. Ja klar, mit 8 Bodyguards hätte ich auch keine Sorge. Meine Frau hat Sorge, wenn sie hier abends in die U-Bahn einsteigt. Meine Frau hat Sorge, wenn sie in Leipzig in gewissen Vierteln, selbst in der Innenstadt unterwegs ist. Weil immer, wie heißt das so schön, junge, schlanke Männer, die so aussehen, als ob sie aus Nordafrika oder sonst woher kommen, immer in Gruppen lungern. Und ihr nachschauen und sie ansprechen. Sie hat Sorge. Sie hat keine 6 Bodyguards. Ich kann auch nicht immer mit dabei sein. Das ist unser Problem. Es schleicht sich in unsere Köpfe eine vorsorgliche Sorge. Du gehst ja mittlerweile schon an der Ampel und drehst dich um. Das mit dem über die Schulter gucken ist doch das Schlimmste, was daraus resultiert, wenn ich fremde Laute höre hinter mir.
4: Du stehst in Deutschland nicht mehr nah an der Straße, wenn die Ampel rot ist, nicht mehr nah am Bahnsteig, wenn du auf deinen Zug wartest, weil du Angst hast, dass einer von diesen Wahnsinnigen, die dann einfach einreisen lässt, dich vor den Zug oder vor ein Auto schubst. Das ist die neue Normalität geworden. Friedrich Merz dafür maßgeblich mitverantwortlich, diese Bundesregierung, Olaf Scholz, Angela Merkel, mehr als alle anderen. Da es sich um den Christopher Street Day handelt und Friedrich Merz ja auch nochmal ein ganz persönliches Wort, kommen wir später zu, an die queere Community richten wollte. Lasst uns doch einfach festhalten, Friedrich Merz hat versprochen, die Grenzen zu schließen. Und nun lässt er jeden Tag ungehindert Menschen einreisen, die Schwule steinigen wollen. Das ist die bittere Realität.
2: Und wir müssen auch darüber sprechen, warum war dieser Mann noch auf freiem Fuß? Warum gab es noch eine Bewährungsstrafe für einen Mann, den jungen Mann, der verurteilt war wegen Planung eines islamistischen Anschlags auch? Und das ist durchaus selten in der Öffentlichkeit. Auch der Bundesinnenminister Dobrindt hat für diese Bewährungsstrafe überhaupt kein Verständnis.
5: Ich glaube, dass es da erstmal allen gleich geht, dass man nicht nachvollziehen kann, dass jemand mit so einem Strafregister wie dem hier vorliegenden, mit so einem Maß an Radikalisierung, wie man das hier auch erkennen kann, dass der dann vor Gericht eine Strafe von 1 Jahr und 10 Monaten auf Bewährung bekommt. Es ist immer Kombination von Maßnahmen, Haft, aber auch Deradikalisierung bei Nichtdeutschen, dann auch Abschiebung. In dem Fall handelt es sich ja um einen Deutschen. Aber dass man in diesem Maße der Gefährdung, die hier auch vorlag, zu einer Bewährungsstrafe kommt, ist sicherlich nicht nachvollziehbar.
2: Nicht nachvollziehbar, also Richterkritik aus hohem Munde, nämlich vom Bundesinnenminister. Nachvollziehbar ist diese Kritik aber eben sehr unüblich. Balut ist ja bereits 2022, wir haben eben kurz davon gehört, Julian, als Jugendlicher mit Gewalttaten aufgefallen. Ein Jugendschöffengericht hat wegen Körperverletzung eine jugendrichterliche Weisung, was immer das sein mag, gegen ihn verhängt. Und in dieser generalstaatsanwaltschaftlichen Erklärung von Berlin heißt es, in der zweiten Hälfte des Jahres 2025 soll Abdul B. den Wunsch entwickelt haben, sich dem bewaffneten Kampf des Islamischen Staates anzuschließen. Nach einem erfolglosen Versuch, im Mai 2025 über die Türkei nach Mauretanien auszureisen, soll er am 20. Mai 2025 vom Flughafen Berlin-Brandenburg über die Türkei in den Libanon gereist sein, um von dort aus nach Syrien zu gelangen, um sich dem Islamischen Staat anzuschließen. Zitat Ende. Im Libanon wurde er dann festgenommen, saß 3 Monate in Haft und wurde dann nach Deutschland abgeschoben. Also da hat der alte Grundsatz getroffen, Deutschland wurde wahrgemacht, Deutschland kümmert sich um seine deutschen Staatsbürger. Deshalb wurde eben dieser Mann, der sich offenbar im Libanon deutlich wohler fühlte, auf dem Weg war zum Islamischen Staat, wieder zurückgeholt nach Deutschland.
4: Das war Remigration, aber umgekehrt. Der deutsche Staat holt islamistische Terroristen, die das Land schon verlassen haben, offenbar auch noch wieder zurück. Das muss man sich ja mal vorstellen, um die ganze Dimension dieses Staatsversagens hier zu verdeutlichen. Der hat zweimal versucht, Deutschland zu verlassen. Inzwischen ist es offenbar nicht mehr nur problemlos möglich, nach Deutschland einzureisen als Islamist. Du kommst als Islamist auch gar nicht mehr weg. Der deutsche Staat will dich unbedingt hier behalten. Nach Mauretanien wollte er, hat nicht funktioniert, zurück nach Deutschland. Nach Syrien wollte er zum Islamischen Staat, hat nicht funktioniert, zack, zurück nach Deutschland. Dann hier ins Gefängnis und dann freigelassen. Wir holen Leute, die Islamisten, Terroristen, die gesagt haben, ich will einen Anschlag begehen, die schon weg sind. Die holen wir auch noch zurück und setzen sie dann in Berlin aus, ohne sie zu überwachen. Wie gesagt, Staatsversagen auf allen Ebenen, von allen Institutionen, von epochalem Ausmaß. Und ich gebe Alexander Dobrindt natürlich recht mit seinem Urteil. Aber dass der Staat am Ende das Handeln des Staates beklagt, wenn Menschen tot sind, davon wird leider niemand mehr lebendig.
2: Genauso ist davon niemand mehr lebendig und der Staat hatte einfach eine Mitverantwortung, vielleicht sogar eine Mitschuld. Halten wir fest, statt im Gefängnis zu sitzen, war Abdul Balut auf freiem Fuß, musste an diesen Deradikalisierungsgesprächen teilnehmen. Der Mitgründer und Geschäftsführer des Violence Prevention Networks, Thomas Mücke, dem Balut zugeteilt worden war, hat sich dazu geäußert. Der spätere Angreifer auf den Christopher Street Day habe sich bei 2 Gesprächen am 15. Juli und 8. Juli, Zitat, freundlich, nichtssagend, angepasst verhalten, sagte Mücke dem Spiegel. In den beiden Vorgesprächen habe es, so das Zitat, nicht das geringste Anzeichen einer konkreten Bedrohungssituation gegeben, sagte Thomas Mücke dem Magazin. Andernfalls wären natürlich die Behörden umgehend informiert worden und keine 3 Wochen später wird der freundliche, der angepasste, der junge Mann dann zum Killer. Da muss man wirklich wieder einmal fragen, was ist der Sinn, was sind die Voraussetzungen, was sind die Strategien solcher Gespräche, wenn dort jemand den Anschein erweckt, anders kann man es ja nicht sagen, den Anschein erweckt, er sei freundlich, er sei angepasst, er sei nett. Und dann sagt der Gutachter, der Gesprächsteilnehmer, naja, der war nett und freundlich, ich sehe da gar nichts Besonderes.
6: Ja, sehr überraschend, dass er nicht vorher gesagt hat, welchen Anschlag er wann begehen will. Also, was stellt man sich da vor? Glaubt man,
4: auch
6: dass
4: das hätte ja nicht gereicht. Denn Magdeburg hat ja auch das gesagt,
6: ja,
4: das
6: hätte auch nicht gereicht. Das hätte auch nicht gereicht. Also, man kann wirklich als Islamist kaum etwas machen in Deutschland, um eben von den Behörden wirklich festgesetzt zu werden. Es ist eine absolute Naivität. Das ist auch eine Naivität, weil es Teil des Islams ist, dass man Ungläubige belügen darf. Also, das ist Teil der islamistischen Ideologie, die sich eben nicht nur in solchen Gesprächen, sondern auch oft im Alltag ausdrückt. Also, dass dort Islamisten Dinge geglaubt werden, weil man sagt, ja, die werden mich schon nicht belügen. Obwohl es Teil der islamistischen Ideologie ist, dass man sagt, man darf alle, die man als Ungläubige wahrnimmt, und das sind alle, die nicht dem Islam zugehören, darf man einfach belügen, wann immer es einem passt. Und das war in diesem Fall der Punkt. Und ich weiß auch gar nicht, wie man sich ein solches Deradikalisierungsgespräch vorstellen soll. Also es trifft wahrscheinlich alle Klischees, die man so hat über Deutschland und diesen überbordenden sozialpädagogischen Staat, der auch ja in einer Anmaßung glaubt, er kann damit radikalisierten extremistischen Menschen sprechen. Und wenn man dann ein paar überzeugende Worte sagt und sagt, ach, lern doch lieber was Vernünftiges, anstatt zum Mörder zu werden, dann ist der Islamist überzeugt. Oder wie? Also wie stellt man sich das vor? Es macht einen wirklich fassungslos, dass so etwas Teil der Realität ist und es wirkt wie aus einer verrückten Fiktion.
4: Noch bevor wir zum Bundeskanzler kommen, der sich ja auch geäußert hat, noch einmal etwas zur Einordnung. Glaubt irgendwer in diesem Land, dass dieser Fall so möglich gewesen wäre, wenn Abdulrahman Balut ein Rechtsextremist gewesen wäre und Enrico oder Ronny Schmidt gehießen hätte? Glaubt das irgendjemand von euch? Glaubt irgendwer in diesem Land, dass Ronny Schmidt die Glatze mit der Bomberjacke und den Springerstiefeln, der einen Anschlag ankündigt, der mehrfach kundtut, dass er die Ausländer hasst, verachtet und umbringen will, der schwerst vorbestraft ist wegen Gewaltstraftaten. Glaubt irgendwer von euch, der würde frei rumlaufen in Deutschland? Glaubt irgendwer von euch, da würde irgendein Richter sagen, na gut, Ronny, hast du sicher nicht so gemeint mit dem Baseballschläger letztes Mal, das mit dem Anschlag, ach, das wollen wir dir mal nachsehen, ne? So als jugendliche Spinnerei, bis zwar 21, aber Jugendstrafrecht, Ronny, lassen wir hier nochmal gelten. Glaubt irgendwer, dass ein Rechtsextremist oder jemand, der auch nur mal einen Schlumpf gepostet hat, wir haben schon Fälle gehabt, dass die Polizei in die Schule gekommen, weil irgendeine Schülerin einen Schlumpf oder eine Helly Hansen-Jacke gepostet hat, dass irgendwer frei rumlaufen würde? Natürlich nicht. Der Punkt ist doch hier, wir haben nicht nur eine Judikative, die außer Kontrolle ist, ja, die störrisch ist in ihrem sozialpädagogischen Glauben, alles bekehren zu können, was migrantisch ist und ihnen alles nachzusehen. Wir haben Recht für Migranten geschaffen.
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1: Ich bin Thomas Bleskin. Nach dem mutmaßlich islamistischen Terroranschlag am Rande des Berliner Christopher Street Days steht jetzt fest, wer die getötete Frau war. Nach Angaben des Berliner Senats handelt es sich um eine polnische Mutter, die mit ihrer Tochter zu Besuch in der Hauptstadt war.
2: Der Schock sitzt immer noch sehr tief. Die polnische Regierung will sich jetzt um die Familie der Getöteten kümmern. Den 29 Verletzten geht's inzwischen besser. Laut der Berliner Charité schwebt niemand mehr in Lebensgefahr. Während die Menschen langsam wieder versuchen, auf die Beine zu kommen, stellt sich die Politik vor allem eine Frage. Hätte der Anschlag verhindert werden können? Das Innenministerium soll prüfen, wie sich die Bewegungsfreiheit islamistischer Gefährder stärker einschränken lässt, wenn sie nicht in Haft sitzen. Zoe Tassovali, Redaktion.
1: Bundeskanzler und CDU-Parteichef Friedrich Merz tauscht das Personal in mehreren Ämtern in der Regierung, der Partei und der Fraktion aus. Die neuen Kabinettsmitglieder sollen an diesem Mittwoch ihre Ernennungsurkunden von Bundespräsident Frank-Walter Steinmeier erhalten.
3: Die Vereidigung der neuen Minister ist für die erste Sitzungswoche des Bundestags nach der Sommerpause vorgesehen, also im September. Der Kanzler selbst meint, es ist rechtlich unproblematisch. Außerdem hält er es aus Kostengründen für gerechtfertigt. Betroffen sind Carsten Linnemann als neuer Gesundheitsminister, Nina Wagen wechselt als Chefin ins Kanzleramt und Steffen Bilger ist als neuer Verkehrsminister vorgesehen. Kritik kommt vom früheren Chefjuristen des Bundespräsidialamts Pieper. Die Amtsgeschäfte ohne Vereidigung zu übernehmen, hält er für verfassungsrechtlich unsauber. David Riemer, Nachrichtenredaktion.
1: Porsche will in der Region Stuttgart bis 2035 weitere 5000 Arbeitsplätze streichen. Betroffen sind das Werk in Zuffenhausen und das Entwicklungszentrum in Weissach. Der Abbau soll ohne betriebsbedingte Kündigungen erfolgen. Die Standortsicherung wird bis Ende 2035 verlängert. Beschäftigte müssen dafür unter anderem Abstriche bei Tariferhöhungen, Weihnachtsgeld und Homeoffice hinnehmen. Nach dem vorläufigen Ende der US-Angriffe auf den Iran sind die Ölpreise deutlich gefallen. Ein Fass der Nordseesorte Brent kostete zuletzt rund 91 Dollar und damit gut 6% weniger als am Freitag. Hoffnungen auf eine Deeskalation hatten die Preise zunächst bis auf knapp 88 Dollar gedrückt. An den Tankstellen macht sich das aber kaum bemerkbar.
0: Soweit das Neueste. 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
1: Zum Wetter, die aktuelle Vorhersage des Deutschen Wetterdienstes. Im Osten und vom Nordwesten bis zum Erzgebirge viele Wolken und noch einzelne Schauer. Im Rest des Landes meist klar, bei bis zu 23 Grad im Norden und bis 29 Grad am Oberrhein. An den Küsten teils stürmisch. Morgen im Norden und Nordosten noch ganz vereinzelt Regen, sonst viel Sonnenschein bei Höchstwerten von 20 bis 27 Grad im Norden, sonst 26 bis 33 Grad.
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1: Ich bin Uli Reitinger. Auch zwei Tage nach dem mutmaßlich islamistischen Anschlag auf den Berliner Christopher Street Day ist die Trauer groß. Am Brandenburger Tor haben am Abend erneut hunderte Menschen der Opfer gedacht. Gleichzeitig wird weiter darüber diskutiert, welche Konsequenzen die Politik jetzt ziehen muss.
2: Vor dem Brandenburger Tor liegen inzwischen unzählige Blumen, Kerzen und persönliche Botschaften. Viele Menschen halten einfach kurz inne oder suchen auch das Gespräch mit anderen. Während Berlin trauert, läuft die politische Aufarbeitung weiter. Bundeskanzler Merz will prüfen lassen, wie sich islamistische Gefährder künftig stärker einschränken lassen. Bundesinnenminister Dobrindt fordert außerdem schärfere Regeln, unter anderem mehr Präventivhaft und den Einsatz elektronischer Fußfesseln. Zoe Tassovali, Nachrichtenredaktion.
1: Bundeskanzler Merz setzt den Personalumbau in Partei und Regierung fort. Der CDU-Vorstand wählte die bisherige Schatzmeisterin Franziska Hoppermann einstimmig zur neuen Generalsekretärin. Sie folgt auf Carsten Linnemann, der Gesundheitsminister wird. Zugleich wächst in der Union die Kritik an Merz' Personalentscheidungen und an seinem Umgang mit betroffenen Politikern. Hintergrund ist vor allem der Austausch von Verkehrsminister Schnieder, der alles andere als glatt verlief. Der riesige Waldbrand an der französischen Atlantikküste ist noch immer nicht unter Kontrolle. Die Lage hat sich zwar etwas entspannt, trotzdem kämpfen immer noch tausende Einsatzkräfte gegen die Flammen.
3: Die Lage habe sich stabilisiert, sagte Frankreichs Innenminister nach einer Krisensitzung der Regierung. Für eine Entwarnung sei es aber noch zu früh. Er rief die Menschen dazu auf, vorerst nicht in die betroffene Region bei Bordeaux zu reisen. Wie die Löscharbeiten vorankommen, hängt auch vom Wetter und insbesondere dem Wind ab. Erwartet wird ab morgen eine erneute Hitzewelle in der Region. In Spanien sind die Brände in Madrid und den angrenzenden Provinzen inzwischen eingedämmt, auch wenn mehrere Brandherde aktiv bleiben. Aus Paris, Michael Evers.
1: Porsche will 2035 weitere 5000 Arbeitsplätze in der Region Stuttgart abbauen. Betroffen sind das Stammwerk in Zuffenhausen und das Entwicklungszentrum in Weissach. Im Gegenzug wird die Standortsicherung bis Ende 2035 verlängert. Betriebsbedingte Kündigungen sind ausgeschlossen. Der Abbau soll vor allem über Altersteilzeit, Fluktuation und freiwillige Aufhebungsverträge erfolgen. Zugleich plant Porsche Investitionen von rund 2,1 Milliarden Euro.
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1: Das Wetter, die aktuelle Vorhersage des Deutschen Wetterdienstes. Heute Nacht ziehen vor allem in der Osthälfte noch dichtere Wolken und einzelne Schauer durch, die aber weiter nachlassen. Später wird es im Norden wieder wolkiger, meist bleibt es aber dort trocken. Im Süden und Südwesten klart es dagegen zunehmend auf. Die Temperaturen sinken auf 8 bis 15 Grad. Tagsüber gibt es im Norden und Nordosten viele Wolken und örtlich etwas Regen. Sonst scheint häufig die Sonne am Dienstag bei 26 bis 33 Grad maximal.
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1: Ich bin Uli Reitinger. Nach dem Anschlag am Rande des Christopher Street Day am Wochenende hat Bundeskanzler Merz politische Konsequenzen angekündigt. Der CDU-Chef sagte in Berlin, für konkrete Entscheidungen sei es zwar noch zu früh, klar sei aber, dass es nicht bei Worten bleiben dürfe.
2: Wir werden mit Besonnenheit, aber auch mit Entschlossenheit reagieren müssen und vor allem die Frage beantworten müssen, wie es eigentlich sein kann, dass ein Mann, der so eingestuft ist hier in Berlin, sich unbehelligt in die Nähe des Christopher Street Days begeben konnte und dort diesen Anschlag verüben konnte.
1: Der mutmaßliche Täter war den Behörden als Islamist bekannt, war auf Bewährung, auf freiem Fuß und galt als Gefährder. Bundeskanzler und CDU-Chef Merz tauscht das Personal in mehreren Ämtern in der Regierung, der Partei und in der Fraktion aus. Die neuen Kabinettsmitglieder sollen an diesem Mittwoch ihre Ernennungsurkunden von Bundespräsident Steinmeier erhalten.
3: Die Vereidigung der neuen Minister ist für die erste Sitzungswoche des Bundestags nach der Sommerpause vorgesehen, also im September. Der Kanzler selbst meint, es ist rechtlich unproblematisch, außerdem hält er es aus Kostengründen für gerechtfertigt. Betroffen sind Carsten Linnemann als neuer Gesundheitsminister, Nina Wagen wechselt als Chefin ins Kanzleramt und Steffen Bilger ist als neuer Verkehrsminister vorgesehen. Kritik kommt vom früheren Chefjuristen des Bundespräsidialamts Pieper. Die Amtsgeschäfte ohne Vereidigung zu übernehmen, hält er für verfassungsrechtlich unsauber. David Riemer, Nachrichtenredaktion.
1: Die Waldbrände im Südwesten Frankreichs bedrohen zunehmend auch die Tourismussaison rund um Bordeaux. Die Regierung rief Urlauber auf, vorerst nicht in die Region zu reisen. Der Präsident der regionalen Industrie- und Handelskammer sagte dem Sender BFM TV, der Tourismus sei dort weitgehend zum Erliegen gekommen. Bislang wurden rund 220.000 Menschen evakuiert. Mehr als 40.000 Arbeitsplätze hängen in der Region vom Tourismus ab. US-Präsident Donald Trump hat die Angriffe auf den Iran nach eigenen Angaben vorerst ausgesetzt, um laufenden Verhandlungen eine weitere Chance zu geben. Der Website Axios sagte Trump, die Gespräche seien weit fortgeschritten, dabei gehe es um die Straße von Hormuz und um das iranische Atomprogramm. Für den Fall eines Scheiterns drohte Trump erneut mit massiver militärischer Gewalt.
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1: Das Wetter, die aktuelle Vorhersage des Deutschen Wetterdienstes. Der Dienstag wird in den meisten Gegenden ein sonniger und heißer Sommertag. Hier scheint die Sonne den ganzen Tag vom blauen Himmel bei 26 bis 33 Grad. Nur im Norden und Nordosten ziehen Wolkenfelder und etwas Regen durch und hier wird es mit 20 bis 27 Grad nicht ganz so heiß. Am Mittwoch zieht der Norden dann nach und die letzten Wolken verziehen sich. Es wird im ganzen Land sehr schön, aber auch sehr heiß. Die Werte steigen auf bis zu 36 Grad. Am Rhein, Main und Neckar sind sogar 38 Grad möglich.
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0: In der Kritik steht Merz wegen der Ablösung von Verkehrsminister Schnieder, denn die lief alles andere als nach Plan.
1: Aufgrund der relativ kurzen Zeit für die Abstimmung und auch der Absage eines möglichen Nachfolgers haben wir die Entscheidung am letzten Freitag nicht öffentlich verkündet. Ich habe darüber gestern auch noch einmal mit Patrick Schnieder gesprochen. Die Situation, die dadurch entstanden ist, bedauere ich persönlich sehr.
0: Schnieders Nachfolger als Verkehrsminister wird der bisherige parlamentarische Geschäftsführer Steffen Bilger. Nach dem mutmaßlich islamistischen Terroranschlag am Rande des Berliner Christopher Street Day steht jetzt fest, wer die getötete Frau war. Nach Angaben des Berliner Senats handelt es sich um eine polnische Mutter, die mit ihrer Tochter zu Besuch in der Hauptstadt war.
2: Der Schock sitzt immer noch sehr tief. Die polnische Regierung will sich jetzt um die Familie der Getöteten kümmern. Den 29 Verletzten geht's inzwischen besser. Laut der Berliner Charité schwebt niemand mehr in Lebensgefahr. Während die Menschen langsam wieder versuchen, auf die Beine zu kommen, stellt sich die Politik vor allem eine Frage. Hätte der Anschlag verhindert werden können? Das Innenministerium soll prüfen, wie sich die Bewegungsfreiheit islamistischer Gefährder stärker einschränken lässt, wenn sie nicht in Haft sitzen. Zoe Tassovali, Nachrichtenredaktion.
0: An der französischen Atlantikküste kämpft die Feuerwehr weiter mit einem Großaufgebot und internationaler Unterstützung gegen den riesigen Waldbrand. Nach einer Krisensitzung der Regierung erklärte Innenminister Núñez, dass der Brand stabilisiert, aber noch nicht unter Kontrolle sei. Der Minister rief dazu auf, nicht in die betroffene Region zu reisen. An diesem Dienstag soll die Gegend von einer erneuten Hitzewelle getroffen werden. Die Stimmung in der deutschen Wirtschaft hat sich im Juli, den dritten Monat in Folge, von den Dämpfern infolge des Iran-Kriegs erholt. Das IFO-Geschäftsklima stieg um 0,9 Punkte auf 86,6 Punkte. Trotz der unsicheren Lage am Persischen Golf haben sich die Erwartungen der Unternehmen verbessert. Vor allem im Dienstleistungssektor, auf dem Bau und im Handel hält sich das Geschäftsklima weiter auf.
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0: Das Wetter, die aktuelle Vorhersage des Deutschen Wetterdienstes. Der Dienstag wird in den meisten Gegenden ein sonniger und heißer Sommertag. Viel Sonne, blauer Himmel und 26 bis 33 Grad. Nur im Norden und Nordosten ziehen Wolkenfelder und etwas Regen durch. Und hier wird es auch nicht ganz so heiß mit 20 bis 27 Grad. Am Mittwoch verziehen sich auch im Norden die letzten Wolken und es wird im ganzen Land sehr schön, aber auch sehr heiß. Die Werte steigen auf 26 bis 38 Grad.
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1: Ich bin Uli Reitinger. Das Bundeskriminalamt betrachtet laut einem Bericht des Redaktionsnetzwerks Deutschland derzeit 410 Menschen als islamistische Gefährder. Diese seien dem Bereich des islamistischen Terrorismus und Extremismus zuzuordnen. Dazu kommen noch 65 Gefährder im Bereich Rechtsextremismus und 17 Gefährder im Bereich Linksextremismus. Als Gefährder gelten Menschen, denen größere Gewalttaten wie Anschläge

0: Parlamentarische Geschäftsführer Steffen Bilger soll neuer Verkehrsminister werden. Amtsvorgänger Schnieder stammt aus Rheinland-Pfalz. Dessen CDU-Landesverband hat wegen der Art und Weise des Rauswurfs nun ein geplantes Treffen mit dem Kanzler abgesagt. Begründung: Vertrauensverlust und mangelnde Wertschätzung. Durch die Personalrochade ist es fast unmöglich, sich am Wahlkampfstand auf Landesthemen zu konzentrieren. Das sagte Sachsen-Anhalts Ministerpräsident Schulze im Radiointerview. Dort wird Anfang September ein neuer Landtag gewählt. David Riemer, Nachrichtenredaktion.
1: Bei Porsche fallen in den kommenden Jahren weitere 5000 Stellen in der Region Stuttgart weg. Im Gegenzug haben sich das Unternehmen und der Betriebsrat darauf geeinigt, betriebsbedingte Kündigungen bis Ende 2035 auszuschließen.
2: Die Jobs sollen vor allem über Altersteilzeit, freiwillige Aufhebungsverträge und frei werdende Stellen wegfallen. Gleichzeitig investiert Porsche gut 2 Milliarden Euro in die beiden Stammwerke Zuffenhausen und Weissach. Für die Beschäftigten bedeutet der Kompromiss aber auch Einschnitte. Das Weihnachtsgeld fällt geringer aus, Homeoffice wird eingeschränkt und Tariferhöhungen werden bis 2035 teilweise einbehalten. Zoe Tassovali, Nachrichtenredaktion.
1: Die Waldbrände im Südwesten Frankreichs bedrohen zunehmend auch die Tourismussaison rund um Bordeaux. Die Regierung rief Urlauber auf, vorerst nicht in die Region zu reisen. Der Präsident der Regionalen Industrie- und Handelskammer sagte dem Sender BFM TV, der Tourismus sei dort weitgehend zum Erliegen gekommen. Bislang wurden rund 220.000 Menschen evakuiert. Mehr als 40.000 Arbeitsplätze hängen in der Region vom Tourismus ab.
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1: Das Wetter, die aktuelle Vorhersage des Deutschen Wetterdienstes. Der Dienstag wird in den meisten Gegenden ein sonniger und heißer Sommertag mit viel Sonne, blauem Himmel, 26 bis 33 Grad. Nur im Norden und im Nordosten ziehen Wolkenfelder und etwas Regen durch und hier wird es auch nicht ganz so heiß mit maximal 27 Grad. Am Mittwoch verziehen sich auch im Norden die letzten Wolken. Ist für dem ganzen Land sehr schön, aber auch sehr heiß. Die Werte steigen auf 26 bis 38 Grad.
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1: Ich bin Uli Reitinger. Nach dem Anschlag am Rande des Christopher Street Days in Berlin hat sich Innenminister Dobrindt für einen verschärften Umgang mit sogenannten extremistischen Gefährdern ausgesprochen. So forderte er im ZDF-Heute-Journal eine Änderung beim Jugendstrafrecht.
2: Ich bin sehr dafür, dass wir uns darüber unterhalten in der Politik, ob wir nicht bei Gefährdern das Jugendstrafrecht einfach nicht mehr anwendbar machen. Dass wir bei Gefährdern die Fußfessel zur obligatorischen Regel machen und dass wir dafür sorgen, dass Gefährder auch in Präventivhaft genommen werden können, damit mehr Sicherheit entsteht.
1: Das Bundeskriminalamt betrachtet laut einem Bericht des Redaktionsnetzwerks Deutschland derzeit 410 Menschen als islamistische Gefährder. Dazu kommen noch 65 Gefährder im Bereich Rechtsextremismus und 7.